0: hoch angereichertem Uran. Dazu hat sich nun US-Vizepräsident J.D. Vance gegenüber dem Sender NBC geäußert. Auf die Frage, ob die Inspektoren der Internationalen Atomenergiebehörde IAEA die iranischen Atomanlagen wieder kontrollieren dürften, sagte Vance: absolut, dies sei sogar ein zentraler Bestandteil der bereits beschlossenen Übereinkunft.
1: Yes, absolutely. That's in fact one of the core parts of the agreement is that the IAEA and the United States are going to help Iran destroy the highly enriched stockpile, and that's something that's spelled out very clearly in the MOU.
0: In der Vereinbarung stehe auch, dass die USA gemeinsam mit der IAEA dem Iran dabei helfen werden, seine Vorräte an hoch angereichertem Uran zu vernichten, so J.D. Vance weiter. Auf einer US-Luftwaffenbasis im Bundesstaat Kalifornien ist ein B-52-Bomber der US-Luftwaffe kurz nach dem Start abgestürzt. Das teilte die Edwards Air Force Base mit. Von den 8 Besatzungsmitgliedern habe nach ersten Erkenntnissen niemand überlebt. Die 8-strahlige B-52 ist eines der ältesten Flugzeuge der US-Armee. Es wurde 1955 erstmals in Dienst gestellt und bildet bis heute das Rückgrat der Bomberflotte der USA. Fluggäste in der EU bekommen neu mehr Rechte. Darauf haben sich EU-Parlamentarier und Mitgliedstaaten geeinigt. So dürfen Familien in Zukunft etwa kostenlos Sitzplätze nebeneinander reservieren. Ticketpreise müssen übersichtlich gestaltet sein und standardmäßig soll der Preis mit Handgepäck angezeigt werden. Außerdem bleibt es dabei, dass Fluggäste bei Verspätungen von mindestens 3 Stunden Anrecht auf eine Entschädigung haben. Die EU-Staaten wollten diese Schwelle ursprünglich auf 4 Stunden ausdehnen. Die Einigung muss noch vom EU-Rat und dem Plenum des Europaparlaments bestätigt werden. Dies gilt allerdings als Formsache. Und dann noch zur Fußball-WM. Dort trennen sich Belgien und Ägypten 1:1 unentschieden. Zuvor hatte Europameister Spanien im ersten Spiel gegen Kap Verde ebenfalls unentschieden gespielt, 0:0. Das Wetter. Heute abwechselnd Sonne und Wolken, Höchstwerte zwischen 26 und 30 Grad. Das waren Nachrichten von Radio SRF. Verantwortlich Konrad Muschk.
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Die Nachrichten von SRF um 3 mit Konrad Muschk. Noch ist wenig bekannt über den Inhalt der Vereinbarung, welche die USA und der Iran laut eigenen Angaben am Freitag in Genf unterzeichnen wollen. Ein zentraler Punkt betrifft das iranische Atomprogramm und die Vorräte des Landes an Hochwasser.

0: Barung stehe auch, dass die USA gemeinsam mit der IAEA dem Iran dabei helfen werden, seine Vorräte an hoch angereichertem Uran zu vernichten. Ein vorläufiges Dokument sei bereits von den USA und dem Iran unterzeichnet worden, sagte US-Präsident Donald Trump während Gesprächen mit dem französischen Präsidenten Emmanuel Macron am G7-Gipfel in Evian. Auch einen Tag nach der Bekanntgabe einer Einigung über eine Waffenruhe zwischen den USA und dem Iran gehen die Kämpfe im Süden des Libanon weiter, allerdings mit verminderter Intensität. So wurde laut staatlichen libanesischen Medien eine Person bei einem israelischen Drohnenangriff getötet. Die mit dem Iran verbündete Hisbollah-Miliz erklärte am Abend, sie habe mit Drohnen und Raketen israelische Militärfahrzeuge beschossen, die weiter in den Süden Libanons hätten eindringen wollen. Israel bestätigte, man habe die Raketen abgefangen. Zuvor hatte Israels Regierungschef Benjamin Netanyahu sich erstmals zur Übereinkunft zwischen den USA und dem Iran geäußert und erklärt, Israel werde weiter gegen Irans Verbündete kämpfen und so lange wie nötig im Südlibanon bleiben. Dann zur Fußball-WM. Dort endeten die letzten drei Partien mit einem Unentschieden. Saudi-Arabien und Uruguay spielten 1:1. Ebenso trennten sich Belgien und Ägypten 1:1. Und zuvor hatte Europameister Spanien im ersten Spiel gegen Kap Verde ebenfalls unentschieden gespielt, nämlich 0:0. Das Wetter. Heute gibt es abwechselnd Sonne und Wolkenfelder. Die Höchstwerte liegen zwischen 26 und 30 Grad. Das waren Nachrichten von Radio SRF, verantwortlich Konrad Muschk.
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0: Die Nachrichten von SRF um 4 mit Konrad Muschk. Noch ist wenig bekannt über den Inhalt der Vereinbarung, welche die USA und der Iran laut eigenen Angaben am Freitag in Genf unterzeichnen wollen. Ein zentraler Punkt ist das iranische Atomprogramm und die Vorräte des Landes an hoch angereichertem Uran. Dazu hat sich nun US-Vizepräsident J.D. Vance gegenüber dem Sender NBC geäußert. Auf die Frage, ob die Inspektoren der Internationalen Atomenergiebehörde IAEA die iranischen Atomanlagen wieder kontrollieren dürften, sagte Vance: Absolut, dies sei sogar ein zentraler Bestandteil der bereits beschlossenen Übereinkunft.
1: Yes, absolutely. That's in fact one of the core parts of the agreement is that the IAEA and the United States are going to help Iran destroy the highly enriched stockpile, and that's something that's spelled out very clearly in the MOU.
0: In der Vereinbarung

60 Fälle dokumentiert, die sich seit 2024 im Tschad an der Grenze zum Sudan ereignet haben sollen. Dabei wurden teils minderjährige Mädchen zu Sex gezwungen, oft im Tausch für Lebensmittel oder Arbeitsplätze. Ärzte ohne Grenzen sprach von einem schweren Vertrauensmissbrauch und äußerte sein Bedauern über die Vorfälle. Im Sudan herrscht seit 3 Jahren Bürgerkrieg. Viele der rund 12 Millionen Vertriebenen haben im benachbarten Tschad Zuflucht gefunden. Dann zur Fußball-WM. Dort endeten die letzten 3 Partien mit einem Unentschieden. Saudi-Arabien und Uruguay spielten 1:1. Ebenso 1:1 trennten sich Belgien und Ägypten. Und zuvor hatte Europameister Spanien im ersten Spiel gegen Kap Verde ebenfalls unentschieden gespielt, 0:0. Der Blick aufs Wetter. Heute wechseln sich Sonne und Wolkenfelder ab. Die Höchstwerte liegen zwischen 26 und 30 Grad. Das waren Nachrichten von Radio SRF. Verantwortlich Konrad Muschke.

0: Die Nachrichten von SRF um 5 Uhr mit Konrad Muschk und diesen Themen. Die internationale Atomenergiebehörde soll wieder Zugang zum Iran erhalten. Das, sagt US-Präsident J.D. Vance, sei einer der Punkte der gemeinsamen Übereinkunft. Auf einer US-Luftwaffenbasis stürzt ein B-52-Bomber ab. Keiner der 8 Insassen überlebt. Und Mitarbeiter der Hilfsorganisation Ärzte ohne Grenzen haben im Tschad sudanesische Flüchtlinge sexuell missbraucht. Das Wetter im Norden ausgedehnte Wolkenfelder, im Westen und Süden sonnig, Höchstwerte zwischen 26 und 30 Grad. Noch ist wenig bekannt über den Inhalt der Vereinbarung, welche die USA und der Iran laut eigenen Angaben am Freitag in Genf unterzeichnen wollen. Ein zentraler Punkt ist das iranische Atomprogramm und die Vorräte des Landes an hoch angereichertem Uran. Dazu hat sich nun US-Vizepräsident J.D. Vance gegenüber dem Sender NBC geäußert. Auf die Frage, ob die Inspektoren der Internationalen Atomenergiebehörde IAEA die iranischen Atomanlagen wieder kontrollieren dürften, sagte Vance absolut, dies sei sogar ein zentraler Bestandteil der bereits beschlossenen Übereinkunft.
1: Yes, absolutely. That's in fact one of the core parts of the agreement is that the IAEA and the United States are going to help Iran destroy the highly enriched stockpile, and that's something that's spelled out very clearly in the MOU.
0: In der Vereinbarung stehe auch, dass die USA gemeinsam mit der IAEA dem Iran dabei helfen werden. Seine Vorräte an hoch angereichertem

0: les autres facilitateurs, c'est-à-dire le Pakistan et le Qatar, pour amener les belligérants à trouver une solution. Et c'est ce protocole d'accord, il s'agit d'un protocole d'accord, d'après les tout derniers renseignements que j'ai, qui devrait être signé à la fin de cette semaine.
1: Er gehe davon aus, dass die Vereinbarung Ende Woche in Genf unterzeichnet werde. Zudem betonte Parmelin, dass die Schweiz auch bei der Umsetzung der Vereinbarung eine Rolle spielen könnte. Auch einen Tag nach der Bekanntgabe einer Einigung über die Waffenruhe zwischen den USA und dem Iran gehen die Kämpfe im Süden des Libanon weiter, allerdings mit verminderter Intensität. So wurde laut staatlichen libanesischen Medien eine Person bei einem israelischen Drohnenangriff getötet. Die mit dem Iran verbündete Hisbollah-Miliz erklärte am Abend, sie habe mit Drohnen und Raketen israelische Militärfahrzeuge beschossen, die weiter in den Süden Libanons hätten vordringen wollen. Israel bestätigte, man habe die Raketen abgefangen. Zuvor hatte Israels Regierungschef Benjamin Netanyahu sich erstmals zur Übereinkunft zwischen den USA und dem Iran geäußert und erklärt, Israel werde weiter gegen Irans Verbündete kämpfen und so lange wie nötig im Südlibanon bleiben. Auf einer US-Luftwaffenbasis im Bundesstaat Kalifornien ist ein B-52-Bomber der US-Luftwaffe kurz nach dem Start abgestürzt. Das teilte die Edwards Air Force Base mit. Von den 8 Besatzungsmitgliedern habe niemand überlebt. Es habe sich um einen routinemäßigen Testflug gehandelt. Der 8-strahlige Langstreckenbomber B-52 ist eines der ältesten Flugzeuge der US-Armee. Es wurde 1955 erstmals in Dienst gestellt und bildet bis heute das Rückgrat der Bomberflotte der USA. Die Hilfsorganisation Ärzte ohne Grenzen hat 18 Angestellte entlassen wegen sexuellen Missbrauchs von Flüchtlingen. In einem Bericht hat die Hilfsorganisation insgesamt 59 Fälle dokumentiert, die sich seit 2024 im Tschad an der Grenze zum Sudan ereignet haben sollen. Dabei wurden teils minderjährige Mädchen zu Sex gezwungen, oft im Tausch für Lebensmittel oder Arbeitsplätze. Ärzte ohne Grenzen spricht von einem schweren Vertrauensmissbrauch und äußerte sein Bedauern über die Vorfälle. Im Sudan herrscht seit 3 Jahren Bürgerkrieg. Viele der rund 12 Millionen Vertriebenen haben im benachbarten Tschad Zuflucht gefunden. Dann zur Fußballweltmeisterschaft. Dort endeten die letzten 3 Partien mit einem Unentschieden. Saudi-Arabien und Uruguay spielten 1:1. Ebenso trennten sich Belgien und Ägypten 1:1. Und zuvor hatte Europameister Spanien in seinem ersten Spiel gegen Kap Verde unentschieden gespielt, 0:0. Das Wetter. Heute wechseln sich Sonne und Wolkenfelder ab. Am Nachmittag gehen in Graubünden und im Tessin einzelne Schauer nieder. Die Temperaturen steigen auf 26 bis 30 Grad. Das waren Nachrichten von Radio SRF, verantwortlich Konrad Muschk. 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
3: Na, guten Morgen, wünsche ich allerseits jetzt gerade als erstes mit dem Julian Lennon «Too late for goodbyes». Schritt für Schritt, seit Dienstag, jetzt geht mit einem guten Rhythmus, der langsam aber sicher vorwärts geht.

Julian Lennon. Ja, der hat sich vermutlich auch x-mal dürfen anhören. Du bist doch der Junge von John Lennon, von den Beatles, gell? Ja, kenne ich. Mir hat es immer geheißen, du bist doch am Lehrer sein jüngst, oder? Ja, wenn man so in einem 1000-Seelen-Dorf aufwacht, dann hat man schnell so ein Label. Egal jetzt aber, ob Junior oder Senior, jetzt sagt ihr, was durchgeht, jetzt gerade beim Morgenwunsch-Song. Vielleicht eine Ballade, vielleicht eine mit viel Tempo, Rockig, Pop, Funk, Disco, ihr entscheidet jetzt mit eurem Musikwunsch. Läutet ab, sagt, was ihr wollt. 0848 440 222. Und euer Lieblingslied, das gibt es gerade nach Musik aus der Schweiz. Das ist Sandy mit Tänzerin. Nochmal das Nummer für euren Morgenwunsch 0848 440 222.

0: Sendung auf SRF 1 an diesem Dienstagmorgen vom 16. Juni. Ich weiss nicht, was das Datum für euch so bedeutet, ob es einfach ein Dienstag ist wie jeden anderen auch. Vielleicht habt ihr aber Grosses vor, so wie Rebecca heute Morgen von Lenzburg. Die muss nämlich jetzt auf den Zug und da geht es nicht zum Arbeiten oder so, sondern es geht auf Paris. Guten Morgen, Rebecca.
1: Guten Morgen.
0: Paris, das ist die Stadt von der Liebe, für viele Sehnsuchtsorte, eine Lieblingsstadt. Was machst du in Paris?
1: Das Leben geniessen.
0: Also ist es ein Städtetrip, klassisch, ein bisschen Freizeit geniessen?
1: Ich weiss im Fall nicht, wie viel der Mal dass ich gehe. Wenn ich irgendwie einen Look habe, dann ab auf Paris.
0: Dann so, und was hast du so gerne an Paris?
1: Ja, einfach, du kommst dort an und bist einfach in einer anderen Welt irgendwie. Also, viele ältere Leute sagen, es ist nicht mehr, was es früher mal war. Das kann ich nicht beurteilen. Für mich ist es... Ich schalte einfach ab und ich bin längsamer, ich bin gemütlicher, ich bin einfach auf der Genusslinie. Und vielmals habe ich gar nichts Spezielles vor. Ich laufe einfach drauf los. Wenn ich nicht mehr mag, nehme ich im Metro und sonst laufe ich einfach.
0: Ja, wunderbar. Also das ist ja noch speziell, eben, dass du sagst, du kannst dort ein bisschen runterfahren, in einer Grossstadt notabene. Es hat viele Leute, viel Verkehr und so, aber trotzdem, es ist für dich ein Tapetenwechsel, wo dich ein bisschen loslässt. Das ist ja wunderbar.
1: Ja, also den Tapetenwechsel, den habe ich da natürlich auch schnell. Es ist schon etwas anderes. Also allein die Sprache, das Essen, es ist schon Hektik, aber die berührt mich ja nicht, weil ich muss ja nichts. Ich stehe auf, wenn ich aufstehe und ich laufe, wenn ich laufe. Und ja.
0: Wunderbar, es klingt nachher nach schönen Plänen und schönen Stunden, die da vor dir liegen. Und
1: ja, das ist so.
0: Jetzt wollte ich dich gar nicht länger aufhalten, weil eben der Zug geht schon gleich. Und dazu gibt es jetzt aber Musik, die, würde ich auch mal sagen, auch ein bisschen entschleunigt. Und das ist ja manchmal gar nicht so schlecht. Zürich West haben wir parat mit 7-7. Und dann wünsche ich dir ganz eine gute Zeit in Paris. Genieß es und fahr gut runter.
1: Ja, danke.

0: Supreme, der Robbie Williams, am Dienstagmorgen, 8 Minuten vor der 5:30. Gauner versuchen mit allen möglichen Tricks, uns das Geld aus der Tasche zu ziehen, quasi hauptberuflich, oder? Aktuell eine von den fiesen Maschen, falsche Bankmitarbeitende rufen einem an unter einem Vorwand und luchsen einem den Zugangsdaten zum Konto ab. Und schon ist der Weg für Betrüger frei, zum Tausende von Franken klauen. Wer es merkt, dass er gerade beschissen wird, sollte es so schnell wie möglich der Bank melden, aber bitte nur zu Bürozeiten. Ja, bei so einem Bankbetrug haben die allerwenigsten Banken nämlich die 24-Stunden-Hotline off, die es schon je nachdem gibt. Sie sagen, das reicht schon am nächsten Morgen. Der Bankenombudsmann Andreas Barfuss findet das eine schlechte Lösung.
1: Wenn ich als Bankkunde zum Beispiel sonntags Nacht um 2:30 plötzlich feststelle, ich bin ein Betrugsopfer geworden, ich habe da etwas falsch gemacht, dann muss ich die Möglichkeit haben, mit der Bank in Verbindung zu treten in irgendeiner Form und die Kontoverbindung zu unterbrechen.
0: Ja, und nicht besonders gut findet die Hilfe zu Bürozeiten der Banken auch die Finanzmarktaufsicht FINMA. Aber der Bedanken auf die Fingerklopfen der Wege, das fällt ihnen dann irgendwie doch schwer. Geht da vielleicht gleich mal noch etwas? Die ganze Geschichte hören wir im Konsumentenmagazin Espresso. 10:08 heute Morgen bei uns.

0: Tina Turner, die keine Lust hat, um noch gross zu kämpfen. I don't wanna fight. Am Dienstagmorgen vom 16. Juni. Auf der Straße ist im Moment noch alles ruhig. Dementsprechend gehen wir direkt in die Nachrichten.
1: Die Nachrichten von SRF um 17:30 mit Konrad Muschk. Noch ist wenig bekannt über den Inhalt der Vereinbarung, welche die USA und der Iran laut eigenen Angaben am Freitag in Genf unterzeichnen wollen. Ein zentraler Punkt ist das iranische Atomprogramm und die Vorräte des Landes an hoch angereichertem Uran. Dazu hat sich nun US-Vizepräsident J.D. Vance gegenüber dem Sender NBC geäußert. Auf die Frage, ob die Inspektoren der Internationalen Atomenergiebehörde IAEA die iranischen Atomanlagen wieder kontrollieren dürften, sagte Vance: absolut, dies sei sogar ein zentraler Bestandteil der bereits beschlossenen Übereinkunft.
2: Yes, absolutely. That's in fact one of the core parts of the agreement is that the IAEA and the United States are going to help Iran destroy the highly enriched stockpile, and that's something that's spelled out very clearly in the MOU.
1: In der Vereinbarung stehe auch, dass die USA gemeinsam mit der IAEA dem Iran dabei helfen würden, seine Vorräte an hoch angereichertem Uran zu vernichten. Ein vorläufiges Dokument sei bereits von den USA und dem Iran unterzeichnet worden, sagte US-Präsident Donald Trump während Gesprächen mit dem französischen Präsidenten Emmanuel Macron am G7-Gipfel in Evian. Die Hilfsorganisation Ärzte ohne Grenzen hat 18 Angestellte entlassen wegen sexuellen Missbrauchs von Flüchtlingen. In einem Bericht hat die Hilfsorganisation insgesamt 59 Fälle dokumentiert, die sich seit 2024 im Tschad an der Grenze zum Sudan ereignet haben sollen. Dabei wurden teils minderjährige Mädchen zu Sex gezwungen, oft im Tausch für Lebensmittel oder Arbeitsplätze. Ärzte ohne Grenzen sprach von einem schweren Vertrauensmissbrauch und äußerte sein Bedauern über die Vorfälle. Im Sudan herrscht seit 3 Jahren Bürgerkrieg. Viele der rund 12 Millionen Vertriebenen haben im benachbarten Tschad Zuflucht gefunden. Auf einer US-Luftwaffenbasis im Bundesstaat Kalifornien ist ein B-52-Bomber der US-Luftwaffe kurz nach dem Start abgestürzt. Das teilte die Edwards Air Force Base mit. Von den 8 Besatzungsmitgliedern habe niemand überlebt. Der 8-strahlige Langstreckenbomber B-52 ist eines der ältesten Flugzeuge der US-Armee. Es wurde 1955 erstmals in Dienst gestellt. Dann noch zur Fußball-WM. Dort endeten die letzten 4 Partien mit einem Unentschieden. Der Iran und Neuseeland trennten sich 2-2. Saudi-Arabien und Uruguay spielten 1-1. Ebenso trennten sich Belgien und Ägypten. Und zuvor hatte Europameister Spanien im ersten Spiel gegen Kap Verde ebenfalls unentschieden gespielt. Torlos 0-0. Der Blick aufs Wetter. Im Norden gibt es ausgedehnte Wolkenfelder, im Westen und im Süden ist es sonnig. Die Höchstwerte liegen zwischen 26 und 30 Grad. Das waren Nachrichten von Radio SRF, verantwortlich Konrad Muschk.
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0: Einen schönen Start in den Tag wünschen wir euch. Jetzt geht mit Rock im Hochvoltbereich. Bon Jovi, It's My Life.

0: Jacqui Wüthrich auf SRF 1 am Dienstagmorgen mit «Ich vermisse dich». Guten Morgen am Dienstag. Es ist ein Dienstag, der bei uns voll im Zeichen steht vom Sport. Und so eine WM, wie sie aktuell gerade läuft, da gibt es ja immer wieder sogenannte Seitengeschichten, Side-Stories, oder? Emotionale, aber auch kuriose zum Teil.
1: Ja, das ist so. Ich habe gerade im Netz die Geschichte gelesen, die an der WM 2018 passiert ist in der Türkei. Dort hat man bei einem Public Viewing technische Probleme gehabt und hat anstatt dem richtigen Match, jetzt musst du hören, ein Computerspiel von einem Match eingespielt. Viele haben das aber nicht irgendwie nicht richtig geschnallt und haben dann quasi ein fiktives Spiel mitverfolgt und haben gefähnet und haben wirklich das Spiel geschaut und ja, zugejubelt. Ja,
0: und jedes Mal hat es das Goal gegeben, oder?
1: Ja.
0: David Zeu, aber es war einfach alles nicht echt gewesen. Aber sehr echt dafür ist die Geschichte der aktuellen WM rund um einen Goalie von Kap Verde.
1: Ja, die sind zum ersten Mal an einer Fußball-WM und ihre Goalie, jetzt muss man sagen, wie man den ausspricht.
0: Vermutlich Vosinha.
1: Vosinha.
0: Bin nicht sicher.
1: Der ist 40 Jahre alt, hat eigentlich gar nicht mehr antreten. Aber die Mannschaft hat ihn dann ja, quasi überschnurrt, dass er doch einmal antritt. Und jetzt hat doch der gestern gegen vierfache Weltmeister Spanien tatsächlich ein 0:0 rausgeholt. Nach dem Spiel war er dann ziemlich entsprechend emotional.
2: Sim, sim, sonhei toda minha vida por esse Moment. Trabalhei toda minha vida por esses palcos. Hoje consegui estar aqui e consegui contribuir à equipa com a minha experiência. Estou muito feliz por isso.
1: Ich würde das gerne übersetzen, ja, lieber Stefan. Ja. Er hat sein Leben alles für den Moment gegeben und es sei toll, dass er jetzt in seinem Team mit seiner Erfahrung könne weiterhelfen
0: könne. Ja, Reaktion auf die Geschichte heute Morgen immer wieder im Infomagazin heute Morgen. Zuerst mal schon in 19 Minuten auf die 6.
1: Ja, und dann geht es weiter mit Sport heute Morgen. Es geht los mit der Tour de Suisse, mit Velofahren und dort hat man so ziemlich alles auf den Kopf gestellt. Es wird zwar weiterhin Velo gefahren,
0: gut,
1: aber,
0: ja,
1: aber es gibt noch ein paar Änderungen. Es gibt nur noch 5 statt 8 Etappen und neu gibt es alles Rundkurs. Start und Ziel sind immer am gleichen Ort. Frauen und Männer fahren jeweils am gleichen Ort und am gleichen Tag. Und es gibt auch eine neue Chefin, Gabriela Buchs, CEO von der Tour de Suisse.
0: Ja, wieso denn all die Änderungen? Ja. Und wie ist das, wenn man nicht mehr quer durch die Schweiz fährt, sondern einfach da mehrere lokale Runden reinträgt, oder? Das fragen wir sie. Sie ist unser Morgengast, gerade nach der 7.
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0: Kurt Köchli auf SRF 1 ce soir, um 10 Minuten vor der 6. Guten Morgen.
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0: Die Wetteraussichten heute Morgen vom Christoph Sigrist. Guten Morgen.
3: Guten Morgen.
0: Jetzt liest man ja überall immer von Hitzewellen und Sonnenschein bis zum geht nicht mehr. Aber heute jetzt zuerst mal eine schwette Woche, gell?
3: Ja, heute hat es immer wieder Wochen, die durchziehen. Dickere Wolkenfelder, dann tut es wieder auf, dann wieder zu. Das gilt für die Alpen-Nordseite. Westschweiz ein bisschen weniger Wolken, dort hat es ein bisschen mehr Sonne und noch im Süden kommt die Sonne besser für. Regen gibt es kaum. Am ersten Mal einen Platzregen gibt es in Graubünden. Und die Temperaturen eben heute noch nicht ganz so hoch, so 25, 26 Grad.
0: Und der Wind, der ist weg.
3: Ja, der Wind ist endlich mal weg. Es hat ein bisschen Talwindsystem natürlich, aber sonst häufig windstill.
0: Und morgen, wie geht es weiter?
3: Morgen wird es ein bisschen wärmer, 30 Grad immerhin schon mal. Und es gibt ziemlich viel Sonne. Manchmal hat es ein paar Quellwolken und am Nachmittag mal Platzregen über den Bergen. Und das ist so ein bisschen der Anfang von der Hitzewelle morgen.
0: Dankeschön, Christoph Sigrist.
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0: Und das sind die Beatles. 8 Days a Week. Schönen Start in die Dienstag weiterhin.

0: Die Bangles begleiten euch am Dienstagmorgen mit «Walk like an Egyptian». Und wir bringen euch jetzt gerade das Wichtigste zu der Stunde im Infomagazin heute Morgen um 6 Uhr. Heute mit der Susanne Stöckl. Guten Morgen.
1: Guten Morgen. Wer soll das bezahlen? Das will der Nationalrat mit Blick auf mögliche neue AKW wissen. Er schickt den Vorschlag des Bundesrats wieder an selbigen zurück. Der wollte die Finanzierung von Atomkraftwerken zu einem späteren Zeitpunkt klären. Und dann schauen wir noch auf die Vereinbarung zwischen den USA und Iran zum aktuellen Krieg. Da gibt es erneute Verwirrung wegen unterschiedlicher Aussagen. Wir sagen, was man aktuell weiß und was nicht. Und ja, das Wetter, das hat Dominik Brandt.
2: Guten Morgen. Im Norden hat es viele Wolken, im Westen und im Süden ist es heute sonnig. Die Temperatur reicht zwischen 26 und 30 Grad.
1: Der Nationalrat tritt bei der Frage, ob neue Atomkraftwerke gebaut werden dürfen, auf die Bremse. Der Bundesrat soll zuerst mal aufzeigen, wie man ein AKW finanzieren könnte. Erst dann will er entscheiden, inwiefern neue gebaut werden könnten und ergo, ob das Verbot für einen Neubau aufgehoben werden darf. Genau das wollte nämlich der Gegenvorschlag des Bundesrates zur sogenannten Blackout-Initiative. Den soll der Bundesrat nochmal überarbeiten, findet der Nationalrat. Inlandredaktorin Livia Mittendorp.
3: Im Nationalrat hat sich ein Antrag aus Reihen der Mitte durchgesetzt, zu dem auch die Ratslinke ja sagte. Der Bundesrat soll einen neuen Gegenvorschlag ausarbeiten, der auch aufzeigt, was die finanziellen Folgen eines neuen AKWs wären. Energieminister Albert Rösti muss also nochmal über die Bücher. Er sagt, die Kosten ohne konkretes Projekt aufzuzeigen sei schwierig.
4: Ich gehe davon aus, wir müssen quasi hypothetisch aufzeigen, wie könnte ein Neubauprojekt aussehen, was kostet das, wie müsste man das allenfalls auch unterstützen staatlich. Das ist sehr hypothetisch, sollte man eigentlich in einem späteren Schritt machen, gestützt auf ein konkretes Projekt.
3: Doch eine knappe Mehrheit im Nationalrat folgte dieser Argumentation nicht. Für sie war klar, die finanziellen Folgen eines neuen AKWs müssten zuerst auf dem Tisch sein, bevor über das AKW-Neubauverbot entschieden wird. Heute nun entscheidet noch der Ständerat über die Frage, ob es eine Zusatzschlaufe geben soll in der AKW-Diskussion.

0: Allerdings äußert er sich auch zur Straße von Hormus. Der Iran werde künftig keine Gebühren mehr erheben. Auch hier gibt es Widersprüche. Vom Iran hieß es, Schiffe müssten eine Gebühr zahlen, sobald die Handelsroute wieder offen ist.
1: Und der Plan ist ja weiterhin, dass die Vereinbarung zwischen dem Iran und den USA am Freitag in Genf unterzeichnet werden soll. Und ein Teil davon soll auch eine Waffenruhe zwischen Israel und Hisbollah sein. Wie äußert sich Israel dazu?
0: Der israelische Regierungschef Benjamin Netanyahu sagte, dass der Kampf noch nicht vorbei sei. Israels Armee werde im Süden Libanons bleiben, und zwar so lange wie nötig. Sie werde sich dort gegen Angriffe wehren. Zum Verhältnis zu US-Präsident Trump sagte er, sie seien zwar Partner, manchmal aber nicht einer Meinung.
1: Jahrelang ist in der EU verhandelt worden, nun ist klar, Fluggäste erhalten mehr Rechte.
0: Da geht es unter anderem darum, wie Airlines über die Flugpreise informieren. Das muss künftig übersichtlich sein. Zum Beispiel muss der Preis immer schon mit Handgepäck angezeigt werden. Weiter dürfen Familien in Zukunft Sitzplätze nebeneinander reservieren, ohne dafür extra zu bezahlen. Bei den Entschädigungen wegen Verspätungen bleibt alles beim Alten. Ab einer Verspätung von 3 Stunden haben Fluggäste in der EU ein Recht auf Entschädigung. Auf all diese und weitere Regeln haben sich Vertreterinnen und Vertreter des EU-Parlaments und der EU-Staaten geeinigt. Der EU-Rat und das gesamte Parlament muss sie noch bestätigen. Das gilt aber als Formsache. Die neuen Regeln gelten dann auch für alle Flüge, die in der Schweiz starten und landen.
1: Kommen wir nach Ungarn. Der neue Regierungschef Peter Modja kann ein Wahlversprechen umsetzen.
0: Und zwar gibt es in Ungarn künftig eine Amtszeitbeschränkung für Regierungschefs von 8 Jahren. Das Parlament hat dazu die Verfassung geändert. Damit ist klar, dass der abgewählte Viktor Orban nicht wieder Regierungschef werden kann, weil er bereits 16 Jahre an der Macht war. Bei einem Testflug des US-Militärs ist ein B-52-Bomber kurz nach dem Start abgestürzt. Alle 8 Besatzungsmitglieder sind ums Leben gekommen. Das teilt die Edwards Air Force Base mit, der Militärstützpunkt im Bundesstaat Kalifornien, wo es zum Unfall kam. Der Langstreckenbomber B-52 ist seit mehr als 60 Jahren im Einsatz und damit eines der ältesten Flugzeuge der US-Armee.
1: Es ist ohne Zweifel die bis jetzt größte Überraschung bei der laufenden Fußball-Weltmeisterschaft. Der afrikanische Inselstaat Kap Verde lässt sich vom amtierenden Europameister Spanien nicht einschüchtern und holt ein 0:0 und damit bei seinem allerersten WM-Einsatz überhaupt einen Punkt. Sportredaktor Beat Sprecher über ein Team, das die Sympathien so ziemlich von Anfang an auf seiner Seite hatte.
2: Lange brauchte das Team von den Kapverdischen Inseln nicht, um sich gleich einen besonderen Platz in den Fußballherzen zu erobern. Beim Mitsingen der Landeshymne vor der Partie schunkelten die Spieler Arm in Arm mit. Ein Novum. Und gewissermaßen gemeinsam schaukelte das Team von Coach Pupista, wie ihn alle liebevoll nennen, das 0:0 gegen den haushohen Favoriten Spanien über die Distanz. Der größte Fußballmoment für das Land. Wie groß beschreibt der Mann des Spiels, Torhüter Vosinha, Josimir Diaz. Ich habe mein ganzes Leben von diesem Moment geträumt und nur darauf hingearbeitet. Heute haben wir es geschafft. Darüber bin ich sehr glücklich. Ein 0:0, das sich für den Außenseiter wie ein Sieg anfühlt. Und wohl noch nie hat der kapverdische TV-Reporter so stolz ein 0:0 Schlussresultat in die Heimat verkündet.
1: Ja, da gingen die Emotionen hoch beim kapverdischen Kommentator. Und das Unentschieden zwischen Kap Verde und Spanien, das blieb nicht das Einzige.
0: Nein, alle Spiele der Nacht endeten unentschieden. Saudi-Arabien und Uruguay spielten 1:1, genau wie Belgien und Ägypten. Und der Iran und Neuseeland trennten sich 2:2. Über dieses Spiel war aus politischen Gründen bereits im Vorfeld viel gesprochen worden. Zwischenfälle gab es aber nicht. Zu den Börsendaten von 6. Der Dow Jones Index in New York hat 0,9% gewonnen. Der Nikkei Index in Tokio steigt um 0,6%. Der Euro wird zu 92,11 gehandelt. Der Dollar zu 79,53.
1: Das sind die Informationen.

0: Redaktion von heute Morgen. Verantwortlich Peter Hanselmann. Die Zeit 6:08.
1: Das kurze Wetter von Christoph Sigrist. Und er sagt, für die, die nicht gerne Wind haben, für die...
2: Viel besser, 26 Grad, häufig windstill. Manchmal jetzt aber ein bisschen dickere Wolken, die durchziehen.
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1: Ja, wir haben es gehört im heutigen Morgen. Selten hat ein Match im Vorfeld für so viel Aufsehen gesorgt wie der, der gerade abgepfiffen wurde. Der WM-Match zwischen Iran und Neuseeland. Wie sich die Iraner in dieser schwierigen Ausgangslage geschlagen, wie sie zurechtkommen, das hören wir gerade nach Musik von der Madonna. Open your hearts. Guten Morgen euch.

0: es war ja schon ein besonderer Match diese Nacht. Am 3. Der Iran hat gegen Neuseeland gespielt. Und zwar in Los Angeles in den USA, also in dem Land, wo seit ein paar Monaten Krieg zwischen den beiden Staaten ist. Und darum hat man da natürlich sehr gespannt drauf geschaut.
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0: Ja, Bert Sprecher vom Sport, du hast den Wecker gestellt und hast den Match geschaut. Zuerst mal ganz einfach gefragt, so ein Spiel, das hat es vermutlich in der Geschichte der Fußball-WM noch nie gegeben.
2: Nein, tatsächlich nicht. Das ist ein Land, das eben im Krieg ist mit dem WM-Gastgeber und in dem Land das Spiel muss spielen, das hat es wirklich noch nie gegeben. Darum natürlich Unsicherheit, wie das dann auch wird. Die USA, die haben im Vorfeld die Iraner auch schon mal kurzerhand ausquartiert aus Amerika und die Iraner haben ihr Basislager zum Mexiko müssen aufschlagen. Sie reisen jetzt immer sehr kurzfristig in die USA, die Match, und müssen dann zwei Stunden nach dem Abpfiff wieder zurück auf Mexiko reisen. Sicher sehr speziell für den Iran und vor allem sicher kein Vorteil.
0: Und jetzt der Match, da haben wir ja Angst gehabt im Vorfeld, es wäre ja alles sehr politisch, es könnte Proteste geben.
2: Das haben wir durchaus auch vorstellen können, dass vielleicht zum Beispiel der Iran auspfiffen oder ausgebaut wird. Aber das ist nicht passiert. Weder beim Einmarsch der Spieler bei der Hymne, aber vor dem Stadion. Da hätte es ein paar kleine Proteste gegeben, sagt unsere Amerika-Korrespondentin Barbara Golpi.
3: Vor dem Match haben ein paar hundert Exil-Iranerinnen und Iraner beim Stadion demonstriert, aber friedlich. Los Angeles hat eine der grössten iranischen Gemeinschaften außerhalb des Iran und für viele ist das Nationalmannschaftsteam vom iranischen Regime, das sie nicht unterstützen. Der iranische Captain hat vor dem Match aber an der Medienkonferenz gesagt, auch wenn im Iran nicht alle gleicher Meinung sind, sie spielen für alle.
2: Und von diesen Iranern sind sehr viele Stadien gekommen. Übrigens, im Ausland hat man sich mehr Gedanken gemacht um das Spiel. In Amerika hat es kleinere Diskussionen darum gegeben, sagt Barbara Golpi. Und wenn, dann ist es mehr um inneriranische Anliegen gegangen.
3: Politisch ist die iranische Fußballnationalmannschaft nicht grosses Thema gewesen, juristisch aber schon. Eine Berufungsrichterin in Kalifornien hat sich noch damit beschäftigen und hat geurteilt, dass die FIFA darf die iranische Flagge vor der Revolution mit dem Löwen und der Sonne verbieten im Stadion, als politisches Symbol von der Opposition. Ganz so streng hat es die Security den aber nicht genommen. Man hat neben der offiziellen auch die Fahnen im Stadion gesehen.
0: Aber eben, man kann sagen, zum Glück, oder? Die Angst war ein bisschen vergeben gewesen. Wie ist das Spiel sportlich rausgekommen? Man traut ja im Iran durchaus etwas zu dem Turnier.
2: Ja, definitiv. Und darum sind sie auch als Favoriten ins Spiel gegen Neuseeland gegangen, haben sich aber mit dieser Rolle durchaus auch schwer tun. Neuseeland ist nämlich zweimal in Führung, 1-0 und 2-1. Iran hat zweimal ausgeglichen. Am Schluss gibt es dann aber ein 2-2 Unentschieden und das ist dann für die Iraner sicher ein bisschen unter den Erwartungen geblieben. Aber es ist ein gutes, ein schnelles Spiel gewesen, wo man da hat können sehen mit Chancen auf beiden Seiten. Und es hat irgendwie gepasst in unentschieden Abend von dieser Nacht. Vier Spiele.
0: Also Gruppe G und Gruppe H, wo die Nacht gespielt worden ist, dort bleibt es also spannend. In beiden Gruppen haben alle Teams ein Spiel und einen Punkt. Und das ist der Christoph Mahe mit dem Francis Gabriel. La Boutique de Rêve.

0: gerade mögen zurückerinnern, wo ich noch klein war. Und es hat geheißen, auch Tour de Suisse, Fahrt durch das Dorf. Das war ein riesen Highlight gewesen. Ruben Born, Morgenredakteur, machst du dich irgendwie erinnern?
1: Oh, mein Vater war grosser Fan. Wir haben immer so einen Strassenrand stehen. Das ist immer irgendwie gefühlt 2 Sekunden gegangen und ist die Sache wieder erledigt.
0: Super. Gewesen. Noch 130 Auto, 38 Töpfe, 2 Kampfjets und dann irgendwann kommen 2 Velo und dann ist fertig.
1: Genau.
0: Das ist immer ein grosses Ereignis. Und durch den Swiss, die startet morgen in eine neue Runde und seit 5 Jahren gibt es ja auch eine von den Frauen. Und die war aus Schweizer Sicht ein grosser Erfolg letztes Jahr.
2: Jetzt kommt Angriff. Angriff von Marlene Reusser aus dem Windschatten raus mit einem kleinen Sprinterloch.
3: Und
2: die Lücke ist aufgegangen.
3: Oh, das sieht gut aus.
2: Ist das die Vorentscheidung?
0: Das war die Vorentscheidung. Marlene Reusser hat in der letzten Etappe die Konkurrentin Demi Vollering aus den Niederlanden hinter sich gelassen und sich zum 2. Mal in dieser Karriere dort durch den Swiss gewonnen.
4: Ich wusste, es ist möglich, dass man das gewinnen kann. Aber man weiss wirklich nicht, ob es klappt. Im Strassenradsport sind so viele Faktoren, die hinspielen. Es ist aufgegangen, eine Riesenfreude.
0: Sportlich war Tour de Suisse also ein Erfolg gewesen. Dieses Jahr soll Tour de Suisse jetzt aber auch wirtschaftlich wieder ein Erfolg werden.
1: Ja, mehrmals ist schon spekuliert worden in der Vergangenheit, ob es das grösste und traditionsreichste Velorennen vom Land in Zukunft überhaupt noch gibt. Der Grund sind finanzielle Probleme, öffentliche Gelder, die fehlen und zu wenig Sponsoren. Jetzt soll aber alles wieder anders werden. Morgen startet die Tour mit einem neuen Konzept. Vor allem für Zuschauerinnen und Zuschauer sei das Erlebnis grösser, sagt Gabriela Buchs, CEO von Cycling Unlimited, die die Tour organisiert.
5: Weil wir haben am Morgen jeweils bereits die Frauenrennen und am Nachmittag die Männerrennen, das heisst 2 Rennen am Tag, 2 Starts, 2 Ziele, 2 Siegerehrungen, also mehr kompakter Radsport. Und wir haben den Start und Ziel jeweils am gleichen Ort. Das heisst auch, die ganze Fan-Village, das ganze Erlebnis um die Rennen um sind somit länger.
1: Also mehr, aber dafür gibt es weniger Etappen. Nur noch 5 Etappen hat diesjährige Tour de Suisse. Letztes Jahr waren es noch 8 Etappen.
0: Ja, und der Bruch mit all diesen Traditionen sorgt bei vielen Velofans natürlich auch für Kritik. Wie die Organisatoren mit dieser Kritik umgehen, das hören wir nach der 7. Gabriela Buchs, die Tour organisiert. Sie ist unser Morgengast.

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0: Der Traufer auf SRF 1 am Dienstagmorgen mit «Ein Mensch ist wach».
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0: Von 6.29 Uhr mit der Übersicht in der Region Solothurn. Auf der A1 Richtung Zürich ist die Einfahrt der Raststätte Deizingen wegen eines Pannenfahrzeugs gesperrt. Das ist schon das Einzige, was wir zu vermelden haben heute Morgen. Wenn ihr noch etwas gesagt unterwegs, dann meldet es auf die Strommeldernummer 0800 888 123. 0800 888 123. Dankeschön zum Voraus und weiterhin gute und sichere Fahrt. Es wird 6.30 Uhr, da sind Kurznachrichten mit Simon Richler.
2: Der Nationalrat will vorerst nichts wissen von neuen Atomkraftwerken in der Schweiz. Zuerst soll der Bundesrat klären, wie neue Anlagen finanziert werden könnten. Der Bundesrat wollte das AKW-Bauverbot aufheben in seinem Gegenvorschlag zur sogenannten Blackout-Initiative. Nun soll er diesen Gegenvorschlag nochmal überarbeiten, findet der Nationalrat. Die Vereinbarung, welche die USA und der Iran am Freitag in Genf unterzeichnen wollen, soll unter anderem das iranische Atomprogramm beinhalten. Das sagt der US-Vizepräsident J.D. Vance zum Sender NBC. Der Iran sei bereit, sein hoch angereichertes Uran zu vernichten. Bisher hat der Iran das aber ausgeschlossen. Und in der EU erhalten Fluggäste mehr Rechte. Zum Beispiel müssen Flugpreise künftig immer schon inklusive Handgepäck angezeigt werden und Familien dürfen Sitzplätze nebeneinander reservieren, ohne dafür zu bezahlen. Die neuen Regeln werden auch für die Schweiz gelten.
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4: Regionaljournal Bern-Fribourg-Wallis mit der Andrea Appiu. Guten Morgen. Das Gstaad im Berner Oberland, wo die Reichen und Schönen wohnen, soll es einen grossen Fall von Menschenhandel gegeben haben. Vor einem Monat war der mehrtägige Prozess. Heute kommt jetzt das Urteil raus. Katharina Schwab.
5: Beschuldigt wird eine serbische Familie. Mutter, Vater und eine Tochter sollen im grossen Stil Frauen von Serbien auf Gstaad gelockt haben. Dort sollen die Frauen 7 Tage in der Woche, zum Teil bis zu 16 Stunden, in Chalet und Luxushotel putzt und zu Kind geschaut haben. Und das für wenig Geld. Dazu sind die Kost mager und die Logis schäbig gewesen, hat es von Seiten der Staatsanwaltschaft geheissen. Und die Frauen konnten sich nicht frei bewegen. Die Staatsanwaltschaft redet von rund 40 Opfern. Der Familie wird unter anderem Menschenhandel vorgeworfen, aber auch Erpressung und Beschäftigung von Ausländerinnen ohne Bewilligung. Die Staatsanwaltschaft hat im Plädoyer Strafen gefordert zwischen 9,5 und 12,5 Jahren für die 3 Angeklagten. Die Verteidigung Hankerum hat gesagt, von Menschenhandel könne keine Rede sein. Die serbischen Frauen haben genau gewusst, auf was sie sich einlöngen. Außerdem sind viele Frauen auch mehrmals auf die Stadt zurückgekommen, für die Familie zu arbeiten. Auch die Ermittlungen der Staatsanwaltschaft hat die Verteidigung angeprangert. Sie haben den Fall von Anfang an gross aufgezogen und unbedingt Beweise gebraucht. Darum hat die Polizei bei den Einvernahmen der Frauen mit einer Einreisesperre gedroht. Und die haben dann das gesagt, was die Polizei hören wollte. Die Verteidigung fordert in allen relevanten Punkten Freispruch. Die Urteilsverkündung vor dem Regionalgericht Oberlandsthun ist der Vormittag.
4: Wir bleiben im Berner Oberland und wechseln vom Saanenland ins Haslital. Dort boomt der Tourismus. Die Region hat letztes Jahr zum ersten Mal über 600'000 Übernachtungen gehabt. Aber nicht alle Gäste bringen im Haslital auch wirklich etwas. Darum will die Region in Sachen Tourismus jetzt umdenken. Desire Salter.
6: Mehr Gäste haben, die auch übernachten. Etwas Gutes für eine Tourismusregion. Im Haslital haben die über 600'000 Übernachtungen im letzten Jahr auch mehr Geld gebracht. Der Betrag, der durch Kurtaxen reingekommen ist, ist um 4% auf fast 1,5 Millionen Franken gestiegen. Aber insgesamt sind die Ausgaben beim Verein Haslital Tourismus mehr gestiegen als die Einnahmen. Die Marianne Schöppach, Präsidentin von Haslital Tourismus, sagt, sie merke,
7: dass wir mit der Inkludierung vom öffentlichen Verkehr in unserer Gästekarte etwas Spannendes, eine Attraktion geschaffen für einen Gast, aber dass wir mit gleichbleibenden Kurtaxeneinnahmen pro Logiernacht und steigenden Kosten, jetzt gerade über Preismassnahmen im ÖV, aber auch bei den Personalkosten, zunehmend finanzielle Engpässe haben.
6: Und darum hat Haslital Tourismus trotz mehr Übernachtungen und mehr Einnahmen durch die Kurtaxen einen Verlust von rund 5'000 Franken gemacht letztes Jahr. Das Problem sind vor allem die Gäste, die zum Beispiel zu Interlaken oder zu Luzern übernachten und nur für die schöne Aussicht ins Haslital reisen.
7: Dort Dann nutzt er unsere Strassen, er nutzt unsere Infrastrukturen, er lässt den Köder sein und unter Umständen, im schlechtesten Fall, geht er nicht einmal etwas konsumieren. Im guten Fall ist das ein Gast, der noch ein Bändchen braucht, der die Gastronomie unterstützt und dann sieht es schon ein bisschen anders aus.
6: Weil aber die Haupteinnahmequelle Kurtaxen ist, ist es das Ziel, dass auch der Gast, der nicht im Haslital übernachtet, etwas würde zahlen, sagt die Präsidentin von Haslital Tourismus.
7: Der Tagesgast, der zahlt noch nichts für das, was er nutzt. Dort haben wir das Ziel, ein Verursacherprinzip anzustreben.
6: Wie das könnte aussehen, ist noch nicht klar. Ab dem Sommer soll eine neue Strategie ausgeschafft werden. Von Haslital Tourismus, den 5 Gemeinden in der Region und allen Dienstleistern.
4: Desiree Salter über die Überlegungen von Region Haslital zur Zukunft des Tourismus. Im Kanton Wallis muss das Dorf Kalpetran vorübergehend evakuiert werden. Das liegt im vorderen Teil des Mattertal. Der Grund? Über Kalpetran hat es zwei grosse Felsblöcke, die für das Dorf gefährlich sind. Das weiss man schon länger. Morgen Mittwoch werden die Felsblöcke jetzt kontrolliert gesprengt. Nach Mittag soll das passieren, etwa am 4. ab 1, wie die Gemeinde Emd schreibt, wo Kalpetran dazugehört. Auch gesperrt sind alle Strassen und Wanderwege im Gebiet. Auch die Kantonsstrasse. Die ist zwar nicht in der Gefahrenzone, aber sie wird gleich gesperrt, für dass es nicht zu einem Unfall kommt, wo jemand wegen dem lauten Klapf bei Sprengung verklüpft. Und auch die Luftseilbahn zwischen Kalpetran und Emd fährt die Zeit vor Sprengung nicht. Dann schauen wir auf das Wetter heute. Es hat dichte Wolkenfelder, gibt aber auch sonnige Phasen und es wird wieder heiss. Münsingen, Burgdorf, Kerzersbrig, überall gibt es 28 Grad heute im Verlauf des Tages. Aktuell ist es aber schon noch gerade ein bisschen kühler, Langnau 12, Plaffeien 13 und Visp 14 Grad.
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0: Guten Dienstag. Morgen wünscht der Stefan Segenthaler hier im Studio mit dem Ruben Born.
8: Guten Morgen.
0: Und es ist verrückt, oder? Eine Unterschrift, eine simple Unterschrift, kann so viel bedeuten. Vielleicht sogar ein Ende von einem Krieg. Diesen Freitag soll das Abkommen zwischen den USA und dem Iran unterzeichnet werden, dass zumindest mal keine Raketen mehr fliegen.
8: Ja, hoffen wir es. Aber eben, bis es wirklich so weit ist, braucht es noch ein bisschen mehr als nur eine Unterschrift. Da gibt es noch ein paar Stolpersteine. Das schreiben heute die Medien.
0: Der Blick in die Medien mit Stolpersteinen und einem Präsidenten, der nicht wirklich gut wegkommt, gerade nach der Sheryl Crow. Soak up the sun.

0: Ist es ein Schritt Richtung Frieden oder zumindest ein Ende vom Krieg zwischen den USA, Israel und dem Iran? Fragen wir uns heute Dienstagmorgen auf SRF 1, weil am Freitag wollen die USA und der Iran den Konflikt zwischeneinander beenden mit einer Zeremonie zu Genf.
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0: Ja, das ist schon mal nach einem guten Zeichen und ist heute das grosse Thema in den Tageszeitungen.
2: Ja, etwas kommt raus, wenn man heute so ein bisschen durch die Zeitungen schaut, zum Aufschnaufen. Zum Durchschnaufen ist es noch zu früh, aber Hoffnung gibt es. Hoffnung nach Einigung mit Iran, so titelt heute die NZZ. Aber schlussendlich, wenn man so ein bisschen Bilanz zieht, merkt man, viel gebracht hat der Krieg nicht, vor allem nicht Donald Trump, dem US-Präsident. Er beendet einen Krieg ohne Erfolg. So sieht es auch der Tagesanzeiger. Er geht ziemlich hart ins Gericht mit dem Donald Trump. Seine Kriegsziele hat Donald Trump verpasst. Das Regime in Teheran sei gestärkt und das Abkommen sei ein schwacher Deal. Trump löst kein Problem, außer jenes, das er selbst verursacht hat. Ähnlich schreibt es auch die deutsche Frankfurter Allgemeine Zeitung. Der Donald Trump besiegt momentan nur ein Problem, das er selber geschaffen hat, mehr nicht. Und der Blick fragt heute, was bringt eigentlich das Abkommen? Weil die Stolpersteine, die kommen erst noch.
0: Ja, und ein so Stolpersteine könnte sein, dass eine von den Kriegsparteien wieder aus der Reihe tanzt. Das sagt Friedensforscherin Sarah Hellmüller.
3: Ein grosser Stolperstein in Friedensverhandlungen ist immer, dass die Verhandlungsparteien eigentlich nicht alle relevanten Akteure direkt kontrollieren. Also es kann dann sein, dass ein Abkommen zwar unterzeichnet wird, dass Kriegshandlungen aber trotzdem weitergehen. Und jetzt im Beispiel USA-Iran ist natürlich ein wichtiger Stolperstein wird sein, ob Israel die Kämpfe im Südlibanon vor allem, aber auch im Rest des Landes einstellen wird.
0: Also halten sich wirklich alle dran oder nicht?
2: Ja, und wichtig ist noch zum Abkommen. Das Abkommen, das ist mal ein erster Schritt, oder? Und die wirklichen Konfliktpunkte, wie zum Beispiel das Atomprogramm im Iran, wird noch ausklammert und ist jetzt im Moment noch im Detail noch nicht im jetzigen Abkommen. Das braucht noch Verhandlungen und das ist jetzt einfach mal ein erster Schritt, den wir jetzt haben.
0: Die Unterzeichnung für den ersten Schritt Richtung Frieden ist am Freitag vorgesehen, voraussichtlich zu Genf.

0: Texas auf SRF 1. Say what you want. Vielleicht habt ihr es mitbekommen, der Fußball-WM, da sind die letzten vier Spiele alle unentschieden gewesen. Spanien, Kap Verde 0-0, Belgien, Ägypten 1-1, Saudi-Arabien, Uruguay 1-1, Iran, Neuseeland 2-2. Und wie sieht es heute beim Duell Sonne gegen Wolken aus?
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0: Christoph Sigrist, gibt es da ohne Unentschieden?
3: Ja, eins auch heute. Es hat immer wieder dicke Wolken, die durchziehen. Aber manchmal auch ein bisschen Sonne durch den Tag. Also das ist etwa ausgeglichen heute von der Zeit her, was wir am Himmel haben. Im Westen, da sieht es ein bisschen anders aus. Da gewinnt die Sonne. Auch im Süden ist sonniges Wetter. Regen gibt es kaum. Am ehesten gibt es im Kanton Graubünden kurz mal Platzregen heute am Nachmittag. Und Temperaturen auch recht angenehm. 26 Grad, was heute ist. Es hat kaum mehr Wind.
0: Und morgen?
3: Morgen sonnig und heiß, 30 Grad. Es gibt Quellwolken über den Bergen. Einzelne Platzregen, Gewitter sind dort möglich. Und der Tag morgen, das ist der Anfang der Hitzewelle.
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0: Und da ist Musik für euch. Aus der Schweiz, der Pipo Polina. La Luna e Falo.

Eigentlich hätte er gar nicht mehr wollen, aber die Mannschaft hat ihn quasi überschnurrt, er soll doch nochmal. Und jetzt ist er mit dabei mit seinem Team von Kap Verde an der Fußball-WM. Und es ist verrückt, was die geschafft haben. Sie haben nämlich gegen amtierenden Europameister ein 0:0 rausgeholt. Die grösste Überraschung von der Fußball-WM. Hören wir alles ausführlich jetzt gerade im Infomagazin heute Morgen am 7.

0: Gypsy Kings, da schon am Einheizen, am Dienstagmorgen, kurz vor der 7 mit Volare.
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0: In der Ostschweiz ist die Umfahrungsstraße Wattwil in beiden Richtungen wegen eines Unfalls im Wattwil-Tunnel gesperrt. Der Verkehr wird umgeleitet. Stau dann in der Region Zürich vor dem Nordring Richtung Bern ab Fretikon, vor dem Gubrist Richtung St. Gallen ab Spreitenbach sowie ab Uerdorf Süd. Und da ist das Infomagazin heute Morgen am 7. mit der Susanne Stöckel. Guten Morgen.
2: Guten Morgen. Der Nationalrat drosselt in der AKW-Debatte das Tempo. Bevor es um neue Anlagen gehen soll, will er vom Bundesrat nämlich wissen, wer wie viel bezahlen müsste. Und es gibt neue Informationen, worauf sich die USA und der Iran im Nahostkonflikt offenbar geeinigt haben. US-Vizepräsident J.D. Vance behauptet, der Iran sei bereit, sein hoch angereichertes Uran zu vernichten. Wie der darauf reagiert, das ebenfalls gleich bei uns. Und mit mir im Studio ist Dominik Brandt. Definitiv T-Shirt-Wetter heute? Fragezeichen?
3: Ja, es gibt 26 bis 30 Grad. Im Norden hat es viele Wolken, im Westen und im Süden ist es sonnig.
2: Mal nicht ganz so schnell. Das war die Botschaft des Nationalrats an den Bundesrat gestern, und zwar in Sachen möglicher neuer AKW. Der Bundesrat solle zuerst zeigen, wie neue Atomkraftwerke finanziert werden können. Erst dann soll darüber entschieden werden, inwiefern neue gebaut werden können. Oder korrekter ausgedrückt, ob das Neubauverbot von Atomkraftwerken aufgehoben werden soll. Konkret will der Nationalrat, dass der Bundesrat seinen Gegenvorschlag zur sogenannten Blackout-Initiative nochmal überarbeitet. Inlandredaktorin Livia Mittendorp.
4: Rund 10 Stunden hat die Debatte insgesamt gedauert. Schon letzte Woche hat sie begonnen. 99 Nationalrätinnen und Nationalräte standen auf der Rednerliste. Das Thema bewegt. SP, Grüne und GLP wollten die Vorlage am liebsten ganz ablehnen. Durchgesetzt hat sich dann eine Art Kompromissvorschlag von Mitte-Nationalrätin Priska Wiesmer-Felder. Sie fordert eine Zusatzschlaufe. Der Bundesrat solle nochmal einen Gegenvorschlag vorlegen, der auch die Fragen der Finanzierung klärt. Wiesmer-Felder fragte Energieminister Albert Rösti im Rat.
5: Wäre es nicht ehrlich, uns als Parlament auch zu sagen, aus welchen Quellen Sie eine Finanzierung machen möchten, wie diese aussehen könnte, in welchem Rahmen, wie diese aussieht?
4: Da auch die Mehrheit der Mitte-Fraktion für diesen Rückweisungsantrag gestimmt hat, gab es zusammen mit den Linken eine knappe Mehrheit mit 97 zu 100 Stimmen bei 2 Enthaltungen. SVP-Nationalrat und Kommissionssprecher Mike Egger hat vergebens argumentiert, dass man die Finanzierung besser dann kläre, wenn ein konkretes Projekt für ein neues AKW vorliege.
6: Dann würden Fragen der Finanzierung, einer allfälligen staatlichen Beteiligung, der Sicherheit, der Wirtschaftlichkeit und des Standortes selbstverständlich im Detail beraten werden.
4: Er und weitere Bürgerliche haben mehrfach betont, dass es hier und heute noch nicht um die Frage gehe, ob ein neues AKW gebaut werden solle, sondern lediglich darum, das Verbot für einen Neubau von AKW

0: AKW Diskussion.
1: Also, der Nationalrat will wissen, wie ein neues AKW überhaupt finanziert würde, bevor er abstimmt, ob das Neubauverbot gekippt wird, und schickt dafür den Bundesrat nochmals über die Bücher. Denn Energieminister Albert Rösti wollte die Finanzierungsfragen erst dann klären, wenn ein konkretes Projekt vorliegt. Dazu sagte Rösti nach der Abstimmung im Nationalrat gegenüber Radio SRF:
2: Ich gehe davon aus, wir müssen quasi hypothetisch aufzeigen, wie könnte ein Neubauprojekt aussehen, was kostet das, wie müsste man das allenfalls auch unterstützen staatlich. Das ist sehr hypothetisch, sollte man eigentlich in einem späteren Schritt machen, gestützt auf ein konkretes Projekt.
1: Ja, wie blickt Rösti nun auf den Entscheid des Nationalrats, dass der Bundesrat nochmals über die Bücher muss? Kurz gesagt, relativ entspannt.
2: Für mich ist wichtig, dass man überhaupt eingetreten ist und gesagt hat, doch, wir wollen das diskutieren, auch wenn es knapp war. Und jetzt müssen wir diese Finanzfragen noch klären, falls auch ein zweites Mal beim Nationalrat ist bei diesem Stimmenmehrheitsbreit.
1: Definitiv entschieden hat das Parlament noch nicht, ob die Vorlage an den Bundesrat dann tatsächlich zurückgeht. Jetzt stimmt erstmal der Ständerat ab, und falls der die Vorlage annimmt, dann muss der Nationalrat erneut abstimmen und sein Votum von gestern Abend bestätigen. Dann wäre Energieminister Albert Rösti tatsächlich gefordert. Er müsste einen neuen Gegenvorschlag präsentieren. Damit jetzt in den Nahen Osten. Es ist weiter nicht klar, was genau in der Vereinbarung zwischen dem Iran und den USA steht. Und es gibt Widersprüche, Dominik Brandt.
3: Ja, US-Vizepräsident J.D. Vance sagte in einem Interview, der Iran sei bereit, sein hoch angereichertes Uran zu vernichten. Der Iran hat das bisher allerdings ausgeschlossen. Uran wird benötigt, um Atomwaffen herzustellen. Vance äußerte sich auch zur Straße von Hormuz. Der Iran werde künftig keine Gebühren mehr erheben. Auch hier gibt es Widersprüche. Vom Iran hieß es, Schiffe müssten eine Gebühr zahlen, sobald die Handelsroute wieder offen ist.
1: Und der Plan ist ja weiterhin, dass die Vereinbarung zwischen dem Iran und den USA am Freitag in Genf unterzeichnet werden soll. Und Teil davon soll auch eine Waffenruhe zwischen Israel und der Hisbollah in Libanon sein. Wie äußert sich denn Israel dazu?
3: Der israelische Regierungschef Benjamin Netanyahu sagte, dass der Kampf noch nicht vorbei sei. Israels Armee werde im Süden Libanons bleiben, und zwar so lange wie nötig. Sie werde sich dort gegen Angriffe wehren. Zum Verhältnis zu US-Präsident Trump sagte er, sie seien zwar Partner, manchmal aber nicht einer Meinung.
1: Ganz anderes Thema jetzt. Jahrelang ist in der EU verhandelt worden. Nun ist klar, Fluggäste erhalten mehr Rechte.
3: Da geht es unter anderem darum, wie Airlines über die Flugpreise informieren. Das muss künftig übersichtlich sein. Zum Beispiel muss der Preis immer schon mit Handgepäck angezeigt werden. Weiter dürfen Familien in Zukunft Sitzplätze nebeneinander reservieren, ohne dafür zu bezahlen. Bei den Entschädigungen wegen Verspätungen bleibt alles beim Alten, aber einer Verspätung von 3 Stunden haben Fluggäste in der EU ein Recht auf Entschädigung. Auf all diese und weitere Regeln haben sich Vertreterinnen und Vertreter des EU-Parlaments und der EU-Staaten geeinigt. Die neuen Regeln werden dann auch für alle Flüge gelten, die in der Schweiz starten oder landen.
1: Damit nach Ungarn. Der neue Regierungschef Peter Modgor kann ein weiteres Wahlversprechen umsetzen.
3: Und zwar gibt es in Ungarn künftig eine Amtszeitbeschränkung für Regierungschefs von 8 Jahren. Das Parlament hat dazu die Verfassung geändert. Damit ist klar, dass der abgewählte Viktor Orban nicht wieder Regierungschef werden kann, weil er bereits 16 Jahre an der Macht war. Bei einem Testflug des US-Militärs ist ein B-52-Bomber kurz nach dem Start abgestürzt. Alle 8 Besatzungsmitglieder sind ums Leben gekommen. Das teilt die Edwards Air Force Base mit, der Militärstützpunkt im Bundesstaat Kalifornien, wo es zum Unfall kam. Der Langstreckenbomber B-52 ist seit mehr als 60 Jahren im Einsatz und damit eines der ältesten Flugzeuge der US-Armee.
1: Und jetzt noch zur Fußball-Weltmeisterschaft in den USA, Mexiko und Kanada. Und da gab es gestern eine saftige Überraschung. Der afrikanische Inselstaat Kap Verde lässt sich nämlich vom amtierenden Europameister Spanien nicht einschüchtern und holt ein 0:0 und damit bei seinem allerersten WM-Einsatz überhaupt einen Punkt. Sportredaktor Beat Sprecher.
4: Lange brauchte das Team von den kapverdischen Inseln nicht, um sich gleich einen besonderen Platz in den Fußballherzen zu erobern. Beim Mitsingen der Landeshymne vor der Partie

0: schunkelten die Spieler Arm in Arm mit. Ein Novum. Und gewissermaßen gemeinsam schaukelte das Team von Coach Pupista, wie ihn alle liebevoll nennen, das 0:0 gegen den haushohen Favoriten Spanien über die Distanz. Der größte Fußballmoment für das Land. Wie groß beschreibt der Mann des Spiels, Torhüter Vosinha, Josimir Díaz. Ich habe mein ganzes Leben von diesem Moment geträumt und nur darauf hingearbeitet. Heute haben wir es geschafft. Darüber bin ich sehr glücklich. Ein 0:0, das sich für den Außenseiter wie ein Sieg anfühlt. Und wohl noch nie hat der kapverdische TV-Reporter so stolz ein 0:0 Schlussresultat in die Heimat verkündet.
1: Ja, das kann ich Ihnen jetzt nicht genau übersetzen, was da gesagt wurde. Was wir aber für Sie haben, sind die anderen Resultate der Spiele.
2: Und da sieht es so aus, dass alle Spiele in der Nacht unentschieden endeten. Saudi-Arabien und Uruguay spielten 1:1, genau wie Belgien und Ägypten. Und der Iran und Neuseeland trennten sich 2:2. Über dieses Spiel war aus politischen Gründen bereits im Vorfeld viel gesprochen worden. Zwischenfälle gab es aber nicht. Noch zu den Börsendaten von SIX. Der Dow Jones Index in New York hat 0,9% gewonnen. Der Nikkei Index in Tokio steigt um 0,3%. Der Euro wird zu 92,10 gehandelt. Der Dollar zu 79,55.
1: Das sind die Informationen von heute Morgen. Weitere Informationen, Hintergrundberichte und Reportagen finden Sie auf srf.ch/audio. Und verantwortlich für die Inhalte dieser Sendung war Peter Hanselmann. Blicke auf die Uhr, gleich 6:55.
3: Das Kurzwetter, jetzt geht mit Christoph Sigrist. Er sagt, heute geht's.
4: Ein bisschen auf und ab, es hat immer wieder dicke Wolken, dann aber auch sonnige Phasen und 26 Grad.
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3: Ja, und Sportfans, die wissen aktuell hier nicht was, wo schauen. Die Fußball-WM läuft. Und da in der Schweiz geht es morgen auch noch los mit dem grössten Velorennen von unserem Land, der Tour de Suisse. Und da ist ab sofort alles anders. Weniger Etappen. Männer und Frauen fahren jeweils am gleichen Tag die gleichen Strecken. Und die Etappen, die führen alle zusammen nicht mehr von A nach B, sondern sind alles einzelne Rundkurse. Wieso Tour de Suisse so radikal ist reformiert worden und ob sie dann immer noch gleich spannend ist? Das hören wir gerade als nächstes. Wir reden mit der Chefin von der Tour de Suisse, der Gabriela Buchs. Sie ist unser Morgengast. Gerade nach Musik aus der Schweiz. Das ist Tinkerbell. Guten Morgen mit Follow Your Heart.

0: Tinkerbell am 13 Minuten nach der 7. Tour de Suisse, die erfindet sich neu. Das wichtigste Velorennen der Schweiz startet morgen mit einem anderen Rennmodus, als sich die Fans bis jetzt gewöhnt waren. Der Modus soll bei uns Zuschauerinnen und Zuschauern für ein Spektakel sorgen. Und die Architektin von diesem Konzept ist Gabriela Buchs.
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0: Sie ist seit über 20 Jahren in der Eventbranche aktiv, seit letztes Jahr CEO von der Cycling Unlimited AG, die Tour de Suisse organisiert. Und vom neuen Tour-Konzept, da profitieren vor allem die Fans, sagt sie. Ja, Gabriela Buchs, seid ihr eigentlich mit dem Velo arbeiten heute Morgen?
2: Nein, guten Morgen. Nein. Wir sind hier bereits in Sondrio, wir sind also mit dem Auto angereist. Schon gestern, heute ist die Teampräsentation.
0: Genau, Sondrio, dort eben der Start von der Tour de Suisse. Morgen kann man sagen, warum eigentlich dort? Oder eben, es geht dort los mit der ersten Runde. Wie viel merkt man dort schon vom morgigen Start von der Tour de Suisse?
2: Ja, schon recht viel. Es wuselt in der ganzen Stadt. Die Teampräsentation ist heute auf der Grande Piazza hier. Also es wird alles schön gebützelt und parat gemacht für heute. Und die ersten Teambusse sind ebenfalls bereits angekommen. Also man merkt es.
0: Und durch das Swiss, die hat ja eben auf das Jahr das Konzept angepasst. Es gibt nur noch 5 statt 8 Etappen. Und alle Etappen sind rundgekürzt. Das heisst Start und Ziel immer am gleichen Ort. Außerdem werden Frauen- und Männerrennen am gleichen Tag und am gleichen Ort durchgeführt. Was wollt ihr mit diesem Konzept erreichen?
2: Ja, wir wollen vor allem das grössere Erlebnis erreichen. Für die Fans, für die Partner, aber auch für die Sportler. Und sie haben gesagt, es sind nur noch 5 Etappen, aber das ist einerseits bei den Männern, bei den Frauen haben wir eine Etappe mehr. Und so hat man 2 Rennen, wir haben 2 Siegerehrungen pro Tag, wir haben das Gesamterlebnis, das wächst. Und die meisten sagen immer, das Velorennen ist immer so schnell vorbei. Jetzt haben wir das nicht mehr. Dem haben wir entgegengewirkt, weil eben auch die Aufmerksamkeit der Menschen heute begrenzt ist. Und das haben wir aktiv mitgestalten.
0: Aber es war ja gleich auch irgendwo attraktiv gewesen, wenn man eben immer so eine Strecke zurückgelegt hat, oder? Von A nach B und dann wirklich so quer durch die Schweiz gefahren ist. Das wird jetzt vermutlich ein bisschen fehlen.
2: Nein, das glaube ich nicht, weil wir haben ja immer noch ganz verschiedene Regionen, wo wir abfahren. Also wir müssen ja immer noch verschiedene Kilometer und Höhenmeter zurücklegen, respektive fahren. Und das besteht, das bleibt. Das Velorennen, die Natur von einem Velorennen ändert nicht, nur weil wir Rundkurs machen.
0: Ihr seid ja ursprünglich aus der Eventbranche, oder? Wie grossen Einfluss hat jetzt eure Event-Vergangenheit auf Tour de Suisse?
2: Ja, ich glaube, ich habe es mit einem anderen Blick angeschaut und so mit dem Team zusammen natürlich an diesem Konzept auch geschafft. Und ich glaube, das ist schon ein Vorteil, wenn man eben mal den Außenblick auf etwas richtet.
0: Und das sagen eigentlich so die Traditionalisten, oder? Zu diesen Änderungen, die ihr jetzt da habt angestrebt. Das ist nicht irgendwie hässig, dass jetzt durch das Wissen so stark ist verändert worden.
2: Nein, überhaupt nicht. Ich glaube, vielleicht ist ein bisschen Wehmut damit da, wenn man sagt, ja, früher hat es noch mehr Etappen gehabt. Aber früher haben wir auch noch keine Frauenrennen gehabt. Jetzt haben wir haben immer noch 10 Etappen. Es sind Frauen- und Männerrennen. Also wir haben das erste Mal im Fernsehen auch gleich viel Sendezeit. Also wir haben 4 Stunden Radsport pro Tag. Ist einfach kompakter. Und ich glaube, das ist ein Vorteil, nicht nur für den Sport, sondern eben auch für die Fans.
0: Ja, und Teilnehmerinnen und Teilnehmer fällt das Jahr hochkarätig. Das ist eigentlich so attraktiv wie auch schon das Moment nicht mehr, oder? Bei den Herren ist zum Beispiel der Pogacar dabei, der weltbeste Fahrer. Bei den Frauen ja. Da kommt Marlene Reusser, Demi Vollering, ebenfalls die Besten von der Welt. Ist jetzt das wegen dem neuen Konzept oder ist das Zufall?
2: Ich glaube, es hat ein bisschen mit allem zu tun. Ich glaube, das neue Konzept macht schon Gewunderung und ist schlussendlich auch für die Frauen sehr attraktiv. Es ist auf der gleichen Bühne wie die Männer. Die Männer haben so jetzt eine Vorbereitung, weil die Männer wollen sehr schnell nachher in die Vorbereitung, in die Höhe rauf für die Tour de France. Und jetzt sind wir kompakter, wir sind kürzer und das ist attraktiver, damit sie eben auch schneller wieder in die Höhe können. Und das spricht natürlich dafür und es zeigt auch das Feld.
0: Ja, danke vielmals, Gabriela Buchs, Geschäftsführerin von der Tour de Suisse. Wie gesagt, morgen geht es los, dauert bis am Sonntag und zum Abschluss gibt es dann noch Königsetappe in der Region Col de la Croix mit über 4'000 Höhenmeter. Frau Buchs, seid ihr eigentlich selber auch mal immer wieder mit dabei an der Strecke im Fähnen oder die ganze Zeit nur im Handschütteln und Netzwerken im Hintergrund?
2: Es gehört ein bisschen alles dazu. Und ich glaube, das ist auch wichtig, dass man auch die verschiedenen Bereiche gerade jetzt von einem neuen Konzept auch anschaut. Also selbstverständlich bin ich an der Strecke, ich bin mit drin, aber natürlich auch am Händeschütteln.
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0: Ja, ihr kennt ihn vielleicht als Sänger von Led Zeppelin. Hier ist er solo unterwegs an diesem Dienstagmorgen, der Robert Plant, 29 Palms.
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0: In der Region Bern auf der A6 Richtung Bern zwischen München-Buchsee und Schönbühl Stau nach einem Unfall. In der Ostschweiz ist die Umfahrungsstraße Wattwil in beiden Richtungen wegen eines Unfalls im Wattwil-Tunnel gesperrt. Der Verkehr wird umgeleitet. Zudem Stau in der Region Zürich vor dem Nordring Richtung Bern ab Fredikon, vor dem Gubrist Richtung St. Gallen ab Spreitenbach sowie Urdorf Süd und auf dem Westring Richtung Chur zwischen Urdorf Nord und Zürich West. Weiter in der Region Solothurn auf der A1 Richtung Bern zwischen Herkingen und Wangen an der Aare. In der Zentralschweiz auf der A2 Richtung Luzern ab Rotenburg und Region Basel auf der A2 Richtung Luzern zwischen Kleinhüningen und Breite. Gute Fahrt wünschen wir und das sind Kurznachrichten um 7:30 mit dem Simon Wichle.
2: Der Schweizer Nationalrat will vorerst nichts wissen von neuen Atomkraftwerken. Zuerst soll der Bundesrat klären, wie neue Anlagen finanziert werden könnten. Der Bundesrat wollte das AKW-Bauverbot aufheben in seinem Gegenvorschlag zur sogenannten Blackout-Initiative. Nun soll er diesen Gegenvorschlag nochmal überarbeiten, findet der Nationalrat. Die Vereinbarung, welche die USA und der Iran am Freitag in Genf unterzeichnen wollen, soll unter anderem das iranische Atomprogramm beinhalten. Das sagt der US-Vizepräsident J.D. Vance zum Sender NBC. Der Iran sei bereit, sein hochangereichertes Uran zu vernichten. Bisher hat der Iran das aber ausgeschlossen. Und in der EU erhalten Fluggäste mehr Rechte. Zum Beispiel müssen Flugpreise künftig immer schon inklusive Handgepäck angezeigt werden und Familien dürfen Sitzplätze nebeneinander reservieren, ohne dafür zu bezahlen. Die neuen Regeln werden auch für die Schweiz gelten.
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4: Und ihr hört das Regionaljournal Bern-Fribourg-Wallis mit der Andrea Appiu. Das Gstaad im Berner Oberland, wo die Reichen und Schönen wohnen, soll es einen grossen Fall von Menschenhandel gegeben haben. Vor einem Monat war der mehrtägige Prozess. Heute kommt jetzt das Urteil raus. Katharina Schwab.
5: Beschuldigt wird eine serbische Familie. Mutter, Vater und eine Tochter sollen im grossen Stil Frauen von Serbien auf Gstaad gelockt haben. Dort sollen die Frauen 7 Tage in der Woche, zum Teil bis zu 16 Stunden, in Chalet und Luxushotel putzt und zu Kind geschaut haben. Und das für wenig Geld. Dazu sei die Kost mager und die Logie schäbig gewesen, hat es von Seiten der Staatsanwaltschaft geheissen. Und die Frauen konnten sich nicht frei bewegen. Die Staatsanwaltschaft redet von rund 40 Opfern. Der Familie wird unter anderem Menschenhandel vorgeworfen, aber auch Erpressung und Beschäftigung von Ausländerinnen ohne Bewilligung. Die Staatsanwaltschaft hat im Plädoyer Strafen gefordert zwischen 9,5 und 12,5 Jahren für die 3 Anklagten. Die Verteidigung hankerum hat gesagt, von Menschenhandel könne keine Rede sein. Die serbischen Frauen hätten genau gewusst, auf was sie sich einlöngen. Außerdem seien viele Frauen auch mehrmals auf die Stadt zurückgekommen, für die Familie zu arbeiten. Auch die Ermittlungen der Staatsanwaltschaft hat die Verteidigung angeprangert. Sie haben den Fall von Anfang an gross aufgezogen und unbedingt Beweise gebraucht. Darum hat die Polizei bei den Einvernahmen der Frauen mit einer Einreisesperre gedroht. Und die haben dann das gesagt, was die Polizei hören wollte. Die Verteidigung fordert in allen relevanten Punkten Freispruch. Die Urteilsverkündung vor dem Regionalgericht Oberland Thun ist der Vormittag.
4: Wir bleiben im Berner Oberland und wechseln vom Saanenland ins Haslital. Dort boomt der Tourismus. Die Region hat letztes Jahr zum ersten Mal über 600'000 Übernachtungen gehabt. Aber nicht alle Gäste bringen im Haslital auch wirklich etwas. Darum will die Region in Sachen Tourismus jetzt umdenken. Desiree Salter.
6: Mehr Gäste haben, die auch übernachten. Etwas Gutes für eine Tourismusregion. Im Haslital haben die über 600'000 Übernachtungen im letzten Jahr auch mehr Geld gebracht. Der Betrag, der durch Kurtaxen reingekommen ist, ist um 4% auf fast 1,5 Millionen Franken gestiegen. Aber insgesamt sind die Ausgaben beim Verein Haslital Tourismus mehr gestiegen als die Einnahmen. Die Marianne Schöppach, Präsidentin von Haslital Tourismus, sagt, sie merke,
7: dass wir mit der Inkludierung vom öffentlichen Verkehr in unserer Gästekarte etwas Spannendes, eine Attraktion haben geschaffen für einen Gast, aber dass wir mit gleichbleibenden Kurtaxeneinnahmen pro Logiernacht und steigenden Kosten, jetzt gerade über Preismassnahmen im ÖV, aber auch bei den Personalkosten, zunehmend finanzielle Engpässe haben.
6: Und darum hat Haslital Tourismus trotz mehr Übernachtungen und mehr Einnahmen durch die Kurtaxe einen Verlust von rund 5'000 Franken gemacht letztes Jahr. Das Problem sind vor allem die Gäste, die z.B. zu Interlaken oder zu Luzern übernachten und nur für die schöne Aussicht ins Haslital reisen.
7: Der nutzt auch unsere Strassen, er nutzt unsere Infrastrukturen, er lässt den Köder sein und unter Umständen, im schlechtesten Fall, geht er nicht einmal etwas konsumieren. Im guten Fall ist das ein Gast, der noch ein Bändchen braucht, der die Gastronomie unterstützt und der sieht es schon ein bisschen anders aus.
6: Weil aber die Haupteinnahmequelle Kurtaxen ist, ist es das Ziel, dass auch der Gast, der nicht im Haslital übernachtet, etwas würde zahlen, sagt die Präsidentin von Haslital Tourismus.
7: Der Tagesgast, der zahlt noch nichts für das, was er nutzt. Dort haben wir das Ziel, das Verursacherprinzip anzustreben.
6: Wie das könnte aussehen, ist noch nicht klar. Ab diesem Sommer soll eine neue Strategie ausgeschafft werden. Von Haslital Tourismus, den 5 Gemeinden in der Region und allen Dienstleistern.
4: Desiree Salter über die Überlegungen von Region Haslital zur Zukunft des Tourismus. In Kanton Wallis, dort muss das Dorf Calpetran vorübergehend evakuiert werden. Das liegt im vorderen Teil des Mattertal. Der Grund? Über Calpetran hat es zwei grosse Felsblöcke, die für das Dorf gefährlich sind. Das weiss man schon länger. Morgen Mittwoch werden die Felsblöcke jetzt kontrolliert gesprengt. Nach dem Mittag soll das passieren, etwa am 4. ab 1, wie die Gemeinde Emd schreibt, wo Calpetran dazugehört. Auch gesperrt sind alle Strassen und Wanderwege im Gebiet, auch die Kantonsstrasse. Die ist zwar nicht in Gefahrenzone, aber sie wird gleich gesperrt, für dass es nicht zu einem Unfall kommt, weil jemand wegen dem lauten Klapp bei Sprengung verklüpft. Und auch die Luftseilbahn zwischen Calpetran und Emd fährt in der Zeit vor Sprengung nicht. Dann schauen wir auf das Wetter. Heute hat es dichte Wolkenfelder, es gibt aber auch sonnige Phasen und es wird wieder heiss. Münsingen, Burtlen, Kerzers, Brieg. Überall gibt es 28 Grad heute im Verlauf des Tages. Das ist das Wetter von SRF Meteo im Regionaljournal Bern-Fribourg-Wallis.
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8: Der Dienstagmorgen mit dem Stefan Siegenthaler und aus der Morgenredaktion der Ruben Born.
9: Guten Morgen.
8: Ja. Und du bist ein bisschen im Messerwetzen.
9: Messerwetzen,
8: ja, du bist jetzt der Schiedsrichter in unserem Morgenspiel, Morgenstunde hat
9: ja, genau.
8: So brutal bin ich jetzt auch noch nicht.
9: Also ja, aber also,
8: schon
9: aber
8: sehr, sehr streng.
9: Ja.
8: Also, du noch mal ein
9: bisschen. Ja.
8: Wir sind parat. Und mit wem spielen wir? Wer willst du das so genau beurteilen nachher gerade?
9: Der Stefan Stronski. Er ist unser Kandidat im Morgenstund, hat Gold im Mund und er kommt aus Luzern.
8: Wunderbar. Wir spielen mit ihm gerade nach den Pretenders. Show me. Guten Morgen.

0: Der Dienstagmorgen am genau 20 vor 8.
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0: Wir spielen heute Morgen unser Morgenspiel mit dem Stefan Stronski von Luzern. Er ist 68, tut leidenschaftlich gerne fotografieren, immer mal wieder Enkelkind hüten, zum Teil sogar in Frankfurt. Dort lebt eine von vier Töchtern und er war das Leben lang Arzt gewesen. Guten Morgen, Herr Stronski.
2: Guten Morgen, Herr Siegenthaler.
0: Das ist ein spannender Beruf, den ihr gehabt habt. Ihr seid nämlich in der Radiologie tätig gewesen, also bildgebend. Das heisst, ihr habt immer wieder in die Menschen hineingeschaut und geh mal davon aus, das hat sich in all den Jahren, wo ihr auf dem Beruf seid, massiv verändert. Dass ich denke, bis zuletzt hat man viel, viel mehr gesehen als am Anfang.
2: Ja, genau so ist das. 1977 ist das CT dazugekommen und 1989 der Kernspintomograph. Und das hat ganz revolutionäre, neue und genaue Bilder ergeben.
0: Ich finde es immer spannend, ich musste ein MRT oder MRI machen beim Fuß und der Radiologe hat da Sachen gesehen auf dem Schwarz-Weiß-Bild, wo ich das Gefühl hatte, was sieht er da? Ich habe überhaupt nichts gesehen. Also da braucht es schon ein bisschen geschultes Auge dafür, oder?
2: Ja, da trainiert man auch während Jahren. Man muss die Anatomie erst kennen, von Kopf bis Fuß, und dann kann man die Pathologien erkennen. Man muss sozusagen immer vergleichen, normal gegen nicht normal. Mhm. Ja, und es gibt keinen Patient oder es gibt keinen Probanden, der sich in ein Gerät legt wie ein MR und man findet nichts. Das ist meine Erfahrung über all die Jahre. Ja. Jeder hat etwas und etwas ist immer krank. Per Definitionen, auch wenn es nicht stört.
0: Das sind motivierende Worte an diesem Dienstagmorgen.
3: Ja, ich würde sagen, dann spielen wir doch, oder?
0: Ja, aber es ist ja schon so, das sagt man immer wieder, es ist ja sympathisch, dass man das mal von euch hört, oder? Wenn man etwas sucht, dann findet man etwas, oder? Also wenn man das jetzt so schwarz auf weiß bestellt.
3: Was ist Stichwort
2: für genau, heute? Also einfach nicht in die Maschine legen, ja, wenn es nicht sein muss.
0: Eben, es ist ja so, es nehmen wir gerne so mit. Herr Stronski, wir spielen mit euch, es gibt für jede richtige Antwort Reisegutscheine im Wert von 50 Franken, am Anfang gerade einen im Wert von 100 Franken als Startguthaben. Und da gibt es immer ein Stichwort für euch. Oder könnt ihr auswählen, welche Frage ihr möchtet haben. Das wäre nämlich von gestern das Stichwort Steuer. Oder kommt neu dazu das Stichwort Gipfel.
2: Räumen wir auf mit der Steuer.
0: Bei Firmen mit mehr als 50 Mitarbeitenden werden Steuern neu künftig direkt vom Lohn abgezogen, sofern man sich nicht vorher abmeldet. Das hat das Volk so entschieden am Sonntag bei den Abstimmungen. In welchem Kanton ist denn das?
2: Das ist in Basel-Stadt gewesen.
3: Das ist im Kanton Basel-Stadt und das ist richtig. Das ist der automatische Steuerabzug, der freiwillig ist. Man muss sich einfach abmelden. Das ist richtig.
0: Schaut, hat der Ruben Born immer ein bisschen weniger Geld auf dem Konto.
3: Plötzlich ist das Loch im Konto.
0: Genau. Also, der erste 100er Reisegutschein geholt. Wir spielen weiter in 50er Schritten. Das mit Gipfel oder mit Tour de Suisse?
2: Tour de Suisse.
0: Heute Morgen haben wir die Chefin von der Tour de Suisse zu Gast gehabt, Gabriela Buchs. Weil morgen da geht die Tour de Suisse los, und zwar in welcher Ortschaft?
2: Tour de Suisse startet am 17.06. in Sondrio.
3: In Sondrio, und das ist richtig, das ist in Italien. In der Schweiz kommen sie dann am Donnerstag nach Locarno, das ist richtig.
0: Sehr gut, gut informiert, Herr Stronski, sehr gut. Und dann haben wir schon die dritte.
2: Ja, das hoffen wir noch.
0: Ja, also es kommt gut. Ihr seid einer, der den Durchblick hat.
2: Ja, das hoffen wir.
3: Sehr gut.
0: Wir haben noch Gipfel oder Biomarker?
2: Gipfel.
0: Heute vor 5 Jahren war ein vielbeachteter Gipfel, und zwar in Genf zwischen den USA und Russland. Welche zwei Präsidenten, jeweils mit Vor- und Nachnamen, haben sich denn in Genf getroffen vor 5 Jahren?
2: Das ist der Obama, Barack Obama und der Wladimir Putin.
3: Also der Wladimir Putin, das ist richtig. Beim Barack Obama, der ist ein bisschen früher noch Präsident gewesen. Es werden Joe Biden, Wladimir Putin und Joe Biden an der Genfer Gipfelkonferenz vor 5 Jahren.
2: Ja, Ja. Das ist ja so. Ne?
3: Das ist ja so.
0: So ja, ist es. Genau.
3: Ja.
0: Das ist jetzt alles so. Aber danke viel, viel mal, habt ihr mitgespielt. Und leer ausgeht tut ihr ja nicht, Stronski. Es gibt für euch Reisegutschein im Wert von 150 Franken. Schicken wir euch sehr gerne auf Luzern. Und dann wünsche ich euch weiterhin einen ganz schönen Sommer. Und habt nicht Sorge. Bleibt gesund. Sage ich euch jetzt mal auf dem.
2: Heute machen.
0: Bis bald, Ade, Stronski. Ja, versuch es doch auch mal, wenn ihr noch nie mitgespielt habt, bis jetzt immer nur mitgelost und mitgeraten habt, versuch es dir mal jetzt via 0848 440 222 und werdet jetzt Vergnügen morgen mit weiterhin Ruven Born und der Tina Nägeli. 0848 440 222.

0: Linard Pardil mit Engel am 10 Minuten vor 8.
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0: Wieso lachen wir da die Einstiegsfrage notiert? Christoph Seger ist ja geschrieben, heute sei das letzte Mal unter 309 Grad.
3: Ui.
0: Aber es ist eine Zahl zu viel. Es ist das letzte Mal unter 30 Grad.
3: Ja, genau. Die Hitzewelle fährt morgen an. Heute haben wir noch einmal 26 Grad, ganz angenehm. Der Wind ist auch weg. Es hat auch noch ein bisschen Wolken, die manchmal ein bisschen Schatten bringen, dann wieder sonnige Phasen, so ein bisschen Auf und Ab. Regen gibt es nur ganz wenig. Wenn es irgendwo kurz mal kommt, kann regnen, dann im Laufe des Vormittags so Richtung Nord, also Kanton Schaffhausen zum Beispiel, oder auch im Kanton Graubünden, dort die allerdings erst im Laufe des Nachmittags.
0: Und morgen irgendeine grosse Änderung?
3: Ja, es ist ein sonniger Tag morgen und eben erst mal heiss, 30 Grad morgen am Nachmittag. Über den Bergen gibt es Quellwolken und am Nachmittag einzelne Platzregen oder Gewitter. Und die sollten dort in den Bergen bleiben. Das Flachland dürfte gewitterfrei bleiben.
0: Dankeschön, Christoph Segrist.
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0: Giovanotti auf SRF 1 am Dienstagmorgen Ragazzo Fortunato.
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0: Von 7.59 Uhr in der Region Bern auf der A6 Richtung Bern zwischen München-Buchsee und Schönbühl Stau nach einem Unfall. In der Ostschweiz ist die Umfahrungsstraße Wattwil in beiden Richtungen wieder offen. Stau in der Region Zürich vor dem Nordring Richtung Bern ab Effretikon, auf dem Nordring Richtung St. Gallen ab Dietikon, auf dem Westring ab Uitikon. Auf dem Westring Richtung Chur zwischen dem Limmataler Kreuz und Zürich West, weiter in der Region Solothurn auf der A1 Richtung Bern zwischen Herkingen und Wangen an der Aare. In der Zentralschweiz auf der A14 Richtung Zug zwischen Buchrain und Rütihof. Und Region Basel stockender Verkehr auf der A2 Richtung Luzern, das zwischen Kleinhüningen und Breite. Wenn ihr noch etwas gesagt unterwegs, der stockende Verkehr, meldet uns schnell auf die Staumeldernummer 0800 888 123. Danke zum Voraus, weiterhin gute Fahrt. Und hier ist das Infomagazin heute Morgen am 8. Uhr mit der Susanne Stöckel. Guten Morgen.
2: Guten Morgen. Zuerst geht es bei uns um die Frage, ob in der Schweiz neue AKW möglich gemacht werden. Der Nationalrat will sich noch nicht festlegen und zuerst übers Geld reden. Und der israelische Premierminister Benjamin Netanyahu hat Stellung bezogen zur neuen Vereinbarung zwischen den USA und dem Iran. Er sagt, der Kampf sei noch nicht vorbei. Gegenüber von mir sitzt Dominik Brandt. Ja, und es wird ein warmer Dienstag, oder? Wie sieht das Wetter aus?
3: Guten Morgen. Ja, es gibt 26 bis 30 Grad heute. Im Norden hat es viele Wolken, im Westen und im Süden ist es sonnig.
2: Der Nationalrat tritt bei der Frage, ob neue Atomkraftwerke gebaut werden dürfen, auf die Bremse. Der Bundesrat soll zuerst aufzeigen, wie man ein AKW finanzieren könnte. Erst dann will er entscheiden, inwiefern neue gebaut werden könnten. Und ergo, ob das Verbot für einen Neubau aufgehoben werden darf. Genau das wollte der Gegenvorschlag des Bundesrates zur sogenannten Blackout-Initiative. Den soll der Bundesrat nochmal überarbeiten, findet der Nationalrat. Inlandredaktorin Livia Mittendorp.
4: Rund 10 Stunden hat die Debatte insgesamt gedauert. Schon letzte Woche hat sie begonnen. 99 Nationalrätinnen und Nationalräte standen auf der Rednerliste. Das Thema bewegt. SP, Grüne und GLP wollten die Vorlage am liebsten ganz ablehnen. Durchgesetzt hat sich dann eine Art Kompromissvorschlag von Mitte-Nationalrätin Priska Wiesmer-Felder. Sie fordert eine Zusatzschlaufe. Der Bundesrat solle nochmal einen Gegenvorschlag vorlegen, der auch die Fragen der Finanzierung klärt. Wiesmer-Felder fragte Energieminister Albert Rösti im Rat.
5: Wäre es nicht ehrlich, uns als Parlament auch zu sagen, aus welchen Quellen Sie eine Finanzierung machen möchten, wie diese aussehen könnte, in welchem Rahmen, wie diese aussieht?
4: Da auch die Mehrheit der Mitte-Fraktion für diesen Rückweisungsantrag gestimmt hat, gab es zusammen mit den Linken eine knappe Mehrheit mit 97 zu 100 Stimmen bei 2 Enthaltungen. SVP-Nationalrat und Kommissionssprecher Mike Egger hat vergebens argumentiert, dass man die Finanzierung besser dann kläre, wenn ein konkretes Projekt für ein neues AKW vorliege.
6: Dann würden Fragen der Finanzierung, einer allfälligen staatlichen Beteiligung, der Sicherheit, der Wirtschaftlichkeit und des Standortes selbstverständlich im Detail beraten werden.
4: Er und weitere Bürgerliche haben mehrfach betont, dass es hier und heute noch nicht um die Frage gehe, ob ein neues AKW gebaut werden solle, sondern lediglich darum, das Verbot für einen Neubau von AKWs aufzuheben. Dazu kommentierte GLP-Parteipräsident Jürg Grossen.
7: Wer dieses Neubauverbot, meine Damen und Herren, aufheben will, der will doch ein AKW bauen. Zu welchem anderen Zweck, meine Damen und Herren, würden wir sonst diese Debatte eigentlich führen?
4: Diese Tür für neue AKWs zu öffnen sei gefährlich, weil dann die Investitionen in erneuerbare Energien zurückgehen würden. Heute nun entscheidet noch der Ständerat über die Frage, ob er eine Zusatzschlaufe will in der AKW-Diskussion.
2: Ja, also der Nationalrat, der will also wissen, wie ein neues AKW überhaupt finanziert würde, bevor er abstimmt, ob das Neubauverbot gekippt wird. Und er schickt dafür den Bundesrat nochmals über die

0: Balz auch ein zweites Mal beim Nationalrat ist bei diesem Stimmenmehrheitsbreit.
1: Definitiv entschieden hat das Parlament aber eben noch nicht, ob die Vorlage an den Bundesrat zurückgeht. Jetzt stimmt, wie gesagt, erst der Ständerat ab und falls der die Vorlage annimmt, dann muss der Bundesrat erneut abstimmen, der Nationalrat erneut abstimmen und sein Votum von gestern Abend bestätigen. Dann wäre Energieminister Albert Rösti tatsächlich gefordert, er müsste einen neuen Gegenvorschlag präsentieren. Jetzt in den Nahen Osten. Es ist weiter nicht klar, was genau in der Vereinbarung zwischen dem Iran und den USA steht. Und es gibt Widersprüche. Dominik Brandt.
2: US-Vizepräsident J.D. Vance sagte in einem Interview, der Iran sei bereit, sein hoch angereichertes Uran zu vernichten. Der Iran hat das bisher allerdings ausgeschlossen. Uran wird benötigt, um Atomwaffen herzustellen. Vance äußerte sich auch zur Straße von Hormus. Der Iran werde künftig keine Gebühren mehr erheben. Auch hier gibt es Widersprüche. Vom Iran hieß es, Schiffe müssten eine Gebühr zahlen, sobald die Handelsroute wieder offen ist.
1: Ja, der Plan ist ja weiterhin, dass die Vereinbarung zwischen dem Iran und den USA am Freitag in Genf unterzeichnet werden soll. Und Teil dieser Vereinbarung soll auch eine Waffenruhe zwischen Israel und der Hisbollah in Libanon sein. Wie äußert sich denn Israel jetzt dazu?
2: Der israelische Regierungschef Benjamin Netanyahu sagte, dass der Kampf noch nicht vorbei sei. Israels Armee werde im Süden Libanons bleiben, und zwar so lange wie nötig. Sie werde sich dort gegen Angriffe wehren. Zum Verhältnis zu US-Präsident Trump sagte er, sie seien zwar Partner, manchmal aber nicht einer Meinung.
1: Und vom Krieg im Nahen Osten jetzt zu dem in der Ukraine. Ein enger Verbündeter Russlands ruft zum Frieden auf.
2: Der belarussische Präsident Alexander Lukaschenko sagt, Russland und die Ukraine müssten Kompromisse eingehen, um den Krieg zu beenden. Es sei klar, dass ein Sieg auf dem Schlachtfeld für beide Seiten unrealistisch sei. Beiden Seiten gingen die Soldaten aus. Wenn das in den Köpfen ankomme, könne ein Kompromiss erreicht werden, sagte Lukaschenko in einem Interview mit dem arabischen Sender Al Arabiya. 2022 startete ein Teil des russischen Angriffs gegen die Ukraine von Belarus aus. Der Ukraine-Krieg ist heute auch Thema am G7-Gipfel in Evian. Bundespräsident Guy Parmelin schrieb nach einem Treffen mit dem ukrainischen Präsidenten Volodymyr Zelensky, die Schweiz unterstütze alle diplomatischen Bemühungen für ein Ende des Krieges gegen die Ukraine und die Schweiz sei bereit, ein Treffen auf hoher Ebene durchzuführen.
1: Und jetzt noch Themenwechsel. Jahrelang ist in der EU verhandelt worden. Nun ist klar, Fluggäste erhalten mehr Rechte.
2: Da geht es unter anderem darum, wie Airlines über die Flugpreise informieren. Das muss künftig übersichtlich sein. Zum Beispiel muss der Preis immer schon mit Handgepäck angezeigt werden. Weiter dürfen Familien in Zukunft Sitzplätze nebeneinander reservieren, ohne dafür zu bezahlen. Bei den Entschädigungen wegen Verspätungen bleibt alles beim Alten, aber einer Verspätung von 3 Stunden haben Fluggäste in der EU ein Recht auf Entschädigung. Auf all diese und weitere Regeln haben sich Vertreterinnen und Vertreter des EU-Parlaments und der EU-Staaten geeinigt. Die neuen Regeln werden dann auch für alle Flüge gelten, die in der Schweiz starten oder landen.
1: Und damit an die Fußball-Weltmeisterschaft und zu einer der bis jetzt wahrscheinlich größten Überraschungen. Der afrikanische Inselstaat Kap Verde lässt sich vom amtierenden Europameister Spanien überhaupt nicht einschüchtern und holt ein 0:0. Und damit bei seinem allerersten WM-Einsatz überhaupt einen Punkt. Sportredaktor Beat Sprecher über ein Team, das die Sympathien so ziemlich von Anfang an auf seiner Seite hat.
3: Lange brauchte das Team von den Kapverdischen Inseln nicht, um sich gleich einen besonderen Platz in den Fußballherzen zu erobern. Beim Mitsingen der Landeshymne vor der Partie schunkelten die Spieler Arm in Arm mit. Ein Novum. Und gewissermaßen gemeinsam schaukelte das Team von Coach Pupista, wie ihn alle liebevoll nennen, das 0:0 gegen den haushohen Favoriten Spanien über die Distanz. Der größte Fußballmoment für das Land. Wie groß beschreibt der Mann des Spiels, Torhüter Vosinha, Josimir Diaz. Ich habe mein ganzes Leben von diesem Moment geträumt und nur darauf hingearbeitet. Heute haben wir es geschafft. Darüber bin ich sehr glücklich. Ein 0:0, das sich für den Außenseiter wie ein Sieg anfühlt.

0: Und wohl noch nie hat der kapverdische TV-Reporter so stolz ein 0:0 Schlussresultat in die Heimat verkündet.
1: Cabo Verde,
2: ja, da gingen die Emotionen hoch. Und das Unentschieden zwischen Kap Verde und Spanien, das blieb nicht das Einzige.
3: Nein, alle Spiele der Nacht endeten unentschieden. Saudi-Arabien und Uruguay spielten 1:1, genau wie Belgien und Ägypten. Und der Iran und Neuseeland trennten sich 2:2. Über dieses Spiel war aus politischen Gründen bereits im Vorfeld viel gesprochen worden. Zwischenfälle gab es aber nicht. Die Börsendaten von SIX noch. Der Dow Jones Index in New York hat 0,9% gewonnen. Der Nikkei Index in Tokio steigt um 0,2%. Der Euro wird zu 92,10 gehandelt, der Dollar zu 79,59.
2: Das sind die Informationen von heute Morgen. Verantwortlich für die Inhalte Peter Hanselmann. Die Zeit 7:50.
4: Der Christoph Sigrist von SRF Meteo sagt, für all die, die nicht gerne Wind haben, wird es
5: viel besser. 26 Grad, häufig windstill, manchmal jetzt aber ein bisschen dickere Wolken, die durchziehen.
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4: Wenn Betrüger ein Bankkonto hacken und anfangen, Geld abzügeln, dann muss man schnell reagieren. Blöd, wenn dann bei der Bank niemand außerhalb der Bürozeit das Telefon abnimmt. Ist aber leider bei vielen Banken immer noch so. Die Aufsichtsbehörde FINMA kritisiert das. Reden wir drüber. Und dann warnen wir noch vor einer ganz aktuellen Betrugsmasche, besonders fies im Namen vom Bund. Ich bin Martina Schneider, einen schönen Dienstag allerseits. Jetzt reden wir zuerst von einem Klassiker, von einem Bankkontobetrug. Falsche Bankenmitarbeiter rufen einem unter einem Vorwand an und luchsen einem dann Zugangsdaten zum Konto ab. Und schon ist der Weg frei für die Betrüger, um Tausende von Franken zu stehlen. Geht man auf den Betrug rein und sieht, dass Betrüger schon aktiv sind, hat die Bank möglicherweise schon zu und man erreicht keinen Mensch, der einem helfen könnte. Wir haben schon über ein paar so Fälle berichtet und jetzt kritisiert auch die FINMA, die eidgenössische Finanzmarktaufsicht, dass viele Banken im Fall von einem Betrug nicht rund um die Uhr erreichbar sind. Die meisten Banken finden aber, ist nicht nötig. Sharon Zucker aus dem Espresso-Team.
7: Die FINMA hat bei 19 Banken untersucht, wie gross das Risiko ist, dass ein Betrug passieren kann. Welche Bank das sie angeschaut haben, sagt FINMA nicht, aber sie kritisiert in ihrem Bericht, dass nur wenige Banken auch außerhalb der Bürozeiten erreichbar sind, wenn man dort einen Betrug melden will. Eine Aufforderung, dass Banken etwas ändern müssten, gibt es aber nicht. Der Serkan Isik, Mediensprecher von der FINMA, sagt, mit dem Bericht will die FINMA allgemein auf die digitalen Betrugsrisiken aufmerksam machen und die Finanzinstitute daran erinnern,
8: dass sie ihre Pflichten einhalten müssen. Die Aufsichtsmitteilung legt keine neuen Pflichten fest, sondern schafft Klarheit über die Pflichten, die seit längerem in Kraft sind.
7: Einfach gesagt, Banken müssten eigentlich im Fall von einem Betrug immer erreichbar sein.
4: Und eben auch bei uns kommen immer wieder Meldungen von Hörerinnen und Hörern, die bei ihrer Bank nach einem Betrug einfach niemand erreicht haben. Und praktisch haben müssen zuschauen, wie das Konto leer geräumt worden ist. Letztes Jahr haben wir eine Umfrage bei 5 grossen Banken gemacht und dort haben nur die UBS und die PostFinance gesagt, sie seien rund um die Uhr erreichbar. Ich wollte noch von der Sharon Zucker wissen, ist das besser geworden?
7: Teilweise. Man muss unterscheiden, um was für eine Art von Betrug es geht. Da gibt es nämlich verschiedene. E-Banking-Betrug, Kredit- oder Debitkartenbetrug oder Twint-Betrug. Mhm. Wenn jemand dein E-Banking hackt und dann dein Bankkonto plündert, also über das, was wir heute reden, ist es mit der Erreichbarkeit bei den Banken nicht besser geworden. Ich habe das mal 9 grosse Schweizer Banken angefragt und immer noch nur die UBS und PostFinance haben eine 24-Stunden-Hotline für die Fälle, wo es ja wirklich dringend wäre, dass man die Banken rundum erreichen könnte.
4: Also besser ist es bei Kreditkarten- und Debitkartenbetrug. Dort gibt es so eine 24-Stunden-Hotline ja schon länger, um die Karten zu sperren.
7: Ja, das ist es so. Und im Fall von so einem Kartenbetrug haben auch alle 9 Banken eine 24-Stunden-Hotline. Und neu oder neuer gibt es so eine 24-Stunden-Hotline bei den meisten Banken auch bei einem Twint-Betrug. Nur die Zürcher Kantonalbank und die Raiffeisen finden es leider immer noch nicht nötig, um so eine Hotline auf die Beine zu stellen.
4: Sharon, ganz schnell, Twint-Betrug. Um was geht es da genau?
7: Bei einem Twins-Betrug gehen Betrüger nicht direkt in dein Bankkonto, sondern klauen dein Geld über die Twint-App, wenn sie den Zugangscode ergaunert haben.
4: Also für Karten- und Twint-Betrug gibt es eine 24-Stunden-Betrugshotline, aber für einen E-Banking-Betrug gibt es so eine 24-Stunden-Hotline nur bei der UBS und PostFinance. Was sagen die Banken, warum sie keine 24-7-Hotline haben für solche Betrugsfälle, also wenn das Konto eben direkt gehackt wird?
7: Praktisch alle Banken, die ich angefragt habe, schreiben mir, wir können ja rund um die Uhr eine Transaktion, die noch nicht ausgeführt worden ist, im E-Banking oder in der Banken-App selber stoppen. Aber das geht ja natürlich nur dann, wenn die Betrüger nicht schon den Zugang zum Konto gesperrt haben. Mhm. Falls das passiert ist, gibt es je nach Banken Möglichkeit, um weitere Transaktionen zu stoppen. Am besten informiert man sich direkt bei seiner Bank, wie man das machen kann.
4: Wir sind mit dem Konsumentenmagazin Espresso und reden über die Erreichbarkeit der Banken im Fall eines Betrugs. Nur wenige Banken haben eine 24-7-Hotline, wenn es um E-Banking-Betrug geht. Das findet nicht nur wir schlecht und die FINMA, auch der Konsumentenschutz will, dass die Banken etwas ändern.
7: Genau, die Stiftung für Konsumentenschutz hat beim Bundesrat erst gerade einen Vorstoss gemacht und gesagt, die Erreichbarkeit der Banken in Notfällen sei zu wenig gewährleistet. Das zeigen auch Stichproben vom Konsumentenschutz und eine Studie von der Hochschule Luzern.
4: Und was sagt der Bundesrat?
7: Der Bundesrat bezieht sich auf das zuständige Bundesamt, das Bundesamt für Cybersicherheit, BAGS, und sagt sinngemäss, in gewissen Fällen sei zwar ein telefonischer Support nötig und da gäbe es tatsächlich Unterschied bei den Banken, aber das sei transparent, Achtung, und jetzt wird es wirklich absurd, das sei transparent unter anderem dank dem Konsumentenschutz und einer Studie von der Hochschule Luzern. Kundinnen und Kunden haben ja die Wahl, bei welcher Bank sie ihr Geld wollen haben. Und der Bundesrat erkennt keine Notwendigkeit, Vorschriften über die Erreichbarkeit des Kundendienstes von Banken zu erlassen. Ich habe dann auch noch selber beim Bundesamt für Cybersicherheit nachgefragt und die sagen, sie haben vergleichsweise wenig Fälle von gehackten Bankkonti. Die meisten Leute melden sich bei ihnen, weil es einen Betrugsversuch gegeben hat. Wer wirklich betrogen worden sei, melde sich meistens direkt bei der Polizei.
4: Das heisst also, nicht alle Fälle von E-Banking-Betrug landen auch wirklich beim BAGS.
7: Richtig, und darum ist die Antwort vom Bundesrat aus meiner Sicht nicht ganz nachvollziehbar. Auch Sarah Stalder, Geschäftsleiterin vom Konsumentenschutz, ist mit der Antwort vom Bundesrat überhaupt nicht zufrieden.
1: Der Bundesrat will überhaupt nicht Verantwortung nehmen. Er will die Banken einfach weiterhin logieren, wie sie wollen. Und das ist für uns gar keine Option.
7: Der Konsumentenschutz prüft darum alle Möglichkeiten, um politisch doch noch etwas zu machen.
4: Und auch beim Bankenombudsmann Andreas Barfuss ist ja das Thema auf dem Tisch.
7: Er sagt, es müsse eine wirksame Sperrmöglichkeit bei jeder Bank rund um die Uhr geben.
9: Wenn ich als Bankkunde zum Beispiel sonntags Nacht um 2:30 plötzlich feststelle, ich bin ein Betrugsopfer geworden, ich habe da etwas falsch gemacht, dann muss ich die Möglichkeit haben, mit der Bank in Verbindung zu treten in irgendeiner Form und die Kontoverbindung zu unterbrechen.
7: Der Ombudsmann sagt auch, er sei mit den Banken im Gespräch und die haben Verbesserungsmöglichkeiten in Aussicht gestellt. Was dann auch immer das heisst.
4: Sind wir gespannt. Und bis es soweit ist, am besten klären Sie bei Ihrer Bank ab, wie sie erreichbar ist und wie Sie im Fall eines Betrugs vorgehen sollen. Im Stress findet man die Infos nämlich meistens nicht so schnell. Und noch der Tipp, damit es gar nicht so weit kommt, ein Bankenmitarbeiter, eine Mitarbeiterin fragt nie am Telefon nach Ihren Zugangsdaten. Es ist 18 Minuten ab 8 im Besitz mit dem Konsumentenmagazin Espresso auf SRF 1. Und wir bleiben gerade bei Betrugsmaschen, eine ganz aktuelle, besonders fiese. Wer auf Ergänzungsleistungen angewiesen ist, der ist nicht auf Rosen gebettet. Und genauso Bezügerinnen und Bezüger von Ergänzungsleistungen, die sind jetzt im Visier von einem Betrugsmail, angeblich im Namen vom Bund. Matthias Schmid.
10: Ja, wenn Sie ein Mail im Posteingang haben, das aussieht, wie wenn es vom Bundesamt für Sozialversicherung BSV kommt, dann lohnt es sich zurzeit ganz genau anzuschauen. Betrüger verschicken laut den Cybercrime-Spezialisten der Kantonspolizei Zürich im Namen vom BSV ein Mail, wo drin steht, es hätte Anfang Jahr eine Gesetzesänderung gegeben. Und darum will man prüfen, ob der Empfänger allenfalls Anspruch auf zusätzliche AHV-Ergänzungsleistungen hat. Stimmt alles hin und vorne nicht, also eine Gesetzesänderung hat es nicht gegeben und die Absicht der Betrüger ist nicht, einem mehr Geld zu geben, sondern einem Geld abzuluchsen. Im Endeffekt geht es nicht wie immer darum, irgendwie an Kreditkartendaten der Leute heranzukommen. Und für das haben sich die dubiosen Absender eine ziemlich aufwendige Räubergeschichte einfallen lassen. Um die Ansprüche zu prüfen, wird man nämlich zuerst auf eine wirklich gut gemachte, gefälschte Seite, angeblich vom Bund, gelockt. Dort muss man zuerst ein paar Angaben zu einem selber machen, die AHV-Nummer etc. angeben. Und dann heisst es, oh Wunder, ja, man hat tatsächlich zusätzliche Ergänzungsleistungen zu gut. 187 Franken im Monat. Man muss nur noch Bankdetails angeben, damit der Bund das Geld auszahlen kann. Hat man alles eingetöckelt, kommt dann aber eine Fehlermeldung. Und jetzt kommt eben das eigentliche Ziel der Betrüger. Man braucht wegen dem Fehler jetzt halt doch auch noch Kreditkartendaten. Mit Ablaufdatum und Sicherheitscode natürlich.
4: Und damit können die Betrüger dann natürlich einen Haufen Geld abzügeln. Eben, wenn sie so ein Mail überkommen, auf keinen Fall Links anklicken oder sensible Daten angeben, sondern einfach löschen. Wenn sie unsicher sind, können sie auch beim Bundesamt für Sozialversicherungen nachfragen, was da dran ist.
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0: Ultravox auf SRF 1 am Dienstagmorgen, Dancing with Tears in My Eyes.
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0: Die Übersicht von 8:29 Uhr. In der Westschweiz ist die A5 Richtung Neuenburg zwischen Womarkü und Böwe wegen eines Unfalls gesperrt. In der Region Zürich auf der Flughafenautobahn Richtung Zürich ab Kloten Nord Stau wegen eines Unfalls im Bubenholztunnel. Zudem Stau vor dem Nordring Richtung Bern ab Baltenswil, vor dem Gubristunnel Richtung St. Gallen ab Dietikon sowie Uitikon und in der Region Solothurn auf der A1 Richtung Bern zwischen Herkingen und Wangen an der Aare. Viel Geduld, wenn es nicht vorwärts geht und sonst gute Fahrt. Das sind Kurznachrichten um 8:30 Uhr mit dem Simon Richter.
2: Der Nationalrat will vorerst nichts wissen von neuen Atomkraftwerken in der Schweiz. Zuerst soll der Bundesrat klären, wie neue Anlagen finanziert werden könnten. Der Bundesrat wollte das AKW-Bauverbot aufheben in seinem Gegenvorschlag zur sogenannten Blackout-Initiative. Nun soll er diesen nochmal überarbeiten, findet der Nationalrat. Die Vereinbarung, welche die USA und der Iran am Freitag in Genf unterzeichnen wollen, soll unter anderem das iranische Atomprogramm beinhalten. Das sagt der US-Vizepräsident J.D. Vance zum Sender NBC. Der Iran sei bereit, sein hoch angereichertes Uran zu vernichten. Bisher hat der Iran das aber ausgeschlossen. Und in der EU erhalten Fluggäste mehr Rechte. Zum Beispiel müssen Flugpreise künftig immer schon inklusive Handgepäck angezeigt werden. Und Familien dürfen Sitzplätze nebeneinander reservieren, ohne dafür zu bezahlen. Die neuen Regeln werden auch für die Schweiz gelten.
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4: Regionaljournal Bern-Fribourg-Wallis mit der Andrea Appio. Das Gstaad im Berner Oberland, dort, wo viele Reiche ihre Ferienchalets haben, soll es einen grossen Fall von Menschenhandel gegeben haben. Vor einem Monat war der mehrtägige Prozess. Heute kommt jetzt das Urteil raus. Katharina Schwab.
5: Beschuldigt wird eine serbische Familie. Mutter, Vater und eine Tochter sollen im grossen Stil Frauen von Serbien auf Gstaad gelockt haben. Dort sollen die Frauen 7 Tage in der Woche, zum Teil bis zu 16 Stunden, in Chalet und Luxushotel putzt und zu Kind geschaut haben. Und das für wenig Geld. Dazu sind die Kost mager und die Logie schäbig gewesen, hat es von Seiten der Staatsanwaltschaft geheissen. Und die Frauen haben sich nicht frei bewegen. Die Staatsanwaltschaft redet von rund 40 Opfern. Der Familie wird unter anderem Menschenhandel vorgeworfen, aber auch Erpressung und Beschäftigung von Ausländerinnen ohne Bewilligung. Die Staatsanwaltschaft hat im Plädoyer Strafen gefordert zwischen 9,5 und 12,5 Jahren für die 3 Anklagten. Die Verteidigung hankerum hat gesagt, von Menschenhandel könne keine Rede sein. Die serbischen Frauen haben genau gewusst, auf was sie sich einlöngen. Außerdem seien viele Frauen auch mehrmals auf die Stadt zurückgekommen, für die Familie zu arbeiten. Auch die Ermittlungen der Staatsanwaltschaft hat die Verteidigung angeprangert. Sie haben den Fall von Anfang an gross aufgezogen und unbedingt Beweise gebraucht. Darum hat die Polizei bei den Einvernahmen der Frauen mit einer Einreisesperre gedroht. Und die haben dann das gesagt, was die Polizei hören wollte. Die Verteidigung fordert in allen relevanten Punkten Freispruch. Durch diese Verkündung vor dem Regionalgericht Oberland Thun ist der Vormittag.
4: Katharina Schwab. Wir bleiben im Berner Oberland und wechseln vom Saanenland ins Haslital. Dort boomt der Tourismus. Die Region hat letztes Jahr zum ersten Mal über 600'000 Übernachtungen gehabt. Aber nicht alle Gäste bringen im Haslital auch wirklich etwas. Darum will die Region in Sachen Tourismus jetzt umdenken. Das ist ein Alter.
6: Mehr Gäste haben, die auch übernachten. Etwas Gutes für eine Tourismusregion. Im Haslital haben die über 600'000 Übernachtungen im letzten Jahr auch mehr Geld gebracht. Der Betrag, der durch Kurtaxen reingekommen ist, ist um 4% auf fast 1,5 Millionen Franken gestiegen. Aber insgesamt sind die Ausgaben beim Verein Haslital Tourismus mehr gestiegen als die Einnahmen. Die Marianne Schöppach, Präsidentin von Haslital Tourismus, sagt, sie merke,
7: dass wir mit der Inkludierung vom öffentlichen Verkehr in unserer Gästekarte etwas Spannendes, eine Attraktion haben geschaffen für einen Gast, aber dass wir mit gleichbleibenden Kurtaxeneinnahmen pro Logiernacht und steigenden Kosten, jetzt gerade über Preismassnahmen im ÖV, aber auch bei den Personalkosten, zunehmend finanzielle Engpässe haben.
6: Und darum hat Haslital Tourismus trotz mehr Übernachtungen und mehr Einnahmen durch die Kurtaxe einen Verlust von rund 5'000 Franken gemacht letztes Jahr. Das Problem sind vor allem die Gäste, die zum Beispiel zu Interlaken oder zu Luzern übernachten und nur für die schöne Aussicht ins Haslital reisen.
7: Der nutzt auch unsere Strassen, er nutzt unsere Infrastrukturen, er lässt den Köder sein. Und unter Umständen, im schlechtesten Fall, geht er nicht einmal etwas konsumieren. Im guten Fall ist das ein Gast, der noch ein Bändchen braucht, der die Gastronomie unterstützt. Und der sieht es schon ein bisschen anders aus.
6: Weil aber die Haupteinnahmequelle Kurtaxen ist, ist es das Ziel, dass auch der Gast, der nicht im Haslital übernachtet, etwas würde zahlen, sagt die Präsidentin von Haslital Tourismus.
7: Der Tagesgast, der zahlt noch nichts für das, was er nutzt. Dort haben wir das Ziel, ein Verursacherprinzip anzustreben.
6: Wie das könnte aussehen, ist noch nicht klar. Ab diesem Sommer soll eine neue Strategie ausgeschafft werden. Von Haslital Tourismus, den 5 Gemeinden in der Region und allen Dienstleistern.
4: Desiree Salter über die Überlegungen von Region Haslital zur Zukunft des Tourismus. Im Kanton Wallis muss das Dorf Kaltbetran vorübergehend evakuiert werden. Es liegt im vorderen Teil des Mattertal. Der Grund? Über Kaltbetran hat es 2 grosse Felsblöcke, die für das Dorf gefährlich sind. Das weiss man schon länger. Morgen Mittwoch werden die Felsblöcke jetzt kontrolliert gesprengt. Nach dem Mittag soll das passieren, etwa am 4:15, wie die Gemeinde Emd schreibt, wo Kaltbetran dazugehört. Auch gesperrt sind alle Strassen und Wanderwege im Gebiet. Auch Kantonsstrasse. Die ist zwar nicht in der Gefahrenzone, aber sie wird gleich gesperrt, für dass es nicht zu einem Unfall kommt, wo jemand wegen dem lauten Klapf bei Sprengung verklüpft. Auch die Luftseilbahn zwischen Kaltbetran und Emd fährt in der Zeit der Sprengung nicht. Dann noch der Blick auf das Wetter in der Region. Heute hat es dichte Wolkenfelder, es gibt aber auch sonnige Phasen und es wird wieder heiss. Münsingen, Burgdorf, Kerzers, Sprig. Überall gibt es 28 Grad heute im Verlauf des Tages.
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0: mit dem Stefan Segenthaler und aus der Morgenredaktion der Ruben Born.
8: Guten Morgen allerseits.
0: Es gibt ja viele Leute, die morgens ins Büro schnacken und sagen, hey, ich bin ein bisschen müde.
8: Mhm. Ich zum Beispiel heute, genau. Ja.
0: Hast du das gesagt?
8: Ja, ich glaube, ich habe es heute mal gesagt.
0: Also, ja. Aber auf jeden Fall kann man das jetzt sogar offenbar medizinisch nachweisen,
8: ja.
0: Ob jemand übermüdet ist. Und das mit so einem speziellen Test im Speichel.
8: Im Speichel, man muss, genau, mehr wollen wir doch jetzt eigentlich nicht sagen. Im Speichel kann man das jetzt nachweisen.
0: Aber das ist eine kleine Sensation, die man an der Uni Zürich hat. Warum ist das für euch wichtig? Ja, so könnte man zum Beispiel dem Strassenverkehr, wenn euch die Polizei zum Beispiel rausnimmt, könnte man nachweisen, der oder die ist übermüdet gefahren, was natürlich überhaupt nicht gut wäre. Details hören wir gerade nach der Diana Ross. Chain Reaction. Einen schönen Morgen euch. Egal, ob übermüdet oder topfit.

0: Dienstagmorgen um 20 Minuten vor 9 Uhr. Ja, wenn ihr übermüdet seid, dann dürft ihr nicht Auto fahren. Oder dürft, oder was auch immer. Das steht so im Gesetz. Allerdings gibt es nur wenig Verurteilung wegen Übermüdung. Man kann es einfach nicht nachweisen. Bis jetzt. Die Forscher von der Uni Zürich, die haben jetzt aber einen Weg gefunden, wie man Übermüdung tatsächlich nachweisen kann, Ruben.
1: Ja, wenn man stark übermüdet ist, verändert sich die Zusammensetzung offenbar vom Speichel. Die Wissenschaft, die redet von sogenanntem Metabolom. Das erklärt Thomas Krämer, der Mitautor ist von dieser Studie.
2: Wir haben festgestellt, dass etwa 10% des gesamten Metaboloms sich verändern, wenn man stark übermüdet ist. Und uns ist es gelungen, 10 dieser Biomarker herauszufinden, die eben bei Übermüdung eindeutig anzeigen, dass hier zu wenig geschlafen wurde.
1: Aha, und das sind jetzt eben ein Meilenstein für die Wissenschaft und für die forensische Forschung.
0: Forensik, oder? Das ist das Stichwort. Das heisst, man kann in diesem Fall künftig im Strassenverkehr eben nachweisen, ob Autofahrerin oder Fahrer zu wenig geschlafen hat.
1: Ja, die Wissenschaftler, die sind jetzt tatsächlich dran, so einen Schnelltest zu entwickeln. Da können die dann bei der Verkehrskontrolle angewendet werden, ähnlich wie beim Alkoholtest. Allerdings ist es schon nicht ganz so einfach, sagt Thomas Krämer.
2: Das ist tatsächlich etwas komplizierter als beim Alkohol. Wir haben da nicht einen Messwert für einen Parameter, sondern wir haben hier eine Kombination von etwa 10 Biomarkern in einem bestimmten Verhältnis zueinander, die uns dann anzeigen, dass hier eine Übermüdung vorliegt.
1: Es gibt hier also keinen klaren Grenzwert, wie zum Beispiel jetzt beim Alkohol die Promillegrenze.
0: Also konkrete Anfragen von den Behörden für so Schnelltests hätte es noch nicht gegeben. So schnell geht es doch nicht. Aber bevor so ein Test überhaupt in der Praxis könnte angewendet werden, bräuchte es eine Gesetzesanpassung. Aber wer weiß, vielleicht muss man bei der Polizeikontrolle künftig nicht nur blasen, sondern nur noch spähen. Und das ist vielleicht etwas zu tun. Das ist jetzt lustig, dass ich wet, wet, wet. Love is all around. Guten Morgen weiterhin.

0: Love is all around. Auf SRF 1 um 4 vor 9 Uhr. Wie manchmal habt ihr heute schon das Internet gebraucht? Man hat schnell eine E-Mail geschickt oder eine App auf dem Smartphone aufgemacht oder irgendetwas gesucht. Das Internet, das ist ja schon lange ein fester Bestandteil von unserem Alltag. So sehr, dass man es eigentlich gar nicht mehr bewusst wahrnimmt. Trotzdem, Ruben, das Internet in der Schweiz, das ist schon eher eine junge, neuere Sache.
1: Das ist ja so. Es sind noch keine 30 Jahre her, seit das Internet zu unserem Alltag gehört. Das war so Ende 90er Jahre, Anfang 0er Jahre. Da hat es so richtig einen Durchbruch geschafft mit dem Geräusch hier, oder? Wir mögen uns vielleicht noch erinnern.
0: Yes,
1: gell? Ja. Aber dann müssen wir sagen, ganz schnell, häng schnell das Telefon auf, ich will ins Internet. Mhm. Oder? Und da haben sie eben noch einiges gebraucht, damit so ein Internet eben tut. Das sagt die Jürg Tschirn von der Digitalredaktion.
2: Ja, zum Beispiel hat es eine eigene Adresse zuerst mal gebraucht. Also das .ch, wo wir heute eintippen, wenn wir eine Website aus der Schweiz aufrufen, das hat es nicht gegeben. Das hätte man zuerst in die Schweiz müssen holen.
1: Ja, und wenn wir von Webseiten reden, auch das hat es früher nicht einfach so gegeben. Und es war am Anfang noch viel schwieriger gewesen, sich als Nutzer, also als User, sich im Internet zu bewegen.
2: Also eigentlich erst zur Findung vom WWW, vom World Wide Web, hat das Internet zum Massenphänomen gemacht. Eine Erfindung, die übrigens in der Schweiz ist gemacht worden, jedenfalls, wenn man es mit der Geografie jetzt mal nicht auf einen Meter genau nehmen
0: will. Warum man denn beim WWW trotzdem eben von einer Schweizer Erfindung redet? PTT lieber zuerst auf ein eigenes Projekt hat gesetzt, anstatt auf das Internet. Und wie es dann trotzdem der Weg in die Schweiz gefunden hat, das alles hören wir heute in der Sendung «Treffpunkt ab den Zähnen». Und dort möchten wir gerne noch eure Geschichten rund ums Internet hören. Was waren eure ersten Erfahrungen gewesen damals? Weil es war vielleicht die erste Webseite, die ihr je gesehen habt. Was habt ihr vielleicht auch für Probleme gehabt beim ersten Internetanschluss, eben mit dem wunderbaren Modem, oder? Was es genau gegeben hat. Oder vielleicht ist euch mal eine peinliche E-Mail-Panne passiert. Wer weiß, schreibt es uns via Kontakt ins Studio auf srf1.ch.

0: Weekend mit Volia Dite auf SRF 1 am 9 vor 9.
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0: Christoph Segrist, es gibt eine Hitzewelle diese Woche. Merkt man das heute schon?
3: Ja, heute merkt man es noch nicht so. Heute haben wir 26 Grad und es ist eigentlich recht angenehm. Im Gegensatz zu den letzten Tagen haben wir auch nicht mehr so Wind. Was wir dazu haben, aber sind Wochenfelder. Die sind jetzt am Vormittag zum Teil ein bisschen dichter. Es kann stellenweise auch ein paar Tropfen Regen geben. Bevorzugt vor allem so am Nordrand von der Schweiz. Nachmittag dann einzelne Platzregen möglich, aber das dann vor allem in Graubünden. Sonst bleibt es trocken.
0: Und morgen, wie geht es weiter?
3: Morgen haben wir den Anfang der Hitzewelle. Die 30 Grad erreichen wir morgen, also der erste Hitzetag. Es gibt viel Sonne, im Norden wie im Süden. Über den Bergen wachsen Quellwolken und da kann es einzelne Gewitter geben im Laufe des Nachmittags. Und eben die Hitzewelle, die fährt morgen an und die geht bis in die nächste Woche rein sicher. Die Höchstwerte jeden Tag über 30 Grad. Der Höhepunkt der Hitzewelle, den erreichen wir am Sonntag oder am Montag. Dort haben wir so zwischen 35 und 37 Grad.
0: Dankeschön, Christoph Segrist.
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0: Musik von Frankreich für euch am Dienstagmorgen mit dem Petit Gas, Sylvain Dutu und Nouvelle.
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0: Von 8.59 Uhr in der Westschweiz ist die A5 Yverdon-Neuenburg zwischen Vaumarcq und Beuvais in beiden Richtungen wegen eines Unfalls gesperrt. Zudem Stau in der Region Zürich auf der Flughafenautobahn Richtung Zürich ab Kloten Nord, vor dem Nordring Richtung Bern ab Baltenswil, vor dem Gubrist Richtung St. Gallen ab Dietikon sowie ab Burdorf Süd, im Aargau auf der A3 Richtung Zürich zwischen Rheinfelden Ost und Aiken und Region Basel A3 Richtung Basel ab dem Euro Airport. Das Infomagazin heute Morgen am 9 Uhr mit der Susanne Stöckel. Guten Morgen.
2: Guten Morgen. Wenn es nach dem Bundesrat geht, sollen in der Schweiz neue AKW gebaut werden dürfen. Jetzt hat der Nationalrat entschieden, zuerst soll die Regierung klären, wie neue Anlagen finanziert werden könnten. Und beim G7-Gipfel geht es heute um die Frage, wie der Ukraine-Krieg beendet werden könnte. Bei einem Treffen mit dem ukrainischen Präsidenten Zelensky hat Bundespräsident Guy Parmelin angeboten, in der Schweiz ein Treffen auf hoher Ebene durchzuführen. Zuerst aber zum Wetter mit Dominik Brandt. Gibt's wieder viel Sonne heute oder wie schaut's aus?
3: Ja, es gibt 26 bis 30 Grad. Im Norden hat es viele Wolken, im Westen und im Süden dort gibt's die Sonne.
2: Nach der Parlamentsdebatte gestern ist man ja versucht zu sagen, beim AKW-Bau ist es wie beim Hausbau. Erstmal schauen, wie es finanziert wird und dann sieht man weiter. Konkret hat der Nationalrat entschieden, der Bundesrat soll eben erst die Finanzierung klären und dann erst will das Parlament entscheiden, inwiefern in der Schweiz neue Atomkraftwerke gebaut werden dürfen. Oder korrekter ausgedrückt, ob das Neubauverbot von Atomkraftwerken aufgehoben werden soll. Inlandredaktorin Livia Mittendorp.
4: Rund 10 Stunden hat die Debatte insgesamt gedauert. Schon letzte Woche hat sie begonnen. 99 Nationalrätinnen und Nationalräte standen auf der Rednerliste. Das Thema bewegt. SP, Grüne und GLP wollten die Vorlage am liebsten ganz ablehnen. Durchgesetzt hat sich dann eine Art Kompromissvorschlag von Mitte-Nationalrätin Priska Wiesmer-Felder. Sie fordert eine Zusatzschlaufe. Der Bundesrat solle nochmal einen Gegenvorschlag vorlegen, der auch die Fragen der Finanzierung klärt. Wiesmer-Felder fragte Energieminister Albert Rösti im Rat.
5: Wäre es nicht ehrlich, uns als Parlament auch zu sagen, aus welchen Quellen Sie eine Finanzierung machen möchten, wie diese aussehen könnte, in welchem Rahmen, wie diese aussieht?
4: Da auch die Mehrheit der Mitte-Fraktion für diesen Rückweisungsantrag gestimmt hat, gab es zusammen mit den Linken eine knappe Mehrheit mit 97 zu 100 Stimmen bei 2 Enthaltungen. SVP-Nationalrat und Kommissionssprecher Mike Egger hat vergebens argumentiert, dass man die Finanzierung besser dann kläre, wenn ein konkretes Projekt für ein neues AKW vorliege.
6: Dann würden Fragen der Finanzierung, einer allfälligen staatlichen Beteiligung, der Sicherheit, der Wirtschaftlichkeit und des Standortes selbstverständlich im Detail beraten werden.
4: Er und weitere Bürgerliche haben mehrfach betont, dass es hier und heute noch nicht um die Frage gehe, ob ein neues AKW gebaut werden solle, sondern lediglich darum, das Verbot für einen Neubau von AKWs aufzuheben. Dazu kommentierte GLP-Parteipräsident Jürg Grossen.
7: Wer dieses Neubauverbot, meine Damen und Herren, aufheben will, der will doch ein AKW bauen. Zu welchem anderen Zweck, meine Damen und Herren, würden wir sonst diese Debatte eigentlich führen?
4: Diese Tür für neue AKWs zu öffnen sei gefährlich, weil dann die Investitionen in erneuerbare Energien zurückgehen würden. Heute nun entscheidet noch der Ständerat über die Frage, ob er eine Zusatzschlaufe will in der AKW-Diskussion.
2: Livia Mittendorp ja, und der Ständerat, der diskutiert genau in diesen Minuten über das Geschäft. 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In den Nahen Osten damit. Es ist weiter nicht klar, was genau in der Vereinbarung zwischen dem Iran und den USA steht. Und Dominik Brandt, es gibt Widersprüche.
3: US-Vizepräsident J.D. Vance sagte in einem Interview, der Iran sei bereit, sein hoch angereichertes Uran zu vernichten. Der Iran hat das bisher allerdings ausgeschlossen. Uran wird benötigt, um Atomwaffen herzustellen. Vance äußerte sich auch zur Straße von Hormus. Der Iran werde künftig keine

0: Präsident Trump, sagte Netanyahu, sie seien zwar Partner, manchmal aber nicht einer Meinung.
1: Und vom Krieg im Nahen Osten jetzt zum Krieg in der Ukraine. Ein enger Verbündeter Russlands ruft jetzt zum Frieden auf.
0: Der belarussische Präsident Alexander Lukaschenko sagt, Russland und die Ukraine müssten Kompromisse eingehen, um den Krieg zu beenden. Es sei klar, dass ein Sieg auf dem Schlachtfeld für beide Seiten unrealistisch sei. Beiden Seiten gingen die Soldaten aus. Wenn das in den Köpfen ankomme, könne ein Kompromiss erreicht werden, sagte Lukaschenko in einem Interview mit dem arabischen Sender Al Arabiya. 2022 startete ein Teil des russischen Angriffs gegen die Ukraine von Belarus aus. Der Ukraine-Krieg ist heute auch Thema am G7-Gipfel in Evian. Bundespräsident Guy Parmelin schrieb nach einem Treffen mit dem ukrainischen Präsidenten Volodymyr Zelensky, die Schweiz unterstütze alle diplomatischen Bemühungen für ein Ende des Krieges gegen die Ukraine. Und die Schweiz sei bereit, ein Treffen auf hoher Ebene durchzuführen.
1: Jetzt ein Thema, das viele interessieren dürfte, die gerne fliegen. Jahrelang hat nämlich die EU verhandelt. Nun ist klar, Fluggäste erhalten mehr Rechte.
0: Da geht es unter anderem darum, wie Airlines über die Flugpreise informieren. Das muss künftig übersichtlich sein. Zum Beispiel muss der Preis immer schon mit Handgepäck angezeigt werden. Weiter dürfen Familien in Zukunft Sitzplätze nebeneinander reservieren, ohne dafür zu bezahlen. Bei den Entschädigungen wegen Verspätungen bleibt alles beim Alten, aber einer Verspätung von 3 Stunden haben Fluggäste in der EU ein Recht auf Entschädigung. Auf all diese und weitere Regeln haben sich Vertreterinnen und Vertreter des EU-Parlaments und der EU-Staaten geeinigt. Die neuen Regeln werden dann auch für alle Flüge gelten, die in der Schweiz starten oder landen.
1: Und dann zur Fußball-WM und dem allmorgendlichen Resultate-Update. Heute gibt's da lauter Unentschieden.
0: In keinem der 4 Spiele seit gestern Abend hat es nämlich einen Sieger gegeben. Zuerst gelang Kap Verde eine Überraschung. Gegen Spanien gab es ein 0:0. Danach folgten 2:1 zwischen Saudi-Arabien und Uruguay und zwischen Belgien und Ägypten. Und dann spielten noch der Iran und Neuseeland. Da gab es ein 2:2. Bleiben die Devisendaten von 6. Der Euro wird zu 92,11 gehandelt, der Dollar zu 79,50.
1: Das sind die Informationen von heute Morgen. Verantwortlich Peter Hanselmann. Die Zeit gleich 8:08.
2: Damit zu den Wetteraussichten, die gibt es von Christoph Sigrist von SRF Meteo und er sagt, heute geht's.
3: Ein bisschen auf und ab, es hat immer wieder dicke Wolken, dann aber auch sonnige Phasen und 26 Grad.
4: Guten Morgen, Schweiz. Hier ist der Stefan Siegenthaler.
2: Ja, so Statistiken, die können auf den ersten Blick so ein bisschen langweilig sein, zahlenlastig und so. Und wenn ich euch jetzt sage, dass letztes Jahr gleich viele Jugendliche in einem Strafverfahren sind verurteilt worden wie im Vorjahr, dann ist es zwar tragisch, aber statistisch nicht so spannend. Aber eine Änderung gibt es trotzdem, Rufen.
5: Ja, die Art der Straftaten, die haben sich tatsächlich signifikant geändert.
2: Mhm. Kurz gesagt, man ist weg von Betäubungsmitteln und raus in den Strassenverkehr. Und auch dort hat es einen Haufen Probleme gegeben. Hören wir in dieser Halbstunde hier auf dem Eis. Nach Musik unter anderem von Bryan Adams. Run to you. Guten Morgen.

0: Sorrenti auf SRF 1 am 4. ab 9. Dienstagmorgen. Was habt ihr in eurer Jugend so für sich gemacht? Also, ich könnte jetzt von mir nichts sagen, was man am Radio so erzählen würde. Ich weiß nicht, wie es bei dir wäre, Ruben.
1: Ich würde es nicht am Radio erzählen. Ja. Nein, bei mir, also nicht wirklich etwas Schlimmes.
0: Du hast mal ein Auto verkauft und die Felgen verkauft, irgend so etwas.
1: Ganz genau, ja, genau. Also, ich und Auto verkaufen,
0: ja,
1: genau.
0: Vor allem Felgen klauen. Aber ja, so wirklich schlimme Delikte haben wir, glaube ich, beide nie gemacht. So geht es ja den meisten, muss man sagen. Aber es gibt leider auch Jugendliche, die wirklich schlimme Straftaten machen und für das dann sogar verurteilt werden. Das Bundesamt für Statistik hat die neueste Statistik zu den Jugendurteilen herausgegeben. Knapp 23'000, so Urteile sind im letzten Jahr gesprochen worden. Und die Zahl, die ist im Vergleich zum Vorjahr stabil. Aber die Art der Urteile hat sich verändert.
1: Ja, das ist so. Die gute Nachricht vielleicht zuerst. Im Bereich Betäubungsmittelgesetz hat die Zahl der Verurteilungen abgenommen. Dafür hat es einen massiven Anstieg im Bereich Strassenverkehr gegeben. Im Vergleich zu 2020, also zu 6 Jahren, sind über 80% mehr Jugendliche für Delikte im Strassenverkehr verurteilt worden.
0: Also 80% mehr Verurteilungen im Strassenverkehr, das ist massiv. An was liegt das?
1: Das Bundesamt für Statistik hat uns die Gründe nicht können sagen. Sie haben aber auf die Zahlen im Kanton Zürich verwiesen. Auch im Kanton Zürich hat es einen massiven Anstieg gegeben, die Jugendlichen im Bereich Strassenverkehr. Zürcher Jugendanwältin Anne-Kathrin Hatt hat bei uns im Regionaljournal Zürich gesagt, das liege an den E-Trottinett und Elektroroller. Viele Jugendliche sind nämlich nicht bewusst, dass sie die erst ab 16 oder ab 14 brauchen dürfen, wenn sie so eine Töffelprüfung zum Beispiel bestanden haben. Zudem sind die Jugendlichen häufig zu schnell unterwegs.
2: Also ganz extreme habe ich zum Glück noch nicht gehabt. Das finde ich schon sehr gefährlich, wenn man dann mit Geschwindigkeiten bis zu 100 beschleunigt. So das Übliche ist so zwischen so 40 und 50 Stundenkilometer, wo die Fahrzeuge fahren. Das passiert doch relativ häufig.
1: Ja, und die E-Trottis oder die Elektroroller, die werden häufig manipuliert. Das sei sehr einfach. Es gibt nämlich Online-Anleitungen, die jede und jeder im Internet findet.
0: Also früher hat man Töffli frisiert, jetzt programmiert man Roller um, oder? Je nachdem. Ein Problem, das nicht zu unterschätzen ist, was kann man dagegen machen?
1: Ja, problematisch sind halt, dass Verkäufer von diesen E-Trottis und Elektroroller nicht darauf hinweisen, dass es Mindestalter braucht, für die zu fahren, sagt Anne Kathrin hat.
2: Wir sind am Diskutieren, eben, ob man da nicht müsste auf die Läden zugehen, gerade von der Oberjugendanwaltschaft her, weil es einfach, ja, viele werden getäuscht, dass sie so Fahrzeuge dürfen fahren und das ist falsch.
0: Und übrigens wäre jetzt überlegt, was passiert denn, wenn es so eine Verurteilung gibt. Also beim ersten Vergehen im Strassenverkehr gibt es für die Jugendlichen meistens einfach einen Verweis, aber wenn man den Wiederholungstat macht, dann muss man bei der Jugendanwaltschaft antraben.

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0: Sager und Evans auf Astra Face in the year 2525. Und jetzt das da hier. Verkehrsinfo SRF von 9.28 Uhr mit der Übersicht. In der Westschweiz ist die A5 Yverdon-Neuenburg zwischen Womagü und Böwe in beiden Richtungen wegen eines Unfalls gesperrt. Zudem Stau in der Region Zürich auf dem Westring Richtung Gubrist-Tunnel ab Urdorf Süd und im Aargau auf der A3 Richtung Zürich zwischen Rheinfelden Ost und Aiken. Auch noch unterwegs gute und sichere Fahrt. Der Dienstagmorgen mit dem Stefan Siegenthaler im Mikrofon und aus der Morgenredaktion der Ruben Born.
1: Guten Morgen.
0: Es wird spannend, jetzt gerade auf die 20 vor 10. Erklären wir nämlich mal wieder, es ist immer sehr beliebt, ein Familienname, wo der herkommt, was er bedeutet. Heute der Familienname Amstadt.
1: Amstadt.
0: Was hast du das Gefühl, von wo könnte es sein? Wir spielen erst Musik, wenn du eine Lösung präsentierst.
1: Wenn ich eine Lösung präsentiere, Amstadt. Ich habe keine Ahnung, wirklich Amstadt.
0: Also null Idee.
1: Nein. Amstadt. Ich kann es nicht sagen. Ich wüsste es nicht. Keine Idee. Null.
0: Ich auch nicht.
1: Gut. Dann sind wir eben. Warten wir, oder?
0: Ja, jetzt warten wir einfach auf bessere Zeiten. Nein, wir haben da natürlich Gabriela Barth vom Schweizerischen Idiotikon, die das Ganze recherchiert hat und uns kompetente Auskunft gegeben zu dem Familiennamen Amstadt. Jetzt geht es als nächstes auf die 20 vor.

0: ganz grosser Klassiker hier auf SRF 1 USA for Africa. We are the world. Am 20 Minuten vor 10.
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0: Was bedeutet euer Nachname und wo kommt er her? Die Frage klären wir jeweils am Dienstagmorgen hier auf SRF 1 im Namenlexikon auf srf1.ch. Da findet ihr zum Beispiel schon ganz viele Erklärungen, eventuell auch zu eurem Namen, von A bis Z. Aber jetzt widmen wir uns hier einem neuen Namen, Amstad. Unsere Hörerin Marianne Amstad aus dem Zürcherischen Horgen wird nämlich mehr dazu erfahren. Und da hilft uns Gabriela Barth vom Schweizerischen Idiotikon, dem Schweizerdeutschen Wörterbuch. Gabriela, was kannst du uns zu dem Namen Amstad sagen?
2: Ja, so fangen wir doch gerade mit der Bedeutung an. Formal ist Amstad eine Zusammensetzung von Am und Staat. Und mit Staat ist das Gestades Ufer, der Landeplatz gemeint. Der erste Amstad hat am Staat, am Ufer oder bei einer Schifflandung gewohnt. Amstad ist also ein sogenannter Wohnstättenname. Und von denen gibt es noch viele weitere mit Am am Anfang, zum Beispiel Amacher, Amhof, Amherd, Ambach, Amstutz, Amberg und so weiter.
0: Und an welchem Ufer oder an welcher Schifflände haben die ersten Amstaden gewohnt? Weiss man das?
2: Ja, das kann man einigermaßen gut ableiten aus den Informationen, die man über den Familiennamen findet. Amstad ist nur an zwei Orten alt verbürgert, das heisst vor 1800 als Bürgergeschlecht beleidigt, nämlich in Beckeried und in Emmetten im Kanton Nidwalden. Das Amstad von Emmetten kommt ursprünglich auch von Beckeried. Und heute heisst sie rund 800 Personen Amstad und die meisten davon wohnen immer noch in und rund um Beckeried. Man kann also sagen, Amstad ist ein typisches Beckerieder Geschlecht.
0: Ja, dann muss also das Staat, wo da der Name gibt, das Ufer, die Schifflände, irgendwo in der Nähe eben von Beckeried liegen.
2: Genau, also rund um den Vierwaldstättersee gibt es einige Örtlichkeiten mit dem Namen Staat. Ich gehe davon aus, dass der Ort Stanz steht, das heisst wörtlich die Schifflände bei Stanz, als Bezugspunkt für den Familiennamen in Frage kommt. Vor über 700 Jahren wird nämlich 1315 ein Andreas am Staat erwähnt, ein Inhaber von einem Fischerrecht in Stanz steht, oder später 1372 ein Dietschi ab Staat, ein Fischer von Stanz steht.
0: Und unsere Hörerin Marianne Amstad, die hat jetzt noch quasi eine Zusatzfrage, oder? Sie schreibt, Amstad sei ein Seegussler gewesen. Also was genau sind Seegussler?
2: Ja, Seegussler, das ist eine ältere innerschweizer Berufsbezeichnung für einen Nauenfahrer, einen Seefahrer oder einen Schiffsmann oder Schiffsknecht. Ich kann nicht sagen, ob der erste Amstad tatsächlich als Seegussler geschafft hat. Und mit dem Familiennamen hat die Berufsbezeichnung direkt nichts zu tun. Aber ich kann mir gut vorstellen, dass im Laufe der Jahrhunderte der ein oder andere Amstad auf dem See geschafft hat. Sie haben ja direkt am Vierwaldstättersee gelebt. Der Ausdruck Seegussler lebt heute übrigens noch im Namen von einer Guckenmusik in Altnach weiter.
0: So geht's. Fassen wir also zusammen. Amstad ist ein Wohnstättenname, sogenannter, für jemanden, der am Staat, am Ufer oder an der Schifflände gewohnt hat. Der Name der ist in Beckeried oder Emmetten im Kanton Nidwalden als altes Bürgergeschlecht belegt. Vielen Dank, Gabriela Barth, für die Ausführung und einen schönen Tag dir.
2: Danke gleichfalls.
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0: Und die wir jetzt hören, die heisst Twain zum Nachnamen. Janaya Twain. 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

0: kannst nicht einfach Gitarre spielen, das ist hohe Kunst. Dire Straits mit dem Mark Knopfler, Sultans of Swing. Bei mir im Studio der Mike Lamar, du moderierst nach der 10. Sendung Treffpunkt, gell? Und bei dir geht es um 30 Jahre Internet. Das ist 30 Jahre jetzt her, wo das Internet ist in die Schweiz kam, gell?
1: Ja, und man kann sagen, heutzutage, sei es beim Arbeiten, sei es in der Freizeit, ist das Internet absolut unverzichtbar. Aber ja, früher ist man ohne ausgekommen. Du, Stefan, bist ein gutes Stück jünger als ich. Magst du dich erinnern, wo das Internet bei uns auftaucht ist?
0: Das meine ich sehr gut. Ich weiss nicht, ob es genau vor 30 Jahren war, aber ich weiss so, wo die Ersten, ich bin zu Kaufdorf aufgewachsen, im Gürbental, da ist man jetzt nicht so urban und immer gerade ein Puls von Zeit. Aber dann hey, ich wirklich ein paar Schulkollegen das Internet gehabt und dann habe ich gesagt, ich muss so ein Modem haben, gell? Kannst du dich auch erinnern, wie das tönt hat am Anfang?
2: Ja, ja, ich kann mich auch gut erinnern. So, also das ist das ja. So eingewählt und dann ist die Zeit gegangen und dann irgendwann ist das
0: gewählt. Das ist wirklich das ist Nostalgie pur. Das ist so, ja. Und dann habe ich das gesehen, das muss ich auch haben. Das irgendwie irgendwo gekauft, ich weiß nicht wie viel Geld und angehängt und dann ist es zuerst nicht gegangen und irgendwann ist die Verbindung aufgebaut gewesen, und dann bin ich so vor dem Kompi und dachte, ja und jetzt?
1: Ja.
0: Mach jetzt, wo kommt mir jetzt hier an?
1: Muss ich drücken?
0: Das sind die Anfangszeiten gewesen.
1: Das sind die Anfangszeiten gewesen. Ich weiss noch, da bei SRF 1 haben wir nur auf etwa 4 Computer Internetzugang gehabt. Der Chef hat gefunden, ja, es braucht ja nicht ständig Internet und überhaupt sind die entsprechenden Lizenzen zu teuer. Wie das Internet dann eben trotzdem in die Schweiz gekommen ist, Grossfläche kann man sagen, wie die Schweiz mit Erfindung vom World Wide Web einen entscheidenden Beitrag geleistet hat und auch, wie am Anfang praktisch niemand gefahren wie Cyberkriminalität oder Hasskommentare hat sich auch das erfahren wir nach der Szene von unserem Digitalfachmann Jürg Tschirn.
0: Und wenn ihr so Erinnerungen habt an die Frühzeit vom Internet, eben wie zum Beispiel, dass ihr eine halbe Ewigkeit müssen warten beim Einwählen, dann schreibt uns jetzt schon via Kontakt ins Studio auf srf1.ch. Der Herr Kirchhofer hat das schon gemacht, sein bester Schulfreund, der Thomas, der hat schon 1983 seine ersten E-Mails geschrieben und die Telefonrechnung der Eltern sei monatlich über 1'000 Franken gewesen.
1: Autsch!
0: Nicht mehr erinnern, das hat ja pro Minute gekostet. Also eure Erinnerung auch via Kontakt ins Studio.

0: Jazzgruppe Van Halen auf SRF 1.
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0: Von 10 Uhr in der Westschweiz ist die A5 Yverdon-Neuenburg zwischen Vaumarcq und Beuvais in beiden Richtungen wieder offen. Dann Stau noch in der Region Zürich auf dem Westring Richtung Gubristunnel ab Urdorf Süd und im Aargau auf der A3 Richtung Zürich zwischen Rheinfelden Ost und Aiken.
1: Die Nachrichten von SRF um 10 Uhr mit Dominik Rolli. Frauen aus Serbien haben im Luxusferienort Gstaad Wohnungen geputzt unter sklavereiähnlichen Bedingungen, so der Vorwurf. Nun hat das Regionalgericht Berner Oberland die Verantwortlichen zu mehrjährigen Haftstrafen verurteilt wegen Menschenhandels. Bern-Korrespondent Samuel Buchi.
2: Nirgends sind die Ferienwohnungen teurer als in Gstaad, aber das Putzpersonal dafür soll günstig sein. Der Fall heute vor dem Regionalgericht Berner Oberland wurde 2019 aufgedeckt. Gemäß Staatsanwaltschaft haben ein serbisches Ehepaar und seine Tochter 40 Frauen aus Serbien in die Schweiz gelockt. In Gstaad sollen diese dann 7 Tage die Woche bis zu 16 Stunden täglich gearbeitet haben, ohne Bewilligung. Laut Staatsanwältin waren die Arbeitsbedingungen nahe an der Grenze zur Sklaverei. Die Verteidigung widersprach, die Arbeiterinnen hätten genau gewusst, worauf sie sich einließen. Von Menschenhandel könne keine Rede sein. Sie verlangte Freisprüche. Das Gericht sieht nicht in allen Fällen den Menschenhandel als gegeben. Es folgt jedoch mehrheitlich der Anklage und verurteilt die Mutter der Familie zu einer Freiheitsstrafe von 6 Jahren und einer bedingten Geldstrafe sowie Buße. Der Vater erhält 2 Jahre und 4 Monate wegen Gehilfenschaft, die Tochter 3 Jahre und 9 Monate wegen Menschenhandels. Das Urteil ist noch nicht rechtskräftig.
1: Der Ständerat bleibt bei seiner Meinung. In der Schweiz soll es wieder möglich sein, künftig neue Atomkraftwerke zu bauen. Er hat zum zweiten Mal einem Vorschlag des Bundesrates zugestimmt, der das Neubauverbot von AKW aus dem Gesetz streichen will. Der Ständerat musste nochmals darüber entscheiden, weil der Nationalrat gestern die Vorlage an den Bundesrat zurückgewiesen hat. Die Grosse Kammer will, dass die Regierung zuerst klärt, wie neue Kernkraftwerke finanziert werden sollen. Bleibt der Nationalrat bei seiner Position, muss der Bundesrat über die Bücher und aufzeigen, woher das Geld für allfällige neue AKW kommen soll. Am G7-Gipfel in Evian ist heute der Ukraine-Krieg ein wichtiges Thema. Schon gestern Abend hat Bundespräsident Guy Barmener den ukrainischen Präsidenten Wladimir Zelensky getroffen und danach mitgeteilt, die Schweiz unterstütze alle diplomatischen Bemühungen zur Beendigung des Krieges gegen die Ukraine. Und die Schweiz sei bereit, ein Treffen auf hoher Ebene durchzuführen. Die Börsendaten von SIX. Der Swiss Market Index liegt im Moment bei 13.737 Punkten plus 0,1%. Der Euro wird zu 92,17 Rappen gehandelt, der Dollar zu 79,49 Rappen. Und das Wetter: im Norden hat es heute ausgedehnte Wolkenfelder, im Westen und im Süden ist es sonnig, die Höchstwerte liegen zwischen 26 und 30 Grad. Das waren die Nachrichten von Radio SRF, verantwortlich Jan Grübler.
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0: Am Mikrofon begrüßt Sie ganz herzlich den Mike Lamar. Ich gebe es ja nur ungern zu. Aber als ich seinerzeit eine erste Einführung hatte in Sachen Internet, habe ich gedacht, also ich braucht das komische Dings kaum. Was interessiert mich, was die anderen auf ihrem Kompi haben? Jürg Tschirn, mit dir als Digitalredakteur gehen wir in dieser Stunde zurück zu den interessanten Anfängen vom Internet in der Schweiz. Und auch sonst, bin ich einfach ein totaler Banaus gewesen oder hat es gute Gründe gegeben, um skeptisch zu sein, dass sich das neue Phänomen Internet wird durchsetzen?
4: Ja, banal würde ich die jetzt sicher nicht nennen hier auf dem Sender. Also von dem her, du hast schon recht gehabt. Also am Anfang hat es immer wieder Leute gegeben, die so ein bisschen daran zweifelt haben, ob das jetzt der richtige Weg ist, wie man sich vernetzen kann. Und es hat auch immer andere Versuche gegeben, so etwas zu bauen, was das kann, was das Internet am Schluss hätte können. Aber all die Versuche, die sind halt nicht gelungen.
0: Wie das Internet vor knapp 30 Jahren in die Schweiz gekommen ist, nämlich aus diversen Gründen mit Verspätung, was am Anfang die Herausforderungen waren und heute die Gefahren, das in dieser Stunde.

0: 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Heute über den Moment oder über die Zeitspanne, wo das Internet in der Schweiz Einzug gehalten hat. Ja, gewisse Sachen sind so selbstverständlich, man denkt gar nicht mehr gross darüber nach, dass die Sonne am Morgen aufgeht, dass aus dem Wasserhahn Wasser fließt, wenn man den Hahn aufdreht, oder eben, dass man geschwind etwas googeln kann oder sonst das Internet brauchen kann. Dabei Jürg Tschirn, SRF Digitalredakteur, ich liege nicht falsch, oder? Wenn ich alle Spätgeborenen gerne daran erinnere, dass das Internet eigentlich noch eine relativ junge Errungenschaft ist.
1: Also wenn man es wirklich so aus der historischen Perspektive anschaut, ja, ist das fast noch ein Baby. Also so vor 30 Jahren hat es vielleicht so richtig den Durchbruch geschafft, Ende 90er Jahre, Anfang 0er Jahre. Und so richtig ein ständiger Begleiter ist es eigentlich erst seit dem Smartphone, also seit so 20 Jahren.
0: Mhm. Und vorher, auch darüber informiere ich die Jungen gerne, haben wir ohne Internet gelebt und es nicht einmal vermisst. Du hast jetzt aber genauer angeschaut, wie das Internet zu uns in die Schweiz gekommen ist.
1: Genau, ich habe für einen SRF-Podcast Geschichte eine dreiteilige Serie machen, wo ich eben schaue, wie das Internet in der Schweiz eigentlich so richtig ist entstanden. Heute ist gerade die erste Episode davon rausgekommen. Und da habe ich mit vielen Männern reden, die eben daran sind beteiligt waren, die das Internet in die Schweiz geholt haben. Zum Beispiel mit dem Bernhard Plattner. Er wird gerne als Vater vom Schweizer Internet bezeichnet. Wo er ist der gewesen, der die .ch-Adresse in die Schweiz hat geholt. Also eigentlich die Schweiz überhaupt erst ins Internet hat gebracht. 1987 ist das gewesen. Und da können wir vielleicht schnell hören, wie der Bernhard Plattner sagt, dass das dann gar nicht so eine grosse Sache war.
2: Es ist ganz einfach gegangen. Wir haben ein E-Mail aufgesetzt und nach 3-4 Tagen haben wir eine Antwort bekommen. Und jetzt geht es, dann ist jetzt registriert. Also es war sehr einfach, um Vater vom Internet zu werden, in Anführungszeichen.
0: Im Sinn von Vater werden ist nicht schwer. 1987 also ist das gewesen, Jürg Tschirn. Ist das mal eine grosse Sache gewesen, die möglich weit herum gefeiert und bejubelt, dass unser Land eine eigene Adresse im Internet bekommen hat, eben mit dem berühmten .ch hin?
1: Nein, ich glaube, im 87 hat das gar nicht mehr gross wahrgenommen, weil das Internet ist dann wirklich einfach etwas für die Universitäten, für die Forschung gewesen. Man hat auch noch nicht gar nicht so viel können machen. Also man konnte E-Mails schreiben, es hat so ein paar Nachrichtengruppen gegeben, wo man sich vor allem zu technischen Themen können austauschen konnte. Man hat so kleinere Dateien können tauschen, aber es hat zum Beispiel noch keine Webseiten gegeben. Also das World Wide Web, das hat zuerst noch müssen erfunden werden. Darum das mit dieser .ch-Adresse, das ist für die Allgemeinheit kein Thema gewesen. Nicht einmal so richtig für die Männer, die das .ch in die Schweiz geholt, für die war das einfach etwas, was man gemacht hat, damit man das Internet in der Schweiz vorantreiben kann und damit sich nicht jemand anderes vielleicht noch die .ch-Adresse schnappen würde, den Domainnamen, wie man da auch sagt. Das hat mir der Hannes Lubich erzählt, der eben auch an der Geschichte vom Internet in der Schweiz beteiligt war. Er war 1987 Assistent von Bernhard Plattner.
3: Niemand wollte den .ch-Domain. Manche verwechselten ihn auch mit Chile.

0: oder China, weil diese Country Codes gar nicht so bekannt waren. Und so haben wir den für uns registriert, einfach als Notlösung. Aber für uns war es keine große Sache, eher ein Verwaltungsakt.
1: Ein Verwaltungsakt allerdings mit grossen Folgen. Jetzt hast du, Jürgen, ein paar Mal gesagt, die Männer, die das Internet in die Schweiz geholt haben. Haben die Frauen bei diesem Vorgang überhaupt keine Rolle gespielt?
2: Also die männliche Form ist jetzt da wirklich mal für eine sehr bewusst gewählt gewesen, weil beim Aufbau des Internet in der Schweiz, da hat es keine Frau gegeben, die eine prominente Rolle hätte gespielt. Und ich glaube, das war halt wirklich ein Zeichen von der Zeit gewesen. Also ich habe gesagt, so in den 80er Jahren ist das so ins Laufen gekommen und dann hat es einfach wirklich noch sehr wenige Frauen gegeben, die in der Informatik oder in Ingenieursberufen haben gearbeitet. Das ist etwas, was sich heute zum Glück verbessert, einmal ein bisschen.
1: In den 80er Jahren ist es also so richtig losgegangen mit dem weltweiten Verbund von Rechnernetzwerken namens Internet. Ist es auch in 7 Jahrzehnten, also in den 80er Jahren, entstanden?
2: Nein, da muss man weiter zurückgehen. Also so ins Jahr 1969, das ist so die Geburt vom eigentlichen Internet. Da ist die erste Nachricht übermittelt worden, allerdings dann noch über das ARPANET. Das ist vom amerikanischen Verteidigungsministerium finanzierte Vorgänger vom Internet. Auch denkt eigentlich nur für Hochschulen, für Forschungseinrichtungen. Aber das ARPANET, das ist in der Schweiz lang kein Thema gewesen, weil das ist wirklich nur für die amerikanischen Unis gedacht gewesen. Da hat man als Schweizer noch gar nicht so Zugriff gehabt. Und es war auch kein Thema gewesen, weil die PTT, also die Posttelefon- und Telegrafenbetriebe, die haben die absolute Hoheit gehabt im Land über Telekommunikation, über die Datenübermittlung. Und die haben es gar nicht gern gesehen, dass sie durch das Internet plötzlich eine Konkurrenz bekommen.
1: Aha, dann hat man also bei der PTT zuerst bewusst nicht aufs Internet gesetzt, vielleicht sogar bremst.
2: Ja, das kann man schon so sagen. Es ist allerdings nicht nur bei der Schweizer PTT so gewesen, also alle europäischen PTTs haben es da gar nicht gern gesehen, dass plötzlich amerikanische Technologie in die Hoheit über Datenübermittlung nehmen wollte. Bei der PTT hat man ein eigenes Projekt verfolgt, wo man eben auch digitale Daten über die eigenen Leitungen ohne Hilfe vom Ausland hat wollen übermitteln. IFS hat das Projekt geheissen, integriertes Fernmeldesystem. Und das kann man sagen, das ist ein ganz grosser Flop geworden. Die PTT die hat über 220 Millionen Franken drin investiert. Das ist für das Verhältnis dann, also es war eine immense Summe gewesen, hat das Projekt dann aber 1983 müssen abbrechen, weil einfach ein Schweizer Alleingang nicht mehr machbar war in einer Welt, wo die Technologie über die Landesgrenzen immer mehr am Zusammenwachsen war.
1: Ja, nicht einmal der vielbeschworene Sonderfall Schweiz hat in diesen neuen Zeiten ein eigenes Zügchen fahren können. Es war dann aber nicht das letzte Mal, dass unsere PTT Millionen in einem eigenen Projekt versenkt hat. Warum auch der Schweizer Videotext schliesslich gegen das Internet verloren hat und was in diesem Zusammenhang vielleicht die bislang wichtigste Schweizer Erfindung war, das ist 7 Minuten da im Treffpunkt. Und wenn Sie sich noch erinnern, wie Sie das erste Mal mit dem Internet in Berührung gekommen sind, vielleicht sofort voller Begeisterung oder wie ich hinter zurückhaltend, dann erzählen Sie es uns unter srf1.ch und Kontakt ins Studio.

0: SRF 1 am Dienstagvormittag mit dem Prinz und schon gleich mit der Schweizerin Sue Shell, ex Petersund Mark Simple Things. Sagen Sie, haben Sie das Internet heute schon in irgendeiner Form gebraucht? Falls nicht, dann sind Sie vermutlich erst gerade aufgestanden und haben noch nicht zum Beispiel SRF Meteo geschaut, wie das Wetter wird oder irgendjemandem per WhatsApp mitteilt, es werde heute ein bisschen später. Sie müssen noch den Treffpunkt auf SRF 1 hören. Die meisten von uns brauchen das Internet jeden Tag, meistens ohne zu überlegen oder sich daran zu erinnern, wie und wann das Internet überhaupt entstanden und dann zu uns in die Schweiz gekommen ist. Jürg Tschirnen von unserer Digitalredaktion, du hast für den Podcast SRF Geschichte eine dreiteilige Serie gemacht zu Internet in der Schweiz. Die erste Episode ist heute rausgekommen. Und da hört man auch, was du bei uns vorhin erzählt hast. Die Schweizer PTT, eigentlich quasi vom Fach, hat sich lange nicht so recht mit dem Internet können anfreunden.
1: Ja, die PTT hatte ja lange das Monopol in der Schweiz über die Telekommunikation, also den Datenverkehr. Und die haben darum wenig Freude gehabt, eine neue Technologie, die das plötzlich einfach strittig machen. Sie haben lieber auf eigene Systeme gesetzt, wo sie können bestimmen eigentlich, was übermittelt wird, wo sie eben Kontrolle hatten über die Leitungen. Und zum Beispiel haben sie das probiert mit dem sogenannten integrierten Fernmeldesystem, wo Datenübermittlung in der Schweiz hat sollen digitalisieren. Aber das hat 1983 nach 14 Jahren Entwicklungszeit und über 220 Millionen Franken Ausgaben müssen abgebrochen werden, das Projekt. Das war aber nicht der Schluss von eigenen Plänen von der PTT in Sachen digitale Datenübermittlung. Ich weiss nicht, Mike, kannst du dich noch an Namen Videotex erinnern?
0: Videotex. Erinnere mich vom Wort her an Teletext, wo es glaube ich immer noch gibt oder auch mal lange gab, aber nein, weckt bei mir keine Erinnerungen.
1: Ich glaube, es geht eben nicht nur dir so, also viele Leute haben das so ein bisschen vergessen oder gar nicht so richtig mitbekommen, was das ist. Es sieht sehr ähnlich aus, also der hat sehr ähnlich ausgesehen wie der Teletext, den es heute noch gibt und du hast den Videotext auch am Fernsehen können anschauen, aber du hast für das eben noch eine spezielle Ausrüstung gebraucht, ein Modem zum Beispiel oder noch etwas anderes, wo du so auf den Fernseher angeschlossen. Ausrüstung, die dann schnell mal 3'000 Franken oder mehr hätte können kosten. Das erklärt vielleicht ein bisschen, wieso gar nicht so viele Leute von dem etwas haben mitbekommen. Aber es war eben mehr gewesen als nur der Teletext, den man heute kennt. Bei Videotext hast du Inhalt nicht nur können lesen, sondern du hast auch selber Inhalt können erstellen, mit anderen Chatten zum Beispiel, also Nachrichten hinterlassen. Also schon sehr nah an dem, was man später eigentlich mit dem Internet hätte können machen, mit dem World Wide Web. Und mit Videotext hast du auch so eine Art Online-Shopping schon können machen. Zum Beispiel hast du Ferien buchen und da können wir vielleicht kurz in einen Trickfilm reinhören, der in den 80er Jahren der Schweizer Bevölkerung hat so erklären, was Videotext ist.
2: Herr Krämer ist seit kurzem Abonnent im Videotext-System und dieses will er nun für die Wahl seines Ferienzieles benutzen. Mit einem entsprechenden Tastendruck auf der Fernbedienung seines TV-Apparates kann Marcel Krämer jetzt im Angebotsmenü des Reisebüros blättern und das gewünschte Reiseziel direkt buchen.
0: Ja, schöne Zukunftsvision. Und das mit dem Direktbuchen hat sich ja auch bewahrheitet, einfach nicht mit Videotext. Man darf glaube ich schon sagen, Jürg, die Idee hat sich letztlich nicht durchgesetzt. Videotext ist bei uns nicht in jeder Stube gestanden.
1: Ja, man muss sagen, PTT hat eigentlich Zeichen von der Zeit dann richtig erkannt, dass es immer mehr Richtung Digitalisierung geht, dass es sowohl bei den Anbietern wie auch bei den Leuten, die vor dem Fernseher hocken, wahrscheinlich ein Bedürfnis gibt, Sachen über den Bildschirm können abzuwickeln. Aber eben die Hoffnung, dass der gleiche ganze in Schweiz, das System, das die Videotext braucht, die hat sich nicht erfüllt. Nicht so wie in Frankreich, muss man sagen, wo das Teletel oder auch Minitel, wie es heisst, das ist so das französische Pendant zum Videotext, das ist der grosse Erfolg gewesen, was sich in der Schweiz aber eben nicht wiederholt hat. Videotext ist unübersichtlich gewesen, es ist auch langsam gewesen, es ist teuer gewesen, es hat keine Suchmaschine gegeben, also schlussendlich hat es halt keine Chance gehabt gegen das Internet oder gegen das World Wide Web, wo du entstanden ist.
0: World Wide Web, also das, was heute zum Synonym fürs Internet geworden ist. Die unzähligen Webseiten, es sind ja rasant immer noch mehr geworden, die man im Browser aufrufen kann. Und das www, ich sage es nicht ohne Stolz, ist eine Schweizer Erfindung, gell?
1: Wenn man es mit der Geografie jetzt nicht allzu genau nimmt, dann okay. Ja. Also das World Wide Web, das ist 1989 am CERN bei Genf entstanden, allerdings in einem Büro, das auf französischem Boden steht. Aber der Mann, der es erfunden hat, der Timothy Berners-Lee, der hat zu dieser Zeit in Genf gewohnt und wahrscheinlich hat er ja auch nach Arbeitsschluss noch ein bisschen darüber nachgedacht. Also da ist schon mal ein Schweizbezug. Und der Haupteingang zu seinem Büro, wo in Frankreich ist gestanden, aber der Haupteingang, der ist in der Schweiz. Darum bezeichnet man es eben gerne als Schweizer Erfindung. Auch in der Schweiz macht man das.
0: Jawohl. finde ich gut so. Aber warum ist das WWW ausgerechnet am CERN entstanden? Ich meine, dort beschäftigen wir sich doch vor allem mit Teilphysik und anderen Sachen, die ich als Laie höchstens halber verstehe.
1: Ja, da hast du ganz recht. Das sind halt einfach Forschende aus aller Herren Länder, die sich dort mit dem beschäftigen. Und die haben wegen darum schon früh Wege gesucht, wie sie Daten können austauschen mit anderen Forschern in nochmal anderen Ländern. Und das Internet hat sich dabei als besten Weg herausgestellt. Aber das Internet von früher, das war gar nicht so ein einfacher Ort gewesen, um sich zurechtzufinden. Also man musste dann noch wissen, in welchem Ordner, auf welchem Server ein bestimmtes Dokument ist und hat auch noch die Adresse vom Server müssen kennen. Also erst das World Wide Web hat das dann einfacher gemacht mit diesen Webadressen, die wir heute alle eingeben, also www.srf.ch statt 89.106.200.1, wo die eigentliche Serveradresse ist. Und auch die sogenannten Hyperlinks, also die Links, die man einfach kann drücken und dann von Seite zu Seite kann klicken, die hat erst das World Wide Web möglich gemacht und erst durch das eigentlich hat sich das Internet von Domänen von so ein bisschen komischen Computerfreaks zu einem Massenphänomen können entwickeln.
0: Zu etwas, was die meisten von uns ständig brauchen, ohne dass wir uns irgendwelche komplizierte Zahlenfolgen müssten merken. Welches war die allererste Internetseite, die Sie aufgetan haben? Oder trauern Sie noch heute einem Videotext nach? Ihre Erinnerung an die Zeiten, wo das Internet zu uns kam, ist weiterhin unter srf1.ch und Kontakt ins Studio. Und am Jürg Tschirn sein aufschlussreicher dreiteiliger Podcast «Wie das Internet in die Schweiz kam», das finden Sie unter srf.ch und Audio oder überall dort, wo es Podcasts gibt. Verkehrsinfo SRF von 10.27 Uhr. Vorsicht in der Region Solothurn auf der A1 Richtung Bern zwischen Rotrest und Herkingen. Gefahr durch Gegenstände auf der Fahrbahn.

0: SRF 1 am Vormittag mit dem Treffpunkt zur Geschichte vom Internet in der Schweiz. Wir haben es gehört, vor rund 30 Jahren, so nach Mitte 90 Jahren, ist es bei uns, wenn auch eher zögerlich, damit so richtig losgegangen. Und das bestätigt auch die Mail von der Heidi Uttiger von Bubiken, die uns geschrieben hat via srf1.ch und Kontakt ins Studio. Ich besuchte 1986 einen 8-wöchigen Geschäftsgründungskurs. Ein Kollege stellte sein Thema vor und sprach von Internet, eine Art, sich weltweit mit anderen zu verbinden. Ein großes Staunen ging durch die Bänke. Die Dozentin hob erstmal die Stirne und dann fragte sie nach, was dieses Internet genau sei. Ja, das war halt wirklich noch etwas ganz, ganz Neues. Und von unserem Digitalredakteur Jürg Tschirn haben wir schon gehört, die Geschichte vom Internet hat eigentlich schon 1969 angefangen, wo über das sogenannte ARPANET, dem Vorläufer vom Internet, die erste Nachricht verschickt wurde ist. Ja, und in den folgenden Jahren sind dann spezielle Internetprotokolle entstanden, die das Verschicken und Empfangen von Daten geregelt haben oder immer noch regelt. Aber eben, Jürg, so richtig ist das Internet bei uns erst in den 90er Jahren ein Thema geworden, oder?
1: Ja, man hört es ja, wenn du sagst, oder, es hat Internetprotokoll gegeben, die das Versenden von Daten geregelt. Das war lange Zeit wirklich sehr etwas Technisches gewesen und die erste Erfindung vom WWW, vom World Wide Web, am CERN bei Genf notabene und dem ersten Internetbrowser hat das so ein bisschen ändern können. Also beides, das WWW und der Browser, haben das Navigieren im Internet viel leichter gemacht oder das Surfen im Internet, wie man ja näher hat gesagt.
0: Mhm. Wieso eigentlich Surfen? Ich meine, was in aller Welt hat das Internet mit einem Surfbrett zu Hawaii oder zu Kalifornien zu tun?
1: Ja, man fragt sich noch viel und die Geschichte, wenn sie das stimmt, dahinter ist eigentlich noch eine lustige. 1992 hat eine amerikanische Autorin etwas über das Internet geschrieben und hat sich überlegt, ja, wie soll man das nennen, wenn man sich da fortbewegt in diesem Netz. Und dann hat sie auf ihre Mausmatte geschaut, wo sie ihre Computermaus drauf hatte. Und dort war so ein Surfer-Abbilder gewesen, aus irgendeinem Grund. Und so hat sich dann der Begriff Surfen im Internet eingeprägt.
0: Unsere Hörerin Ursula Schaffroth von Basel hat uns geschrieben, meine Tochter kam ca. 1995 von der Schule nach Hause und hat erzählt, sie habe heute gesurft. Ich habe mir überlegt, surfen tut man auf dem Wasser. Ich habe sie ausgefragt und gestaunt. Eines war klar, ich will alles wissen über diesen Computer und das Internet. Meine Tochter ist heute Programmiererin und ich habe fast alles über den Computer gelernt. Ja, ziemlich eine erfolgreiche Wortschöpfung von dieser Ur-Internet-Surferin und trotzdem, dort im 92 ist das Internet kein Massenphänomen gewesen, das alle gebraucht hätten.
1: Nein, aber es ist langsam zu dem geworden. Also wie man gehört, 95 ist nachher jemand aus der Schule gekommen. Also dann hat sich so ein bisschen anfangen durchsetzen, wirklich in der Masse. Und es sind auch die ersten Internet-Provider entstanden, die eben den Zugang zum Internet haben einfacher gemacht. Und da können wir vielleicht schnell in einen Werbespot aus den 90er Jahren reinhören.
2: Als Internet haben sich in 5 Jahren mehr Leute abonniert
3: als in 30 Jahren als Telefon.
4: Alle 3 Wochen
5: fühlen sich gleich viele Menschen, wie sie in der Schweiz hat,
6: als Internet anschliessen.
7: Wann kommen auch Sie mit Blue Window ins Internet?
0: Hey, ich habe gemeint, ich möge mich an die Einführung vom Internet bestens erinnern, weil ich vom Alter her quasi dabei bin. Aber Blue Window, das sagt mir gar nichts mehr. Muss einer von den ersten grossen Internetanbieter bei uns gewesen sein, Jürg Tschirn.
1: Genau, den Namen hat es nicht lang gegeben, darum kannst du dich vielleicht nicht besinnen, aber es ist wirklich der erste grosse Internetanbieter in der Schweiz gewesen. Das Projekt PTT ist dahinter gestanden, zusammen mit einer Multimedia-Firma. Mitte 90er Jahre hat PTT also auch auf das Internet umgeschwenkt, nachdem sie vorher mit eigenen Projekten probiert, so die Hoheit über den digitalen Datenverkehr in der Schweiz zu behalten. Der Umschwung bei der PTT, der ist nicht ganz zufällig gekommen. Man hat dort einfach gesehen, dass man die eigenen Projekte, Videotex ist da eins gewesen, wo fast bis in die Nullerjahre ist verfolgt worden, aber da hat man langsam gemerkt, nein, das kommt nicht zum Fliegen. Und in den 90er Jahren ist natürlich auch der Zeitgeist auf Liberalisierung gestanden. 1997 ist der Schweizer Telekommarkt dereguliert worden. Im gleichen Jahr ist PTT und Swisscom aufgeteilt worden. Und mit einem Angebot eben wie Blue Window, hat sich PTT die Monopolstellung, die sie bis dann hatte, noch mal so ein bisschen ausnutzen und mit diesem Angebot möglichst viele Kundinnen und Kunden an sich bringen.
0: Mhm. Und warum ausgerechnet Blue Window? Das Internet hat ja nicht wirklich eine Farbe.
1: Ja, das ist eine sehr gute Frage. Und auch diese Frage, genauso wie wieso sie eigentlich Surfer, stellen sich vielleicht viele, die dann den Blue Window haben mitbekommen haben. Ich kann das erklären, oder besser gesagt, der Mann, der den Blue Window die Idee dafür hatte, kann das erklären, der Peter Rudin, der das Projekt mit der PTT dann zusammen auf die Beine gestellt hat.
8: Ich habe das Ding Click and Pick genannt. Also nur schon das Click und Pick hat man ja fast nicht können gut aussprechen. Und dann haben wir eine Werbeagentur gehabt, die den Auftritt auf der Plattform gestaltet hat. Und dort hat es einen gehabt, ich weiss noch gut, wir haben das dann beschrieben, ist dann zurückgelernt und hat gesagt, ja, das ist Blue Window, das blaue Fenster. Und so ist das entstanden.
1: Also ein lustiger Name, ich bin nicht sicher, wie zufrieden man im Nachhinein war, wo das blaue Fenster, das ist doch gleich mal in Bluewin umbenannt worden, ein Name, den man vielleicht besser noch in Erinnerung hat, der heute bei der Swisscom aber auch nur noch für E-Mail-Dienste gebraucht wird.
0: Aber ja, bluewin.ch, natürlich, von dort her kommt das also. Von wegen E-Mail, unser Hörer Michael Vecchio von Mellingen schreibt Folgendes. Es war das Jahr 2001, die Geburtsstunde meines Sohnes in Sizilien und meine Geburtsstunde als digitaler Pionier. Voller Stolz wollte ich ein kurzes, fünfminütiges Video via E-Mail in die Schweiz schicken. Auf sizilianischer Seite ging alles ratzfatz. Nach knapp 20 Minuten war mein Teil des Versands erledigt. Doch in der Schweiz begann für den Empfänger das echte Abenteuer. Es durfte geschlagene 40 Minuten vor dem Bildschirm ausharren, während das Video über die damals noch übliche Telefonleitung kroch. Diese war während der ganzen Übertragung komplett belegt. Also es hat damals Geduld gebraucht am Anfang, das halbe Internet, oder?
1: Sehr lange Geduld hat es da gebraucht. Ich weiss noch, dass ich mit einem Kollegen in einer WG habe gewohnt, wo das so ein bisschen aufkam und wir manchmal einen Film haben runtergeladen aus dem Internet und da haben wir so zugeschaut, wie da Prozent für Prozent mehr wird.
0: Genau, der Balken.
1: Und häufig sind wir dann eigentlich schlafen, bevor es runtergeladen war und haben gesagt, morgen ist die Welt ja auch noch da, wo man hat so lange müssen warten, bis das da ist.
0: Aber das Internet, das hat sich durchgesetzt, auch wenn es manchmal eine Zeit braucht, bis man merkt, was eine neue Technologie alles einfacher könnte machen. Aber auch, was eine neue Technologie für neue Schwierigkeiten könnte bringen, wie Spam-Mails zum Beispiel oder Cyberkriminalität. Mehr dazu im letzten Teil von unserem Treffpunkt. Und das erste Mal, wo Sie seinerzeit dank dem neuen Phänomen Internet etwas online postet haben oder jemanden kennengelernt haben online, können Sie uns wieder mailen. srf1.ch, Kontakt ins Studio. Und das ist Musik aus Brasilien

0: Gruppe Boys to Men auf SRF 1. Im Treffpunkt, wie das Internet in die Schweiz gekommen ist, ist nicht nur der Titel von einem neuen Podcast von SRF Geschichte, der heute die erste von drei Folgen erschienen ist, sondern eben auch vom heutigen Treffpunkt. Wir haben es von unserem Digitalfachmann Jörg Tschirn gehört. Zuerst haben wir den neuen Ankömmling Ender mit einem «Ja, wer sind denn Sie?» begrüßt, statt mit einem «Kommen Sie nur rein?» Nicht zuletzt, weil unsere PDT lange nicht sich mit dem Internet hat können anfreunden. So aus Konkurrenzgründen auch. Der Lucius Eichholzer von Scheuren im Kanton Bern schreibt: In den 80er Jahren besaß ich einen Commodore 64. Das sind da die alten Computer gewesen. Damals hab's noch kein Internet gegeben, auch noch keine Downloads und so. Und wer ein Programm hätte wollen, hätte müssen den Code Ziele für Ziele aus einer Computerzeitschrift oder aus einem Buch abschreiben. Obwohl ich eigentlich keine Programmierkenntnisse hatte, nahm ich mir einmal vor, ein grösseres Programm aus einem Buch einzutippen. Stundenlang sei er dran gesessen, 6 Stunden insgesamt. Hat um müssen aufpassen, dass er ja keinen Tippfehler macht. Und am Schluss, tada, hat es einen Stromausfall gegeben und alles ist weg gewesen. Dazumal sei halt nicht alles automatisch gespeichert worden.
1: Als jemand, der einen Commodore 64 Computer hat, kann ich das sehr gut nachvollziehen, weil auch mir ist das häufiger passiert. Ich hatte allerdings einen Kollegen, der die Mutter sehr gut tippen konnte. Und der hat es dann auch so gemacht, dass der die Computerheftchen einfach der Mutter gegeben hat und gesagt, bitte tipp mir das alles ab. Und die ist dann brav hergekommen und hat Ziele für Ziele korrekt aufgeschrieben. Und so ist er dann auch zu seinem Programm gekommen.
0: Herrliche Anfangszeiten. Der Patrick Köppel von Muolen, St. Gallen, schreibt, er sei 1996 in einem Sprachaufenthalt an einer kalifornischen Universität gewesen und hat dort zum ersten Mal E-Mail gebraucht. Und dann, im Jahr darauf, hat er als Stadtschreiber von Arbon-Thurgau am schönen Bodensee die erste Webseite erstellt, zusammen mit einer Frauenfeld-Internetfirma. Mit Erfolg, schreibt er in Grossbuchstaben, Arbons Webseite wurde damals als drittbeste aktuelle Homepage von Schweizer Städten und Gemeinden gekürt. Ist er zu Recht stolz, oder, der Patrick Köppel?
1: Das ist eine sehr schöne Geschichte, ja.
0: Mhm. Ja, bis jetzt haben wir die Geschichte vom Internet als Erfolgsgeschichte erzählt, als Siegeszug von einer Technologie, die wir heute nicht mehr aus unserem Alltag wegdenken können. Aber, Jürg Tschirn, es gibt ja auch Schattenseiten, Cyberkriminelle oder andere Gauner, die einem dort mit immer neuen Tricks Geld möchten abnehmen möchten. Es gibt Drohungen und üble Beschimpfungen, die sozialen Medien, Deepfakes und Desinformation und so weiter. Hat irgendjemand bei den Anfängen vom Internet die 7 unschönen Seiten schon geahnt?
1: Das ist noch spannend. Ich habe für die Podcast-Serie mit vielen verschiedenen Leuten reden, die am Aufbau vom Internet in der Schweiz beteiligt waren. Und eigentlich fast von allen, wenn sie so gefragt haben, ja, und wie beurteilt ihr sie jetzt, was aus dem ist geworden, wo die da den Grundstein haben gelegt haben, fast alle haben gesagt, ja, sie hätten wirklich nicht voraussehen, was da passiert ist. Also sogar die Leute, die wirklich in den 80er Jahren die waren, die diese Technologie am besten kennt haben, die genau gewusst haben, was es technologisch braucht, damit man sie zum Funktionieren bringt, die haben nicht können voraussehen, was da daraus entsteht und auch was für Probleme das Internet vielleicht mit sich bringt. Und da können wir vielleicht kurz reinhören, was der Hannes Lubich hat gemeint. Er war in den 80er Jahren der Assistent von Bernhard Plattner, einem Mann, der gerne als Vater vom Schweizer Internet bezeichnet wird. Und der Hannes Lubich selber hat eben auch viel zum Aufbau von dem Internet in der Schweiz beiträgt.
2: Das ist eine riesen Erfolgsgeschichte. Man bekommt aber wie bei jeder Dual-Use-Technologie das Gute nicht ohne das Schlechte. Wir werden weiterleben müssen mit Kriminellen, wir werden weiterleben müssen mit staatlichen Interventionen im Internet. Ich glaube, zurückblickend, wir haben es überhaupt nicht so geplant. Es ist im Grunde genommen aus meiner Sicht ein Prototyp, den wir einfach aufgrund seines Erfolgs nicht mehr abschalten können.
0: Ein Prototyp, den man nicht mehr abschalten kann. Der Hannes Lubich über das Internet. Was glaubst du, Jürg, wird das Internet, wie wir es heute kennen, noch sehr, sehr lang weiter bestehen? Oder kommt irgendwann etwas komplett Neues, was das Internet absolut überflüssig macht?
1: Das ist natürlich eine von den Fragen, die man mit den Antworten noch daneben liegen kann. Darum würde ich jetzt lieber einfach gar nichts dazu sagen, weil sich Technologie einfach auch sehr schnell und sprunghaft entwickeln kann. Also man sieht es vielleicht, in den letzten 3-4 Jahren sind die KI-Chatbots aufgekommen. da hat eigentlich vorher niemand gross damit gerechnet, dass es die gleich gibt. Und heute sieht man, dass die schon so einen grossen Teil von dem, was wir früher im Internet haben gemacht, mit Google-Suche zum Beispiel, ersetzt haben. Und das haben wir jetzt nicht unbedingt können vorausahnen. Und das kann man vielleicht auch sagen, oder? Der Buchdruck, der ist vor 600 Jahren erfunden worden. Bücher gibt es immer noch in der gleichen Form, mehr oder weniger. Von dem her, dass das Internet ganz wird verschwinden jetzt in den nächsten Jahren, das glaube ich natürlich nicht. Aber dass es sich wird verändern, das ist sicher so. Man muss auch sehen, also die Geschichte vom Internet, die fährt grosszügig gerechnet so 1969 an, wo so die ersten Daten über den Vorläufer vom Internet sind verschickt worden. Und das sind keine 60 Jahre. Aus historischer Perspektive ist das eine unglaublich kurze Zeit. Also das Internet, wie wir es heute kennen, das wird sich sicher noch weiterentwickeln. Das ist ja schon immer so passiert. Also in den 90er Jahren ist das Internet dank der Erfindung vom World Wide Web, das haben wir jetzt auch gehört in dieser Stunde, ist das plötzlich auch für Leute zugänglich geworden, die sich mit dem Computer nicht so wahnsinnig gut haben auskennt. In den Nullerjahren haben die sozialen Medien dann noch einmal verändert, wie wir mit dem Internet umgehen, was wir dort eigentlich machen, was wir dort können machen. Also ist schon davon auszugehen, dass in 20 Jahren, dass man darüber wird schmunzeln, wie wir jetzt heute in diesem Treffpunkt über das Internet haben geredet, wo das Ganze dann nochmal ganz etwas anderes wird sein.
0: Hoffen wir, dass sich dann vor allem die positiven Aspekte von dieser Kommunikationsmöglichkeit namens Internet im Vordergrund stehen. Danke Jürg Tschirn für den Besuch hier im SRF 1 Treffpunkt.
1: Danke.
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0: Amerikaner Jimmy Buffett zum Abschluss von dieser Stunde auf SRF 1.
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0: Von 11 Uhr Entwarnung in der Region Solothurn auf der A1 Richtung Bern zwischen Rotrist und Herkingen. Keine Gefahr mehr durch Gegenstände auf der Fahrbahn. Und in der Region Basel auf der A2 Richtung Luzern zwischen Diekten und dem Belchentunnel. Stau wegen eines Pannenfahrzeugs auf dem rechten Fahrstreifen.
2: Die Nachrichten von SRF um 11 Uhr mit Dominik Rolli. Frauen aus Serbien sollen im Luxusferienort Gstaad Wohnungen geputzt haben unter sklavereiähnlichen Bedingungen. Nun hat das Regionalgericht Berner Oberland die Verantwortlichen zu mehrjährigen Haftstrafen verurteilt wegen Menschenhandels. Bern-Korrespondent Samuel Bori.
3: Nirgends sind die Ferienwohnungen teurer als in Gstaad, aber das Putzpersonal dafür soll möglichst günstig sein. Beim Fall heute vor dem Regionalgericht Berner Oberland haben ein serbisches Ehepaar und seine Tochter gemäß Staatsanwaltschaft 40 Frauen aus Serbien in die Schweiz gelockt. In Gstaad sollen diese dann 7 Tage die Woche bis zu 16 Stunden täglich gearbeitet haben, ohne Bewilligung. Laut Staatsanwältin waren die Arbeitsbedingungen nahe an der Grenze zur Sklaverei. Die Verteidigung widersprach, die Arbeiterinnen hätten genau gewusst, worauf sie sich einließen. Von Menschenhandel könne keine Rede sein. Das Gericht erkennt in rund der Hälfte der Fälle Menschenhandel. Es verurteilt die Mutter der Familie zu einer unbedingten Freiheitsstrafe von 6 Jahren und 11 Jahren Landesverweis. Die Tochter erhält eine unbedingte Strafe von 3 Jahren und 9 Monaten wegen Menschenhandels. Der Vater wird zu einer teilbedingten Strafe von 2 Jahren und 4 Monaten verurteilt und erhält 8 Jahre Landesverweis. Das Urteil ist noch nicht rechtskräftig.
2: Samuel Bori. Der Ständerat bleibt bei seiner Meinung. In der Schweiz soll es wieder möglich sein, künftig neue Atomkraftwerke zu bauen. Er hat zum 2. Mal einem Vorschlag des Bundesrates zugestimmt, der das Neubauverbot von AKW aus dem Gesetz streichen will. Der Ständerat musste nochmals darüber entscheiden, weil der Nationalrat gestern die Vorlage an den Bundesrat zurückgewiesen hat. Die Grosse Kammer will, dass die Regierung zuerst klärt, wie neue Kernkraftwerke finanziert werden sollen. Bleibt der Nationalrat bei seiner Petition? Position muss der Bundesrat über die Bücher und dann aufzeigen, woher das Geld für allfällige neue AKW kommen soll. Hotels sollen in Zukunft nicht mehr von einem tieferen Mehrwertsteuersatz profitieren. Das will der Nationalrat. Er hat entschieden, dass der Sondersatz von 3,8% abgeschafft werden soll ab Anfang 2028. Ab dann sollen Beherbergungsbetriebe den normalen Satz von 8,1% bezahlen müssen. Die Grosse Kammer folgte mit ihrem Entscheid einem Antrag von Jörg Grossen von der GLP. Die Hotellerie mache seit Jahren hohe Umsätze und deshalb sei ein Sondersatz nicht mehr gerechtfertigt. Auch Finanzministerin Karin Keller-Sutter sprach sich dafür aus, den Sondersatz abzuschaffen. Sie verwies auf die knappen Bundesfinanzen. Wenn Hotels künftig den normalen Satz bezahlen müssten, dann würde der Bund rund 300 Millionen Franken mehr einnehmen pro Jahr. Als nächstes beschäftigt sich der Ständerat mit der Mehrwertsteuer für Beherbergungsbetriebe. Und damit noch zum Wetter. Im Norden hat es ausgedehnte Wolkenfelder heute. Im Westen und im Süden ist es sonnig. Die Höchstwerte liegen zwischen 26 und 30 Grad. Das waren die Nachrichten von Radio SRF. Verantwortlich Michael Wieland.
0: SRF 1. WhatsApp ist schon noch gäbig. Eine Nachricht schicken, 1 Häkli zeigen, mal ist rausgegangen, 2 Häkli, aha, ist sogar angekommen und ruckzuck eine Antwort bekommen. Ausser die andere Person hat das Gefühl, es pressiere nicht wirklich und schreibt erst ein paar Stunden oder Tage später. Es hat aber auch sonst einen Haken oder ein paar Häkli, wenn praktisch unsere ganze Kommunikation über WhatsApp läuft. Weil da steckt genauso ein riesen Unternehmen dahinter wie bei den grossen E-Mail-Dienst. Warum genau bei diesen Chats oder auch bei E-Mails Alternativen sinnvoll sein können und was es für Alternativen gibt, im Ratgeber in 8 Minuten. Am Mikrofon der Mike Lamar. Und das ist Kim Wilde.

0: Shakira, Kolumbien und die Band Mana, Mexiko, beides bei der Fußball-WM-Eröffnungsfeier in Mexiko mit dabei. Da eine ältere Nummer von ihnen, wunderschön, Mi Verdad auf SRF 1.
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0: Wenn man seinen Laptop aufklappt oder auch nur schon das Handy die Finger nimmt, da kann man schon das Gefühl bekommen, die grossen Tech-Unternehmen wie Google, Apple, Microsoft oder Facebook sagen überall kein Entrinnen vor ihnen, einmal nicht im digitalen Raum. Stimmt nicht, findet unsere Digitalredaktorin Tanja Eder und stellt uns darum diese Woche an dieser Stelle Alternativen zu Big Tech vor. Tanja, nach den Browser und der Suchmaschine gestern, wo einem die Nutzung zum Internet erst richtig ermöglicht, geht es heute um etwas, das ebenfalls die meisten von uns regelmäßig zum nicht sagen täglich brauchen, nämlich Chats und E-Mails.
2: Ein Großteil von unserer Kommunikation findet ja jetzt online statt. Also ob man mit Freunden und Familie chattet oder ein Mail von der Bank oder von der Ärztin überkommt. Und häufig läuft die Kommunikation eben über die Tech-Giganten. Und das müsste eigentlich nicht sein.
0: Schauen wir doch zuerst die Chats an. Und da können wir, glaube um einen Namen nicht herum, können das Kind beim Namen nennen. Es geht um WhatsApp.
2: Ja, WhatsApp ist wirklich der Standard heutzutage, also fast ein bisschen wie SMS früher. Aber dahinter steckt eben Meta, die Besitzerin von Facebook und Instagram.
0: Dass fast alle unsere Kommunikation durch die Hände oder durch die Fänge vom Giganten Meta geht, ist zwar schon irgendwie unangenehm, aber es läuft ja alles in allem gut, oder? Und wenn es mir recht ist, ist auch alles verschlüsselt.
2: Ja, wenn es gut läuft, ist es immer schön, wenn es auch die eigene Wahl ist. Also wenn man sich bewusst für WhatsApp entscheidet, tipptopp, finde ich gut. Aber viele kennen die Alternativen gar nicht so. Und vielleicht zu der Verschlüsselung, ja, das ist wirklich nicht schlecht. Also alle Chatnachrichten sind Ende zu Ende verschlüsselt, auch Sprachnachrichten und Bilder. Was aber nicht verschlüsselt ist, sind Metadaten. Also wer mit wem wann schreibt. Und auch die Backups-Sicherung von unseren Chats, die sind übrigens unverschlüsselt, wenn man das nicht in den Einstellungen selber ändert.
0: Es gibt also tatsächlich triftige Gründe, Alternativen anzuschauen. Was gibt es denn da überhaupt?
2: Es gibt zwei, die wirklich top sind, die nicht nur benutzerfreundlich sind, sondern auch sehr auf Datenschutz schauen. Die erste Alternative ist aus der Schweiz. Das ist Threema und das kostet einmalig 6 Franken. Die zweite ist Signal von einer Stiftung aus den USA, die ist gratis.
0: Das ist ja gut und recht, aber das Problem, Tanja, ist ja, die meisten von meinen Freunden, meine Familie oder auch mein Tischtennisverein sind auf WhatsApp. Mit denen könnte ich ja dann nicht mehr chatten, wenn ich zum Beispiel zu Signal oder Threema würde wechseln. Ja,
2: man kann tatsächlich nur mit denen chatten, die den gleichen Chat haben. Aber wärst du jetzt nicht überrascht, dass doch einige Threema haben, weil es zum Beispiel auch das Schweizer Militär und auch der Bund brauchen. Aber ja, wenn du jetzt mit Leuten schreibst, die nur WhatsApp haben und die auch nicht wechseln wollen, dann musst du das weiterhin via WhatsApp machen. Aber ja, spricht ja nichts dagegen, mehrere Chat-Apps auf dem Handy haben. Also ich habe 4 und es ist wirklich kein Problem.
0: Also ich habe auch 2. Das mal zu Threema und Signal als mögliche Alternative zu WhatsApp. Details dazu wie immer unter srf1.ch. Und dann kommen wir noch zu der anderen wichtigen Kommunikationsform, die E-Mails.
2: Bei den E-Mails ist ja Gmail beliebt, das kommt von Google und Outlook, das kommt von Microsoft. Und E-Mail, das ist ja wirklich recht sensitiv zum Teil. Also ich habe vorher schon die Bank und die Ärztin erwähnt, also wirklich private Daten, die sollen privat bleiben. Darum mega wichtig, wenn man sich entscheidet, einen neuen Anbieter zu suchen, muss man sich genau informieren, ob die Verschlüsselung auch wirklich stark ist. Auch da Ende zu Ende ist das Zauberwort. Außerdem schützt das gutes E-Mail-Programm uns auch vor Werbung und vor Tracking, also vor der Datensammlerei.
0: Ja, vom Big Tech Datenhunger haben wir es schon im gestrigen Ratgeber gehabt. Was empfiehlst du in diesem Fall für Alternativen?
2: Die Auswahl ist ziemlich gross. Das ist eigentlich super, dass man so viel Auswahl hat. Macht es dann halt auch nicht ganz einfach zu entscheiden. Eine Option wieder aus der Schweiz ist sicher Proton. Das ist wirklich weltweit beliebt bei Leuten, auch die nicht nur ein bisschen Privatsphäre wollen, sondern volle Anonymität brauchen. Was auch noch für Proton spricht, ist, dass die auch noch eine Reihe anderer Funktionen anbieten, wie ein Passwortmanager und einen Speicherplatz in der Cloud.
0: Da kann man also gerade ein ganzes Päckchen bekommen.
2: Genau, oder man kann auch nur E-Mail haben, und zwar gratis. Dann habe ich noch 2 gute Anbieter aus Deutschland, und zwar Posteo und Tutamail. Beide verschlüsseln neben den Nachrichten auch Betreff und Metadaten und beide nutzen auch noch grüne Energie. Also einfach mal 3 aus der näheren Umgebung geben. Es gibt tonenweise, es gibt noch viel mehr.
0: Aber auch da, Tanja, den E-Mail-Anbieter wechseln ist doch sicher relativ mühsam. Ich meine, ich bin ja x Ort mit meiner E-Mail-Adresse gemeldet oder angemeldet und das müsste ich dann überall ändern gehen.
2: Ja, es ist tatsächlich ein bisschen ein Prozess, muss man zugeben. Also ich habe das vor ein bisschen mehr als einem Jahr mal durchgemacht. Und ja, ich bekomme immer noch Mail auf meine alte Adresse. Dafür bin ich jetzt wirklich alle Werbung los, die dort immer gelandet ist. Und ich konnte quasi so einen sauberen, frischen Start machen mit dem neuen Anbieter.
0: Unsere Digitalredaktorin Tanja Eder über sinnvolle Alternativen bezüglich Chats und E-Mails. Letztlich muss jeder und jede für sich entscheiden, was einem wichtig ist und wie viel Zeit und Aufwand einem das Ganze wert ist. Wichtig zu wissen einfach, es gibt andere Möglichkeiten als die wohlbekannten Big Tech-Anbieter. Findet Sie auch alles auf srf1.ch unter Ratgeber. Und morgen haben wir es an dieser Stelle von verbreiteten Office-Programm wie Word und Excel.
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0: Immer noch eins von meinen absoluten Lieblings-Elton-John-Lieder. Goodbye, Yellow Brick Road.
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0: Die Übersicht von 11.29 Uhr in der Region Basel auf der A2 Richtung Luzern zwischen Diekten und dem Belchentunnel. Stau wegen eines Pannenfahrzeugs auf dem rechten Fahrstreifen. Nach den beiden britischen Sängerinnen Maggie Reilly und Lisa Stansfield darf SRF 1 ein holländischer Hit, wo man fast nie mehr hört und wo der Teil da von einem anderen Lied vorkommt. You got to beat the clock. Was ist das echt für ein Ex-Superhit, wo es diesen Satz dafür gebraucht hat? Das also gerade nach der Maggie und der Lisa.
2: Die Nachrichten von SRF um 11:30 mit Simon

entspannt durch den Dienstagvormittag mit SRF 1. Und jetzt unsere sporadische Rubrik «Weshalb in aller Welt ist dieser einstige Top-Hit so gut wie verschollen?», wo doch bedeutend geringere Hits später zu Evergreens wurden. Heute ein Beatles-Potpourri ohne Beatles. Stars on 45 im Juni 81, also vor exakt 45 Jahren, ein Platz 1 in der Schweizer Hitparade für das gleichnamige holländische Projekt. Die Idee war simpel, man lässt diverse Hits von den Beatles nachsingen.

und das Ganze ergänzt man wie ein paar Takt von den Gruppen Shocking Blue und Archies und schon hat man ein Hit-Medley. Wobei eingerahmt hat das der findige Produzent mit einer Melodie von der deutschen Gruppe Night Train. Die Sequenz aus Hallo Bimmelbahn taucht auch bei der Bonnie M, ihrem Gotta Go Home auf oder bei der Barbra Streisand von Duck Sauce. Ja, und weil der Jab Egermont gerade beim Klauen war, hat er auch noch gerade einen Ausschnitt aus dem Sparks-Song Beat the Clock reingemischt. Und so ist ein Mega-Hit entstanden, samt ähnlich gelagerten Nachfolgesingles, wo man nicht mehr so häufig hört, so wie auch fast niemand mehr die alten 45er-Singles bei sich im Gestell hat.

0: 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Aus Kalifornien, die Colby Kaya, I do auf SRF 1. Seit Wochen schon ist sie zu, wegen dem Krieg Iran-USA. Die Strasse von Hormuz, die Meeresenge zwischen dem Iran und Oman. Tausende von Frachter sitzen dort fest, natürlich all mit Gütern an Bord. Jetzt gibt es neue Ideen, um diesem Problem ein für alle Mal begegnen, egal was für Krise oder Krieg allenfalls in selber Region, nämlich eine Bahnverbindung zwischen dem Nahen Osten und Europa. Das hat es schon mal gegeben und soll jetzt wiederbelebt werden. Saudi-Arabien und die Türkei planen das aus gutem Grund, sagt der Bernd Dörries, Nahost-Korrespondent beim Tagesanzeiger.
1: Es gibt bisher keine direkte Bahnverbindung aus dem Nahen Osten, aus dem arabischen Raum nach Europa. Das wäre natürlich für viele Länder wie Syrien, wie Jordanien und vor allem auch Saudi-Arabien ein sehr interessanter Korridor für den Transport von Gütern. Und der hat jetzt natürlich nochmal eine neue Relevanz bekommen, dadurch, dass die Straße von Hormuz 3 Monate gesperrt war. Deshalb sind natürlich alle Länder am Golf, Saudi-Arabien, die Emirate und auch Oman, auf der Suche nach Alternativen, wie sie ihre Produkte, das ist natürlich vor allem Erdöl, das sind aber natürlich auch Düngemittel, also Produkte, die aus Erdöl entstehen, aber auch ganz andere Dinge, wie zum Beispiel Milch und Butter, das Saudi-Arabien jetzt in großem Stil produziert, exportieren können. Man darf aber natürlich nicht vergessen, dass so eine Eisenbahnstrecke, wenn man jetzt zum Beispiel den Transport von Rohöl nimmt, viel, viel weniger transportieren kann als zum Beispiel ein Tanker. Ein Tanker kann ungefähr 300 Millionen Liter Rohöl aufnehmen, ein Zug vielleicht 1,2 Millionen Liter Rohöl. Man bräuchte also 300 Züge auf dieser Strecke, um nur einen einzigen Tanker zu ersetzen.
0: Ja, und das Ganze tönt nach einem riesen Projekt. Schon in 4 Jahren soll die Bahnverbindung vom Nahen Osten in die Türkei parat sein. Ist das wirklich realistisch?
1: Naja, ich als Deutscher sehe seit Jahren, wie schwierig es ist, in Deutschland eine Bahnstrecke zu bauen oder einen Bahnhof zu bauen. Das ist natürlich in eher autokratisch regierten Ländern, wo jetzt vielleicht nicht auf jede Richtlinie Rücksicht genommen wird, wo wahrscheinlich auch Anwohner wenig Möglichkeiten haben, Einspruch zu erheben. Ganz, ganz anders. Saudi-Arabien vor allem hat gezeigt, wie man in nicht allzu vielen Jahren ein massives Eisenbahnnetz aufbauen kann. Die Strecke, um die es jetzt geht, ist ungefähr grob zur Hälfte schon fertig. Die Türkei hat ihre Eisenbahnlinien bis an die Grenze zu Syrien gebaut. Saudi-Arabien hat sein Eisenbahnnetz eigentlich auch weitgehend fertig bis an die Grenze von Jordanien. Es geht also vor allem darum, was muss noch in Jordanien passieren und was muss in Syrien passieren. In Syrien ist das Eisenbahnnetz durch den Bürgerkrieg ungefähr zur Hälfte völlig zerstört. Ich würde sagen, die andere Hälfte ist in einem sehr schlechten Zustand. Es gab jetzt einige Pilotfahrten auf der Strecke von Homs nach Damaskus. Das hat wohl ganz gut funktioniert. Aber ob man jetzt in 3 oder 4 Jahren dort tatsächlich es schafft, eine durchgehende Verbindung durch 2 Länder zu bauen, das wage ich zu bezweifeln. Bisher hat sich auch noch keiner der Beteiligten überhaupt auch nur ganz grob oder vage dazu geäußert, was denn das alles kosten könnte und wer es bezahlt. Syrien und Jordanien haben die Mittel selbst definitiv nicht.
0: Abenteuerliche Pläne also für eine doch recht abenteuerliche Bahnlinie von den Ölproduktionsländern im Nahen Osten bis in die Türkei. Der Bernd Dörries, Nahost-Korrespondent beim Tagesanzeiger. Ist das

0: Whitney Houston auf SRF 1.
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0: Von 12 Uhr in der Region Basel auf der A2 Richtung Luzern zwischen Sissach und dem Belchentunnel. Stau und rund 30 Minuten länger wegen eines Pannenfahrzeugs auf dem rechten Fahrstreifen. Das Astra empfiehlt Reisenden ab Basel über die A3 via Augst und Bierfeld zu fahren.
2: Die Nachrichten von SRF um 12 Uhr mit Dominik Rolli. Hotels sollen in Zukunft nicht mehr von einem tieferen Mehrwertsteuersatz profitieren. Das will der Nationalrat. Er hat entschieden, dass der Sondersatz von 3,1% abgeschafft werden soll, ab Anfang 2028. So sollen auch die Bundesfinanzen etwas entlastet werden. Aus dem Bundeshaus berichtet Juliette Schild.
3: Rund 300 Millionen Franken pro Jahr würden zusätzlich in die Bundeskasse fließen, wenn die Hotellerie künftig den normalen Mehrwertsteuersatz von 8,1% abliefern müsste. Das sagte Finanzministerin Karin Keller-Sutter im Nationalrat. Ein Argument, das letztlich Zustimmung erhielt. Der Nationalrat stimmte mit 105-75 Stimmen bei 15 Enthaltungen dafür, dass der Sondersatz von 3,8% für Beherbergungsbetriebe gestrichen werden soll. Jörg Grossen von der GLP sagte, die Hotellerie mache seit Jahren hohe Umsätze, deshalb sei ein Sondersatz nicht mehr gerechtfertigt.
4: Warum soll ausgerechnet die Beherbergungsbranche dauerhaft weniger Mehrwertsteuer bezahlen als ein Eisenwarenhändler, ein Schreiner, ein Beizer oder der lokale Detailhandel? Wie erklären wir das, meine Damen und Herren, der Schweizer Bevölkerung?
3: Der Sondersatz für Beherbergungsbetriebe wurde 1996 eingeführt. Die Branche befand sich damals in der Krise. Seither wurde die Gültigkeit des Sondersatzes 6-mal verlängert. Nun hat der Ständerat zu entscheiden.
2: Juliette Schild. Die Schweizer Armee soll für diverse Projekte insgesamt rund 3,4 Milliarden Franken erhalten. Das hat der Ständerat entschieden. Er hat die Verpflichtungskredite, die der Bundesrat beantragt hatte, alle bewilligt. Mit dem Geld soll beispielsweise die bodengestützte Luftverteidigung ausgebaut oder der Schutz vor Drohnen verstärkt werden. Gedeckt werden sollen auch die Mehrkosten, die beim Kauf der neuen F-35-Kampfjets entstehen. Auch der Nationalrat muss sich noch mit dem Geld für die Armee befassen. In der Schweiz hat fast jeder dritte junge Mann ein problematisches Männerbild. Zu diesem Schluss kommt die Universität Zürich in einer neuen Studie. Fast jeder dritte 18- bis 24-Jährige findet zum Beispiel, Männer müssten dominant sein. Oder sie akzeptierten eher Gewalt und hätten eine frauenfeindliche und querfeindliche Einstellung. Über alle Altersgruppen gesehen, denkt gemäß der Studie jeder fünfte Mann so. Die Forschenden haben über 6'000 Personen befragt im Alter von 18 bis 64 Jahren. Die Börsendaten von SIX, der Swiss Market Index, liegt im Moment bei 13.784 Punkten, 0,5% im Plus. Der Euro wird zu 92,23 Rappen gehandelt, der Dollar zu 79,48 Rappen. Und das Wetter, es ist teils sonnig, teils hat es ausgedehnte Wolkenfelder bei 27 Grad. Morgen ist es dann ziemlich sonnig bei 30 Grad. Das waren die Nachrichten von Radio SRF, verantwortlich Michael Wieland.
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6: Regionaljournal Bern-Fribourg-Wallis mit der Andrea Appiu. Im Prozess wegen Menschenhandelsgestaat im Berner Oberland ist heute das Urteil gefällt worden. Das Regionalgericht Berner Oberland zu Thun hat ein serbisches Ehepaar und seine Tochter zu mehrjährigen Haftstrafen verurteilt. Samuel Buri.
7: Nie im Alpenraum sind Ferienwohnungen teurer als das Gstaad. Aber das Putzpersonal dafür soll möglichst günstig sein. Um das ist es heute Morgen gegangen, beim Fall vor dem Regionalgericht Berner Oberland. Ein serbisches Ehepaar und seine Tochter haben laut Staatsanwaltschaft 40 Frauen aus Serbien in die Schweiz gelockt. Das Gstaad haben die dann 7 Tage in der Woche bis zu 16 Stunden täglich müssen arbeiten, ohne Bewilligung, laut Anklage. Die Staatsanwältin hat gesagt, diese Arbeitsbedingungen seien noch bei der Sklaverei gelegen. Die Verteidigung hat widersprochen, die Arbeiterinnen hätten genau gewusst, auf was sie sich einliessen und vom Menschenhandel könne in diesem Fall kein Rede sein. Das Gericht sieht jetzt aber in rund von der Hälfte der Fälle tatsächlich Menschenhandel. Es verurteilt heute Morgen die Mutter von der Familie zu einer unbedingten Freiheitsstrafe von 6 Jahren und 11 Jahren Landesverweis. Die Tochter kommt eine unbedingte Strafe von 3 Jahren und 9 Monaten über wegen Menschenhandel und der Vater wird zu einer teilbedingten Strafe von 2 Jahren und 4 Monaten verurteilt und kommt 8 Jahre Landesverweis über. Das Urteil ist noch nicht rechtskräftig.
6: Der Samuel Buri hat berichtet. Nach dem Nein in der kantonalen Abstimmung zum Kredit für das Kunstmuseum Bern meldet sich der Berner Heimatschutz zu Wort. Er sieht im Scheitern des Projekts Eiger eine Chance. Wir können jetzt nämlich eine Denkpause einlegen und sich überlegen, wie man mit den Gebäuden, die schon bestehen, weiterarbeiten könnte, schreibt der Heimatschutz Region Bern-Mittelland in einer Mitteilung. Alle 3 Gebäude, die betroffen sind von Neuplanung, sind nämlich schützenswerte Baudenkmäler. Das Hauptgebäude von 1879, der Erweiterungsbau von 1983 und das ehemalige Verwaltungsgebäude der Kantonspolizei von 1958. Wenn man diese Bausubstanz weiter brauchen würde, wäre das laut Heimatschutz auch ein Gewinn für die Ökologie. Der geplante Neubau sei nämlich nur darum als ökologisch bezeichnet worden, weil der Abbruch des alten Gebäudes nicht eingerechnet wurde. Zu Thun entsteht ein neues Psychiatriezentrum für junge Erwachsene. Die Privatklinik Meiringen will ihr ambulantes Angebot im Berner Oberland ausbauen. Das hat sie heute angekündigt. Das Psychiatrie

dem Mike Lamar. Falls Sie gerade am Mittag sind, lassen Sie sich Zeit. Bei diesen Temperaturen wird das Essen ja nicht kalt. Apropos Temperaturen, das ausführliche Wetter in 10 Minuten. Und das ist das holländische Trio Louvre mit ihrem 79-Hit Trojan Horse.

0: Es Hit Duett von Nelly Furtado und James Morrison, Broken Strings auf SRF 1.
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0: Was für eine Überraschung. Ja, eigentlich eine Sensation. Wir reden über Regen, Roman Brogli.
2: Ich bin wirklich fast ein bisschen verschrocken, als ich heute Morgen das Radar aufgemacht habe und tatsächlich ein bisschen farbige Flächen gesehen habe. Das haben wir wirklich nicht so auf dem Radar im Voraus gehabt, sozusagen. Aber es hat jetzt ein paar Regionen gegeben, wo es ein paar Regentropfen gegeben hat. Es sind so Regenwolken gewesen, die so über die Aschua vor allem ins Land gezogen sind. Aber auch zum Beispiel in Huttwil, im Oberaargau oder im Langnau, im Emmental, da sind ein paar Regentropfen registriert worden. Am Nachmittag, da kann es ja vereinzelt auch weitere Regentropfen vergeben, aber es wird wirklich eher ein Einzelschicksal bleiben. Aber so in der Ostschweiz, in Graubünden oder im Tessin, da kann es vielleicht noch nass werden, sonst bleibt es an den meisten Orten trocken. Der Regen ist aber aus Wolkenfeldern rausgekommen. Es ist heute nur teilweise sonnig und teilweise bewölkt, wobei es jetzt am Nachmittag eher ein bisschen sonniger wird, als wir es am Morgen hatten. Und am sonnigsten, da wird's in Wallis oder auch in der Romandie, die Wolkenfelder verpassen nämlich die Regionen zum Grossteil. Am Nachmittag wird schon mal sehr warm, aber noch nicht so richtig heiß. Es wird dann etwa 28 Grad geben im Flachland. Im Moment da ist ein typischer Wert etwa 22 Grad.
0: Und morgen ist es dann so richtig heiß, vermutlich ohne Regen?
2: Ja, das ist so. Morgen fängt wirklich einfach eine Hitzewelle an. Es gibt dann etwa 30 Grad am Nachmittag an Orten wie Zürich oder Olten und etwa 24 Grad in Zermatt. Und die Hitzewelle, die wird wirklich lang weitergehen. Das Ende ist da noch nicht absehbar. Am Donnerstag, am Freitag und am Samstag, da werden wir bei Höchstwerten im Mittelland von etwa 33 Grad sein. Am Sonntag und am Montag, da geht es sogar noch drauf und es wird wahrscheinlich etwa 36 Grad geben dort am Nachmittag. Das kann also wirklich auch belastend werden. Und auch die Nächte, die werden während der Hitzewelle langsam wieder wärmer werden. Morgen werden wir am Morgen vielleicht etwa 15 Grad haben, zum Beispiel in Aarau. Und am Wochenende sind wir dann so bei knapp 17 Grad an diesem Ort. Und auch vom Gefühl her wird es dann immer so ein bisschen eine schwülere Hitze werden, wenn wir so richtig Freitag und Wochenende gehen. Und vor allem, wenn man ein bisschen höher oben, also am Hang wohnt oder gerade neben einem See, dann kann es natürlich auch in der Nacht deutlich wärmer werden und es kann auch schon Tropennächte geben mit Tiefstwert von etwa 20 Grad.
0: 36 Grad. Mich fröstelt es fast. Wenn es so heiß wird, nehme ich an, Roman, dass es ziemlich sonnig ist, das Wetter dazu.
2: Ja, ziemlich sonnig ist genau das richtige Wort. Das wird es nämlich sein. Ziemlich sonnig heisst natürlich auch nicht immer ganz wolkenlos. Zum Beispiel wird es Quellwolken geben über den Bergen. Und morgen zum Beispiel werden es auch sonst ein paar Wolkenfelder vorbeiziehen. Es wird an diesen einzelnen Tagen vereinzelt auch Platzregen oder Gewitter können geben. Es ist so das typische Tagesgangwetter, wo es am Morgen noch wird trocken sein und am Nachmittag und Abend kann es neben Platzregen oder auch Gewitter geben. Meistens werden das jetzt in den nächsten Tagen einzelne Platzregen über den Bergen sein. Das wird morgen so sein und auch am Donnerstag oder am Samstag. Das heisst auch, dass an den meisten Orten an diesen Tagen trocken wird bleiben. Der Freitag ist doch ein bisschen die Ausnahme. Da kann es dann am Nachmittag ein bisschen verbreiteter Gewitter geben.
0: Danke vielmals, Roman Brogli. Ja, es ist gleich 12:30. Auf SRF 1 erwartet Sie am 12:30 ausführliche Informationen im Rendezvous. Am Mikrofon ist der Mike Lamar. Und das ist Schweizer Musik, die Gruppe Von Roll, Three Martini Lunch.

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0: Von 12.30 Uhr in der Region Basel auf der A2 Richtung Luzern zwischen Sissach und dem Belchentunnel Stau und rund 30 Minuten länger wegen eines Pannenfahrzeugs auf dem rechten Fahrstreifen. Das Astra empfiehlt Reisenden ab Basel über die A3 via Augst und Bierfeld zu fahren.
2: 12.30 Uhr, Rendezvous. Die Mittagsinformationen von Radio SRF. Verlassen von der Schutzmacht USA. Die Stimmung in Israel wegen des geplanten amerikanischen-iranischen Abkommens. Mehr zahlen für die Hotelübernachtung. Der Nationalrat will die Mehrwertsteuer korrigieren. Von Freunden zu Konkurrenten. Polen ist wütend auf die Ukraine wegen nationalistischer Gesten des ukrainischen Präsidenten. Zwischen Vorsicht und Vorwärtsdrang. Am G7-Gipfel stoßen unterschiedliche politische Konzepte aufeinander. Was zu erwarten ist, erklärt unser diplomatischer Korrespondent Fredrik Steiger im Tagesgespräch. Rendezvous, eine Sendung von Franco Arnold. Im Studio für Sie, Ivana Pribakovic. Für die Weltwirtschaft ist es ein Lichtblick, das angekündigte Abkommen zwischen den USA und dem Iran. Auch die Börsen reagierten gestern fast schon euphorisch. Doch in Israel herrscht Konsternation. Ministerpräsident Benjamin Netanyahu zögerte lange, bis er sich an seine Bevölkerung wandte. Jedes Wort wollte abgewogen sein, denn bald sind in Israel Wahlen. Bettina Mayer ist ARD-Korrespondentin in Tel Aviv. Ich fragte sie kurz vor der Sendung, was sagte denn Premier Netanyahu ganz konkret zu diesem Abkommen zwischen den USA und dem Iran?
3: Er hat nicht besonders viele Details zu diesem Abkommen genannt. Er hat es versucht zu umschiffen. Das war sicherlich auch nochmal so ein bisschen eine Strategie, davon abzulenken, dass er gar nicht Teil dieser Verhandlungen ist und dass das für ihn sicherlich auch eine Art Niederlage ist, die man ihm ankreiden könnte. Er hat konkret davon gesprochen, dass es eine rote Linie gibt, Libanon. Das soll ja Teil dieses Iran-Deals sein, dass dort auch eine Waffenruhe herrscht. Und er hat hier gesagt, es gibt keinen Truppenrückzug. Er wird nicht aus den besetzten Gebieten im Südlibanon sich zurückziehen. Die Armee wird dort bleiben. Übrigens auch Gazastreifen und in Syrien wird die Armee bleiben. Und da hat er auch schon so ein bisschen Widerstand gegen den Deal angekündigt. Gleichzeitig hat er dann das Ganze in so eine Art Wahlkampfrede umgemünzt und hat dann nochmal davon gesprochen, was das hat hier so ein bisschen zu Erstaunen geführt, denn er hat behauptet, er wäre derjenige gewesen, der eine atomare Massenvernichtung des Staates Israel verhindert hatte. Er spricht hier von einem Angriff der USA gemeinsam mit Israel auf den Iran, auf die Atomanlagen, was allerdings ja nicht geglückt ist, wie wir wissen. Es gibt immer noch angereichertes Uran im Iran und genau darum geht es ja jetzt.
2: Israel steckt ja mitten in Friedensverhandlungen mit dem Libanon. Dieses neue Abkommen zwischen den USA und dem Iran, schwächt das Netanyahus Position bei den Verhandlungen?
3: Es schwächt es so gesehen, dass ja Israel nicht Teil der Verhandlungen ist, dass er nicht mit am Verhandlungstisch sitzt, dass er sich eben nicht hier als derjenige präsentieren kann, der es geschafft hat, einen Frieden auch mit dem Iran herbeizuführen. Und insofern ist das eine Niederlage, so wird das hier gesehen. Die Opposition hat das auch so gewertet, das hat sich ja erstmal einen ganzen Tag lang nicht gemeldet, nachdem Donald Trump diesen Deal verkündet hat, ist es ruhig geblieben in der Regierung. Man hat gewartet und gesagt, wann sagt denn jetzt der Premier etwas dazu? Und dann ist die Opposition aktiv geworden. Jeder hat eine Pressekonferenz anberaumt und davon eben gesprochen, dass das jetzt die Niederlage ist, dass dieser Anführer des Staates Israel nicht mehr zu gebrauchen ist. Und das wird natürlich ihm gleich auch als große Schwäche ausgelegt.
2: Also da zeigt sich, es hat also einen direkten Einfluss, diese Einigung zwischen den USA und dem Iran, auf den israelischen Wahlkampf.
3: Das kann auf jeden Fall einen großen Einfluss haben, denn der Wahlkampf hat ja begonnen und das ist vielleicht die erste Zerreißprobe. Jetzt kommt es vielleicht noch darauf an, was genau vereinbart wird in diesem Iran-Deal. Wir wissen ja noch nicht ganz genau, was in dem Papier stehen wird. Es soll aber, so hören wir es aus Berichten, auch eben der Libanon als Schauplatz Teil dieser Vereinbarung sein. Und hier sind ja eben die Parteien israelische Armee gegen die Iran-gestützte Hisbollah, die hier gegeneinander kämpfen. Da laufen parallel Friedensverhandlungen zwischen Israel und der libanesischen Regierung. Und das Ganze wird ja jetzt torpediert durch eine Waffenruhe, die von Donald Trump von oben aufgedrückt wird, ohne dass Israel ein Mitspracherecht hat.
2: Israel, die israelische Bevölkerung, hatte lange sehr Angst vor dem Iran. Wie ist denn die Stimmungslage Heute und vor allem, wie ist die Stimmungslage in der Bevölkerung gegenüber den USA? Was haben Sie heute Morgen in Tel Aviv wahrgenommen?
3: Also erstmal kann ich nochmal vom Wochenende sprechen. Da hatten wir uns schon auf einen neuen Angriff aus dem Iran eingestellt. Es wurden auch schon vom Heimatschutzkommando die Richtlinien wieder verschärft und alle dachten, die Schulen werden wieder ausfallen und die Kindergärten und es geht alles wieder in den Lockdown. Und plötzlich hat Donald Trump eben an diesen Deal verkündet. Die Bevölkerung hat so ein bisschen Probleme, im Ganzen noch zu folgen. Man weiß eigentlich gar nicht, was einen am nächsten Tag erwartet und keiner kann so richtig eine Strategie erkennen. Viele sagen auch, dass Netanyahu einfach sein Fähnchen in den Wind hängt und mal schaut, was Donald Trump sagt. Also man hat im Grunde gar keinen richtigen Haltepunkt. Und jetzt, wo man sieht, dass Donald Trump auch hier sein eigenes Ding macht mit dem Iran-Deal und Israel Spieler, also an die Außenlinie gedrängt hat, dass quasi Netanyahu überhaupt kein Mitspracherecht hat, das wird ihm jetzt als Niederlage wirklich angekreidet, auch in der Bevölkerung. Als ich heute Morgen hier zur Arbeit gegangen bin, vor dem Gericht, wo Netanyahu ja auch immer wieder auftauchen muss vor Gericht, und dann sind immer, die Bevölkerung macht dann immer Proteste vor dem Gerichtssaal, und da haben sich hier viele als Netanyahu verkleidet, in Klamotten von Häftlingen und mit Masken, die aussehen wie Netanyahu, und da stand dann ein großes Schild: America hates you, also Amerika hasst dich. Und das zeigt so ein bisschen einen Shift, eine Veränderung tatsächlich weg von der Dankbarkeit zu Amerika zu jetzt ist Netanyahu isoliert auf der Auswechselbank und darf vom Spielfeld aus zuschauen, was die große Weltpolitik tut. Und viele, die eh schon gegen die rechte Regierung auf die Straße gegangen sind, die nutzen das jetzt in den Protesten gegen die Regierung. Und das wird dann sicher hier auch auf vielen Plakaten und in vielen Bildern und Sprechchören dann auftauchen. Also man merkt so ein bisschen, wo die Reise hingeht, jetzt, wenn es auf die Wahlen zugeht.
2: Aus Tel Aviv, ARD-Korrespondentin Bettina Meyer im Rendezvous. SRF Verkehrsinfo von 12.36 Uhr. Vorsicht in der Ostschweiz. Auf der A13 St. Margarethen-Sargans zwischen Sellenwald und Haag in beiden Richtungen besteht Gefahr durch Tiere auf der Fahrbahn. Und damit zu den weiteren Meldungen des Mittags mit Dominik Rolli.
4: Die Schweizer Armee soll für diverse Projekte insgesamt rund 3,4 Milliarden Franken erhalten. Das hat der Ständerat entschieden. Er hat die Verpflichtungskredite, die der Bundesrat beantragt hatte, alle bewilligt. Mit dem Geld soll beispielsweise die bodengestützte Luftverteidigung ausgebaut oder der Schutz vor Drohnen verstärkt werden. Gedeckt werden sollen auch die Mehrkosten, die beim Kauf der neuen F-35-Kampfjets entstehen. Auch der Nationalrat muss sich noch mit dem Geld für die Armee befassen. Der Bund kann neu bis zu 300 Armeeangehörige für den Friedenseinsatz in den Kosovo schicken. Nach dem Nationalrat hat auch der Ständerat Ja gesagt zu einer Aufstockung des Kontingents. Damit können neu 85 zusätzliche Soldatinnen am Swisscoi-Einsatz teilnehmen. Der Einsatz liege im Interesse der Schweiz, hieß es im Parlament, denn wenn sich die Situation im Westbalkan verschlechtere, könne die Migration Richtung Schweiz stark zunehmen. In der Schweiz hat fast jeder dritte junge Mann ein problematisches Männerbild. Zu diesem Schluss kommt die Universität Zürich in einer neuen Studie. Fast jeder dritte 18- bis 24-Jährige findet zum Beispiel, Männer müssten dominant sein. Oder sie akzeptierten eher Gewalt und hätten eine frauenfeindliche und queerfeindliche Einstellung. Über alle Altersgruppen gesehen denkt gemäß der Studie jeder fünfte Mann so. Die Forschenden haben über 6000 Personen befragt im Alter von 18 bis 64 Jahren. Ein serbisches Ehepaar und seine Tochter haben Dutzende Frauen aus Serbien in die Schweiz gelockt. In Gstaad sollen die Frauen dann 7 Tage die Woche bis zu 16 Stunden täglich gearbeitet haben, ohne Bewilligung. Nun wurden die Verantwortlichen vom Regionalgericht Berner Oberland wegen Menschenhandels verurteilt. Das Gericht sprach mehrjährige Freiheitsstrafen aus. Die höchste Strafe erhielt die Mutter der Familie mit einer unbedingten Freiheitsstrafe von 6 Jahren. Das Elternpaar soll zudem für mehrere Jahre des Landes verwiesen werden und das Urteil kann weitergezogen werden. Die Ukraine hat erneut Drohnen auf die russische Hauptstadt Moskau abgefeuert. Dabei sei eine Ölraffinerie getroffen worden, teilte Moskaus Bürgermeister mit. Die russische Flugabwehr habe etwa 60 Drohnen über Moskau abgeschossen. Berichte über Verletzte gibt es nicht. Auch aus anderen Regionen Russlands werden ukrainische Drohnenangriffe gemeldet. Im Süden des Landes sei ein Öldepot getroffen worden und in Brand geraten, sagen die russischen Behörden. Russland müsse gezwungen werden, den Krieg zu beenden, sagte der ukrainische Präsident Volodymyr Zelensky. Er nimmt heute am G7-Gipfel in Evian am Genfersee teil. Dabei soll es hauptsächlich um den Krieg in der Ukraine sowie um den Iran-Krieg gehen. Das Wetter. Heute Nachmittag geht es mit einem Gemisch aus Sonne und Wolkenfeldern weiter. Lokale Schauer sind möglich, am ehesten in Graubünden und im Tessin. Dazu gibt es 25 bis 29 Grad. Morgen ist es ziemlich sonnig bei rund 30 Grad.
2: Wer in der Schweiz in einem Hotel übernachtet, zahlt weniger Mehrwertsteuer als üblich, nämlich nur die Hälfte dessen, was normalerweise für Dienstleistungen gilt. Das ist seit 1996 so. Weil die Hotellerie damals in der Krise war, legte die Politik einen Sondersatz für sie fest. Heute hätte diese Praxis ein weiteres Mal verlängert werden sollen, doch das Vorhaben scheiterte im Nationalrat. Warum, weiß Andreas Stüdli.
5: Der Nationalrat wollte heute also nicht verlängern und entschied sich damit gegen die eigene Kommission, die das Geschäft zur Annahme empfohlen hatte. Kommissionssprecher und Mitte-Präsident Philipp Matthias Brägi warb im Rat dafür, den Sondersatz zu verlängern. Zwar schreibe die Branche Rekordjahre, aber sie leide unter Schwankungen. Und zudem, so Mitte-Präsident Brägi,
6: wird der Sommer 2026 wahrscheinlich wieder einmal herausfordernd werden. Die internationalen Wirren und insbesondere die Frage, ob dann schlussendlich noch genügend Kerosin zur Verfügung steht, wird Auswirkungen auf den Schweizer Tourismus haben. Das zeigen die Buchungszahlen, die uns bereits vorliegen.
5: Noch letztes Jahr gab es im National- und Ständerat Mehrheiten für einen Vorstoß, der die Verlängerung des Sondersatzes einforderte. Jetzt hat zumindest im Nationalrat die Mehrheit gekehrt. Das lag unter anderem an den Freisinnigen. FDP-Nationalrätin Daniela Schneeberger betonte:
7: Die Zahl der Logiernächte liegt heute auf einem hohen bzw. rekordnahen Niveau, wie wir erst letzthin lesen konnten. Die Mehrheit der Fraktion ist daher der Ansicht, ein Sonderregime lässt sich heute weniger klar begründen als bei seiner Einführung.
5: Auch die SVP, deren Ständerätin Esther Friedli letztes Jahr den Vorstoß für eine Verlängerung im Parlament durchgebracht hatte, war heute nicht mehr unisono dafür. Der Tessiner Nationalrat Paolo Bamini, notabene mit Hoteliers als Schwiegereltern, sagte über die SVP-Fraktion:
8: Unsere Fraktion ist bei diesem Geschäft höchstens gespalten.
5: So sagte die Hälfte der SVP-Fraktion nein oder enthielt sich. Und auch die Hälfte der FDP lehnte die Verlängerung des Sondersatzes ab. Dafür stimmte nur die Mitte. Klar dagegen waren die Grünliberalen, die SP und die Grünen. GLP-Präsident Jürg Grossen:
9: Warum soll ausgerechnet die Beherbergungsbranche dauerhaft weniger Mehrwertsteuer bezahlen als ein Eisenwarenhändler, ein Schreiner, ein Beizer oder der lokale Detailhandel?
5: SP-Co-Präsident Cedric Wermuth erinnerte daran, dass ein Großteil der Ratsmitglieder die Mehrwertsteuer erhöhen wolle.
10: Sei es zur Finanzierung der Rüstungsaufgaben, sei es zur Finanzierung der 13. AHV-Rente. Und dann bitte ich Sie schon, sich zu fragen, wie Sie das dann tun wollen, nachdem Sie gerade mit 300 Millionen eine Branche, die von Rekordwert zu Rekordwert geht, entlastet haben.
5: Und auch die grüne Nationalrätin Franziska Rieser stellte sich gegen die Verlängerung, denn
11: die Branche steht heute gut da. Die letzten Jahre waren geprägt von einer Wachstumsphase und sehr guten Zahlen. Viele Betriebe verzeichnen Rekordumsätze, die Nachfrage ist hoch und die Perspektiven sind stabil.
5: Viel Gegenwind für die Hotellerie- und Tourismusbranche, die ansonsten im Bundeshaus großen Einfluss hat und die via Parlament den Bundesrat vor einem Jahr noch verpflichten konnte, eine Verlängerung des Mehrwertsteuersondersatzes vorzulegen. Finanzministerin Karin Keller-Sutter machte allerdings keinen Hehl aus ihrer Ablehnung.
12: Angesichts der heutigen wirtschaftlichen Lage der Beherbergungsbetriebe ist es nicht mehr gerechtfertigt, dass der Beherbergungsbranche eine Sonderbehandlung zukommt.
5: Wegen der fehlenden Unterstützung auf bürgerlicher Seite beschloss der Nationalrat, nicht auf die Verlängerung einzutreten. Der Sondersatz für die Beherbergungsbranche ist damit aber noch nicht vom Tisch. Bald entscheidet der Ständerat darüber.
2: Stundenlang diskutierte das Parlament, ob in der Schweiz wieder AKWs gebaut werden dürfen. Die Blackout-Initiative lehnen Bundesrat und Parlament ab. Offen ist aber noch der Gegenvorschlag. Und umstritten ist auch der. Er will auch neue AKW ermöglichen, ist aber in der Detailausführung anders als die Initiative. Der Nationalrat hat den Entscheid zum Gegenvorschlag gestern aufgeschoben, der Ständerat heute aber nicht. Ruth Witwer.
13: Gestern gingen mögliche neue AKW fast unter. Heute tauchen sie wieder auf. Der Ständerat hält am Gegenvorschlag zur No-Blackout-Initiative fest. Die bürgerliche Ratsmehrheit hat eine Rückweisung deutlich abgelehnt. Sie will den definitiven Entscheid für neue AKW nicht aufschieben, um zuerst die Finanzierung zu klären. Und das mache jetzt gar keinen Sinn, sagte Thierry Burkhardt von der FDP. Es gehe nur um einen Grundsatzentscheid und da sei die Finanzierungsfrage rein hypothetisch.
14: Angesichts des Umstands, dass, wenn überhaupt einmal ein Projekt für ein neues Kernkraftwerk vorliegen kann, dies in den 40er Jahren wäre, kann jetzt unmöglich beurteilt werden, wie die Finanzierung dazu aussehen möchte.
13: Es gehe nur darum, sich die Option für neue AKW offen zu halten. Ein konkretes Projekt dahinter gebe es nicht. Um dem Nationalrat entgegenzukommen, soll ein Bericht bis Ende Jahr nun die finanziellen Folgen aufzeigen. Diese Erkenntnisse würden veröffentlicht und im Falle einer Volksabstimmung könnte die Bevölkerung sich selbst ein Bild machen. Das linksgrüne Lager wehrte sich auch im Ständerat gegen den Bau neuer Atomkraftwerke. Maja Graf von den Grünen argumentierte etwa mit den hohen Kosten. Überall in Europa sei die Finanzierung von neuen AKW aus dem Ruder gelaufen.
15: Wir haben also heute, obwohl Sie ein Neubauverbot aufheben wollen, keine Klarheit darüber, wer dann eines Tages diese finanziellen Risiken tragen wird.
13: Und SP-Ständerätin Mathilde Crevoisier-Grelier erinnerte an den gestrigen Rückweisungsentscheid im Nationalrat. Dieser sei zwar knapp ausgefallen, aber die Mehrheit der Kantone und der Parteien stehe auch dahinter.
16: Je rappelle que cette courte majorité fait écho à des majorités beaucoup plus larges, celles des cantons notamment, qui ont été majoritairement en position de rejet du contre-projet.
13: Auf diese kritischen Stimmen reagierte der zuständige Bundesrat Albert Rösti. Die Ziele beim Aufbau der erneuerbaren Energien, Wasser, Wind, seien bei weitem nicht erreicht, mahnte er.
17: Also ist die Sorge vom Bundesrat schon nicht aus der Welt zu schaffen, dass es einfach hier zu wenig schnell vorwärts geht.
13: Und deshalb soll es die Option für neue AKW geben. Jetzt ist wieder der Nationalrat am Zug. Wann ist noch unklar. Wenn er seine Rückweisung der Vorlage bestätigt, ist der Entscheid definitiv. Dann müsste Bundesrat Rösti einen neuen Vorschlag machen.
2: 13 Minuten vor 13 Uhr, Sie hören Rendezvous. Die Ukraine und Polen. Am Anfang des russischen Angriffskriegs waren die Nachbarn noch beste Freunde. Doch jetzt, 4,5 Jahre später, streiten sie. Auslöser war der ukrainische Präsident Zelensky. Auf Bitten der ukrainischen Armee benannte er eine Militäreinheit nach Partisanenkämpfern im Zweiten Weltkrieg. Die Kämpfer der UPA haben damals nicht nur für die Unabhängigkeit der Ukraine gekämpft, sondern auch Massaker an polnischen Zivilisten verübt. Der polnische Präsident Nawrocki will dem ukrainischen Präsidenten deshalb einen Orden aberkennen. Frage an Osteuropa-Korrespondentin Judith Huber. Was hat Zelenskys symbolische Geste bei der polnischen Bevölkerung und bei der Politik ausgelöst?
18: Sie hat einen richtigen Sturm der Entrüstung ausgelöst, und zwar über die politischen Lager hinweg. Der Tenor ist, die Ukraine sei undankbar, man habe sie doch so sehr unterstützt. Denn das Leiden im Zweiten Weltkrieg ist nämlich in Polen nicht ferne Vergangenheit, sondern noch sehr präsent. Und viele der Wortmeldungen waren nicht nur voller moralischer Entrüstung, sondern auch, man muss sagen, voller Verachtung gegenüber der Ukraine. Und da hat wohl auch der polnische Präsident Nawrocki eine Rolle gespielt. Denn er hat nach dem Schritt von Zelensky eine richtiggehende anti-ukrainische Kampagne geritten. Er meinte etwa, die Ukraine sei zivilisatorisch nicht so weit in die EU aufgenommen zu werden. Man muss aber auch sagen, dass das nicht ganz neu ist. Während des Präsidentenwahlkampfs vor einem Jahr waren ähnliche Töne zu hören. Zelensky hat gewissen polnischen Politikern schlicht neue Nahrung für die Bewirtschaftung eines ihrer bevorzugten Themen gegeben.
2: Darauf kommen wir noch. Zuerst aber noch, oft liegt nicht nur unverarbeitete Geschichte unter einem solchen Streit, sondern auch ganz Aktuelles. Was sehen Sie da?
18: Also ich sehe neben dem tatsächlichen Schmerz, den viele Polen empfinden angesichts der Geschichte, da sehe ich eine Rivalität zwischen Polen und der Ukraine. Zurzeit werden die Karten neu gemischt, denn die Ukraine, die ist militärisch erstarkt. Der EU-Beitrittsprozess hat begonnen. Sie ist nicht mehr die schwache Bittstellerin, ein Land mit nur billigen Arbeitskräften, sondern sie ist nun eine Konkurrentin geworden, auch eine wirtschaftliche Konkurrentin. Gleichzeitig orientiert sich die ukrainische Führung weg von Polen hin zu den baltischen und nordischen Staaten, die die Ukraine sehr stark unterstützen, aber auch hin zu Deutschland. Aber natürlich bleibt Polen wichtig, allein wegen der geografischen Lage.
2: Sie haben vorhin die andere Seite der Medaille angesprochen. Selenskyj konnte ja wahrscheinlich ahnen, dass diese Benennung der ukrainischen Militäreinheit für Wirbel sorgen würde. Warum hat er es trotzdem getan?
18: Ich denke nicht, dass Selenskyj einen solchen Sturm der Entrüstung erwartet hatte. Es ging ihm in erster Linie darum, einen Wunsch des Militärs zu erfüllen und vielleicht auch darum, seine Stellung zu stärken, denn er ist ja wegen des jüngsten Korruptionsskandals ziemlich angeschlagen. Selenskyj reagiert ja immer sehr stark auf die Stimmung in der Gesellschaft. Und die polnischen Sensibilitäten sind da zweitrangig aus seiner Sicht. Die Ukraine, die befindet sich im fünften Jahr ihres Kampfs gegen Russland. Das Militär hat immer mehr Macht. Der Patriotismus, der wird immer wichtiger. Und die UPA, die wird dafür verehrt, dass sie jahrelang gegen die Sowjetmacht und für einen ukrainischen Staat gekämpft hat. Ihre Verbrechen, die sind kein großes Thema in der ukrainischen Bevölkerung.
2: Gibt es Kräfte in Polen und in der Ukraine, die versuchen, diesen Streit zwischen den Ländern zu schlichten?
18: Ja, die gibt es. Polens Premier Tusk etwa hat betont, von einem Konflikt profitiere lediglich Russland, und auch ukrainische Spitzenpolitiker haben versucht, die Wogen zu glätten. Es gab sogar einen Besuch kürzlich in Warschau. Aber man muss sagen, die ukrainische Führung, die ist nicht bereit, die Namensgebung der Militäreinheit rückgängig zu machen. Man ist der Ansicht, der Kampf gegen Russland habe Priorität und alles, was diesen Kampf stärke, sei gut. Außerdem sei man ein souveräner Staat und lasse sich nicht dreinreden. In der Bevölkerung und auch unter Intellektuellen ist das Thema auch ziemlich groß. Viele finden, die Polen seien undankbar, denn es seien ja die Ukrainer, die die Russen von den polnischen Grenzen fernhielten. Und andere erinnern daran, dass es auch im Zweiten Weltkrieg polnische Verbrechen gab, polnische Verbrechen gegenüber der ukrainischen Zivilbevölkerung. Man findet, die Polen, die würden mit zwei Ellen messen. Also Sie sehen, da ist wirklich sehr viel Konfliktpotenzial und das Thema ist wohl noch nicht erledigt. Vor allem nächstes Jahr, wenn in Polen Parlamentswahlen anstehen, da werden die polnischen Rechten das Thema Ukraine erneut wahrscheinlich stark bewirtschaften.
2: Danke für diese Einordnung. Judith Huber im Rendezvous. Wenn Kinder klein sind, bringen ihre Eltern sie regelmäßig zur kinderärztlichen Kontrolle. Die Kleinen werden gewogen und gemessen und beurteilt, ob sie ihrem Alter entsprechend wachsen. Als Normwerte galten in den letzten 15 Jahren die Wachstumskurven der Weltgesundheitsorganisation WHO. Inzwischen ist klar, auf Kinder in der Schweiz lassen diese sich nicht wirklich anwenden. Aufgrund von Daten von über 43.000 Kindern gibt es nun schweizerische Wachstumskurven. Jetzt zeigt sich, Kinder in der Schweiz sind in den letzten 50 Jahren nicht unbedingt größer geworden, aber schwerer. Wissenschaftsredaktorin Irin Dietschi.
19: Oskar Jenny ist Vorsitzender der Kommission Wachstumskurven von Pädiatrie Schweiz. Dass die neuen Wachstumskurven für Kinder in der Schweiz nun offiziell gelten, findet er eine gute Sache.
20: Eigene nationale Wachstumskurven sind durchaus sinnvoll. Sie bilden eben das aktuelle Wachstum von Kindern und Jugendlichen in der Schweiz wirklich ab.
19: Jenny ist Entwicklungsspezialist am Zürcher Kinderspital. Hier entwickelte Andrea Prader in den 1950er Jahren die ersten Wachstumskurven, beruhend auf den Daten von knapp 300 Mädchen und Buben aus dem Raum Zürich. In den Nullerjahren jedoch passten Praders Kurven nicht mehr. Das Wachsen und Gedeihen hierzulande hatte sich verändert. 2011 entschied die Schweizerische Gesellschaft für Pädiatrie, heute Pädiatrie Schweiz, die Prader-Kurven durch internationale Daten der WHO zu ersetzen.
20: Weil die WHO-Kurven galten damals für die ersten Lebensjahre als wirklich hochwertig, weil sie eben als sogenannte Standardkurven erhoben wurden.
19: Bald aber erwiesen sich die WHO-Standards auch nicht als so geeignet wie erhofft. Während unsere Nachbarländer bereits eigene Wachstumskurven hatten, gab es in der Schweiz keine nationalen Erhebungen. Und am Kinderspital Zürich niemanden, der Praders Erbe fortsetzen wollte. Also sprang er in die Bresche.
1: Ich habe es nicht mehr ausgehalten, dass die Schweizer Kinder mit Wachstumskurven verglichen wurden, die nicht zu ihnen passen.
19: Das ist Urs Eiholzer, 75 Jahre alt und Leiter des Pädiatrisch-Endokrinologischen Zentrums PETZ, einer renommierten Praxis für Wachstums- und Hormonstörungen in Zürich. Er und sein Team legten sich ins Zeug. Ab 2016 begannen sie, Größe und Gewicht von Kindern in der ganzen Schweiz zu erheben.
1: Über 100 Kinderärzte haben mitgemessen, wir haben alle die trainiert, wir waren bei allen vorbei, haben die Messinstrumente geeicht und haben ihnen gezeigt, wie man wirklich korrekt misst.
19: Außerdem?
1: Es waren Schulen beteiligt, die viel arbeiten mussten, dass organisatorisch, dass wir ihre Kinder messen konnten, die Turnhallen freiräumen mussten.
19: So kamen Daten von über 43.000 Kindern und Jugendlichen zusammen. Auf dieser Basis entwickelte Eiholzers Team am PETZ die neuen, ab heute gültigen Wachstumskurven. Diese zeigen, Kinder wachsen heutzutage zwar schneller und kommen früher in die Pubertät, aber ihre Endgröße ist weitgehend stabil geblieben.
1: Im Durchschnitt sind Männer 1,78, Frauen 1,66. Vor 50 Jahren bei Prada waren sie im Durchschnitt 1 cm kleiner.
19: Die eigentlichen Veränderungen betreffen das Gewicht.
1: In der Schweiz ist es so, dass der durchschnittliche BMI angestiegen ist. Das ist bekannt.
19: BMI, das Verhältnis von Gewicht und Größe. Aber
1: wenn man das genauer anschaut, dann sind die Kinder von Schweizer Eltern, also mit einer Schweizer Mutter und einem Schweizer Vater, sind nur geringgradig dicker geworden.
19: Gemäß Eiholzer zeigen Studien, dass der BMI insbesondere bei Kindern mit Migrationshintergrund zugenommen habe. Die Daten aus dem PETS belegen aber auch, das Thema Übergewicht ist insgesamt weniger akut als oft dargestellt.
1: Die WHO überschätzt die Adipositas und das wurde auch mit Absicht gemacht. Die WHO wollte eine erzieherische Kurve schaffen.
19: Konkret, die WHO setze in ihren Wachstumskurven die Schwelle zum Übergewicht deutlich zu tief an. Das seien willkürlich gesetzte Werte. Das tun die neuen Wachstumskurven aus dem PETS nicht. Und damit dürften viele Kinder in der Schweiz auf einen Schlag nicht mehr als übergewichtig gelten.
2: Irene Dirci. Ja zur Masseneinwanderungsinitiative, ja zur Begrenzungsinitiative. Im Tessin waren bei migrationspolitischen Vorlagen bisher hohe Ja-Anteile garantiert. Anders bei der Initiative «Keine 10 Millionen Schweiz am Abstimmungssonntag». Die Tessinerinnen und Tessiner stimmten diesmal nur hauchdünn der SVP-Vorlage zu. Weshalb fiel die Zustimmung diesmal so knapp aus? Tessin-Korrespondent Ivan Santoro.
21: Erst nach der Auszählung der Hauptstadt Bellinzona war das Resultat am Sonntag klar. Die Initiative «Keine 10 Millionen Schweiz» wurde im Tessin nur hauchdünn angenommen.
22: Ja, das ist für mich vielleicht fast die größte Überraschung bei dieser Abstimmung,
21: sagt der Tessiner Politologe Nenad Stojanovic. Er hatte, wie viele andere Politologen auch, mit einem Ja-Anteil von nahe bei 60% gerechnet. Am Ende waren es jedoch lediglich 50,66% Ja-Stimmen.
22: Ja, jetzt ist es nur ein knappes Ja. Mit sogar einer Stadt wie Lugano, die früher immer eher konservativ bei diesen Fragen gestimmt hat. Es gab sogar jetzt eine Mehrheit gegen die Initiative. Und ja, im, sagen wir, Tessiner Kontext ist das fast sensationell.
21: Bei der Tessiner SVP glaubt man, die Gründe für das knappe Resultat zu kennen. Ständerat Marco Chiesa übte am Abstimmungssonntag gegenüber RSI Selbstkritik.
23: Noi non siamo stati bravi. Bisogna dirlo, soprattutto in Canton Ticino, a mobilitare la popolazione.
21: Gerade im Tessin haben wir zu wenig gut mobilisiert, das muss man so sagen. Das zeigt auch die Stimmbeteiligung. So lag diese in der Schweiz bei 59%, im Tessin aber 8 Prozentpunkte tiefer. Der Tessiner SVP-Präsident und Nationalrat Piero Marchesi sieht noch einen weiteren Grund. Das Hauptziel der Initiative war die Bekämpfung der Überbevölkerung. Denn jedes Jahr wächst die Schweizer Bevölkerung um 100.000 Menschen. Ein Aspekt, der in Tessin weitaus weniger wahrgenommen wird. Tatsächlich wächst die Bevölkerung auch im Tessin, allerdings deutlich langsamer als im Schweizer Durchschnitt. Zudem vermutet Marchesi, dass die Grenzgänger-Thematik zu einer gewissen Skepsis gegenüber der Initiative beigetragen hat. Dieser Einschätzung schließt sich auch Politologe Andrea Pilotti an. In einer RSC-Radio-Diskussionssendung sagt er, die Tatsache, dass es zu einem so knappen Resultat kam, hat sicher auch damit zu tun, dass Gegner vor einer Zunahme der Grenzgänger im Kanton Tessin warnten. Ein Thema, bei dem man hier sofort hellhörig wird. Politologe Stojanovic bezweifelt allerdings, dass viele Tessinerinnen und Tessiner deshalb Nein gestimmt haben. Er sieht hinter dem Meinungsumschwung vielmehr einen langfristigen Generationenwandel.
22: Die Lega dei Ticinesi ist die Hauptpartei im Tessin, also viel mehr als die SVP, würde ich sagen, die für eine Begrenzung der Zuwanderung kämpft, und schon seit mehr als 30 Jahren. Die haben eine Gratis-Sonntagszeitung, Il Mattino della Domenica. Die wird hauptsächlich von den älteren Leuten gelesen, während die jungen Generationen weniger beeinflussbar sind von diesem Gratisblatt der Lega. Und diese Proteststimmen kann die Lega nicht mehr so stark mobilisieren wie in den früheren Jahren oder sogar Jahrzehnten.
21: Dieser Trend zeichne sich schon seit Jahren ab. Stimmten 2014 noch 68% der Tessinerinnen und Tessiner der Masseneinwanderungsinitiative zu, der höchste Wert aller Kantone, waren es bei der Begrenzungsinitiative 2020 noch 53%. Und nun resultierte nur noch ein hauchdünnes Jahr. Stojanovic erinnert daran, dass das Tessin nicht immer ein migrationskritischer Kanton gewesen sei. Die sogenannte migrationsfeindliche Schwarzenbach-Initiative wurde Anfang der 1970er Jahre im Tessin mit dem höchsten Nein-Anteil der Schweiz verworfen. Das Tessin habe sich somit vom ausländerfreundlichsten Kanton der 1970er Jahre zum migrationskritischsten Kanton der 2010er Jahre entwickelt. Nun deutet vieles darauf hin, dass sich der Trend erneut umkehrt.
2: Rendezvous 1 nach 1. Der G7-Gipfel in Evian. Was unterscheidet diesen Gipfel von den 19 vorangehenden, welche Friedrich Steiger als diplomatischer Korrespondent von SRF besucht hat? Antworten gibt's im Tagesgespräch nach den Schlagzeilen mit Dominik Rolli.
0: Die Schweizer Armee soll für diverse Projekte insgesamt rund 3,4 Milliarden Franken erhalten. Der Ständerat sagte Ja zu einem Antrag des Bundesrats. Mit dem Geld soll beispielsweise die bodengestützte Luftverteidigung ausgebaut oder der Schutz vor Drohnen verstärkt werden. Nun muss sich der Nationalrat mit den Zusatzkrediten befassen. Hotels sollen in Zukunft nicht mehr von einem tieferen Mehrwertsteuersatz profitieren. Das will der Nationalrat. Der reduzierte Satz von 3,1% für Hotels soll ab Anfang 2028 abgeschafft werden. So sollen auch die Bundesfinanzen etwas entlastet werden. Und fast jeder dritte junge Mann in der Schweiz hat ein problematisches Männerbild. Zu diesem Schluss kommt die Universität Zürich in einer neuen Studie. Fast ein Drittel der 18- bis 24-Jährigen findet zum Beispiel, Männer müssten dominant sein oder sie hätten eine frauenfeindliche und queerfeindliche Einstellung. SRF Verkehrsinfo von 13.02 Uhr. Vorsicht in der Ostschweiz auf der A13 St. Margrethen-Sagans zwischen Sennwald und Haag in beiden Richtungen besteht dort Gefahr durch Tiere auf der Fahrbahn. Dann in der Region Schaffhausen ist die A4 Richtung Schaffhausen zwischen Thayingen und Kesslerloch wegen eines Pannenfahrzeugs gesperrt. Der Verkehr wird umgeleitet. In der Region Basel auf der A2 Richtung Luzern Stau zwischen Sissach und Diekten.
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4: Friedrich Steiger, der verfolgt als diplomatischer Korrespondent von SRF der G7-Gipfel in Evian. Es ist ein bemerkenswerter Gipfel in verschiedener Hinsicht. Die Regierungschefs und die Regierungschefin von Italien, Kanada, Frankreich, Deutschland, Japan, Großbritannien und den USA treffen sich für 3 Tage. Gestern hat er angefangen und geht bis Mittwoch. Friedrich Steiger, willkommen im Tagesgespräch.
6: Danke für die Einladung.
4: Bemerkenswert ist zum Beispiel, dass der Bundespräsident Guy Parmelin zum Gala-Dinner eingeladen ist und gestern auch noch gerade am Flughafen die Gäste hat begrüsst. Was hat er sich von dieser Begrüssung erhofft?
7: Ja, es ist tatsächlich eine Premiere, dass ein Schweizer Bundespräsident beim Gala-Dinner von einem G7-Gipfel dabei ist. Böse Zungen sagen, das sei ein Trostpreis von Emmanuel Macron, vom französischen Präsident, dafür, dass sich Frankreich nicht an den Kosten zu Genf für die Anreise und für Demonstrationen beteiligt. Mindestens geht man davon aus. Aber für Bundespräsident Guy Parmelin ist es natürlich eine Chance für Kontaktpflege. Man sagt ja, dass Politik ein People's Business ist auf Englisch, also ein Menschelet. Es kommt darauf an, wer wen wie gut kennt und ob man sich versteht. Und der Schweizer Bundespräsident hat jetzt nicht jederzeit Gelegenheit, Staats- und Regierungschefs von den wichtigsten Wirtschaftsmächten zu treffen.
8: Und es ist eben so gewesen, dass im Vorfeld hat es Diskussionen gegeben wegen den Kosten oder wegen den Sicherheitskosten, die sich Frankreich nicht hat wollen beteiligen oder er muss im Vorfeld nicht sagen, wie viel das sie dann zahlen wollen. Hat das jetzt etwas genützt? Also ist jetzt die Diskussion erledigt?
7: Nein, ich glaube, die Diskussion wird weitergehen. Es gibt auch viele, die davon ausgehen, dass die Franzosen am Schluss doch noch etwas zahlen an diese Sicherheitskosten. Weil ihr Argument war ja, sie wollen nicht sozusagen im Vorfeld von solchen Protesten einen Kredit sprechen, x Millionen, weil das würde dann von den Demonstranten und von den Organisatoren dahinter praktisch als Aufforderung zum Randalieren verstanden. Was man von dieser Argumentation haltet, das, da kann man unterschiedlicher Ansicht sein, aber es ist nicht ausgeschlossen, dass man am Schluss dann doch noch eine für beide Seiten vertretbare Einigung in dieser Kostenfrage findet.
8: Und man hat ja auch gesagt, die Stimmung zwischen den beiden Ländern sei wegen dem nicht mehr so gut gewesen. Was habt ihr jetzt beobachtet? Ist es jetzt besser?
7: Also man hat den Eindruck, dass das Verhältnis nicht so schlecht ist. Eben eine Einladung zum Dinner vom G7-Gipfel käme ja sonst nicht. Es ist allerdings so, die Schweiz und Frankreich sind Nachbarn und zwischen Nachbarn gibt es immer auch mal wieder Verstimmungen. Manchmal geht es um Grenzgängerfragen, manchmal geht es um Verkehrsfragen, beispielsweise um einen Flughafen Basel herum. Oder dann geht es halt auch um Diskussionen von unterschiedlicher Relevanz. Grosse Relevanz aus französischer Sicht hat sicher gehabt, dass die Schweiz den Rafale-Kampfjet nicht bestellt hat, sondern dafür der amerikanische F-35er. Dort haben sich die Franzosen sehr typiert gefühlt, weil sie halt den Eindruck gehabt haben, die Schweiz hat im Vorfeld nicht mit offenen Karten gespielt.
8: Jetzt ist es ja besonders gesehen, dass der Guy Parmelin auf das Rollfeld quasi ist, gerade die Gäste begrüßen, die da zu Genf sind, angekommen. Was hat er sich denn von dieser Begrüßung erhofft?
7: Er selber hat ja die Erwartungen durchaus gedämpft. Es ist eine Chance, gewisse Leute zu sehen, mit Einzelnen auch ein bisschen längere Gespräche zu führen. Einer, den er zum Beispiel ein bisschen länger gesehen hat, ist ja der brasilianische Präsident Ignacio Lula da

0: manchmal führt es zu etwas. Häufig natürlich ist es halt nur ein Austausch von Höflichkeiten.
1: Aber es ist etwas Außergewöhnliches, dass dann ein Fremder eigentlich Staatspräsident oder Bundespräsident da begrüßen.
0: Das ist sehr außergewöhnlich. Ich kann mich nicht erinnern, dass es das bei einem G7-Gipfel jemals gegeben hat. In der Regel ist auch der Gastgeber selber, also der Präsident vom Gastgeberland, ist nicht am Flugplatz bereits präsent. Er erwartet den Gäste am Ort vom Gipfel, meistens in einem luxuriösen Hotel. Und auch der Emmanuel Macron hat das so gehalten gestern. Und dass der Präsident eben und dann noch gerade einer von einem anderen Land direkt am Flughafen schon ist, das ist außergewöhnlich, ja.
1: Bemerkenswert ist ja auch, dass der Gipfel zum zweiten Mal in Evian stattfindet. Normalerweise gibt es ja gegen einen neuen Ort, wo die G7 hergehen, auch für die Länder einen Angst, so ein bisschen zu präsentieren. Warum ist man dann zweimal dort her?
0: Ich denke, Evian hat den Vorteil, es ist mit dem Genfersee im Hintergrund und den Bergen, es ist eine schöne Szenerie und so Bilder vom Gipfel, die sind wichtig für die Symbolik. Evian ist auch ein Ort, der sich gut lässt. Absichern. Es gibt nicht wahnsinnig viele Zufahrtswege dorthin, aber es ist tatsächlich eher selten, dass Gipfel wieder am gleichen Ort stattfinden. Es ist sehr selten. Frankreich hat ja den vorletzten G7-Gipfel in Deauville in der Normandie im Norden durchgeführt. Der letzte war in Biarritz im Westen. Darum haben jetzt viele gedacht, das Mal wird es wahrscheinlich der Côte d'Azur sein. Aber schliesslich hat sich die französische Regierung für Evian entschieden.
1: Der Donald Trump ist ja auch der Gast, der niemand gewusst hat, wann er kommt und ob er kommt und was er sagen wird und ob er gerade wieder gehen wird und vor allem, ob es eine Ecke gibt oder nicht. Aber jetzt scheint das Ganze sehr fokussiert abzulaufen.
0: Es ist tatsächlich so, bis jetzt ist der Gipfel pannenfrei verlaufen, gemäss Programm. Der Donald Trump hat hier einigermaßen gute Stimmung gewirkt. Er ist natürlich befeuert, er spürt Rückenwind durch die angekündigte Vereinbarung mit dem Iran. Aber man muss auch sagen, es wäre schon, auch wenn der Trump sicher ein ganz spezieller Präsident ist, es wäre schon eine grosse Überraschung gewesen, wenn er nicht wäre an den G7-Gipfel auf Evian. Weil in der ganzen Geschichte von diesen G7-Gipfeln, die ja jetzt mehr als ein halbes Jahrhundert stattfinden, ist es immer so gewesen, dass immer alle dabei waren.
1: Und gestern Abend hat es jetzt eben schon das erste Essen gegeben, noch nicht das Gala-Dinner, aber mal im kleinen Rahmen. Ist da schon etwas gegen rausgedrungen, was da ist besprochen worden?
0: Nein, das ist noch nichts oder ganz wenig rausgedrungen und das ist noch häufig so bei diesen Arbeitsessen, weil gerade das Essen im Kreis von der G7, wo die ganzen Gipfelgäste nicht dabei sind, wo die Medien sowieso nicht dabei sind, aber auch nicht grosse Beraterstäbe im Raum sind, sondern nur Übersetzer, das ist eigentlich fast so ein bisschen der intimste Moment von so einem Gipfel. Da ist man wirklich, da sind die 7 unter sich, da können sie wirklich ganz offen reden und es ist recht selten, dass der jemand von denen nachher sagt, was da genau ist besprochen worden. Es ist an sich ein bisschen der Moment von den Gipfeln, der bis heute anknüpft, der Ursprung von den G7-Gipfeln, wo man nämlich immer davon geredet hat, dass sie eine Art Kamin für Gespräche, also ohne Protokoll, ohne Beschluss, sondern ganz im intimen Rahmen von diesen 7 Mächtigen.
1: Der französische Präsident, der Emmanuel Macron, hat ja einen guten Draht zum Donald Trump gehabt in der Vergangenheit. Er hat sich, so hat es zumindest jetzt gewirkt, auch jetzt sehr um einen lockeren und freundschaftlichen Umgang bemüht. Es hat sogar Spekulationen gegeben, dass er Donald Trump im Versailler Spiegelsaal zum Essen einladen könnte. Ist der Donald Trump auf die Avancen eingestiegen?
0: Der Stand jetzt ist, dass der Donald Trump tatsächlich morgen Abend direkt von Evian wird weiterreisen nach Paris für den Empfang zu Versailles. Der Anlass ist ja der 250. Geburtstag von den USA und bei der Unabhängigkeit von den USA von Großbritannien hat ja Frankreich durchaus eine Rolle gespielt. Also da ist viel Geschichte und Symbolik im Spiel. Der Trump schätzt pompöse Inszenierungen, das weiss man. Er hat sich ja auch immer gern früher mit der Königin Elisabeth gezeigt, jetzt mit dem König Charles. Allerdings das Verhältnis vom Trump zum Emmanuel Macron, das hat sich tatsächlich abgekühlt. Ich kann mich noch erinnern, vor 7 Jahren in Biarritz, dort hat es eine Szene gegeben, wo der Trump gerade ist eingetroffen. Der Macron hat ihn mehr oder weniger am Ellbogen gepackt und gesagt, jetzt lasst es doch zusammen zu Mittagessen, das haben sie gemacht. Das ist ein längs und aufgrund von dem, was man gehört hat, von beiden Seiten ein gutes Gespräch gewesen.

0: die Nähe, die ist offensichtlich nicht mehr da. Da gibt es viel mehr Differenzen zwischen den beiden. Aber immerhin, auch von Seite von Donald Trump, am Anfang von dem Gipfel gestern Abend bei der Begegnung mit dem Macron, hat er sehr freundliche Worte geäussert.
1: Bemerkenswert ist eben der Zeitpunkt von dem Gipfel auch. Nach dem Angriff von den USA und Israel auf den Iran scheint es jetzt zum ersten Mal so, als gäbe es eine Verständigung zwischen den USA und dem Iran, wo beide Seiten eine Art Rahmenvertrag für weitere Verhandlungen unterschreiben wollen. Probiert jetzt da auch die G7 irgendwie ins Spiel zu kommen?
0: Ein Stückchen ja. Eigentlich hat man ja auf dem Gipfel über Probleme für die Weltwirtschaft durch die Sperrung von Straße von Hormuz reden. Jetzt wird ja die vielleicht aufgehoben, ist eine neue Voraussetzung da. Jetzt wird es vor allem darum gehen, wie man die Deblockierung von der Straße von Hormuz tatsächlich umsetzt. Aber es ist so, bei G7-Gipfeln gibt es Haufen Themen, es stehen Haufen Herausforderungen auf der Agenda. Tatsächlich, der diskutiert wird aber dann meistens das aktuellste Konfliktthema. Und das aktuellste Konfliktthema ist jetzt natürlich die Iran-Frage, ist Iran und die Straße von Hormuz. Und das spielt hier eine grosse Rolle jetzt.
1: Der französische Präsident Emmanuel Macron und auch der britische Premier Keir Starmer, die haben ja gerade schon am Anfang betont, sie wollen mithelfen, zum Beispiel die Straße von Hormuz zu sichern. Überkommt jetzt da der Donald Trump die Unterstützung, die er sich schon lange hofft?
0: Vermutlich ja. Der Trump war ja sehr verschnuppt, dass sich die Europäer nicht aktiv an diesem Krieg beteiligt haben. Sie haben ihn viel mehr, und aus guten Gründen, muss man sagen, abgelehnt. Und jetzt könnten sie aber eine Rolle spielen, bei der Minenräumung beispielsweise, bei der Eskortierung von Schiffen durch die Straße von Hormuz. Möglicherweise auch Know-how einbringen, wenn jetzt Verhandlungen zwischen den USA und dem Iran über das Atomprogramm sollen anfangen. Da haben ja die Europäer wirklich vom früheren Abkommen viel Erfahrung. Vor allem die Franzosen und die Engländer haben sich sehr bereit erklärt, mit Schiff in der Straße von Hormuz und wenn nötig auch sehr schnell zu helfen. Die Franzosen haben ihren Flugzeugträger Charles de Gaulle ohnehin in der Gegend. Allerdings ist die Frage, ob der Trump die europäische Hilfe überhaupt will. Gestern Abend hat er sich sehr bedeckt gehalten und hat salopp gesagt, eigentlich brauchen wir jetzt die Europäer nicht. Ja, vielleicht ein, zwei Schiffe, das könnte noch eine gute Idee sein.
1: Also da ist der Einfluss jetzt von diesen Staatschefs auf das weitere Geschehen nicht sehr gross.
0: Priorität ist jetzt ganz klar das Washington und das Teheran. Auf die kommt es an. Die anderen Länder, die sind am Rand natürlich involviert, eben Absicherung von Straße vor Hormuz. Es wird sicher irgendwann auch um Beendigung von EU-Sanktionen gegen Iran gehen und eben um Verhandlungen vom Atomprogramm. Aber es ist nicht so, dass die anderen Gipfelteilnehmer jetzt da die Schlüsselrolle haben.
1: Wie wird es denn jetzt aufgenommen, dass das Abkommen am Freitag zu Genf und nicht eben jetzt am G7-Gipfel im französischen Evian unterschrieben wird?
0: Auf der einen Seite hat man wahrscheinlich nicht den Gipfel jetzt einfach wollen total umorientieren, dass es eigentlich zu einem USA-Iran-Gipfel nach dem Krieg wird. Und es haben verschiedene von den Beteiligten haben sich für Genf ausgesprochen, nicht zuletzt der Iran, aber offenbar sind auch die Vermittler, also vor allem Pakistan und Katar, für Genf. Für die Amerikaner ist Genf auch attraktiver, schon nur weil es näher ist als zum Beispiel in der pakistanischen Hauptstadt Islamabad so ein Rahmenabkommen zu unterzeichnen. Aber natürlich, man muss sagen, es gibt noch keine Garantie, dass die Unterzeichnung am Freitag in Genf tatsächlich stattfindet. Es hängt jetzt vieles davon ab, was in den nächsten Tagen da noch passieren wird.
1: Es sickert ja ging mehr vom Inhalt durch. Also zum Beispiel die Financial Times hat heute von einem 300 Milliarden Investitionsfonds geschrieben, wo der Donald Trump dem Iran so versprochen hat, wenn er kooperiere. Der Donald Trump hat zwar die Nachricht gerade dementiert, aber wie schätzt ihr das ein?
0: Es ist offensichtlich, dass solange das Abkommen nicht publik ist, jede Seite versucht, das nach ihrem Gusto zu interpretieren. Was das Finanzielle betrifft, realistisch scheint mir eine Rückgabe Schritt für Schritt von den im Ausland und vor allem auch in den USA blockierten iranischen Vermögen. Da reden wir über eine zweistellige Milliardensumme. Hingegen der 3-Milliarden-Fonds, das ist im Moment noch etwas, was völlig vage ist. Man weiss nicht, wer würde da Geld einschiessen. Wäre es Regierungen, wäre es vor allem die amerikanische Regierung, wäre es Privatwirtschaft, weil es gibt natürlich im Iran, wenn der Krieg fertig ist, grosse Investitionsmöglichkeiten, wenn der Handel mit dem Iran wieder könnte starten, aber es geht ja um einen Wiederaufbau vom Land. Aber gerade bei solchen Fragen wird auch China, wo ja eine enge Verbindung hat zum Iran, ein Wort mitzureden haben.
1: Der Donald Trump will ja, dass eben möglichst wenig von diesem Inhalt gegen raussickert. Er gibt sich ja sonst als grosser Kommunikator. Warum jetzt gerade die Verschwiegenheit?
0: Weil vieles tatsächlich noch nicht geklärt ist, aber es kommt auch dazu, wenn man den konkreten Inhalt würde kennen, wäre glaube ich ziemlich offensichtlich, dass das Rahmenabkommen eine starke Schlagseite hat zugunsten vom Iran und die Amerikaner nicht wahnsinnig viel rausgeholt hat. Und der Trump will jetzt das offensichtlich als grossartiges Abkommen darstellen, als sein Abkommen darstellen. Das hat er schon gestern Abend hier in Evian gemacht. Er hat zum Beispiel unter anderem gesagt, es gibt jetzt viele neue Leute in Teheran an der Macht. Und mit denen können wir durchaus gute Beziehungen aufbauen.
1: Also wenn man eben wirklich unter dem Strich schaut, es geht jetzt um eine Waffenruhe, es geht um die Strasse von Hormuz, so wieder so geöffnet werden, Verhandlungen zum iranischen Atomprogramm, auch da gibt es sehr widersprüchliche Aussagen. J.D. Vance sagt, der Iran will alles angereicherte Uran vernichten, der Iran dementiert. Also das gibt es eben auch sehr viel Unsicherheit, aber eigentlich ist noch nicht viel klar oder auch das, was klar ist, da geht es eigentlich um sehr wenig, nicht einmal um einen Status quo, der früher war.
0: Es ist ja so, man geht ja ein bisschen sogar zurück oder ist zurückgeht zwischen dem, was man schon früher mal erreicht hat. Nicht zu vergessen, man hat 2015 ein Atomabkommen mit dem Iran gehabt, das sicher nicht perfekt ist, aber doch dazu geführt hat, dass der Iran nukleare Aktivitäten massiv hat müssen bremsen. Man hat auch eine Situation gehabt vor dem Krieg, wo die Strasse von Hormuz selbstverständlich jederzeit und vor allem unentgeltlich offen ist gewesen. In beiden Punkten ist man jetzt eigentlich weniger weit, als man dort ist gewesen. Man muss jetzt über den Atombereich, über das iranische Atomprogramm von Neuem verhandeln. Das wird ganz mühsam werden. Und die Strasse von Hormuz wird jetzt vielleicht wieder befahrbar. Aber der Iran weiss jetzt, wenn es wieder irgendeinen Konflikt gibt, sie sind in der Lage, die jederzeit zu sperren. Also das ist auch eine neue und eine schlechtere Situation als vorher.
1: Und kann sich der Iran eigentlich rehabilitieren, auch gerade mit dem Regime, das die USA eigentlich gar nicht mehr wollen?
0: Ein Stück weit wird das tatsächlich das Ergebnis sein. Die Amerikaner scheinen jetzt bereit, mit dem Regime zu verhandeln, bis jetzt indirekt, vielleicht in Zukunft sogar auch direkt. Und das wird das Regime eher stärken. Und man muss sehen, das ist nicht ein gemässigeres Regime, als es vorher war. Im Gegenteil, man hat eher den Eindruck, dass die radikalen Kräfte notwendig zusätzlich Gewicht haben bekommen zu Teheran. Das heisst nicht, dass die vorher gemässigter waren. Aber es ist nicht es hat kein Regimewechsel in Teheran, der im Sinn wäre von den Amerikanern, wo im Sinn wäre von den Europäern oder auch wo im Sinn wäre von der iranischen Bevölkerung selber.
1: Und noch gar nicht eingerechnet ist ja auch die Haltung von Israel, die nicht involviert ist mit diesem Rahmenabkommen, die aber zusammen mit den USA die Angriffe gegen Iran gestartet haben. Wie wird denn das Gipfel diskutiert?
0: Nun, alle wissen da, dass Israel mindestens potenziell ein grosses Problem bei der Umsetzung oder Durchsetzung von so einem Rahmenabkommen kann sein, weil Israel hat sich explizit nicht zu diesem Abkommen bekannt. Sie hat gesagt, sie seien nicht involviert gewesen, sie seien nicht im israelischen Interesse. Und je nachdem, wie sich jetzt Israel verhaltet, vor allem im Zusammenhang mit dem Vorgehen, mit dem militärischen Vorgehen gegen Terrormilizen Hisbollah im Südlibanon, je nachdem kann das Abkommen vielleicht sogar bewusst von der israelischen Regierung sabotiert, aber auf jeden Fall gefährdet werden.
1: Also da ist noch gar nicht sicher, ob das eben im Freitag unterzeichnet wird.
0: Es gibt keine Garantie dafür, es kann auch vieles passieren, aber mindestens viele hier auf dem Gipfel gehen davon aus, reden immer wieder darüber, dass man das tatsächlich am Freitag unterzeichnen will.
1: Wir hören das Tagesgespräch mit dem diplomatischen Korrespondent von SRF, mit dem Fredrik Steiger. Er ist im G7-Gipfel in Evian. Wenn man die letzten G7-Gipfel anschaut, dann hat es ein ganz anderes Thema gehabt, das dominiert hat, nämlich der Ukraine-Krieg. Oder Volodymyr Zelensky wird als Gast erwartet. Welche Rolle spielt denn jetzt der Konflikt in diesem Gipfel? Ist der jetzt einfach in Schatten getreten oder hat er auch noch eine Bedeutung?
0: Nein, ich glaube, er hat jetzt doch auch wieder eine Bedeutung bekommen. Jetzt, wo wir miteinander reden, ist nämlich gerade auch eine Sitzung im Gang, wo es genau um die Ukraine geht. Für die Ukraine selber ist ohnehin natürlich der russische Krieg gegen das eigene Land im Vordergrund gestanden. Immer schon. Für Europa ist auch dieser Konflikt prioritär, weil es ja um die eigene Sicherheit geht. Die Amerikaner sind allerdings jetzt etliche Monate völlig abgelenkt vom Ukraine-Krieg durch den Iran-Krieg. Die Frage ist jetzt, wird es gelingen, die Amerikaner wieder zu mehr Engagement für einen Frieden in der Ukraine zu gewinnen. Und die Frage ist natürlich auch, welches Engagement wird es wie vorher unter Donald Trump primär ein pro-russisches Engagement sein? Oder werden sich die Amerikaner von den Europäern überzeugen und auch von den Kanadiern und den Japanern? Die haben eine einheitliche Haltung in der Ukraine-Frage, ein bisschen neutraler aufzutreten und vor allem auch sich zu beteiligen, wieder finanziell und militärisch an der Stärkung von der Ukraine.
1: Aber immerhin hat Donald Trump gesagt, er habe jetzt wieder ein bisschen Zeit für die Ukraine, wenn er quasi im Nahen Osten ein bisschen mehr Ruhe hat.
0: Ja, er hat gestern Abend so ein bisschen angedeutet, jetzt das Iran-Problem, das haben wir jetzt gelöst. Jetzt können wir ja auch noch das Ukraine-Problem lösen. Er hat allerdings auch nicht nur angedeutet, wie das soll passieren.
1: Er hat jetzt eben gesagt, wir wollen Donald Trump wieder auf die Seite von regelbasierten Ordnung, von der Demokratie ziehen. Es gibt ja eben auch viel Kritik an diesem Gipfel. Es gibt auch Proteste dagegen. 2013 hat es sehr grosse Proteste gegeben, grosse Zerstörung. Das ist bis jetzt ausgeblieben.
0: Ja, das ist ausgeblieben. Das ist auch in den letzten Jahren eher ein bisschen ausgeblieben. Das hat verschiedene Gründe. Der eine ist natürlich, dass G7 vielleicht auch nicht mehr so sehr als Direktorium von der ganzen Welt angeschaut werden. Ich glaube, auch die, die gegen G7 sind und gegen das, was die grossen Wirtschaftsmächte machen, müssen einsehen, sie geben nicht bei allem den Ton an. Die 7 Länder, andere Länder, Schwellenländer, China, Indien und so weiter, die sind wichtiger geworden. Also lohnt es sich vielleicht auch ein bisschen weniger, gegen jemanden zu protestieren, der nicht im Ganzen so mächtig ist. Es hängt aber auch damit zusammen, dass gewisse Nichtregierungsorganisationen sagen, der gescheitere Weg als gegen G7 zu protestieren und versuchen, solche Gipfel zu delegitimieren oder sogar zu verhindern. Es ist gescheiter, wenn man im Vorfeld von diesen Gipfeln sich bereits engagiert, wie die Beschlüsse vorbereitet werden, sich also sozusagen am G7-Prozess beteiligt. Und schliesslich sind solche Proteste natürlich auch schwieriger geworden, weil man heute die G7-Gipfel praktisch nie mehr in Grossstädten, die gut erreichbar sind, auch für Demonstranten gut erreichbar sind, durchführt, sondern eben in abgelegenen Orten, wo man grossräumig absperren kann, wie das ja jetzt in Cevian.
1: Jetzt gibt es ja Stimmen, die sagen, oder UNO-Sicherheitsrat oder die Welthandelsorganisation verlieren an Einfluss. Das passiert jetzt eben gerade auch mit dem G7 und darum müsste man die G7 stärken. Was ist da in euren Augen möglich?
0: Also was sicher ist, ist, dass die internationale Zusammenarbeit, der sogenannte Multilateralismus, im Moment schwer hat. In vielen Ländern sind Regierungen an der Macht, die egoistische Interessen vertreten. Make America Great Again ist ja der Slogan auch von der Regierung von Donald Trump. Man ist mehr auf einen eigenen Vorteil bedacht. Nationalismen sind wieder stärker ausgeprägt in einer Welt, wo viele Leute verunsichert sind. Das Problem ist aber, es gibt zu der G7 auch nicht eine wirklich überzeugende Alternative. Es gibt den grösseren Kreis von der G20, der sich auch jedes Jahr trifft. Dort sind auch Schwellenländer wie Brasilien, China, Indien, Südafrika dabei. Aber auch dieser Kreis funktioniert nicht wirklich gut. Oder die Gruppe von der Schwellenländer, die angeführt wird von China und Russland, die BRICS-Gruppe, die zwar ein bisschen als Netzwerk gegen Westen funktioniert, aber bis jetzt auch noch keine grossen Würfe zustande gebracht hat. Trump sein Friedensrat, der ist ja inzwischen schon total implodiert. Also G7 ist immer noch im Vergleich zu diesen Alternativen eine Gruppe, ein Club, der doch noch bei gewissen Sachen Lösungen vorbringt, wenn auch nicht bei allen und häufig auch nicht gerade bei denen, die im Rampenlicht oder in den Schlagzeilen stehen.
1: Fredrik Steiger, es hat schon über 50 G7-Gipfel gegeben und ihr feiert eine Art ein kleines Jubiläum. Ihr seid nämlich jetzt beim 20. dabei. Was hat sich in dieser langen Zeit verändert am meisten?
0: Also ganz offensichtlich Grösse. Es ist viel aufwendiger geworden. Viel mehr Beteiligte auf Regierungsseite, aber eben auch Tausende von Journalisten und Journalistinnen, die diese Gipfel verfolgen. Es haben sich auch die Erwartungen verändert. Ganz am Anfang von der G7 hat man sich einfach getroffen und ohne ein Protokoll und ohne irgendwelche Beschlüsse nachher zu veröffentlichen, so im Sinn von: Gut, dass wir uns miteinander können austauschen konnten. Heute gibt es vielfach sehr hohe und ich würde sagen zu hohe Erwartungen. Und was auch nicht unbedingt stimmt, am Anfang ist es wirklich, sind die G7-Treffen Begegnungen unter Freunden gewesen. Das hat schon nicht mehr gestimmt, wo eine Zeit lang oder Russland ist dabei gewesen. Mit dem Wladimir Putin ist es immer schwierig gewesen. Und jetzt mit dem US-Präsident Donald Trump ist es erst recht schwierig. Also es, innerhalb von der G7 gibt es grosse Konflikte. Aber vielleicht ist es halt auch gerade dann wichtig, dass man 3 Tage lang zusammensitzt. Und 3 Tage sind auf der Agenda von einem Staats- und Regierungschef eine lange Zeit, dass man 3 Tage zusammensitzt, wenn man sich eben nicht gut versteht.
1: Und es werden ja viele Reformen gefordert für die G7-Treffen. Was wäre aus eurer Sicht am hilfreichsten, für das der Einfluss bleibt oder grösser wird?
0: Ich weiss gar nicht, ob die G7 überhaupt den Einfluss vergrössern sollte, aber ich glaube, was wichtig ist, dass sie an ihrer Ursprungsidee festhalten, nämlich nicht nur wirtschaftlich mächtige Länder zusammenzubringen, sondern auch, dass eine Idee dahinter ist. Es sind ja nicht einfach die grössten Wirtschaftsstaaten, die sich bei der G7 treffen, sondern Länder, die etwas Gemeinsames haben, nämlich sie sind grundsätzlich für Demokratie, für Freiheit und Menschenrechte. Also sie haben auch eine Idee, die sie verbindet dahinter. Und ich glaube, sich wieder stärker auch auf das zu besinnen, ich glaube, das wäre das Ziel. Und vielleicht könnte das auch besser erreicht werden, wenn man vielleicht die ganzen Gipfel wieder ein bisschen würde runterkochen, weniger üppig ausgestalten, weniger umfangreiche Vorbereitung. Eben vielleicht wieder einen Schritt oder zwei zurück zu dem, zu den ursprünglichen Kaminfeuer, Schmiedefeuergespräch.
1: Fredrik Steiger, merci vielmals für das Gespräch.
0: Danke, dass ich da aus Evian habe dazu beitragen konnte.
2: Der Fredrik Steiger im Tagesgespräch bei der Caroline Arn, Nachrichtenredaktion im Rendezvous, Michael Wieland. Mein Name ist Ivana Pribakovic. Einen guten Nachmittag Ihnen.
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4: Von 13.30 Uhr Entwarnung in der Ostschweiz auf der A13 St. Margrethen-Sargans zwischen Sennwald und Haag in beiden Richtungen. Keine Gefahr mehr durch Tiere auf der Fahrbahn. Und in der Region Schaffhausen, dort ist die A4 in beiden Richtungen zwischen Thayingen und Kesslerloch wegen eines Pannenfahrzeugs gesperrt. Der Verkehr wird umgeleitet.

0: Mama Sugar.
1: Ja, der Elvis Presley hat es vor lauter Liebe so richtig durchgeschüttelt. All shook up auf SRF 1. 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Gerade nach dem Doppel Mark Ronson, Miley Cyrus in unserem Nachmittagsquiz 3 von 5. Wenn Sie bei 5 A oder B fragen, mindestens 3 Mal die richtige Antwort tüpfen. Im Stil von «Was schauen im Pariser Louvre mehr Leute an? A. Die Mona Lisa oder B. alle anderen 35'000 Kunstwerke, die ausgestellt sind, miteinander?» Würde mich freuen, wenn Sie mitspielen unter 0848 440 222.

0: Das ist SRF 1. Zeit zum Spielen mit einem Kandidat, der ist wahnsinnig schlau.
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0: Der Markus Rüegsegger von Sisseln im Fricktal. Er arbeitet A bei SBB Cargo International und B tut er selber als eins von seinen Hobbys Modelleisenbahn nennen. Was hast denn du für eine schöne Modelleisenbahn und wo steht sie, Markus?
2: Also ich muss ehrlich sein, das meiste ist noch in Schachteln. Ich habe auf dem Estrich oben habe ich genug Platz, aber was eher das Problem ist, ist die fehlende Zeit. Oh. Also ich habe sehr viel Material, zwischendurch muss ich die Lokinnen und Wagen natürlich wieder ein bisschen laufen lassen, nicht damit es Standschäden gibt. Aber das ist ein grosses Projekt, denn wenn ich in Pension bin. Das ist wirklich, also es ist ein Haufen parat, Platz habe ich und eigentlich eben das Material dazu auch. Mhm. Aber
0: braucht das wirklich so viel Zeit, ein paar Schienen aneinander stecken und die Lokis drüber wandern lassen?
2: Hm. Nein, das nicht. Aber ich möchte eine grössere Anlage machen. Und das ist so. Und das ist, ja. Also wirklich mehrgleisig, so eben mit Schattenbahnhöfen, mehrere Ebenen.
0: Ui!
2: Das ist, das ist etwas, was nicht von heute auf morgen gedeiht. Aber zwischendurch am Boden da die Schienen auslecken, kein Problem.
0: Okay, also da hast du etwas vor. In Zukunft ist ja gut, wenn man ein Projekt hat.
2: Genau. Haltet
0: einem fit und jung. Markus, dein nächstes Projekt ist Mitspielen bei uns. 5 Fragen haben wir dir mit 2 Antwortmöglichkeiten. Eine davon ist die richtige. Ich hoffe, du tippst mindestens 3-mal die richtige innerhalb vom Ticken, die da kommt. Erste Antwort zählt, weil ab 3 Richtigen gibt es unser Museumspässchen für Schweizer Museen im Wert von 177 Franken. Soweit alles klar, Markus?
2: Alles klar, ja.
0: Okay. Können wir loslegen. Dann lassen wir den Zug starten. Heute am 16. Juni ist in Irland der alljährliche Blooms Day zu Ehren vom James Joyce Klassiker Ulysses, wo am 16. Juni 1904 spielt. Das ist weltweit der einzige Feiertag, wo einem Roman gewidmet ist. Und dort drin kommt eben ein Bloom vor. Welcher Roman ist zuerst erschienen? Ulysses vom James Joyce oder Buddenbrooks vom Thomas Mann? Was ist älter?
2: Er als Erste.
0: Ulysses, sagst du, der irische Roman. Der Bloom's Day ist in Irland nicht nur unter Literaturfans fast so wichtig wie der St. Patrick's Day. Was kommt jeweils zuerst im Jahr? Der Bloom's Day von heute oder der St. Patrick's Day?
2: Ja, da muss ich auch roten. Da sage ich St. Patrick's Day.
0: Dritte Frage. Der James Joyce, der ist 1941 in Zürich gestorben und liegt im Friedhof Zürich-Fluntern begraben, gerade neben dem Zürich Zoo. Was war zuerst gewesen? Der Joyce stirbt oder der Zürich Zoo wird eröffnet?
2: Ich glaube, der Zürcher Zoo war zuerst.
0: Der James Joyce hat mal behauptet, die Zürcher Bahnhofstrasse sei dermassen sauber, man könne eine Minestrone direkt vom Pflaster aufschlecken. Welche Suppe hat traditionsgemäß mehr Zutaten drin? Eine italienische Minestrone oder eine Basler Mehlsuppe?
2: Eine Minestrone.
0: Und letzte Frage. Welche berühmte und teure Strasse ist länger? Die Zürcher Bahnhofstrasse oder die Champs-Élysées zu Paris?
2: Das ist Champs-Élysées in Paris.
0: Sagst du ganz bestimmt. Ja. Bist du dort schon drauf und drab gewandelt, dass du das dermassen sicher weißt, Markus?
2: Das bin ich wirklich. Die bin ich wirklich schon 2-mal runtergelaufen. Also, und auch die Zürcher Bahnhofstrasse natürlich. Aber das, also das Champs-Élysées ist mir schon. Also, sehr lang kommt man die vor, ja.
0: Mhm. Wobei, vielleicht dunkelt einem das Zeug im Ausland einfach irgendwie länger, nicht, weil man es nicht so gut kennt.
2: Ja, breiter ist sie sicher auch noch, aber ich glaube auch noch länger.
0: Okay, das sehen wir dann am Schluss. Starten wir vorne. Was ist zuerst erschienen? Ulysses oder Buddenbrooks? Du hast gedacht, der Roman von James Joyce. Und selbst ist leider nicht richtig. 1922 ist der erschienen. Buddenbrooks hingegen schon 1901. Dann, welcher Viertag kommt zuerst im Jahr? Bloom's Day von heute oder der St. Patrick's Day. Du hast auf den Patrick gesetzt und das ist wiederum richtig. Am 17. März ist der jeweils Bloom's Day. Heute, also genau 3 Monate später jeweils. Dann, was ist zuerst? Der Joyce stirbt, wird dann in Zürich begraben oder der Zürich Zoo wird eröffnet. Du hast auf den Zoo getippt und auch das ist richtig. Der ist 1922 aufgegangen. Der James Joyce stirbt, wie gesagt, 1941. Noch eine richtige und dann gehört dir der Museumspass. Welche Suppe hat mehr Zutaten drin? Minestrone oder Basler Mehlsuppe? Du hast relativ souverän oder bestimmt gesagt Minestrone. Machst du ab und zu selber Minestrone, Markus?
2: Nein, also gar nicht. Mein Kochen ist nicht so mein Ding, aber ich habe schon viel mal mit Minestrone gegessen und da hat es so viele Sachen drin. Basler Mehlsuppe, ich bin ja dort in Basel aufgewachsen, aber da hat es ja, ich glaube, schon ein bisschen weniger drin.
0: Hat es ja fast nichts drin, hast du wollen sagen, das ist richtig. Minestrone, x Gemüse plus Blöden und Knoblauch und Kräuter und Herdöpfel oder auch Reis oder Teigwaren. Also wahnsinnig viel drin. Für eine Basler Mehlsuppe langt eigentlich Mehl, Böhlen, Bouillon und Butter. Vielleicht noch ein bisschen Käse oben drauf. Und das wäre es schon gewesen. Und du hast den dritten Punkt. Und der vierte, der hat auch dir gehört, weil du hast absolut recht. Die Champs-Élysées, die ist 1,9 Kilometer lang. Die Bahnhofstrasse Zürich 1,4 Kilometer kurz. Ja, wunderbar. Gratuliere ganz, ganz herzlich, Markus.
2: Merci.
0: Und wenn du dann anfängst, so richtig ans Werk gehen mit deiner Modelleisenbahn, dann wünsche ich dir für die 7, 10, 15 Jahre ganz viel Vergnügen.
2: Danke vielmals, Mike. Ja.
0: Hab's gut. Tschüss.
2: Ja, schönen Nachmittag. Merci.
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0: Das ist so eine Sache mit Beschwichtigungen. Der Trummer kommt schon gut da auf SRF 1, wo nach den Nachrichten dann der Damian Petschat die Sendung wird gestaltet. Und zwar geht es dort um Unentschieden.
1: Ganz einfach, Unentschieden.
0: Unentschieden.
1: Ja, du verfolgst ja vielleicht die Fußball-WM auch ein bisschen. Mhm. Und da ist schon überraschend, wie viele Mannschaften aktuell schon Unentschieden gespielt haben. Die Schweiz zum Beispiel, Spanien, Belgien, Brasilien, Holland. Also Mannschaften, wo man eigentlich erwarten dürfen, dass sie einen Sieg einspielen, ist nicht der Fall gewesen. Darum reden wir jetzt eine Stunde lang über Unentschieden. Wollen aber schon auch wissen, wo es denn zum Beispiel cool wäre, es gäbe mal ein Unentschieden.
0: Mhm.
1: Wo fändest du cool, gäbe es ein Unentschieden?
0: Also ich spiele zum Beispiel Tischtennis, nicht wahr? Ein sehr ernsthafter Sport, fast wie Tennis eigentlich. Und dort gibt es, wie im Tennis, kein Unentschieden. Also entweder gewinnt man und verliert man. Und manchmal ist es wirklich so, es ist so ausgeglichen gewesen und so fair und alles, dass man denkt, ja, so ein bisschen zum anderen gehen. Von dem her, unentschieden im Tischtennis, warum nicht?
1: Ich denke jetzt gerade noch an die Liebe.
0: Ah.
1: Also weißt du, wenn keiner mehr kann lieben als den anderen.
0: Mm.
1: Auch schön, oder?
0: Ja, also es ist viel tiefer als ich
1: genau.
0: Im Tischtennis. Ja, super.
1: Und darum wollen wir aber wissen, wo wäre es unentschieden mal schön? Dürfen Sie gerne schon mal ein Mail machen via srf1.ch. Uns nimmt Wunder, wo fänden Sie es schön, wenn es ein Unentschieden würde geben?
0: Der Damian Petschat. Ich hoffe, sie entscheidet sich zum Dranbleiben. Viel Spass und weiterhin einen guten Dienstag wünscht Ihnen der Mike Lamar.

0: Der Eros Ramazzotti ist das gewesen mit L'Uomo auf SRF 1.
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0: Von 14 Uhr in der Region Schaffhausen ist die A4 in beiden Richtungen zwischen Thayingen und Kesslerloch wegen eines Pannenfahrzeugs gesperrt. Der Verkehr wird umgeleitet. Und auf der Nord-Süd-Achse vor dem Gotthardtunnel Richtung Norden ab Quinto 3 Kilometer Stau und bis zu 30 Minuten Wartezeit. Die Autobahneinfahrt Airolo ist gesperrt.
2: Die Nachrichten von SRF um 2 mit Patrick Walter. Ein richtiger Mann ist stark, zeigt keine Angst und hat in der Familie das Sagen. So denkt einer von drei jungen Männern in der Schweiz, zeigt eine neue Studie. Die Schweizer Armee kauft eine neue Pistole, die bei Tests schlecht abgeschnitten hat. Im Nationalrat sorgt das für Diskussionen. Das Wetter, heute ist es teils sonnig, teils hat es ausgedehnte Wolkenfelder. Morgen wird es dann ziemlich sonnig. In der Schweiz hat jeder dritte junge Mann ein problematisches Männerbild. Das ist das Resultat einer neuen Studie der Universität Zürich zum Thema toxische Männlichkeit. Simon Richle.
3: Es geht um die Haltung, dass Männer überlegen sein sollen und Gewalt in Ordnung sei. Oder um Frauenfeindlichkeit, die Ablehnung von Gleichstellung und die Verachtung sexueller Minderheiten. Solche problematischen Männlichkeitsvorstellungen hat in der Schweiz laut Studie jeder fünfte Mann zwischen 18 und 64. Und bei Jüngeren bis 24 ist es fast jeder dritte, 31%. Jeder zweite junge Mann macht sich zudem Sorgen, dass, in Anführungszeichen, richtige Männer an den Rand der Gesellschaft gedrängt würden. Besonders häufig denken Männer so, wenn sie ein tieferes Bildungsniveau und wenig Einkommen haben. Auch in der Deutschschweiz und in ländlichen Gebieten ist der Anteil größer als in Städten und in der italienisch- und französischsprachigen Schweiz. Die Forschenden haben für diese Studie mehr als 6000 Personen befragt, die zwischen 18 und 64 Jahre alt waren. Sie warnen, wer ein solches problematisches Männlichkeitsbild habe, neige eher dazu, in einer Partnerschaft Gewalt auszuüben oder auch zu erleben.
2: Die Schweizer Armee soll für diverse Projekte insgesamt rund 3,4 Milliarden Franken erhalten. Das hat der Ständerat heute entschieden. Mit dem Geld soll beispielsweise die bodengestützte Luftverteidigung ausgebaut oder der Schutz vor Drohnen verstärkt werden. Und gedeckt werden sollen auch die Mehrkosten, die beim Kauf der neuen F-35 Kampfjets entstehen. Für Diskussionen sorgte die neue Pistole, die die Armee kaufen will. Aus dem Bundeshaus berichtet Juliette Schild.
4: Die Pistole sorgte bereits im Vorfeld der Ständeratsdebatte für Schlagzeilen. Sie habe bei Tests am schlechtesten von allen Modellen abgeschnitten, war in Medienberichten zu lesen, vor allem bezüglich Bedienung. Die Armee habe sich trotzdem dafür entschieden, auch weil die Pistole im Kanton Schaffhausen hergestellt werden soll von der Firma Sig Sauer. Einerseits sei der Hersteller verpflichtet worden, die Mängel aus den Tests zu beheben, sagte der grüne Matthias Zopfi von der Sicherheitskommission. Andererseits sei man mit dem gewählten Modell weniger abhängig vom Ausland.
5: Was wäre jetzt, wenn man sich gegen das Schweizer Modell und für das teuerste entschieden hätte? Möglicherweise wäre die Kritik dann einfach aus der anderen Richtung gekommen.
4: SP-Ständerätin Franziska Roth wollte dieses Argument nicht gelten lassen. Der Hauptsitz von SIG sei schließlich in den USA.
6: Mit der ursprünglichen Namensgeberin der SIG in Neuhausen hat diese Pistole Stand heute eigentlich nichts mehr am Hut.
4: Die Ständeratsmehrheit stimmte schließlich klar für die 50 Millionen Franken, die der Bundesrat für die neue Pistole ausgeben will. Auch der Nationalrat muss noch darüber entscheiden.
2: Weiter mit zwei Meldungen aus dem Schweizer Asylwesen. Vier nordafrikanische Staaten sollen neu als sichere Herkunftsländer gelten. Und zwar Ägypten, Algerien, Marokko und Tunesien. Der Nationalrat hat einen entsprechenden Vorstoß aus den Reihen der SVP angenommen, gegen den Willen des Bundesrats. Als nächstes entscheidet der Ständerat darüber. Und das temporäre Bundesasylzentrum im Aargauischen Bruck wird für 3 Jahre weiter betrieben, allerdings mit reduzierter Kapazität. Darauf haben sich die Stadt Bruck, der Kanton Aargau und der Bund geeinigt. Hintergrund für die tiefere Kapazität ist die Zahl der Asylgesuche, die zuletzt zurückgegangen ist. Das EU-Parlament will das umstrittene Zollabkommen mit den USA umsetzen. Es hat mit einer deutlichen Mehrheit dafür gestimmt, allerdings mit einer Art Sicherheitsnetz. EU-Zölle auf US-Industriegüter sollen abgeschafft werden. Umgekehrt soll es für die meisten EU-Produkte in den USA einen Zoll von 15% gelten. Das ist Teil einer Vereinbarung mit den USA, um den Handelskonflikt zwischen den USA und der EU beizulegen. Für die Umsetzung der Vereinbarung hat Trump der EU ein Ultimatum gesetzt, bis in knapp 3 Wochen. Es fehlt nun das Ja der EU-Staaten. Das EU-Parlament will aber auch, dass die Zugeständnisse der EU ausgesetzt werden können, quasi als Sicherheitsnetz. Etwa dann, wenn die USA entgegen der Abmachung erneut höhere Zölle einführen. Damit zu den Börsendaten von SIX. Der Swiss Market Index liegt im Moment bei 13.759 Punkten plus 0,3%. Der Euro wird zu 92,24 gehandelt und ein Dollar kostet 79,54. Das Wetter? Heute Nachmittag geht es mit einem Gemisch aus Sonne und Wolkenfeldern weiter. Lokale Schauer sind möglich, am ehesten in Graubünden und im Tessin. Dazu gibt es 25 bis 29 Grad. Morgen ist es dann ziemlich sonnig bei rund 30 Grad. Das waren Nachrichten von Radio SRF. Verantwortlich war Roger Brändli.
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8: Ja, will denn eigentlich niemand mehr gewinnen? Spanien spielt den Fußball, WM gegen Kap Verde unentschieden, Belgien, Ägypten unentschieden, Brasilien, Marokko unentschieden, Schweiz, Katar unentschieden. Wieso gibt es das Jahr plötzlich so viel Unentschieden an dieser WM? Und wo im Leben wäre es Unentschieden gar nicht so schlecht? Schreiben Sie es uns via Kontakt ins Studio auf srf1.ch. Passende Musik haben wir natürlich auch dazu. Das sind Zürich West 77. Mein Name ist Damian Bitschert.

0: Einen schönen Zischi-Nachmittag. Wir reden diese Stunde ein bisschen über Unentschieden. Kennen wir vor allem aus dem Sport. Und dort heisst Unentschieden eigentlich nichts anderes, als dass der Wettkampf ohne Sieger endet. Weil beide Gegner halt eben gleich viele Punkte oder gleich viel Goal haben. So wie letzte Nacht zum Beispiel an der Fußball-WM in Nordamerika. All Matches von gestern Abend sind ohne Sieger zu Ende gegangen. Ich habe darum gerade noch rasch bei unserem Fußballexperten Benny Thurnherr nachgefragt, ob er sich mal erinnert, dass es schon mal an einem Grossanlass so viel Unentschieden gegeben hat.
1: Ich kann nicht Bestimmtheit sagen, nein, aber es ist schon außergewöhnlich, aber erklärbar. Weil statt 32 Mannschaften spielen ja jetzt 48 mit und die 16 zusätzlichen, das sind alles sogenannte Kleine, also solche, die Aussenseiter sind. Und die sind schon hoch zufrieden mit einem Unentschieden. Die spielen im Prinzip 90 Minuten lang für ein 0-0 und hoffen dann mit Glück sogar noch auf ein 1-0. Und den Match haben wir jetzt schon ein paar Mal gesehen, auch Katar gegen die Schweiz war so einer gewesen. Die Schweizer haben immer angegriffen und Katarien verteidigen. Und so gibt es ganz einen Haufen Match nach dem Schema. Und die sogenannten Kleinen sind jetzt halt erfolgreich. Für sie ist es Unentschieden super.
0: Aber was machen denn aktuell die Underdogs so gut?
1: Die Underdogs haben ihre Lektionen gelernt und verteidigen wirklich sehr gut. Einfach mit dem Handicap

0: dass sie offensiv fast nichts zustande bringen. Aber eben, wenn du unbedingt das Unentschieden willst und nicht mehr, dann kannst du natürlich verteidigen und hoffen, dass es hält. Und dann ist es auch für Weltstars wie der Jamal von Spanien oder der Chaka von der Schweiz und so weiter brutal schwierig durchzukommen.
1: Ja, wenn wir gerade bei den Schweizer sind, was macht denn jetzt so ein Unentschieden mit einer grossen Mannschaft wie eben zum Beispiel auch der Schweiz?
0: Also im Prinzip eben gar nichts, weil die Grossen wollen einfach weiterkommen und ein Unentschieden im ersten Spiel, das wird ja nicht daran hindern, eine Gruppe gleich zu gewinnen. Also von dort her passiert eigentlich bei den Grossen viel weniger, als man meint. Das hat praktisch keine Konsequenzen.
1: Ja, das werden wir doch hoffen. Wir reden die Stunde über Unentschieden. Darum meine Frage. Wo sind Sie schon mal froh gewesen um ein Unentschieden? Oder in welcher Lebenssituation hätten Sie lieber ein Unentschieden als ein Sieger oder eine Siegerin? Machen Sie uns ein Mail via Kontakt ins Studio auf srf1.ch oder noch einfach rufen Sie schnell auf 0848 440 222. Der Benny Turner, der wird uns dann übrigens später auch noch verraten, wo er froh ist in seinem Leben um ein Unentschieden.

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Durch den Zischi-Nachmittag mit Stefan Eicher. Und wir fragen uns, ist es unentschieden etwas Schlechtes? Kommt halt immer davon, aus welcher Richtung man schaut. Für den Underdog aus Katar, der gegen die Schweiz an der Fußball-WM ein Unentschieden holt, ist sicher super. Aus der anderen Richtung für die Schweiz wahrscheinlich eher weniger. Aber ein Unentschieden kann ja auch in ganz vielen Lebenssituationen etwas Gutes, etwas Positives, manchmal sogar etwas Erleichterndes sein. Zum Beispiel bei Verhandlungen, wenn beide Seiten Kompromisse gehen müssen. Oder in der Liebe, wenn beide gleich fest lieben. Oder beim Geld, findet der Lucius Eichholzer aus Scheuren. Er schreibt uns nämlich ins Studio: Ich fände ein Unentschieden zwischen meinem Bankkonto und meinen Wünschen ganz fair. Ja, bin ich auch dabei. Ich würde gerne von Ihnen wissen, wo fänden Sie ein Unentschieden super? Machen Sie uns ein Mail ins Studio auf srf1.ch. Gibt es ganz einfach den Link dazu.

Schön, gehen Sie mit uns durch den Dienstag Nachmittag. SRF Verkehrsinformation von 14.31 Uhr. In der Region Schaffhausen ist die A4 in beiden Richtungen zwischen Teingen und Kesslerloch wegen eines Pannenfahrzeugs gesperrt. Der Verkehr wird umgeleitet. Weiter auf der Nord-Süd-Achse vor dem Gotthardtunnel Richtung Norden ab Quinto 3 km Stau und bis zu 30 Minuten Wartezeit. Die Einfahrt Airolo ist aktuell gesperrt. Allen unterwegs eine gute und vor allem eine sichere Fahrt.

0: Niemand will mehr gewinnen. Alle spielen unentschieden an der Fußball-WM in Nordamerika. Und gut, alle ist jetzt ein übertrieben, aber es fällt schon auf, dass es einen Haufen Unentschieden gibt bis jetzt. Darum würde ich gerne von Ihnen wissen, wo Sie ein Unentschieden ganz okay finden oder fänden. Der Benny Turner hat da auch eine eigene Meinung dazu.
1: Ich glaube, in der Schweizer Politik ist es so und ist es auch gut so, dass es laufend Unentschieden gibt. Das heisst, die eine hat auf der linken Seite recht, die andere hat auf der rechten Seite recht, aber es gibt dann immer noch Kehrseiten von der Medaille und darum muss sich irgendwie in der Mitte einigen. Und darum finde ich das gut, dass in der Schweiz weder die Linken noch die Rechten gewinnen, sondern dass es zu einem Kompromiss kommt, also sozusagen zu einem Unentschieden, weil ich bin überzeugt, das ist das Beste für unser Land.
0: Mehr vom Benny National gibt es natürlich auch morgen wieder am 20.09. hier auf SRF1 in seiner WM-Kolumne. Der Benny Turner geht in die Verlängerung. Und wir reden noch bis am 3 über eben genau das Unentschieden. Wo ist ein Unentschieden besser als ein Sieg für den einen oder anderen? Erzählen Sie es mir unter 0848 440 222. 0848 440 222.

Überall gibt es Unentschieden an der Fußball-WM. Zumindest gestern hat es nur Unentschieden gegeben in den vier Matchen, die gestern gespielt worden sind. Darum haben wir zwischen 2 und 3 gefragt, wo wäre es eben schön, wenn es mal kein Unentschieden würde geben. Und hat uns zum Beispiel Andrea Wart aus Udlige geschrieben und sie meint, ich fände es schön, wenn es in jedem Streit ein Unentschieden geben würde. Wenn keiner mehr Recht hat als der andere, dann müsste man nämlich einen Kompromiss finden. Genau. So ist es doch. Schade eigentlich, dass das noch nicht alle begriffen haben.

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1: Von 14.59 Uhr. Vorsicht in der Ostschweiz auf der A1 Richtung Zürich zwischen Matzingen und dem Rastplatz Stegen besteht Gefahr durch Gegenstände auf der Fahrbahn. In der Region Schaffhausen ist die A4 in beiden Richtungen zwischen Taingen und Kesslerloch wieder offen. In der Region Basel auf der A2 Basel-Luzern ist der Belchentunnel in beiden Richtungen gesperrt. In der Region Aargau auf der A1 Richtung Zürich zwischen Meggenwil und Baden-West Stau wegen eines Unfalls. Daher Rückstau auf der A3 Richtung Zürich ab Bruck und noch auf die Nord-Süd-Achse vor dem Gotthardtunnel Richtung Norden, aktuell ab Quinto 3 Kilometer Stau und bis zu 30 Minuten Wartezeit. Die Einfahrt Airolo ist gesperrt. Allen unterwegs eine gute und vor allem eine sichere Fahrt.
2: Die Nachrichten von SRF um 3 mit Patrick Walter. Das Forschungszentrum für Landwirtschaft Agroscope baut wegen Sparmaßnahmen des Bundes 58 Vollzeitstellen ab. Agroscope muss gemäß Mitteilung sparen, weil die Politik das Budget gekürzt hat. Bis Ende 2029 fallen schrittweise 10 Millionen Franken pro Jahr weg. Insgesamt gibt es bei Agroscope 640 Stellen, die über das Bundesbudget finanziert werden. Von diesen fällt nun jede 11. weg. Stellen, die anders finanziert werden, sind nicht betroffen, wie es auf Anfrage hieß. Agroscope will sich künftig auf die Kernaufgaben der landwirtschaftlichen Forschung konzentrieren. Aufgegeben wird die Forschung zu gesunder Ernährung, Nischenkulturen und jene zu sogenannter vertikaler Landwirtschaft. An den Standorten ändert sich nichts. Das EU-Parlament will das umstrittene Zollabkommen mit den USA umsetzen. Es hat mit einer deutlichen Mehrheit dafür gestimmt. EU-Zölle auf US-Industriegüter sollen abgeschafft werden. Umgekehrt soll für die meisten EU-Produkte in den USA ein Zoll von 15% gelten. Das EU-Parlament will aber auch, dass die Zugeständnisse der EU ausgesetzt werden können, quasi als Sicherheitsnetz, etwa dann, wenn die USA entgegen der Abmachung erneut höhere Zölle einführen. Es fehlt nun noch das Ja der EU-Staaten. Und dann hat das Europaparlament noch zwei weitere ausgehandelte Kompromisse bestätigt. KI-Anwendungen, mit denen sexualisierte Deepfakes erstellt werden können, sollen in der EU verboten werden. Dabei geht es also um künstliche Intelligenz, die gefälschte Pornovideos oder Bilder erstellen kann. Eine deutliche Mehrheit im EU-Parlament hat für das Verbot gestimmt. Die EU-Staaten müssen noch formell zustimmen. Und das EU-Parlament will Begriffe wie Veggie-Hühnchen oder Tofu-Rippchen in Zukunft verbieten. Bezeichnungen, die sich auf eine bestimmte Tierart beziehen oder auf ein bestimmtes Teilstück eines Tieres, sollen für vegetarische Alternativen tabu sein. Erlaubt bleiben aber allgemeine Begriffe, wie zum Beispiel Veggie-Burger oder Wurst. Auch hier fehlt noch die definitive Zustimmung der Mitgliedstaaten. Zurück in die Schweiz. Der Nationalrat will, dass 4 nordafrikanische Staaten neu als sichere Herkunftsländer gelten. Das würde bedeuten, die Schweiz geht davon aus, dass Asylsuchende aus Ägypten, Algerien, Marokko und Tunesien in ihrem Heimatland grundsätzlich keine Verfolgung droht. Laut Bundesrat würde dies zur Folge haben, dass Asylsuchende aus diesen Ländern bei einem negativen Entscheid eine kürzere Rekursfrist haben. Der Bundesrat war gegen den Vorstoß aus den Reihen der SVP. Auch der Ständerat muss noch über die Thematik entscheiden. Und wir sind beim Wetter. Heute teils sonnig, teils bewölkt bei 27 Grad. Morgen wird es dann ziemlich sonnig bei 30 Grad. Das waren Nachrichten von Radio SRF, verantwortlich Roger Brändli.
1: Ganz schönen Dienstagnachmittag. Geniessen Sie es mit mir, Damian Bitschardt.

0: ganz schönen Dienstagnachmittag. Viertel ab drei haben wir. Und vielleicht haben Sie es heute Morgen in den Nachrichten schon gehört. Unsere Rechte als Flugpassagier werden neu geregelt. Also so Fluggastrecht gibt es doch eigentlich schon. Haben wir auch gedacht, darum haben wir einen gefragt, der es genau weiss. Simon Sommer, Jurist und Mitgründer von der Internetplattform cancel.ch. Er sagt, warum die neue Vereinbarung eben schon wichtig ist.
1: Der Grund ist, das EU-Parlament hat sich für die Beibehaltung der Passagierrechte eingesetzt und viele EU-Staaten haben sie zuvor einschränken. Das Wichtigste ist aber, die Kompensationsbeträge von 250, 400 und 600 Euro, die bleiben bestehen.
0: Es wird also nicht abgebaut bei diesen Entschädigungen. Und das ist die wichtigste Errungenschaft von dieser neuen Regelung der Fluggastrechte. Die Entschädigungen gibt es aber natürlich nicht bei jeder Verspätung, sondern erst ab einer bestimmten Länge.
1: Die Ankunftsverspätung muss mindestens 3 Stunden betreut haben. Und der Grund für die Verspätung darf nicht höhere Gewalt oder Drittverschuldung sein. Also ein typischer Grund ist ein technischer Defekt, den eine Fluggesellschaft dann zahlen muss.
0: Okay, also klar, Unwetter, Krieg, Katastrophe, eben höhere Gewalt. Da kann auch eine Fluggesellschaft nichts dafür, wenn man strandet. Aber gleich, auch dann muss sie für einen schauen.
1: Wenn sie alles dafür unternommen hat, um die Unannehmlichkeiten für sie so zu minimieren wie nur möglich, dann muss sie dann nichts zahlen. Sehr wohl muss sie aber auch in so einem Fall für Kosten aufkommen, die ihnen zusätzlich anfallen. Also beispielsweise für eine weitere Hotelübernachtung, allenfalls Getränke, kleine Verpflegung und dergleichen.
0: Und auch in Sachen Information bringen die neuen Fluggastrechte eine Verbesserung.
1: Nach der neuen Verordnung ist vorgesehen, dass die Fluggesellschaften noch besser informieren müssen und nach einer Flugunregelmäßigkeit die entsprechenden Passagiere darüber in Kenntnis setzen, dass sie einen Anspruch könnten haben. Dann ist es zu empfehlen, dass man probiert, seine Rechte selber geltend zu machen. Das ist möglich innerhalb von 9 Monaten. Und wenn man keinen Erfolg hat, dann ist es sinnvoll, wenn man sich die externe Hilfe dann beizieht.
0: Ja, und für das gibt es verschiedene Plattformen im Internet. Die findet man ganz einfach, wenn man im Netz nach Fluggastrecht oder ähnlichen Begriff sucht. Übrigens, die neuen Regeln sind zwar von der EU beschlossen worden, aber sie gelten auch für Flüge von der und in die Schweiz. Von uns aus gesehen gibt es sogar eine Zusatzverbesserung.
1: In der Schweiz ist es so, ein Anspruch bei Annullierungen ist bisher eigentlich unbestritten gewesen. Bei den Verspätungen war das allerdings bisher eher kritisch gewesen, weil der Anspruch, dass man auch dort eine Kompensation bekommt, ist nicht im Gesetz selber drin gewesen, sondern hat sich aus der Rechtsprechung vom Europäischen Gerichtshof ergeben. Und so Urteil findet bei uns keine direkte Anwendung. Weil aber die Verspätungen in der neuen Nachfolgeverordnung drin sind, wird auch für Herr und Frau Schweizer eigentlich da ein Anspruch dann bestehen, unbestrittenermassen.
0: Sagt Simon Sommer von der Internetplattform cancel.ch. 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

SRF Verkehrsinfo mit der Übersicht von 15.31 Uhr. Entwarnung in der Ostschweiz auf der A1 Richtung Zürich. Zwischen Matzingen und dem Rastplatz Stegen besteht keine Gefahr mehr durch Gegenstände auf der Fahrbahn. Ebenfalls Entwarnung in der Region Zürich. Auf der Flughafenautobahn Richtung Zürich zwischen Bülach Süd und Kloten Nord ebenfalls keine Gefahr mehr durch Gegenstände auf der Autobahn. In der Region Basel auf der A2 Richtung Basel ist der Belchentunnel weiterhin gesperrt. Richtung Luzern ist er wieder offen. Das Astra empfiehlt via Bierfeld zu fahren. Und vor dem Gotthardtunnel Richtung Süden, Richtung Norden, entschuldigen Sie, aktuell 3 Kilometer Stau und eine halbe Stunde Wartezeit ab Quinto. Gute Fahrt allen unterwegs. Ja, und bei uns geht's musikalisch weiter mit einem von den ganz, ganz Grossen, mit dem Bryan Adams. Er ist nicht nur ganz ein grosser Musiker, sondern eben auch ein grossartiger Fotograf. Er hat zum Beispiel 2002 die Queen Elizabeth fotografiert. Und ja, das ist jetzt nicht unbedingt das Geheimnis, was aber viele nicht wissen. Der Bryan Adams lebt seit rund 40 Jahren vegan. Er raucht nicht und er trinkt auch keinen Alkohol. Er freut sich also fast ausschließlich an der Musik. Ist doch auch etwas. Da kommt der Fester Feist, der Bryan Adams. «Everything I do it for you».

0: SRF 1 am Zischi-Nachmittag, Viertel vor 4 haben wir. Ja, so ein Joint drehen und eins kiffen, das machen ja noch viele Leute in der Schweiz. Aber es ist immer noch illegal. Das könnte sich in Zukunft aber ändern. Die Politik studiert nämlich an einer Legalisierung von Cannabis herum. Dass man den Entscheid aber nicht einfach so aus dem Bauch raus muss fällen, führt der Bund wissenschaftliche Pilotversuche in verschiedenen Kantonen durch. Heute ist der Versuch in St. Gallen gestartet worden und die Sendung «Regional Diagonal» berichtet darüber. Der Jörg André, man macht die Sendung und ist jetzt bei mir im Studio. Jörg, um was geht es denn bei dieser ganzen Studie jetzt genau?
1: Ja, es ist eine gross angelegte Studie, die der gemeinnützige Verein Swiss Cannabis Research durchführt, zusammen mit der Uni und der ETH Zürich. Bewilligt und eng begleitet vom Bundesamt für Gesundheit. Die Studie läuft an einigen Orten schon seit 4 Jahren. Mitmachen die unter anderem Zürich, Basel, Bern und Lausanne. Die Versuche haben an jedem Ort einen anderen Fokus. Sie dauern 5 Jahre und sollen eben wertvolle Grundlagen liefern für eine allfällige Entkriminalisierung des Cannabiskonsums.
0: Also es gibt aber überall so einen anderen Fokus. Was möchten wir denn in St. Gallen jetzt genau herausfinden?
1: Ja, dort legt man den Schwerpunkt auf die verschiedenen Vertriebskanäle. Das heisst, man schaut, wo sich Teilnehmerinnen und Teilnehmer vom Versuch mit Cannabis eindecken. Entweder in einem Fachgeschäft oder in einer Apotheke oder online im Internet. So wird man dann herausfinden, ob der Vertriebskanal eine Auswirkung auf den Cannabiskonsum hat oder nicht. Bestellt zum Beispiel jemand häufiger Cannabis im Internet, weil er auf dem Land wohnt und in der Stadt vielleicht mehr Apotheke. Also das probiert man herauszufinden. Der grossflächige und ziemlich ländliche Kanton St. Gallen sei für das Thema besonders geeignet, heisst es von der Studienleitung.
0: Merci Jörg, das ist also ein Thema bei Regional Diagonal am 16:30 Uhr hier auf SRF 1.

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1: Von 15.59 Uhr Stau auf folgenden Strecken. Im Baselbiet auf der A2 Richtung Luzern ab Sissach bis zum Belchentunnel. Aus Sicherheitsgründen wird der Ebenrheintunnel jeweils kurz gesperrt. In der Region Solothurn auf der A2 Richtung Basel ab Herkingen bis zum Belchentunnel. In der Region Zürich vor dem Gubristunnel Richtung St. Gallen ab dem Limmataler Kreuz. Daher auch auf dem Westring ab Urdorf Süd und vor dem Gotthardtunnel Richtung Norden. Aktuell 3 km Stau und eine halbe Stunde Wartezeit ab Quinto. Die Autobahneinfahrt Airolo ist aktuell gesperrt.
2: Die Nachrichten von SRF um 4 mit Patrick Walter. Die Absichtserklärung zwischen den USA und dem Iran. Sie soll Ende Woche auf dem Birkenstock im Kanton Nidwalden unterzeichnet werden. Am G7-Gipfel in Evian ist die Vereinbarung schon heute eines der großen Themen. Dann, in China werden deutlich weniger Autos gekauft und an den Badestellen in der Schweiz ist das Wasser meist von ausgezeichneter Qualität. Das Wetter, heute teils sonnig, teils bewölkt und morgen dann ziemlich sonnig bei 30 Grad. Es sind die Spitzen der mächtigsten westlichen Länder, die sich in Evian am Genfersee eingefunden haben. Hauptthemen des G7-Gipfels sind die beiden Kriege in der Ukraine und im Iran. Nachrichtenredaktor Dominik Rolli, was ist vom Treffen in Evian bisher durchgedrungen?
3: Die G7 wollen den Druck auf Russland erhöhen. EU-Kommissionschefin Ursula von der Leyen schrieb in sozialen Medien, das ukrainische Militär halte mutig die Front, während Russlands Erschöpfung sichtbar werde. Und das sei nun der Moment, die Unterstützung für die Ukraine noch einmal deutlich zu verstärken. Großbritannien und Kanada kündigten unter anderem zusätzliche Sanktionen gegen die russische Rüstungsindustrie sowie die russische Schattenflotte an. Das sind Schiffe, mit denen Russland Öl verkauft und damit Sanktionen umgeht. US-Präsident Donald Trump hat Russland aufgefordert, sich auf Verhandlungen einzulassen. In Evian hat er sich mit dem ukrainischen Präsidenten Zelensky getroffen.
2: Und das zweite große Thema am G7-Gipfel ist der Iran-Krieg. Was wurde dazu besprochen?
3: Ja, da richten sich die Augen vor allem auf die Absichtserklärung zwischen den USA und dem Iran. Trump hatte ja vergangene Nacht verkündet, dass man sich da geeinigt habe. Und jetzt ist bekannt, dass das Abkommen am Freitag auf dem Birkenstock unterzeichnet werden soll. Das Außendepartement in Bern bestätigte entsprechende Medienberichte.
2: Eine kleine Rolle spielt die Schweiz aber bereits am G7-Gipfel.
3: Ja, Bundespräsident Guy Bamela und seine Frau waren quasi das Empfangskomitee für die hochrangigen Gäste, die auf dem Flughafen Genf landeten. Und dabei wurde es zeitweise hektisch, weil Südkoreas Präsident und der indische Regierungschef fast zeitgleich landeten und die südkoreanische Delegation eine Warteschleife in der Luft ablehnte, musste das Begrüßungskomitee übers Rollfeld hetzen. Inzwischen ist Bamela auch nach Evian gereist und nimmt am Abend am G7-Gala-Dinner teil.
2: Dominik Rolli war das. Das Forschungszentrum für Landwirtschaft Agroscope baut wegen Sparmaßnahmen des Bundes 58 Vollzeitstellen ab. Agroscope muss gemäß Mitteilung sparen, weil die Politik das Budget gekürzt hat. Bis Ende 2029 fallen schrittweise 10 Millionen Franken pro Jahr weg. Insgesamt gibt es bei Agroscope 640 Stellen, die über das Bundesbudget finanziert werden. Von diesen fällt nun jede 11. weg. Stellen, die anders finanziert werden, sind nicht betroffen, wie es auf Anfrage heißt. Agroscope will sich künftig auf die Kernaufgaben der landwirtschaftlichen Forschung konzentrieren. Aufgegeben wird die Forschung zu gesunder Ernährung, Nischenkulturen und jene zu sogenannter vertikaler Landwirtschaft. An den Standorten ändert sich nichts. Menschen in China kaufen weniger Autos. Von Anfang Jahr bis Mai haben sie 20% weniger Autos gekauft als im gleichen Zeitraum vor einem Jahr. Es ist eine Trendwende, denn China galt bisher als Markt mit Wachstumsaussichten. Für den Rückgang gibt es mehrere Gründe, sagt Beatrice Keim vom Center for Automotive Research, ein Forschungsinstitut. China habe die Staatshilfe für E-Autos reduziert. Zudem herrsche eine schleichende Wirtschaftskrise. Die Menschen in China würden ganz allgemein weniger Geld ausgeben.
0: Und das nun verstärkt mit der Ölkrise, die auch China trifft. China ist angewiesen auf Importe von fossilen Energien aus Russland, Venezuela und nun auch Iran. Und dieser Iran-USA-Konflikt hat extrem zu Preisverteuerung geführt, natürlich eben auch an den Tankstellen. Und das wird einer der großen Gründe sein, jetzt gerade in den Bereichen März, April, Mai für den Rückgang. Es sind also verschiedene Faktoren, die hier zusammenkommen.
2: So die Expertin für den Automarkt. Wegen des Rückgangs im eigenen Land würden chinesische Autohersteller nun versuchen, mehr Autos zu exportieren, auch nach Europa. An einem Sommertag ins kühle Nass springen. Das ist in der Schweiz in der Regel bedenkenlos möglich. Die Wasserqualität in Schweizer Seen und Flüssen ist in den allermeisten Fällen ausgezeichnet. Das zeigt eine Untersuchung der EU an 160 Badestellen in der Schweiz. Lediglich an 4 Badestellen sei die Wasserqualität schlecht, etwa am Genfersee. Die Europäische Umweltagentur hat auch Daten zu allen EU-Staaten ausgewertet. Bei knapp 85% der Badestellen war die Wasserqualität exzellent. Das ist etwa derselbe Wert wie in der Schweiz. Besonders gut abgeschnitten haben etwa Zypern oder Griechenland. Weniger sauber sind die Gewässer in Ungarn, Polen oder Estland. Jetzt die Börsendaten von SIX. Der Swiss Market Index liegt im Moment bei 13.732 Punkten. Das ist ein Plus von 0,1%. Der Dow Jones Index in New York steigt um 0,6%. Der Euro wird zu 92,09 gehandelt und der Dollar zu 79,45. Soweit die Meldungen. Zum Wetter. Heute Nachmittag scheint vielerorts für längere Zeit die Sonne. Teilweise ziehen ein paar dichtere Wolkenfelder vorbei. Nass wird es nur lokal. Dazu gibt es 25 bis 29 Grad. Und morgen ist es dann ziemlich sonnig bei rund 30 Grad. Das waren Nachrichten von Radio SRF. Verantwortlich war Roger Brändli.
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5: Wenn Sie die höheren Temperaturen nicht so gerne haben, dann geniessen Sie es heute noch. Die nächsten Tage wird es nämlich nur noch heisser. Ein bisschen Coolness. Kann ich zwar persönlich, weiss Gott, nicht bieten. Dafür Huey Lewis and the News. Mein Name ist Damian Betschart.

0: Der Zischi-Nachmittag auf SRF 1 mit dem Michel Sardou. Ja, in der Schweiz gibt es immer mehr Menschen, nur von denen da gibt es eigentlich immer weniger. Ja, ich verstehe das jetzt nicht wirklich, aber Stefan Fluri, das Kindergebrabbel hört man aber immer seltener.
1: Ja, bei den Geburtenzahlen zeigt der Trend eindeutig nach oben. Ich meine, in den 60er Jahren, das ist noch vor unserer Zeit, gell? Knapp haben die Schweizer Frauen im Schnitt noch 2,7 Kinder auf die Welt gebracht. Heute sind wir bei 1,29 Kinder pro Frau. So wenig wie noch nie. Zum Bevölkerung ohne Zuwanderung konstant halten, bräuchte es im Schnitt 2,1 Kinder pro Frau. Also es zeigt, es gibt eigentlich zu wenig Kinder in der Schweiz.
0: Jetzt kann man eigentlich sagen, weniger Kinder ist ja nicht so schlimm. Die Schweizer Bevölkerung wächst ja immer noch wegen der Zuwanderung.
1: Das stimmt, aber der Geburtenrückgang ist eben ein weltweites Phänomen. Die UNO geht davon aus, dass die Weltbevölkerung ab 2080 spätestens schrumpft. In Europa geht es zum Teil jetzt schon abwärts. Und das ist für die Menschheit eine grössere Gefahr als Klimakrise. Das sagt der britische Demograf Paul Morland.
2: We could get into a negative loop, if you like, whereby we destroy society. And the way that this is moving rapidly is what is alarming. Long before you get to a declining population, you get an aging population.
1: Es sei wie ein

0: Teufelskreis. Bevor die Gesamtbevölkerung kleiner wird, werden die Bevölkerung immer älter und älter. Das ganze System, unter anderem mit Altersvorsorge etc., droht zusammenzubrechen.
1: Also es lohnt sich allenfalls, etwas gegen die sinkenden Geburtenzahlen zu machen, auch in der Schweiz.
0: Darum gibt es da einen Vorstoss im Parlament vom Berner EVP-Nationalrat Marc Jost. Er fordert bessere familien- und kinderfreundliche Rahmenbedingungen, um eben Geburtenraten zu steigern. Da geht es um gratis Kitaplätze, bessere Vereinbarkeit von Beruf und Familie, Elternzeit, Steuererleichterungen, Babybonus usw. So
1: also ein ganzer Strauß von möglichen Massnahmen. Aber es gibt einen Haken.
0: In anderen Ländern in Europa hat man so Massnahmen schon eingeführt, aber wirklich etwas nützen tun sie nicht. Das sagt die Soziologin Katja Rost, die an der Uni Zürich untersucht, wieso die Leute überhaupt älter werden.
2: Bislang zeigt die Forschung und die Statistik, dass gar keine Maßnahme was bringt. Und die Begründung dafür ist eigentlich recht einfach, weil wir hier reden wir über einen intrinsischen Wunsch, der entstehen muss. Und dafür kann der Staat nicht komplett kompensieren.
0: Also der Kinderwunsch, der muss von innen rauskommen. Darum soll sich der Staat aus der Familienplanung raushalten, sagen Kritiker von so Massnahmen. Wenn die Geburtenzahlen wieder steigen sollen, dann müssen eben das Kinderhaben wieder in sein. Wie man das erreicht, das ist dann eine andere Frage.
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0: 7 Minuten noch, dann ist es 16:30.
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0: Wann haben Sie letztes Mal draussen getanzt? Schon ein Zeitchen her. Im besten Fall vielleicht sogar noch einmal an einem See, wenn die Sonne so langsam untergeht und gerade noch so ein schönes Glitzern auf die Wasseroberfläche zaubert. Genau das gäbe es morgen Abend nämlich, und zwar im Seebad Zeven im Kanton Schweiz. Dort gibt es morgen Abend vom 7:30 bis Mitternacht den Open Air Tanzzauber. Ein bisschen Musik, ein bisschen Tanzen, dazu noch einen guten Drink und gute Gesellschaft. Also, ich würde es.
2: Vor 2 Jahren hat sie ihre Stadion-Tour angekündigt. 2026 ist es jetzt soweit. 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
2: Die Übersicht von 16.29 Uhr in der Region Winterthur auf der 1 Richtung Zürich. Stau ab Oberwinterthur wegen eines Unfalls bei der Raststätte Vornberg. Stau in der Region Zürich vor dem Gubristunnel Richtung St. Gallen ab Dietikon, daher auch auf dem Westring ab Urdorf Süd. Und vor dem Gotthardtunnel Richtung Norden 3 Kilometer und eine halbe Stunde Wartezeit ab Quinto. Allen unterwegs eine gute und vor allem eine sichere Fahrt. Und das ist die Übersicht, die Sie in den Regionen heute so beschäftigt.
3: Das ist die Sendung «Regional Diagonal». Mein Name ist Jörg Andri. In einem Prozess wegen Menschenhandel im Berner Oberländer Ferienort Gstaad ist heute das Urteil gefällt worden. Das Regionalgericht Thun hat ein serbisches Ehepaar und seine Tochter zu mehrjährigen Haftstrafen verurteilt. Samuel Buri.
4: Nie im Alpenraum sind Ferienwohnungen teurer als in Gstaad. Aber das Putzpersonal dafür soll möglichst günstig sein. Um das ist es heute Morgen gegangen, beim Fall vor dem Regionalgericht Berner Oberland. Ein serbisches Ehepaar und seine Tochter haben laut Staatsanwaltschaft 40 Frauen aus Serbien in die Schweiz gelockt. Zu Gstaad haben die dann 7 Tage in der Woche bis zu 16 Stunden täglich müssen arbeiten, ohne Bewilligung, laut Anklage. Die Staatsanwältin hat gesagt, diese Arbeitsbedingungen seien noch bei der Sklaverei gelegen. Die Verteidigung hat widersprochen, die Arbeiterinnen hätten genau gewusst, auf was sie sich einliessen und vom Menschenhandel könne in diesem Fall kein Rede sein. Das Gericht sieht jetzt aber in rund von der Hälfte der Fälle tatsächlich Menschenhandel. Es verurteilt heute Morgen die Mutter der Familie zu einer unbedingten Freiheitsstrafe von 6 Jahren und 11 Jahren Landesverweis. Die Tochter kommt eine unbedingte Strafe von 3 Jahren und 9 Monaten über wegen Menschenhandel und der Vater wird zu einer teilbedingten Strafe von 2 Jahren und 4 Monaten verurteilt und kommt 8 Jahre Landesverweis über. Das Urteil ist noch nicht rechtskräftig.
3: Die Betreiber vom Kernkraftwerk Gösgen zahlen jedes Jahr 1,5 Millionen Franken an die Solothurner Standortgemeinde Däniken. Bis 2017 hat Däniken das Geld mit den umliegenden Gemeinden geteilt. Seitdem fließt alles bei ihr in die Gemeindekasse. Die umliegenden Gemeinden wollen sich das aber nicht gefallen und verlangen, dass das Geld wieder verteilt wird. Der Konflikt wird jetzt zum Gerichtsfall. Die zuständige Arbeitsgruppe der Nachbargemeinden will den Fall vor das Verwaltungsgericht bringen. Sie haben darum von jeder Gemeinde eine Vollmacht verlangt, für das die Arbeitsgruppe vor Gericht gehen kann, sagt Peter Frey, der Leiter dieser Arbeitsgruppe. Nach dem Sommer soll die Klage eingereicht werden.
5: Wir wissen, es sind Sommerferien, das heisst, die einen Gemeinden werden vielleicht noch eine Sitzung an, vielleicht auch nicht. Also, die haben jetzt Zeit bis im August, uns das Schreiben zurückzuschicken. Das Ziel ist für uns, dass wir im September aus dem Verwaltungsgericht gehen.
3: Bei diesem Streit geht es um einen zweistelligen Millionenbetrag. Die Gemeinde Däniken selber sagt, die Entschädigung vom AKW Gösgen teile man nicht mehr teilen, weil die Nachbargemeinden ja Geld aus dem kantonalen Finanzausgleich bekommen. Der Kanton St. Gallen hat dort eine grosse Cannabis-Studie gestartet. Gut 3'300 Leute sollen im Rahmen eines Pilotprojekts legal Gras kaufen können. Kiffen könnte in der Schweiz bald legal werden. Die Grundlage für diesen Schritt soll jetzt erforscht werden. Was hat die Regulation für Folgen und welchen Einfluss hat das auf den Schwarzmarkt? Die Studie vom Verein Swiss Cannabis Research ist Teil einer nationalen Studie, die von Uni und ETH Zürich geleitet wird. Pilotversuche laufen auch schon in Zürich, in Lausanne, in Basel und in Bern, immer mit einem anderen Fokus. In St. Gallen ging es um einen Einfluss von den Vertriebskanälen auf den Konsum, sagt der Studienleiter Paul-Lukas Goth.
6: Wir kommen in die Ostschweiz, weil die Forscher sich dafür interessieren, für verschiedene Fragestellungen. Und eine Fragestellung ist beispielsweise der Vergleich von physischer Abgabestelle und Nachversand per Post. Und die Topografie vom Kanton St. Gallen passt für das ziemlich gut. Es ist ein grossflächiger Kanton, man hat viel Agglomeration. Und uns interessiert, ob jemand in der Agglomeration über die einfachere Zugang, was die Effekte sind, ob sie zum Beispiel schneller und vollständiger den Schwarzmarkt verlassen.
3: Das Pilotprojekt im Kanton St. Gallen dauert 5 Jahre. Die Extremismusfachstelle Winterthur ist vor 10 Jahren gegründet worden. Vor allem wegen den vielen Fällen von muslimischem Extremismus. Beschäftigen tut sie sich aber mit einem ganzen Spektrum von radikalem Gedankengut. Und ein Phänomen hat sich in letzter Zeit besonders herauskristallisiert. Problematische Männlichkeitsbilder, die bei Jugendlichen zu Radikalisierung und Gewalt führen. Christoph Brunner.
0: 58 Beratungen hat die Fachstelle letztes Jahr durchgeführt. Und es sind ganz unterschiedliche Leute, die sich an sie wenden, sagt Fachstellenleiterin Serena Gut.
7: Lehrpersonen oder Schulleitungen oder wirklich auch Mami, Papi oder Nachbarn, die sich melden, die sich Sorgen machen um eine Person, die sie Radikalisierung befürchtet.
0: Und Radikalisierung heisst 2026 nicht nur, dass jemand mit dem Dschihadismus liebäugelt oder in die rechtsextremen Szenen abdriftet. Heute ist auch immer wieder die sogenannte Manosphere ein Thema. Das sind Räume im Internet, wo ein äußerst problematisches Geschlechterbild propagiert. Vom dominanten Mann, der über den Frauen steht, der Feminismus und Gleichstellung dafür verantwortlich macht, dass junge Männer heute so verunsichert sind.
7: Man sieht, dass gerade auch online halt einfach auch Jugendliche stark in die ganzen Thematiken hineingezogen werden. Da haben wir vor allem aus dem schulischen Bereich Anfragen, wo es dann darum geht, dass wirklich halt in der Klasse serige Auffassungen mitschwingen.
0: Um die Schulen zu unterstützen, hat die Winterthur Extremismusfachstelle reagiert.
7: Wir haben so einen Workshop entwickelt für Jugendliche zu geschlechtsbezogener Gewalt und Männlichkeitsvorstellungen und können uns gut vorstellen, so Sachen auch weiterzuziehen.
0: Wer Fragen hat und sich nicht direkt an die Extremismusfachstelle wenden will, findet auch im Netz Informationen, zum Beispiel auf der Website Vorsicht Manosphere oder auf männer.ch.
3: Der Christoph Brunner. Er setzt heute den Schlusspunkt hier bei Regional Diagonal.
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2: Zusammen richtig Feierabend. So langsam. Mein Name ist Damian Bitschart.

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0: passt ganz gut zu unserem Sommerwetter, der Eddy Grant.
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0: Ja, es ist warm. Roman Brogli, was messen wir aktuell so?
2: Im Mittelland da sehe ich Temperaturen so zwischen 26 und 27 Grad. 27 Grad sehe ich jetzt zum Beispiel gerade in Grenchen. Am heissesten ist es heute im Wallis geworden, wo es auch am sonnigsten war. Dort haben wir in Sion zum Beispiel oder auch in Fisch über 30 Grad schon gemessen. Dazu haben wir heute Abend so ein bisschen einen Mix aus sonnigen Phasen, aber auch Wolken. Und es wird nicht ganz überall trocken bleiben. Also für die meisten wird es gut funktionieren, um heute Abend noch draußen zu sein. Und es ist eben, wie gesagt, recht warm. Aber es sind eben auch ein paar Regenwolken über dem Land unterwegs. Das ist eine recht chaotische Sache. Man kann da sehr schlecht vorhersagen, wo und wenn die werden durchziehen. Also es kann sich lohnen, heute am Abend noch so einen Kontrollblick aufs Regenradar zu machen.
0: Ich habe jetzt mich behangen bleiben bei diesen Temperaturen. So 6, 27 Grad bin ich persönlich sehr happy, aber ich glaube, es wird schon noch heißer.
2: Es wird heißer, ja. Ab morgen da kann man von einer Hitzewelle reden. Es gibt morgen schon im ganzen Flachland mehr oder weniger etwa 30 Grad, also an Orten wie Basel, Luzern oder Chur. Donnerstag, Freitag, Samstag, dort wird es nochmal ein Stückchen heißer. Da gibt es im Flachland etwa 33 Grad und Sonntag, Montag, wahrscheinlich dann der Höhepunkt, dort wird es richtig heiß mit etwa 36 Grad. Das kann also schon recht unangenehm werden, denn auch weil die Nächte, die werden in den nächsten Tag immer wärmer werden und es wird immer mehr so ein bisschen die schwüle Hitze, die es dann gibt gegen das Wochenende an. Auf den Berg oben, da ist das natürlich ein bisschen gemäßigter. Am Sonntag im Goms zum Beispiel, da erwarte ich knapp 30 Grad. Das Wetter dazu ist ziemlich sonnig, das heisst sonnig mit ein paar wenigen Wolkenfeldern und meistens trocken. Gewitter sind aber möglich und das mehr oder weniger täglich am Nachmittag, aber vor allem über den Bergen.

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1: Von 16.59 Uhr Stau oder Stocken auf folgenden Strecken. In der Region Basel auf der A2 Richtung Deutschland ab dem Schweizer Halle-Tunnel. In der Zentralschweiz auf der A14 Richtung Luzern ab Rütihof. In der Region Zürich auf dem Nordring Richtung St. Gallen ab Dietikon. Daher auch auf dem Westring ab Urdorf Süd. Weiter auf der A1 Richtung Zürich ab Baltenswil bis Zürich Ost. Und in der Region Winterthur auf der A1 Richtung St. Gallen ab Tös. Die Unfallstelle bei Oberwinterthur wurde geräumt. Ich wünsche allen unterwegs so gut und vor allem eine sichere Fahrt durch die warme Dienstag Klimaanlage anlassen. Es könnte in den nächsten Tagen noch etwas heißer werden.
2: Die Nachrichten von SRF um 17 Uhr mit Mario Storni. Der Birkenstock wird erneut zur Bühne für die Weltpolitik. Die USA und der Iran wollen ihre Absichtserklärung Ende Woche in Nidwalden unterzeichnen. Und die G7-Staaten wollen den Druck auf Russland erhöhen, so etwa mit neuen Sanktionen gegen die russische Energiewirtschaft. Die Wetteraussichten nach Sonne und Wolken heute Abend, ist es morgen dann ziemlich sonnig und heiß. Die USA und der Iran wollen am Freitag auf dem Birkenstock in Nidwalden ihre Absichtserklärung zum Krieg im Nahen Osten unterzeichnen. Das Außendepartement EDA hat entsprechende Medienberichte bestätigt. Zunächst hatte Pakistan noch Genf als möglichen Ort für die Unterzeichnung genannt. Vor 2 Jahren war der Birkenstock bereits Schauplatz einer internationalen Konferenz zum Krieg in der Ukraine. Dieser Ort sei von den Vermittlern Pakistan und Katar sowie den USA und dem Iran vorgeschlagen worden, schreibt das EDA. Die Schweiz stehe seit mehreren Tagen mit den Beteiligten in Kontakt, um ein Treffen und die Unterzeichnung zu ermöglichen. Details zum Ablauf oder zum Inhalt der geplanten Unterzeichnung seien aktuell noch nicht bekannt, so das Außendepartement weiter. Die Vereinbarung zwischen den USA und dem Iran ist auch Thema am G7-Gipfel in Evian. Dabei wurde deutlich, für US-Präsident Donald Trump ist der Krieg bereits passé. Aus Evian berichtet Fredrik Steiger.
3: US-Präsident Donald Trump spricht auf dem G7-Gipfel am liebsten über die jüngste Vereinbarung mit dem Iran. Er hat sich auch schon zurechtgelegt, wie er sie als großartig verkaufen will, nicht zuletzt seinem heimischen Publikum. Mit der jetzigen Führung in Teheran komme man bestens klar. Die frühere sei ja weg. Was Trump damit sagen will, eigentlich habe er einen Regimewechsel im Iran erreicht. Auch das Problem mit dem Atomprogramm sei gelöst und die Straße von Hormuz wieder frei befahrbar. All das stimmt zwar nicht, dennoch sieht Trump den Konflikt mit dem Iran bereits im Rückspiegel, also hinter sich. Auch die europäischen G7-Staaten, zudem Kanada und Japan, sind oder besser wären froh, wenn der Iran-Krieg tatsächlich definitiv zu Ende wäre.
2: Fredrik Steiger hat berichtet. Die G7-Staaten wollen zudem den Druck auf Russland erhöhen. EU-Kommissionschefin Ursula von der Leyen schrieb in sozialen Medien von einer russischen Erschöpfung im Ukraine-Krieg. Das sei nun der Moment, die Unterstützung für die Ukraine noch einmal deutlich zu verstärken. Großbritannien und Kanada haben zusätzliche Sanktionen gegen die russische Rüstungsindustrie angekündigt, sowie gegen die russische Schattenflotte, also die Schiffe, die verdeckt russisches Öl transportieren. US-Präsident Trump sagte, die USA könnten ihre Ölsanktionen gegen Russland wieder in Kraft setzen. Diese liegen derzeit auf Eis. Trump traf sich in Evian mit dem ukrainischen Präsidenten Volodymyr Zelensky. Offen ist noch, ob es vom G7-Gipfel eine gemeinsame Abschlusserklärung zum Ukraine-Krieg geben wird. Wo in der Schweiz scheint die Sonne hin und wo nicht? Das zeigt eine neue Karte, die von Forschenden des Instituts für Schnee- und Lawinenforschung entwickelt wurde. Auf der Karte ist der Schattenwurf von Hügeln, Gebäuden oder auch Bäumen zu sehen, und zwar auf 10 Meter genau. Mit den neuen Daten lasse sich besser vorhersagen, wie schnell die Schneedecke an unterschiedlichen Orten in der Schweiz schmilzt, heißt es in einer Mitteilung. Das sei wichtig für Hochwasserwarnungen, aber etwa auch für die Planung der Wasserkraft. Die neue Schattenkarte ist öffentlich zugänglich. Menschen in China kaufen weniger Autos. Von Anfang Jahr bis Mai haben sie 20% weniger Autos gekauft als im gleichen Zeitraum vor einem Jahr. Es ist eine Trendwende, denn China galt bisher als Markt mit Wachstumsaussichten. Für den Rückgang gäbe es mehrere Gründe. Das sagt Beatrix Keim vom Center for Automotive Research, ein Forschungsinstitut in Deutschland. China habe die Staatshilfe für E-Autos reduziert. Zudem herrsche eine schleichende Wirtschaftskrise. Die Menschen in China würden ganz allgemein weniger Geld ausgeben.
0: Und das nun verstärkt mit der Ölkrise, die auch China trifft. China ist angewiesen auf Importe von fossilen Energien aus Russland, Venezuela und nun auch Iran. Und dieser Iran-USA-Konflikt hat extrem zu Preisverteuerung geführt, natürlich eben auch an den Tankstellen. Und das wird einer der großen Gründe sein, jetzt gerade in den Bereichen März, April, Mai für den Rückgang. Es sind also verschiedene Faktoren, die hier zusammenkommen.
2: So die Expertin für den Automarkt. Wegen des Rückgangs im eigenen Land würden chinesische Autohersteller nun versuchen, mehr Autos zu exportieren, auch nach Europa. Die Börsendaten von SIX, der Swiss Market Index, liegt im Moment bei 13.746 Punkten und damit 0,2% im Plus. Der Dow Jones Index in New York steigt um 0,6%. Der Euro wird zu 92,10 gehandelt und der Dollar zu 79,35. Und dann noch die Wetteraussichten. Heute Abend ist es teils sonnig, teils bewölkt und lokal wird es nass. Morgen ist es dann trotz Wolkenfeldern ziemlich sonnig bei rund 30 Grad. Das waren die Nachrichten von Radio SRF, verantwortlich Roger Brändlin.
1: 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Wir reden über das Shooten, aber nicht über die WM. Gerade im Sport bei mir, Damian Bitschert.

Thun, der spielt auswärts gegen Luzern an dem ersten Spieltag. Lugano spielt zum ersten Mal in seinem nigelnagelneuen Stadion gegen den Aufsteiger, gegen Vaduz. Und ein spezielles Spiel gibt es für den neuen FC Zürich-Trainer, den Marcel Koller. Er spielt mit seinem Team auswärts gegen St. Gallen. Mit St. Gallen hat Marcel Koller im Jahr 2000, das ist schon über ein Vierteljahrhundert her, seinen allerersten Meistertitel geholt als Fußballtrainer. Gern seinen ersten Grand-Slam-Titel zu Wimbledon möchte den Stan Wawrinka holen. Das ist das einzige Grand-Slam-Turnier, das er noch nie gewonnen hat. Der Titel bleibt höchstwahrscheinlich ein Traum, weil der Stan Wawrinka mit 41 schon lange nicht mehr zu den Besten gehört und sich darum sportlich auch nicht mehr für das Grand-Slam-Turnier qualifizieren kann. Aber er bekommt jetzt eine sogenannte Wildcard für Wimbledon. Heisst, er darf in der ersten Runde spielen, zum allerletzten Mal zu Wimbledon. Ende Jahr tritt Stan Wawrinka zurück. Wimbledon, das Grand Slam Turnier, das fällt dann in knapp 2 Wochen an. Und dort auch wieder dabei im Doppel, auch wegen der Wildcard, sind die Williams-Schwestern, Serena und Venus Williams. Serena Williams hat erst gerade vor einer Woche ihr Comeback im Doppel gegeben. Für die beiden ist Wimbledon wie ihre Stube, kann man sagen. Sie haben das Turnier zusammen 6 Mal gewonnen im Doppel. Das ist überragend. Und ja, ob die Williams-Schwestern auch mit Mitte 40 noch mit den Besten mithaben können, zeigt sich dann ab Ende Juni.

0: Literaturclub Buchtipps. Das heisst, am 8. Uhr heute wieder hier auf SRF 1. Kolleginnen und Kollegen von der SRF Literaturredaktion reden heute wieder über neu lesenswerte Bücher. Gastgeberin ist Britta Speicher und sie weiss natürlich schon, um was es denn so geht.
1: Das einzige Buch, das wir heute so reden, darüber hat die belgische Autorin Amélie Nothomb geschrieben. Sie landet ja in Frankreich regelmässig auf den Bestsellerlisten und ihre Bücher sind oft sehr persönlich. Das ist auch bei dem so, was wir hier vorstellen. Es heisst «Die unmögliche Rückkehr». Nach Jahren geht Amélie Nothomb zurück nach Japan, einem Sehnsuchtsort von ihrer Kindheit und den ersten Jahren als Erwachsene. Sie entdeckt vieles neu, staunet, ist irritiert und vor allem aber begegnet sie sich selber. Es sei ein nostalgisches, selbstironisches und berührendes Buch, sagt meine Kollegin Annette König, was sie mitbringt.
0: «Die unmögliche Rückkehr» von Amélie Nothomb ist das eine Buch, das heute Abend in unserer Literatursendung vorgestellt wird. Das andere heisst «Der Vorhang», geschrieben hat der tschechische Autor Andrzej Hübl.
1: In diesem Buch schickt der Autor seine Figuren auf eine ganz besondere Ferienreise. Der Josef Karls, schwerreicher Besitzer von einer KI-Firma, will seiner rebellischen Tochter zeigen, wie schlimm dass der Kommunismus tatsächlich war. Und darum zahlt er ein kleines Vermögen dafür, dass eine spezialisierte Firma ihn und seine Familie für ein paar Tage in den tschechischen Kommunismus von den 1950er Jahren zurückversetzt. Aber leider klappte das mit der Rückreise nicht mehr so ganz. Mein Kollege Simon Lüthold bringt das Buch in die Sendung und er sagt, es sei trotz dem historischen Setting ein aktuelles Buch, das ihn auch bestens unterhalten hat.
0: «Der Vorhang» von Andrzej Hübl. Mehr zu dem Buch und auch zum neuen von der belgischen Autorin Amélie Nothomb, «Die unmögliche Rückkehr», also heute Abend in der Sendung «Literaturclub Buchtipps», am 8. hier auf SRF 1.

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2: Von 17.29 Uhr Stau folgenden Strecken in der Region Basel auf der A2 Richtung Deutschland ab Augst. Richtung Luzern zwischen Hagnau und Augst. In der Zentralschweiz auf der A14 Richtung Luzern ab Rütihof. Im Aargau auf der A1 Richtung Bern zwischen Spreitenbach und Bierfeld. In der Region Zürich auf dem Nordring Richtung St. Gallen ab Dietikon. Daher auch auf dem Westring ab Urdorf Süd. Auf der A1 Richtung Zürich ab Baltenswil bis Zürich Ost. Und in der Region Winterthur auf der A1 Richtung St. Gallen ab Tös bis Oberwinterthur. Gute Fahrt.
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4: 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Zuerst geht es um einen Fall von Menschenhandel zu Gstaad. Eine serbische Familie soll über ein Dutzend Frauen als Putzkraft und Haushaltshilfe ausgebeutet haben. Heute ist das Urteil verkündet worden. Über das reden wir zuerst. Das Ipsach am Bielersee wird aus Seewasser Trinkwasser. Für dass die Anlage frei von den invasiven Quagga-Muscheln bleibt, hat man dort ein neues Putzsystem entwickelt. Ganz ohne Chemie. Wir sind das Ipsach anschauen. Und manches Jahr war sie Stadtarchivarin in der Stadt Thun.
5: Es warten eigentlich jeden Morgen zwei Fragen. Über Thun, über alles. Und ich habe so viel über Thun gelernt bei dieser Arbeit.
4: Was Anita Egli für besondere Fragen hat können beantworten und warum die Menschen manchmal enttäuscht waren, das gehört ihr im hinteren Teil dieser Sendung. Ein Mikrofon die nächste halbe Stunde, Katharina Schwab. Es ist ein Fall, der zu reden hat. Es geht um Menschenhandel im Nobu-Ferienort Gstaad. Ein grosser Fall, wie man ihn so selten hat. Mutmasslich 40 Opfer sollen ausgebeutet worden sein, als Putzkraft und Haushaltshilfe. Heute hat das Regionalgericht Bern-Roberland zu Thun in erster Instanz ein Urteil gefällt. Über das reden wir gerade. Meine Kollegin Sandra Brandt war bei der Urteilsverkündung dabei gewesen. Ich habe sie vor der Sendung als erstes gefragt, um was es bei diesem Fall genau geht.
6: Ja, angefangen hat alles vor 7 Jahren, 2019. Die Polizei hat dann eine anonyme Meldung aus der Bevölkerung bekommen, die das Ganze ins Rollen gebracht hat. Die Polizei hat die Ermittlungen aufgenommen. Zwei Frauen und ein Mann sind im Verdacht gestanden, dass sie Frauen aus Serbien illegal hier als Putzfrauen und Haushaltshilfe haben lassen arbeiten und sollen ausgebeutet haben. Aus den ersten Ermittlungen ist dann ein riesen Fall geworden. Und gleich ist ja der Verdacht von Menschenhandel im Raum gestanden. Konkret ist es bei den Beschuldigten um eine serbische Familie gegangen, eine heute 68-jährige Frau, die Mutter, ein heute 76-jähriger Mann, der Vater und eine heute 48-jährige Tochter. Und sie sollen Putzfrau aus ihrem Heimatland Serbien mit falschen Versprechungen hier in Zahnenland geholt haben, ausgebeutet haben. Das hat ihre Anklageschrift geheissen und die Ermittlungen, die haben über 5 Jahre gedauert, also eine lange Zeit. Am Schluss hat die Staatsanwaltschaft wegen 40 mutmaßlichen Opfer Anklage erhoben. Und die Beschuldigten waren angeklagt wegen Menschenhandel, Erpressung, Nötigung und Wucher. Also, dass sie die Zwangslage und die finanzielle missliche Lage der Opfer sollen ausgenutzt haben. Und jetzt ist der Fall nach diesen vielen Jahren Ermittlungen mehrere Tage am Regionalgericht Thun verhandelt worden. Die Staatsanwaltschaft hat für die Mutter, die Haupttäterin, eine Freiheitsstrafe von 12,5 Jahren gefordert, für den Vater von 9,5 Jahren und für die Tochter von 10,5 Jahren. Die Verteidigung wiederum hat gesagt, von Menschenhandel könne keine Rede sein und hat in den Hauptanklagepunkten einen Freispruch gefordert. Und die Frauen haben genau gewusst, auf was sie sich einlösen und haben gewusst, dass sie schwarz arbeiten würden, die Verteidigung gesagt. Die Staatsanwaltschaft wiederum hat gesagt, das müsse toll gewesen sein für die Frauen. Es sei an Sklaverei grenzt und die Frauen seien masslos ausgebeutet worden.
4: Was heisst denn ausgebeutet? Genau unter welchen Bedingungen haben die Frauen dort zu Gstaad gearbeitet?
6: Ja, die Frauen haben zum Beispiel laut Staatsanwaltschaft 7 Tage pro Woche, also durchgehend müssen schuften, regelmässig bis zu 16 Stunden am Tag. Und am Schluss, Ende Monat, hat es gerade einmal 1500 Franken gegeben, was deutlich unter dem gesetzlich vorgeschriebenen Mindestlohn liegt. Die Frauen haben sich zum Teil auch kaum frei dürfen bewegen. Und wer sich gewehrt hat, der ist systematisch unter Druck gesetzt oder bedroht worden. Sie haben auch keine Arbeitsbewilligungen gehabt und deswegen sogar die Ausweisdokumente weggenommen worden. worden. Und gearbeitet haben die Frauen vor allem in den noblen Luxuschalets und teils auch in Hotels für eben die Reichen in der Stadt, die Wohlhabenden. Da weiss man nicht so genau, wer von denen denn alles gewusst hat von diesen prekären Arbeitsbedingungen und inwiefern sie auch bewusst von den günstigeren Preisen profitiert haben, die Reichen. Hergelockt haben sie die serbische Familie durch falsche Versprechungen, eben, dass sie hier unter normalen Arbeitsbedingungen arbeiten können, gutes Geld machen, was eben offenbar nicht der Fall war.
4: Jetzt hat heute das Regionalgericht das Urteil gefällt. Ist es wirklich Menschenhandel gewesen?
6: Ja, in über einem Dutzend Fällen sicher, sagt das Gericht. Die Haupttäterin sei die Mutter, also die heute 68-jährige Frau. Sie hat das Gericht zu einer unbedingten Freiheitsstrafe von 6 Jahren verurteilt, wegen gewerbsmässigem Menschenhandel und Wucher. Das eben in über einem Dutzend Fällen. Dazu hat es einen Landesverweis gegeben von 11 Jahren. Die 48-jährige Tochter, die ist auch verurteilt worden zu einer Freiheitsstrafe von 3 Jahren und 9 Monaten. Unter anderem auch wegen gewerbsmässigem Menschenhandel und Wucher in mehreren Fällen. Und der 76-jährige Vater, da hat das Gericht wegen Gehilfschaft zu Menschenhandelverschuldung gesprochen. Eine Freiheitsstrafe von 2 Jahren und 4 Monaten, davon 10 Monate unbedingt, hat es für ihn gegeben. Und auch für ihn ein Landesverweis von 8 Jahren. Der Vater ist also als Gehilf gesehen worden von den beiden Frauen, den beiden Drahtzieherinnen. Das Trio hat auch noch in ganz vielen weiteren Punkten, die sie verurteilt worden, wegen Nötigung oder Verstöße gegen das Ausländer- und Integrationsgesetz. Also am Schluss kann man sagen, Menschenhandel hat es laut dem Gericht gegeben, ja, aber nicht in dem Ausmaß, wie die Staatsanwaltschaft das dargelegt hat. Von einem Freispruch, wie das die Verteidigung gefordert hat, ist das Urteil aber weit entfernt. Und bei beiden Seiten, sowohl Verteidigung wie auch Staatsanwaltschaft, prüfen wir zu prüfen, ob man das Urteil anfechten. Dann prüfen wir jetzt zuerst noch die schriftliche Urteilsbegründung abwarten.
4: Was heisst denn das Urteil jetzt ganz konkret für die Region und die Schweiz?
6: Was man sicher kann sagen kann, der Fall ist außergewöhnlich gross und auch selten. Bis jetzt hat es in der Schweiz nur wenige Verurteilungen wegen Menschenhandel gegeben, erst recht nicht wegen Arbeitsausbeutung. Meistens sind die bisherigen Menschenhandelsfälle immer auch im Zusammenhang mit Prostitution und das ist jetzt hier nicht der Fall. Das Urteil ist sicher aus Sicht der Opfer ein wichtiges Signal. Auch wenn das Gericht nicht in allen angeklagten Fällen Menschenhandel hat gesehen, ist es doch eine grosse Zahl, die sie da haben bestätigt gesehen. Und ich habe mit Opferhilfestellen geredet und die sagen auch, gerade so Fälle von Arbeitsausbeutung, dass man die überhaupt bis vor Gericht bringt, ist sehr selten, weil häufig haben die Opfer auch Angst vor den Folgen und wollen darum auch nicht aussagen. Und gerade die Opferhilfestellen, wie zum Beispiel die FIZ, die Fachstelle für Frauenhandel und Migration, die gehen davon aus, dass die Dunkelziffer von so Fällen sehr hoch ist. Umso wichtiger sind also aus ihrer Sicht so Urteile heute. Was man sicher kann sagen abschließend, es ist ein Präzedenzfall. Also das Regionalgericht Berner Oberland zu Thun hat heute sicher ein wegweisendes Urteil gefällt, wenn es um Menschenhandel und Arbeitsausbeutung geht.
4: Sagt Sandra Brandt, die bei der Urteilsverkündung zu Thun heute ist dabei gewesen. Und dann noch eine Meldung. Zu Thun entsteht ein neues Psychiatriezentrum für junge Erwachsene. Privatklinik Meiringen will ihr ambulantes Angebot im Berner Oberland ausbauen. Das hat sie heute angekündigt. Das Psychiatriezentrum soll ab dem August eine Versorgungslücke zutun. Und zwar für die, die zwischen Jugend und Erwachsenen stehen. Zu Thun behandelt ein interdisziplinäres Team ab dem August unter anderem Depressionen und Suchterkrankungen. Bevor wir mit der Thuner Stadtarchivarin reden, gehen wir zuerst an Bielersee. In vielen Regionen in der Schweiz wird Seewasser zu Trinkwasser aufbereitet, auch die Ipsach am Bielersee. Im Bielersee gibt es aber seit längerem ein Problem. Die Quagga-Muschel, eine invasive Muschel, die sich seit über 10 Jahren in den Schweizer Gewässern schnell ausbreitet, eben auch im Bielersee. Und gerade dort, im neuen Seewasserwerk zu Ipsach, ist neu eine Putzanlage im Betrieb, die die Quagga-Larven aus dem Wasser entfernt, noch bevor sie zu Muscheln werden. So etwas gibt es weltweit noch nie sonst. Desire Salter ist sich die Anlage heute zu Ipsach im Seewasserwerk anschauen.
7: Draussen wird noch gebaut und gebohrt, innen drin rumort. Das neue Seewasserwerk in Ipsach am Bielersee wird zwar noch fertig gebaut, eine neue Anlage innen drin ist aber schon fix fertig. Das Kernstück der Putzanlage in der unteren Etage des Seewasserwerks ist eine Art überdimensionaler Pfeifenputzer, der die Leitung putzt, die Seewasser ins Werk hineinzieht. Der Pfeifenputzer schabt die Larven von Quagga-Muscheln an den Innenwänden von Röhren ab und lässt sie dann am Ende der Leitung durch ein Sieb wieder in den See raus. Auf dem Weg zurück wird die Leitung dann noch ein zweites Mal geputzt.
8: Ja, das Ziel ist, einmal im Monat reinigen, weil wirklich dort hat die Muschel noch keine harte Schale ausgeprägt.
7: Erklärt der Roger Glor. Er ist verantwortlich für den Bau und Betrieb bei Energieservice Bio. Letzten Herbst ist die Anlage offiziell in Betrieb genommen worden und seit Anfang Jahr hat Energieservice Bio die Leitungen regelmässig geputzt. Das sogenannte bidirektionale Reinigungssystem ist mit externen Partnern entwickelt worden, weil man in der Planung des neuen Wasserwerks gemerkt hat, wie gefährlich die Ausbreitung von Quagga-Muscheln ist, sagt der Roger Glor.
8: Wir kennen Quagga-Muscheln seit rund 2015 in den Schweizer Seen. Wir sind dran, die Anlage zu erneuern. Wir bauen an diesem Standort ein neues Seewasserwerk mit neuen Seeleitungen. Und mit dem heutigen Kenntnisstand ist es angebracht, dass man einfach eine Lösung, eine Reinigungslösung für die Leitungen sucht und umsetzt.
7: Und die Lösung soll nichts mit Chemikalien zu tun haben, sagt die Projektleiterin des neuen Seewasserwerks Anna Schiff, weil die Konzession für das neue Werk das vorschreibt. Und sie haben auch keine anderen herkömmlichen Methoden für das Putzen der Leitungen wollen.
9: Wie zum Beispiel, dass man eigentlich immer mindestens ein Boot braucht, um ein Gerät, einen Molch, der die Leitung reinigt, zu bergen. Meistens braucht man auch einen Taucher. Und wir haben uns eigentlich überlegt, wir wollen auf das verzichten können. Und daher ist die Idee entstanden, eine bidirektionale Reinigung zu machen, die eben in beide Richtungen funktioniert.
7: Die Ergebnisse dieser Methoden, die man jetzt hat, sind gut, auch wenn es ein bisschen Nerven gebraucht, bis alles hat funktioniert, sagt Anna Schiff. Die Larven der Quagga-Muscheln kann man auf diesem Weg also gut aus der Röhre bringen. Aber wie hilft das denn im Kampf gegen die invasive Muscheln im Bielersee? Gar nicht, sagt Anna Schiff.
9: Es ist ein bisschen schade. Also ich sage immer, ich bin eigentlich froh, dass wir uns nur um die technische Seite kümmern müssen, weil die ökologische Katastrophe, die dort im See passiert, deren sind wir genauso machtlos ausgeliefert. Und für die gibt es noch keine Lösung. Und wir können nur versuchen, unsere Anlagen zu schützen. Aber eben auf Seeökosystemen hat das, was wir hier machen, absolut keinen Einfluss.
7: Auch der Roger Glor betont.
8: Sagen wir, als die Ausbreitung der Muscheln angeht, sind wir zu spät. Das ist so. Was wir hier umgesetzt haben, ist eine Antwort auf die Quagga-Problematik. Also wir können unsere Trinkwasserproduktion durch das System, das wir gesehen haben, wo das Reinigungsgerät bidirektional kann hin und her fahren, haben wir eine Lösung gefunden.
7: Und durch die Lösung sind auch die Trinkwasserversorgung sichergestellt, weil die Mitarbeitenden die Leitungen jederzeit putzen können. Das ist besonders wichtig für Bio und Nidau, weil Energieservice Bio fast das ganze Trinkwasser für die beiden Gemeinden aufbereitet. Ob schon über die Region raus von anderen Seewasserwerken Interesse an dieser neuen Lösung kommt, durchaus, sagt der Bau- und Betriebsverantwortliche Roger Glor.
8: Wir sind sehr stark im Austausch mit anderen Werken. Es gibt viele Versorgungen, die an ähnlichen Punkten stehen, dass sie eigentlich eine Erneuerung von einem Werk, von einer Fassung vorhaben. Und wir haben schon die Hoffnung, dass wir da gewisse Kollegen in der Branche können inspirieren durch die Lösung, die wir auch umgesetzt haben.
7: Konkrete Anfragen, die patentierte Lösung aus Ipsach am Bielersee zu übernehmen, gäbe es aber noch keine.
4: Desiree Salter hat über die neue Putzanlage am Bielersee berichtet. Und jetzt zu dem. Die Stadtarchivarin von Thun wird in diesen Tagen nach fast 17 Jahren pensioniert. Für Anita Egli war es ein Traumberuf. Ein Beruf, wo sie viel hat recherchiert, wo sie sich mit alten Dokumenten hat auseinandergesetzt und auch mit bewegten Lebensgeschichten. Nicole Friedli hat sie dort besucht, wo sie lange gearbeitet hat, im Stadtarchiv an der Industriestrasse 2 zu Thun.
10: Anita Egli, wir stehen hier in einem Raum, wo sie die letzten 14 Jahre oder, begleitet hat. 2012 sind sie hier angezügelt mit dem Stadtarchiv Thun. Wir sehen hier hohe Gestelle mit ganz alten Dokumenten, mit alten Akten. Welche Emotionen verbinden Sie mit dem Ort?
11: Es war ein sehr schöner Arbeitsplatz. Es war mega spannend, in diesen Akten nach Antworten zu suchen auf die vielen Fragen, die sie an uns gestellt wurde. Und manchmal sind die Antworten oder Geschichten, die aus diesen Akten herausgekommen sind, auch nicht so schön gewesen, wie zum Beispiel bei diesen vielen Fremdplatzierungsanfragen. Aber es hat auch mega schöne Objekte hier in diesem Stadtarchiv.
10: Sie haben ein Lieblingsstück vorbereitet, das Sie mir zeigen würden.
11: Ja. Ich tue jetzt die Schachtel auf, wo die Schützenordnung von 1535 drinnen verpackt ist. Wir machen hier den Bändel auf und hier drinnen ist ein Pergament.
10: Das sieht uralt aus. Also, ich erkenne auch nichts drauf.
11: Ja, es ist ganz verschmutzt. Und wir tun es jetzt zuerst mal auf. Ich komme nachher zum Umschlag. Wenn ich es auftue, ist drinnen die Schützenordnung. Ordnung und Statuten von der Stadtschützen von Thun von 1535.
10: Jetzt geht gerade eine Lüftung an. Was ist das?
11: Das ist die Klimatisierung vom Stadtarchiv. Die Klimatisierung schaut, dass es hier unter 18 Grad ist und eine konstante Feuchtigkeit hat.
10: Das ist wichtig, dass das Papier erhalten bleibt.
11: Ja, das ist wichtig.
10: Jetzt haben wir hier gerade ein spezielles Papier vor uns. Sie kennen sich ja besonders gut aus mit Papier. Sie sind Papierkuratorin gewesen.
11: Genau. Das ist ein 500-jähriges Papier, das, wenn man es so anschaut, eigentlich erstaunlich gut zu Weg ist. Aber das Spektakuläre an diesem Objekt ist eigentlich der Umschlag. Wenn ihr jetzt so das anschaut, was denkt ihr, was das ist?
10: Das sieht nach Noten aus.
11: Genau, es sind sogenannte, ich habe es mal abklären, es sind sogenannte Hufnagelnoten. Es kommt aus einer Liturgie raus, es ist latinisch geschrieben, es war irgendein Kirchengesang gewesen. Und 1535 war die Reformation im Kanton Bern. Vermutlich ist es aus irgendeinem Kloster rausgenommen worden, vorgeschossen, und jemand hat sich überlegt, dass das wahrscheinlich ein gäbiger Umschlag wäre für die Schützenordnung. Also es ist ein Papier in einem Pergament, das nicht dazugehört. Aber mega schön.
10: Das ist ein besonders altes Stück für das Stadtarchiv Thun.
11: Ja, wir haben eigentlich Akten ab 1820, das ist 300 Jahre älter.
10: Anita Egli, Sie haben mit vielen Betroffenen zu tun gehabt von fürsorgerischen Zwangsmassnahmen. Sie haben diesen Menschen geholfen, ihre Vergangenheit aufzuarbeiten. Können Sie mir ein Dokument zeigen, das typisch war für die Arbeit, die Sie für diese Arbeit gebraucht haben?
11: Das sind drei ganze Wände von Dokumenten. Wir laufen jetzt hinterher zu dem Protokoll von der Vormundschaftskommission, zu den Berichten, die die Vormund geschrieben haben. Und jetzt gerade hier stopp. Wenn ich eine Anfrage bekomme, schaue ich als erstes, ob wir einen Namen haben. Wenn wir diesen Namen haben, ist es wie quasi am einfachsten, weil da steht alles drin. Häufig haben wir aber keinen Namen. Das heisst, das Dossier hat es mal gegeben, ist aber vernichtet worden. Und in diesem Fall müssen wir zu dem Protokoll der Vormundschaftskommission. Und die sind da vorne. Und dort ist die Suche viel aufwendiger. Das da, Grüne, das da unten anfängt, da oben weitergeht. Da, da, dort oben. Das sind Vormundschaftsprotokolle. Und je nach Geschichte kann es das sein, dass ich bis zu 20 Bücher für ihn nehme. Und Berichte von der Vormund hat es auch noch, dass sie die hohen schwarzen Bücher da hier.
10: Sie haben so ja auch Menschen geholfen, den Solidaritätsbeitrag zu bekommen von 25'000 Franken als Entschädigung für das, was sie erlebt haben. Sie haben allerdings gesagt, dass die Leute manchmal auch etwas anderes erwartet haben, als dass sie ihnen haben können sagen konnten. Was meinen Sie genau mit dem?
11: Das ist halt Behördensicht. Und die Behördensicht ist für Leute, die unter diesen Zwangsmassnahmen gelitten haben. Es ist wie quasi eine unverständliche Sicht. Oder? Häufig geht der Vormund, der schreibt einen Bericht, der schreibt, ich bin hergegangen, Hansli, er ist gewachsen, seit ich ihn das letzte Mal gesehen habe, er ist nicht so gut in der Schule und ist nur einmal krank gewesen. Und es geht ihm gut. Und das ist alles. Aber dem Hansli, der hat sich nicht so gefühlt, oder? Der hat vielleicht gelitten unter dem Platz, wo er fremdplatziert war. Das alles kommt nicht drinnen vor.
10: Hat es eine Geschichte gegeben, der Sie begegnet sind, wo Sie besonders berührt hat?
11: Ich kann mich einfach so spontan an eine Geschichte aus den 30er Jahren erinnern. Oder? Es war eine Wirtschaftskrise, die Leute haben die Stellen verloren und es ist irgendein Godiville gsi. Der Vater hat getrunken, die Mutter hat irgendwie x Kind gehabt und hat mal die Situation nicht mehr ausgehalten, ist quasi psychisch instabil geworden. Und dann hat die Vormundschaftsbehörde dann die Familie aufgelöst. Also sie hat der Vater in eine Trinkerheilanstalt, die Mutter in eine Nervenklinik und die 9 Kinder überall verteilt. Das würde man heute nicht mehr so machen, aber das hat man dann so gemacht.
10: Mehr wie 150 Menschen, die fremdplatziert worden sind, hat Anita Egli dabei unterstützt, ihre Vergangenheit aufzuarbeiten. Zum Schluss schauen wir unsere Archivalien an, die sie häufig gebraucht hat, um zu recherchieren.
7: Eine Archivalie, die ihr geholfen hat, Informationen über Personen herauszufinden, weil da drin schon lange Geburten, Zivilstandsänderungen und Todesfälle in Thun dokumentiert werden.
11: Das Papier von 1838 ist ein Zeitungspapier. Es ist viel vergilbter. Es hat ein paar Stockflecken.
10: Das ist die allererste Zeitung der Stadt Thun.
11: Das Thuner Wochenblatt, erster Jahrgang von 1838, 31. März mit E geschrieben, das Thuner Wochenblatt.
10: Ja. Ich arbeite als Stadtarchivarin auch ein bisschen Detektivarbeit.
11: Ja, und das ist auch das Schöne daran, es warten eigentlich jeden Morgen zwei Fragen, wo man sich mit grosser Freude diese Fragen annimmt. Über Thun, über alles. Und ich habe so viel über Thun gelernt bei dieser Arbeit.
4: Anita Egli war das, die nach 17 Jahren als Stadtarchivarin von Thun aufhört. Nach ihrer Pensionierung arbeitet sie in ihrem zweiten Beruf weiter als Deutschlehrerin für Migrantinnen und Migranten. Und jetzt ist Zeit für Musik. Der Traufer mit «Tanzen im Regen».

0: 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Es ist 5:05 und bevor wir zu den Wetteraussichten für unsere Region kommen, hier nochmal die Aktualitäten vom Tag in Kurzform mit der Desiree Salter.
1: Ein serbisches Ehepaar und ihre Tochter sind im Fall von Menschenhandel durch den Staat teilweise zu mehrjährigen Freiheitsstrafen verurteilt worden. Die Mutter muss 6 Jahre ins Gefängnis. Für das Regionalgericht Berner Oberland zu Thun war die Mutter die Haupttäterin. Zusammen mit ihrer Tochter und ihrem Mann soll sie über 1 Dutzend Frauen von Serbien als Putzkräfte und Haushaltshilfe ausgebeutet haben. In Thun entsteht ein neues Psychiatriezentrum für junge Erwachsene. Die Privatklinik Meiringen will ihr ambulantes Angebot im Berner Oberland ausbauen. Das hat sie heute angekündigt. Das Psychiatriezentrum soll ab dem August eine Versorgungslücke zutun. Und zwar für die, die zwischen Jugend und Erwachsenen stehen. Wie kann man ein Seewasserwerk, das aus Seewasser Trinkwasser macht, freihalten von den invasiven Quaggamuscheln? Das hat sich der Energieversorger Energieservice Biel überlegt und dafür ein neues System entwickelt, das heute vorgestellt wurde. Es funktioniert ganz ohne Chemie und wie ein grosser Pfeifenputzer, der hin und her geht und die Anlage zu Ipsach von Muscheln und Larven befreit.
0: Heiss und meistens sonnig war es heute. Ob es noch heisser wird, sagt uns Roman Brogli von SRF Meteo.
2: In der Nacht ist es häufig klar, mit dem kühlt es im Lötschental auf etwa 9 Grad ab. In Freiburg bleibt es mild mit Tiefstwert von 15 Grad. Morgen ist es ziemlich sonnig. Über den Bergen bildet sich vor allem am Nachmittag ein paar Quellwolken, aber auch über dem Jura und im Berner Mittelland, da hat es ein paar Wolkenfelder unterwegs, vor allem am Morgen. An den meisten Orten ist es morgen trocken, es sind aber wenige Regentropfen möglich, vor allem am Nachmittag im Oberland. Auch am Nachmittag wird es dann heiss, in Biel oder Bern gibt es etwa 30 Grad. Am Donnerstag geht es sonnig weiter und es wird sogar noch ein bisschen heisser.
0: Das waren die Wetteraussichten und das war das Regionaljournal Bern-Freiburg-Wallis an diesem Dienstagabend. Redaktion und Moderation Katharina Schwab.

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3: Von 17.59 Uhr derzeit Stau auf folgenden Strecken. In der Region Winterthur auf der A1 Richtung St. Gallen ab Tös bis Oberwinterthur wegen eines Pannenfahrzeugs. In der Region Zürich auf der A1 Richtung Zürich ab Baltenswil bis Zürich Ost. Auf dem Nordring Richtung St. Gallen ab Dietikon, daher auch auf dem Westring ab Urdorf Süd. Im Aargau auf der A1 Richtung Bern zwischen Spreitenbach und Birfeld. In der Zentralschweiz auf der A14 Richtung in Luzern ab Rüttihof und in der Region Basel auf der A2 Richtung Deutschland ab Augst Richtung Luzern zwischen Hagnau und Augst und in der Folge auch auf der A22 ab Liestal. Falls Sie noch etwas sehen, gerne schauen Leute auf die Stammeldennummer 0800 888 123. Und tschüss, mein Name ist Damian Betschart. Ich wünsche Ihnen jetzt weiterhin ganz einen schönen Dienstagabend. Geniessen Sie es, etwa noch ein lüften, bevor es den nächsten Tag dann warm wird.
4: Radio SRF, Echo der Zeit mit Brigitte Kramer. Das beschäftigt uns heute Dienstag, den 16. Juni. Der G7-Gipfel in Evian. Die USA sind vor allem mit dem Irankrieg beschäftigt, doch die übrigen Staaten wollen sich wieder vermehrt der Ukraine zuwenden. Die Schweiz und ihre guten Dienste. Die USA und der Iran wollen ihre Absichtserklärung am Freitag auf dem Birkenstock unterzeichnen. Die neue Pistole der Schweizer Armee, in Tests mangelhaft, aber made in Switzerland. Deshalb stimmt der Ständerat der Beschaffung zu. Und Gewalt gegen Migrantinnen und Migranten in Südafrika. Sie werden für die Misere im Land verantwortlich gemacht.
5: Da sind diese Ausländer aus den anderen armen afrikanischen Ländern, die zum Teil Flüchtlinge sind und aus Bürgerkriegsgebieten kommen, eben ein leichtes Opfer. Und es ist einfacher, denen die Schuld in die Schuhe zu schieben, als der eigenen Regierung, die man vielleicht auch selbst gewählt hat.
4: Sagt die freie Journalistin Leonie March im Echo-Gespräch. Die G7-Staaten stärken der Ukraine den Rücken. Sie wollen damit den Druck auf Russland erhöhen und den Kreml an den Verhandlungstisch zwingen. Dazu beitragen sollen neue Sanktionen gegen Moskau und dringend benötigte Unterstützung für Kiew bei der Luftverteidigung. Die USA tragen diese Beschlüsse formell mit. Doch es gibt große Zweifel, ob Präsident Donald Trump wirklich an Bord ist und von seinem bisher eher pro-russischen Kurs abweicht. Vom G7-Gipfel in Evian, Fredrik Steiger.
6: US-Präsident Donald Trump spricht auf dem G7-Gipfel am liebsten über die jüngste Vereinbarung mit dem Iran. Er hat sich auch schon zurechtgelegt, wie er sie als großartig verkaufen will, nicht zuletzt seinem heimischen Publikum.
7: We got along very well with Iran. It's a different set of leaders.
6: Mit der jetzigen Führung in Teheran komme man bestens klar. Die frühere sei ja weg. Was Trump damit sagen will, eigentlich habe er einen Regimewechsel im Iran erreicht. Auch das Problem mit dem Atomprogramm sei gelöst. Und die Straße von Hormuz wieder frei befahrbar. All das stimmt zwar nicht, dennoch sieht Trump den Konflikt mit dem Iran bereits im Rückspiegel, also hinter sich. Auch die europäischen G7-Staaten, zudem Kanada und Japan, sind oder besser wären froh, wenn der Iran-Krieg tatsächlich definitiv zu Ende wäre und Öl und Gas wieder ungehindert durch die Straße von Hormuz gelangten. Doch für sie hat die Ukraine ebenso hohe Priorität, da es hier auch um die Sicherheit Europas geht, betont der französische Präsident und Gastgeber in Evian Emmanuel Macron zum Gipfelauftakt.
8: Conforter notre soutien à l'Ukraine. à ses infrastructures énergétiques, à l'effort de guerre aussi, et de préparer les bonnes conditions d'une négociation qui serait utile pour une paix durable.
6: Finanziell, militärisch und bei der Energieversorgung müsse, und zwar langfristig, die Unterstützung für die Ukraine erhöht werden. Deren Präsident Volodymyr Zelensky fordert mehr Druck auf Russland, falls sich Moskau Verhandlungen weiterhin verweigere.
9: If Russia refuses this chance as well, additional pressure will be needed.
6: Ganz dringend nötig seien mehr Luftverteidigungsmittel.
9: I'm grateful for your readiness to continue supporting our defense and especially our air defense.
6: Solche sagen die G7-Staaten jetzt zu, ohne allerdings zu präzisieren, wer wann was liefert. Doch genau das ist der entscheidende Punkt. Auch die Schraube bei den Sanktionen gegen den russischen Öl- und Gassektor soll angezogen werden. Jetzt sei der Moment dafür, so der britische Premierminister Keir Starmer.
10: Now is the moment for all of us as a G7 to ramp up the pressure. And obviously you'll have seen this morning we've put on even further sanctions in relation to Russia.
6: Da sei man sich in der G7-Runde völlig einig gewesen, also auch mit den USA. Zudem seien alle sehr beeindruckt von der Widerstandskraft der Ukrainer.
10: Actually, there was real unity in the room in the G7 about the fact that Ukraine is doing better now.
6: Allerdings, die USA haben ihre Sanktionen gegen Russland inzwischen gelockert. Wird Washington sie nun wieder verschärfen? Trump bleibt vage. Ja, man könnte das wohl tun. Offenkundig ist, selbst wenn Donald Trump das Iran-Problem bereits abhakt, richtig für die Ukraine ins Zeug legen mag er sich nicht. Was dort passiere, habe keinerlei Einfluss auf die USA und geschehe ja tausende von Kilometern weit weg.
11: There's no impact on us. We're thousands of miles away.
6: Trump meint zwar, die Russen sollten sich mit der Ukraine verständigen, weil es derart viele Kriegsopfer gebe.
11: Look, Russia should make a deal. Russia's lost tremendous amounts of people, and so is Ukraine.
6: Ob er aber willens ist, der Ukraine den Rücken zu stärken, wie es die USA unter Präsident Joe Biden taten, oder ob er das Ganze den Europäern überlässt, sagt er nicht. Verlass ist auf die Regierung Trump in dieser Frage weiterhin nicht. Informationen, wonach erneut Trumps Lieblingsunterhändler Steve Witkoff und Jared Kushner, die als Kreml-freundlich gelten, nach Moskau aufbrechen sollen, sind jedenfalls keine gute Nachricht für die Ukraine. Zumal die beiden auch diesmal keinen Besuch in Kiew planen. Dort waren sie noch nie.
4: Das EU-Parlament will das umstrittene Zollabkommen mit den USA umsetzen. Es hat mit einer deutlichen Mehrheit dafür gestimmt. Mehr dazu in der Nachrichtenübersicht mit Mario Sturni.
12: Das Abkommen sieht vor, dass die EU ihre Zölle auf Industriegüter aus den USA abschafft. Umgekehrt soll für die meisten EU-Produkte in den USA ein Zoll von 15% gelten. Das EU-Parlament will aber auch, dass die Zugeständnisse der EU ausgesetzt werden können, quasi als Sicherheitsnetz, etwa dann, wenn die USA entgegen der Abmachung erneut höhere Zölle einführen. Zudem ist die Vereinbarung bis Ende 2029 befristet. Nach dem Ja des Parlaments fehlt jetzt noch die Zustimmung der EU-Staaten. Hintergrund des Zollabkommens ist eine Vereinbarung mit den USA, um den Handelskonflikt zwischen den USA und der EU beizulegen. Das Schweizer Forschungszentrum für Landwirtschaft Agroscope baut wegen Sparmaßnahmen des Bundes 58 Vollzeitstellen ab. Agroscope muss gemäß Mitteilung sparen, weil die Politik das Budget gekürzt hat. Bis Ende 2029 fallen schrittweise 10 Millionen Franken pro Jahr weg. Insgesamt gibt es bei Agroscope 640 Stellen, die über das Bundesbudget finanziert werden. Von diesen fällt nun jede elfte weg. Agroscope will sich künftig auf die Kernaufgaben der landwirtschaftlichen Forschung konzentrieren. Aufgegeben wird daher die Forschung zu gesunder Ernährung, zu Nischenkulturen und jene zu sogenannter vertikaler Landwirtschaft. An den Standorten ändert sich nichts. Von der Schweiz gibt es eine neue Karte, eine, die Licht und Schatten zeigt, entwickelt durch das Institut für Schnee- und Lawinenforschung. Auf der Karte ist der Schattenwurf von Hügeln, Gebäuden oder auch einzelnen Bäumen zu sehen, und zwar auf 10 Meter genau. Mit den neuen Daten lasse sich etwa besser vorhersagen, wie schnell die Schneedecke an unterschiedlichen Orten in der Schweiz schmilzt, heißt es in einer Mitteilung. Die neue Schattenkarte ist öffentlich zugänglich.
4: Der Ständerat hat heute 3,4 Milliarden Franken für die Armee gesprochen.
12: Die Schweizer Armee soll diese 3,4 Milliarden für diverse Projekte erhalten. Der Ständerat hat die Verpflichtungskredite, die der Bundesrat beantragt hatte, allesamt bewilligt. Mit dem Geld soll beispielsweise die bodengestützte Luftverteidigung ausgebaut oder der Schutz vor Drohnen verstärkt werden. Auch sollen die Mehrkosten gedeckt werden, die beim Kauf der neuen F-35-Kampfjets entstehen. Als nächstes befasst sich der Nationalrat mit dem Geld für die Armee. Der Bund kann neu bis zu 300 Armeeangehörige für den Friedenseinsatz in den Kosovo schicken. Nach dem Nationalrat hat auch der Ständerat Ja gesagt zu einer Aufstockung des Kontingents. Damit können neu 85 zusätzliche Soldatinnen und Soldaten am Swisscoi-Einsatz teilnehmen. Der Einsatz liege im Interesse der Schweiz, hieß es im Parlament. Denn wenn sich die Situation im Westbalkan verschlechtere, könne die Migration Richtung Schweiz stark zunehmen. In der Schweiz hat fast jeder dritte junge Mann ein problematisches Männerbild. Zu diesem Schluss kommt die Universität Zürich in einer neuen Studie. 31% der 18- bis 24-Jährigen finden demnach etwa, Männer müssten dominant sein oder sie akzeptierten eher Gewalt und hätten eine frauenfeindliche und queerfeindliche Einstellung. Über alle Altersgruppen gesehen denkt gemäß der Studie jeder fünfte Mann so. Die Zürcher Forschenden haben über 6000 Personen befragt im Alter von 18 bis 64 Jahren. Die Börsendaten von 18.09 Uhr übermittelt von SIX. Der Swiss Market Index schließt bei 13.762 Punkten und damit 0,3% im Plus. Der Dow Jones Index in New York steigt ebenfalls und zwar um 0,9%. Der Euro wird zu 92,06 gehandelt und der Dollar zu 79,26. Und die Wetteraussichten: heute Abend ist es teils sonnig, teils bewölkt und lokal kann es nass werden. Morgen ist es dann trotz Wolkenfeldern ziemlich sonnig bei rund 30 Grad.

0: Standort wurde von den Mediatoren Pakistan und Katar sowie den USA und Iran vorgeschlagen. Die Schweiz facilitiert diese Gespräche und schafft die diplomatischen Voraussetzungen, dass dieses Treffen in der Schweiz stattfinden kann.
1: Der Birkenstock sei eine logische Wahl, sagt Thomas Gremminger. Er leitet das Genfer Zentrum für Sicherheitspolitik.
2: Dann denke ich, ist der Birkenstock vielleicht auch deshalb kein Zufall, weil ja einer der wichtigeren Vermittler Katar ist. Und wie wir wissen, gehört das Hotel auf dem Birkenstock den Kataris. Also haben hier vielleicht auch katarische Interessen mitgespielt.
1: 2024 fand die Ukraine-Konferenz auf dem Birkenstock statt. Der Ort lässt sich leicht abschirmen und schützen. Auf dem Birkenstock arrangiert die Schweiz die Bühne für die Unterzeichnung, aber Regie spielen andere Staaten, zum Beispiel Katar. Heißt das, die Rolle der Schweiz ist die des Caterers, der das Mineralwasser und die Lachsbrötchen serviert, den Applaus ernten aber andere. Laurent Götschel verneint. Er leitet die Schweizer Friedensstiftung Swiss Peace.
3: Man darf die Rolle des Caterers in solchen Umfelden auch nicht unterschätzen. Die Sachen müssen funktionieren, die Abläufe müssen eingespielt sein, die Sicherheit muss gewährleistet sein, das Protokoll muss stimmen.
1: Das seien eben die vielgepriesenen guten Dienste der Schweiz. Thomas Gremminger kennt diese guten Dienste aus eigener Erfahrung. Er baute im EDA die Friedensförderung auf, kennt die Entwicklungszusammenarbeit. Später war er Generalsekretär der OSZE. Heute leitet er das vom EDA unabhängige Genfer Zentrum für Sicherheitspolitik. Die guten Dienste der Schweiz könnten in Zukunft mehr nachgefragt werden, sagt er.
2: Ich denke, wir sind in einer unheimlich polarisierten Welt mit starker Rivalität unter den Großmächten, mit leider wenig Vertrauen in multilaterale Institutionen. Und das öffnet ein Stück weit eben halt auch den Raum für bilaterale Anbieter, die eben hier in die Bresche springen können.
1: Wie zum Beispiel die Schweiz einer ist. Gremminger wünscht sich von der Schweiz mehr finanzielle Ressourcen für solche Aufgaben. Denn die Schweiz sei nicht das einzige Land, das solche Mandate suche, sagt der Spezialist für Friedensforschung Laurent Götschel.
3: Was man sicher sagen kann, ist, dass andere Staaten vermehrt auch gefragt sind. Katar, die Türkei, Pakistan, um jetzt ein paar Länder aus dem Nahen Osten zu erwähnen. Aber auch große Staaten wie China interessieren sich vermehrt für solche Dienste.
1: Staaten, die ein Interesse an Stabilität in ihrer Region hätten. Mit der Übernahme von guten Diensten habe die Schweiz auch eine Antwort, sagt Thomas Gremminger, wenn sie von europäischen Staaten in die Kritik gerate, sie unterstütze die Ukraine militärisch nicht.
2: Ich glaube, die Schweiz ist auch gehalten, die Vorteile dieser Neutralität eben auszuschöpfen und eben diese Verhandlungsangebote, die andere, die die Ukraine militärisch unterstützen, eben nicht leisten können, diese Angebote eben auch anzubieten und damit, wenn sie so wollen, ein Stück weit auch dafür kompensieren, dass wir die Ukraine militärisch nicht unterstützen können.
1: Immerhin, die guten Dienste sind innenpolitisch links wie rechts weitgehend abgestützt. Für die Linke gehört sie zur Friedensförderung, für die Rechte gehören die guten Dienste zur streng verstandenen Neutralität. Im Fall des Iran-USA-Abkommens haben die guten Dienste funktioniert, auch wenn die Schweiz in diesem Fall eher Gastgeberin ist als Vermittlerin.
4: Das ist das Echo der Zeit auf Radio SRF mit diesen weiteren Themen. Die Diskussion um neue AKW dreht sich auch um Geld. Tatsächlich werden die effektiven Kosten meist deutlich unterschätzt, so ein Experte. Der Nationalrat debattiert morgen über das Freihandelsabkommen mit den südamerikanischen Mercosur-Ländern. Im Fokus die Umwelt. In Südafrika werden Migrantinnen und Migranten angegriffen und bedroht. Wirksame Rezepte gegen die Fremdenfeindlichkeit hat die Regierung nicht. Und in der kosovarischen Hauptstadt Pristina steigt die Nachfrage nach Wohneigentum. Das führt zu einem Bauboom und treibt die Preise in die Höhe. Zuerst dies. Die Schweizer Armee will eine neue Pistole anschaffen, die in Tests miserabel abgeschnitten hat. Sie wurde nicht als truppentauglich eingestuft. Trotzdem hat der Ständerat der Beschaffung heute mit großer Mehrheit zugestimmt und für eine erste Lieferung 50 Millionen Franken genehmigt. Das vor allem, weil die neue Waffe in der Schweiz hergestellt werden soll. aus dem Bundes

0: Wirtshaus Philipp Burkhardt.
1: Drei Typen von Armeepistolen hat das Bundesamt für Rüstung Armaswiss vertieft getestet, wie der Bundesrat in seiner diesjährigen Armeebotschaft an das Parlament schreibt. Ausgewählt hat es am Schluss die Offerte des US-Herstellers SIG Sauer, der in Neuhausen am Rheinfall im Kanton Schaffhausen eine Schweizer Niederlassung besitzt und auch die aktuelle Pistole der Schweizer Armee produziert. Was der Bundesrat in seiner Armeebotschaft mit keinem Wort erwähnt: Das Modell von SIG Sauer hat im Truppenversuch von allen drei getesteten Typen mit Abstand am schlechtesten abgeschnitten. Dies belegt der armeeinterne Testbericht, den das Newsportal Watson publik gemacht hat. Die Solothurner SP-Ständerätin Franziska Roth zieht den Schluss:
2: Beim Testschießen ist diese Pistole gegenüber der Konkurrenz aus Österreich und aus Deutschland komplett durchgefallen.
1: Gleich in drei Testbereichen hat die SIG Sauer-Pistole mit der tiefstmöglichen Note 1 abgeschlossen, während das Konkurrenzmodell des österreichischen Herstellers Glock Höchstnoten zwischen 7 und 10 erhalten hat. Die SIG Sauerpistole sei schlicht nicht geeignet für eine breite Ausbildung im Rahmen einer Milizarmee, hält der Testbericht fest und zählt gleich mehrere Mängel auf. So habe bei 3 von 5 beteiligten Schützinnen am Test der starke Rückstoß bei der Schussabgabe zu Schmerzen im Bereich der Handgelenke geführt, worauf diese hätten einbandagiert werden müssen. Kommt dazu, dass die Waffe in den USA seit längerer Zeit in der Kritik steht, weil sich laut Medienberichten in mehreren Fällen unbeabsichtigt beim Tragen im Holster von selbst Schüsse gelöst hätten. Ständerätin Roth hat deshalb beantragt, den vom Bundesrat geforderten Kredit in der Höhe von 50 Millionen Franken für die neue Armeepistole zu streichen. Doch damit ist im Ständerat krachend gescheitert. Es stimme zwar, dass die Pistole nicht am besten abgeschnitten habe, hat der grüne Glarner Ständerat Matthias Zopfi als Sprecher der zuständigen Sicherheitspolitischen Kommission eingestanden.
3: Aber es ist hier wichtig zu sagen, dass wir nicht von Sicherheitsmängeln sprechen.
1: Das hat auch FDP-Ständerat Severin Brünker unterstrichen, der aus dem Kanton Schaffhausen stammt, in dem das Unternehmen SIG Sauer ansässig ist.
4: Ein ungewollter Schuss ohne den Abzug zu betätigen, ist technisch ausgeschlossen.
1: Und auch der Berner SVP-Ständerat Werner Salzmann hat die desaströsen Testergebnisse relativiert.
5: Es sind Störungen, die bei jeder Waffe auftreten können. Und diese Störungen, die müssen auf ein Minimum behoben werden, bevor der Vertrag unterschrieben wird.
1: Tatsächlich muss SIG Sauer bis im Herbst verschiedene Anpassungen an der Pistole umsetzen, wie Armaswiss bestätigt. Dann werde die Truppentauglichkeit der Waffe erneut getestet. Es handle sich nicht um eine Problempistole, hat Verteidigungsminister Martin Pfister im Ständerat unterstrichen und sogar von 3 Offerten mit einem nahezu gleichwertigen Gesamtnutzen gesprochen. Am Schluss habe den Ausschlag gegeben, dass die Pistole von SIG Sauer in der Schweiz hergestellt werden soll.
6: Wir haben uns hier wirklich fokussiert bei 3 gleichwertigen Lösungen, dass wir die Schweizer Lösung, die Schweizer Produktion bevorzugt haben und haben uns in diesem Sinn auch an die rüstungspolitische Strategie gehalten, die wir im letzten Sommer veröffentlicht haben.
1: SIG Sauer habe zugesichert, die Produktion nahezu vollständig in die Schweiz zu verlagern und in Neuhausen am Rheinfall und bei Lieferanten in der Schweiz insgesamt rund 50 neue Stellen zu schaffen. Das hat der Bundesrat schon im Dezember in der Fragestunde des Nationalrats offengelegt. Kommt dazu, dass die Offerte von SIG Sauer nach Darstellung von Armaswiss mit Abstand die kostengünstigste gewesen sei.
0: Philipp Burkhardt. In einer emotionalen und langen Debatte diskutiert das Parlament derzeit, ob in der Schweiz wieder neue Atomkraftwerke gebaut werden dürfen. Der Nationalrat möchte, dass der Bundesrat zuerst genauer anschaut, wie ein neues AKW überhaupt finanziert werden könnte. Anders der Ständerat heute. Er will den Grundsatzentscheid nicht aufschieben. Allerdings gaben die Kosten auch in der kleinen Kammer zu reden. Einer, der sich mit der Finanzierung von Kernkraftwerken auskennt, ist Alexander Buzier, Ökonom an der Universität Oxford. Klaus Ammann hat mit ihm gesprochen.
7: 10 Milliarden Franken oder 13, noch gehen die Schätzungen weit auseinander dazu, was ein neuer Reaktor mit einer Leistung vergleichbar mit derjenigen des Kernkraftwerks Leibstadt die Schweiz kosten würde. Alexander Buzier und sein Team haben 2/3 aller je gebauten Kernkraftwerke weltweit genau analysiert. Er ist vorsichtig mit Schätzungen, denn in aller Regel falle die Rechnung am Schluss teurer aus als ursprünglich erwartet. deutlich teurer.
8: Da gingen im Schnitt Kosten um 117% nach oben, also Verdopplung und noch ein kleines bisschen.
7: Wobei die Endkosten jeweils verglichen wurden mit der Schätzung in dem Moment, als die Finanzierung eines Kernkraftwerks festgelegt wurde. In der Schweiz ist es bekanntlich noch nicht so weit. Hier wird erst diskutiert, ob der Bau eines Kernkraftwerks wieder erlaubt werden sollte. Da sei die Unsicherheit wohl noch deutlich höher, meint Alexander Buzier.
8: Es gibt ja keine Standorte, gibt es noch keine Designs, gibt noch keine Finanzierungsmodelle dafür, wie das umgesetzt werden sollte.
7: Grundsätzlich sind, so Oxford-Ökonom Buzier, die Unsicherheiten nirgends so groß wie bei AKW-Projekten. Bei komplexen Bauten wie Museen oder Spitälern würden die Kosten im Schnitt um gut die Hälfte überschritten. Bei Infrastrukturbauten um rund 30%. Auf die Frage, weshalb denn die Kosten, aber auch die Bauzeit bei vielen Kernkraftwerkprojekten deutlich überschritten würden, nennt Alexander Buzier unter anderem kostspielige Änderungen an den ursprünglichen Plänen.
8: Wenn wir uns gerade anschauen, was in Frankreich und im Vereinigten Königreich passiert ist, gehen viele Projekte am Anfang davon aus und versprechen, dass die Kosten niedriger sind und dass vor allem die Risiken niedriger sind, da gleiche Designs verbaut werden, also dass die Technologie standardisiert wird. Und wenn wir uns dann allerdings die Projekte anschauen, finden da große Änderungen statt.
7: Kommt dazu, dass es vielerorts unterdessen an Erfahrungen fehle mit dem Bau von AKWs.
8: Wenn wir uns die Schweiz anschauen, ja, also das letzte Atomkraftwerk gebaut wurde, die Erfahrungsträger, die damals dabei waren, sind schon längst verrentet. Und auch international gibt es da halt nicht so furchtbar viele Projekte.
7: Weil der Bau eines Kernkraftwerks mit so großen Unsicherheiten behaftet ist, müsse fast überall der Staat unterstützend eingreifen, stellt Alexander Buzier fest. Es gebe zwar aktuell in den USA privat finanzierte AKW-Projekte, räumt er ein, dahinter stünden aber Megakonzerne wie Microsoft und Amazon.
8: Die haben natürlich auch den entsprechenden Kapitalbedarf in der Hinterhand, falls es da tatsächlich zu Risiken kommen sollte.
7: Wenn das Kapital für den Bau eines Kernkraftwerks aber am Kapitalmarkt aufgenommen werden müsste, wäre dieses Geld wegen der Unsicherheiten teuer. Diese Kapitalmarktkosten kann der Staat massiv reduzieren, wenn er Garantien übernimmt. Ob sich solche Investitionen in neue Kernkraftwerke aber für den Staat selbst lohnen, hängt unter anderem davon ab, welche Kosten er damit einspart. Was eine Strommangellage die Schweiz kosten würde, lässt sich berechnen. 30% zu wenig Strom im Netz führt zu 1 Milliarde Franken Kosten pro Tag. Wie wahrscheinlich eine solche Mangellage an dem Zeitpunkt, an dem ein neues AKW stehen würde, also in rund 20 Jahren, aber tatsächlich sein wird, sei schwer zu sagen. Auf jeden Fall hält es Alexander Buzier für sinnvoll, wenn die Politik zuerst so gut wie möglich abschätzt, wie groß die finanziellen Risiken sind und ob sie grundsätzlich bereit wäre, diese zu tragen, bevor sie entscheidet, ob ein AKW-Neubau wieder erlaubt sein soll.
0: Für den Wohlstand hierzulande ist es zentral, dass Schweizer Unternehmen ihre Produkte möglichst ungehindert in andere Länder verkaufen können. Eine Möglichkeit, einen solchen Marktzugang zu sichern, sind Freihandelsabkommen. Vergangenen September haben die Schweiz, Liechtenstein, Norwegen und Island ein solches Abkommen mit den südamerikanischen Mercosur-Staaten unterzeichnet. Ein Ziel, den Handel erleichtern, indem Zölle gesenkt werden. Noch müssen aber das Parlament und allenfalls die Stimmbevölkerung dem Abkommen mit Argentinien, Brasilien, Paraguay und Uruguay zustimmen. Die Debatte morgen im Nationalrat dürfte kontrovers ausfallen. Kritikerinnen und Kritiker warnen unter anderem vor möglichen Schäden für die Umwelt. Der Bund hält dagegen. Wirtschaftsredaktor Damian Rast.
9: Die Bundesverfassung ist klar. Die Handelsbeziehungen der Schweiz sollten umweltfreundlich ausgestaltet sein, so dass sie zu einer nachhaltigen Entwicklung der Landwirtschaft und der Ernährung beitragen. Elisabeth Börgi, Professorin am Zentrum für Entwicklung und Umwelt der Universität Bern, zweifelt aber, ob der Freihandelsvertrag zwischen den EFTA und den Mercosur-Staaten diesem Auftrag gerecht wird. Das Problem ist laut der Juristin, dass der Vertrag den Bauern in Argentinien oder Brasilien nicht vorschreibt, wie sie ihre Produkte produzieren müssen, um sie zollfrei in die Schweiz zu verkaufen. Zum Beispiel Fleisch.
10: Grundsätzlich können die Kontingente mit Rindfleisch jeglicher Natur importiert werden, egal wie sie hergestellt worden sind. Das Abkommen enthält viele Absichtserklärungen, die auf eine nachhaltige Produktionsweise hinzielen. Es sagt aber nicht, es muss so sein.
9: Besonders Sorgen machen Elisabeth Bürgi die potenziellen Auswirkungen des Mercosur-Abkommens auf den Regenwald. Konkret könnte durch das Abkommen die Nachfrage nach Produkten steigen, für deren Herstellung die südamerikanische Agrarindustrie Wald gerodet hat.
10: Das ist eine Industrie, die hat starke Verdrängungseffekte. Sie wächst quasi in den Regenwald hinein und sie verdrängt auch Landbesitzende und so weiter. Wenn wir Güter aus diesen Systemen importieren, stärken wir diese Dynamiken.
9: Ein weiteres Problem sieht Elisabeth Bürgi bei gefährlichen Pestiziden, die in vielen südamerikanischen Staaten breit eingesetzt werden. Pestizide, die in Europa und der Schweiz verboten sind. Zwar könnten die EFTA-Staaten Getreide oder andere Lebensmittel an der Grenze zurückweisen, wenn sie bei Kontrollen Restbestände von Pestiziden oder anderen Stoffen feststellen, die hierzulande verboten sind. Aber der Druck, auch Produkte reinzulassen, die nicht den Schweizer Standards entsprechen, dürfte zunehmen, sagt die Expertin für Nachhaltigkeit.
10: Es kann sein, dass die Regeln angegriffen werden von den Partnerländern, wenn sie wirklich streng durchgesetzt werden, weil das Abkommen ja auch Erwartungen statuiert.
9: Falls Argentinien oder Brasilien die Standards der Schweiz tatsächlich angreifen würden, müssten die EFTA-Staaten hieb- und stichfest nachweisen können, dass die beanstandeten Pestizide wirklich schädlich sind. Im Einzelfall könnte das aber schwierig sein, warnt Elisabeth Bürgi. Denn viele Erkenntnisse zu den Pestiziden seien umstritten und internationale Standards gäbe es nicht. Es sei deshalb durchaus möglich, dass die EFTA-Staaten in einem Gerichtsverfahren unterlägen. Das Staatssekretariat für Wirtschaft, das die Interessen der Schweiz bei den Verhandlungen über das Mercosur-Abkommen vertrat, widerspricht den Kritikpunkten und nimmt schriftlich Stellung.
11: Importierte Produkte müssen die schweizerischen Bestimmungen der Veterinär- und Lebensmittelgesetzgebung vollumfänglich erfüllen. Insbesondere auch in Bezug auf Rückstände, etwa von Pestiziden, Hormonen oder Antibiotika. Was diese Anforderungen nicht erfüllt, darf nicht auf den Schweizer Markt gelangen. Daran ändert das Freihandelsabkommen nichts.
9: Druck auf die Schweizer Standards entstehe durch das Abkommen also nicht. Die Sorge sei unbegründet. Und auch zum Thema Entwaldung gibt das SECO Entwarnung.
11: Wie externe Studien zeigen, sind die Auswirkungen des Abkommens im Umwelt- und Sozialbereich sehr gering. Insbesondere sind keine signifikanten Veränderungen bei den Emissionen oder der Landnutzung zu erkennen, die einen zusätzlichen Druck auf die Waldflächen ausüben könnten.
9: Elisabeth Bürgi ist trotz ihrer Bedenken, was die Nachhaltigkeit angeht, nicht grundsätzlich gegen das Mercosur-Abkommen. Ein Abkommen sei auch eine Chance, sagt die Juristin. Aber die Professorin am Zentrum für Entwicklung und Umwelt der Universität Bern würde es begrüßen, wenn das Parlament verschiedene Begleitmaßnahmen zum Abkommen beschlösse.
10: Wir können zum Beispiel regeln, dass wir keine Produkte wollen aus Gebieten, die entwaldet worden sind in der Vergangenheit. Und so etwas sieht im Moment die EU vor. Und die Schweiz ist hier sowieso im Zugzwang, diese Regeln zu erfüllen, wenn sie den Marktzugang zur EU nicht verlieren will. So würde es Sinn machen, im Zug des Abkommens gleichzeitig solche Regeln zu setzen, die eben verhindern, dass die Produkte aus entwaldeten Gebieten kommen.
9: Das Staatssekretariat für Wirtschaft widerspricht. Das Abkommen sei auch ohne weitere Begleitmaßnahmen in vollem Umfang mit den Nachhaltigkeitszielen der Verfassung vereinbar, schreibt es. Direkt an das Abkommen gekoppelte Begleitmaßnahmen seien daher nicht angezeigt. Nun muss das Parlament entscheiden, ob es zum Freihandelsabkommen zwischen den EFTA und den Mercosur-Staaten Ja oder Nein sagt. Oder Ja, aber.
0: Sie hören das Echo der Zeit. In den nächsten Minuten geht es bei uns um den Bauboom in Pristina, auch angeheizt durch die Schweizer Diaspora. Und jetzt gleich um die Hetze gegen Eingewanderte in Südafrika. Fremdenfeindlichkeit entlädt sich derzeit in Südafrika in Gewalt gegenüber Migrantinnen und Migranten aus anderen afrikanischen Ländern. Läden wurden geplündert oder in Brand gesteckt, Menschen zusammengeschlagen oder gar getötet. Seit Wochen protestieren migrationskritische Gruppierungen in verschiedenen Städten gegen die illegale Einwanderung, zum Beispiel in der Finanzmetropole Johannesburg oder in der Hafenstadt Durban. Inzwischen fürchten Zugewanderte um ihre Existenz und um ihr Leben. Einige afrikanische Länder haben Landsleute evakuiert. Südafrikas Präsident Cyril Ramaphosa warnt vor Selbstjustiz. Leonie March ist freie Journalistin und lebt seit Jahren in Durban. Sie hat mir geschildert, wie die Situation aktuell ist bei ihr in der Stadt.
12: Ja, also es gibt ganz klar ein Klima der Angst, das verbreitet ist, nicht nur unter Migrantinnen und Migranten, sondern unter allen Einwohnern und Einwohnerinnen eigentlich. Es gab diese tätlichen Angriffe, die Sie in der Anmoderation schon genannt haben, aber es gibt vor allem massive Einschüchterungen seit Wochen. Gerade heute Morgen hat mir eine Frau aus Malawi erzählt, sie sei auf der Straße angehalten worden, gefragt worden, wann sie denn nach Hause gehe. Sie wüsste ja, am 30. Juni müsste sie zu Hause sein. Und diese Frau ist legal seit Jahren im Land. Und das passiert gerade überall und schon seit Wochen. Einigen Menschen wurden Wohnungen und Jobs gekündigt, weil die Vermieter und Arbeitgeber Angst haben, ins Kreuzfeuer zu kommen, weil sie Ausländer beherbergen oder beschäftigen. Und alle sehen eben mit großer Sorge diesem 30. Juni entgegen, der selbsterklärten Deadline der fremdenfeindlichen Gruppen, zu der alle Ausländer ohne Aufenthaltstitel Südafrika verlassen sollen.
0: Offiziell ist ja diese Deadline nicht, sie kommt von fremdenfeindlichen Gruppierungen. Warum hat sie dennoch Gewicht?
12: Ja, diese Deadline ist einfach jetzt immer wieder wiederholt worden. Das sind Influencer in den sozialen Medien, die da sehr aggressiv fast für geworben haben. Und inzwischen spricht eigentlich kaum jemand mehr darum, dass das gar keine offizielle Deadline ist, sondern alle starren so ein bisschen wie das Kaninchen auf die Schlange. Diese Deadline stammt ursprünglich von einer relativ neuen Gruppierung hier. Die Gruppierung nennt sich March and March. Die sind offenbar recht gut organisiert. Die sind offenbar auch recht gut finanziert. Man weiß ja noch nicht so richtig, aus welchen Quellen eigentlich. Und diese Gruppierungen sagen, wir sind nicht fremdenfeindlich, aber Südafrika werde regelrecht überschwemmt von illegalen Migranten. Es gäbe ja eine Art Krieg und dagegen müsse man sich wehren. Gegen reguläre Einwanderung hätten sie nichts und auch mit der Gewalt hätten sie nichts zu tun. Aber das wird natürlich konterkariert von diesen pauschalen Parolen gegen alle Afrikaner, die nicht aus Südafrika stammen, egal ob mit Aufenthaltsstatus oder ohne. Und auch gegen diese massiven Einschüchterungsaktionen, die gerade hier stattfinden.
0: Fremdenfeindlichkeit ist in Südafrika kein neues Phänomen. Auf welchem Nährboden wuchs die jüngste Gewalt?
12: Ja, also der Nährboden ist eigentlich seit Jahren der gleiche. Das ist eine extreme Arbeitslosigkeit von über 30%. Die Jugendarbeitslosigkeit liegt noch höher. Es gibt hier eine massiv hohe Kriminalitätsrate, Gewaltkriminalität. Es gibt Korruption bei der Polizei, bei den Einwanderungsbehörden. Es gibt eine staatliche Versorgung, die in der Krise steckt, also etwa überfüllte Kliniken und Schulen. Es gibt eine große Armut. Und da sind afrikanische Einwanderer aus noch ärmeren Ländern ein gefundener Sündenbock, ein einfaches Opfer. Ihnen wird vorgeworfen, für all diese Probleme verantwortlich zu sein. Dazu kommt, dass im November hier Städte- und Gemeindewahlen stattfinden. Das heißt, es gibt auch populistische Parteien, die diese Stimmung jetzt dazu nutzen, um auf Stimmenfang zu gehen. Und die Zahlen sprechen eigentlich eine andere Sprache. Ausländer stellen nur etwa 5% der Bevölkerung. Es gibt natürlich eine Dunkelziffer, da niemand genau weiß, wie viele illegale Migranten hier eigentlich leben. Aber eigentlich geht es um einen Staat, der diese Probleme seit Jahrzehnten nicht in den Griff bekommt. Also selbst wenn alle nicht dokumentierten Ausländer morgen das Land verlassen würden, wären die Probleme immer noch da.
0: Migrantinnen und Migranten werden also für die Misere im Land verantwortlich gemacht. Ist es einfacher, ihnen die Schuld zu geben als der Politik?
12: Ja, das scheint so zu sein. Es gibt natürlich andere Mittel und Wege, mit denen Südafrikaner und Südafrikanerinnen versucht haben, auf diese Missstände aufmerksam zu machen. Aber es fruchtet nicht. Also Gesetze werden zum Teil nicht umgesetzt. Es gibt diese massive Korruption, es gibt diese massive Gewalt und Armut. Und da sind diese Ausländer aus den anderen armen afrikanischen Ländern, die zum Teil Flüchtlinge sind und aus Bürgerkriegsgebieten kommen, eben ein leichtes Opfer. Und es ist einfacher, denen die Schuld in die Schuhe zu schieben als der eigenen Regierung, die man vielleicht auch selbst gewählt hat.
0: Präsident Ramaphosa warnt vor Selbstjustiz. Gleichzeitig zeigt er Verständnis für die Sorgen der Protestierenden und er verspricht Verschärfungen in der Migrationspolitik. Wird er die Situation so in den Griff bekommen?
12: Also ich glaube nicht und viele andere Beobachter hier in Südafrika glauben das auch nicht. Also diese Rede an die Nation, die Ramaphosa gehalten hat, ist hier teils sehr stark kritisiert worden. Zum einen, weil sie recht spät kam, also erst als es wieder Tote gab und als Länder angefangen haben, ihre Staatsangehörigen auszufliegen aus Südafrika. Also auch der Druck aus anderen afrikanischen Staaten einfach groß war. Und zum anderen, weil er in der Rede nicht erklärt hat, was der Staat denn nun tut, um eine Welle der Gewalt und Chaos am 30. Juni zu verhindern.
0: Muss man also befürchten, dass sich die Gewalt eher weiter ausbreitet, dass es zu einer Art Flächenbrand kommt in Südafrika?
12: Also das befürchten hier alle. Die Unsicherheit, die Angst sind wirklich groß und wachsen wirklich fast spürbar, fühlbar mit jedem Tag. Keiner weiß, was passieren wird. Die Polizei hier in Durban ist vor die Presse getreten, hat gesagt, sie habe mit den Gruppierungen gesprochen. Diese Gruppierungen hätten gesagt, nein, sie würden gewaltfrei protestieren. Aber darauf verlässt sich hier niemand. Und deshalb hoffen alle, dass der große Flächenbrand am 30. Juni irgendwie ausbleibt. Aber keiner weiß, ob es nicht vielleicht doch anfängt wirklich zu brennen,
0: sagt die freie Journalistin Leonie March in Durban. Pristina, die Hauptstadt des Kosovo, erlebt einen regelrechten Bauboom. An allen Ecken der Stadt wird gebaut, Kräne kreisen, neue, teils große Wohnüberbauungen entstehen. Entwicklungsareale an der Peripherie der Stadt sollen gezielt erschlossen werden, um das chronisch überfüllte Zentrum der Stadt zu entlasten. Die Reportage von Janis Fahrländer.
13: Lirik Cherimi bügelt seine Pilotenuniform für den nächsten Einsatz. Pilot, das sei sein Traumberuf, sagt der 23-Jährige.
14: It was my childhood dream. I couldn't imagine myself doing another job.
13: Dafür ist er eigens in die Hauptstadt Pristina gezogen und lebt nun in der Nähe zum Flughafen in einer modernen Mietwohnung. Doch für ihn ist klar, er will möglichst bald etwas Eigenes kaufen. Der Wunsch nach einem eigenen Heim, das er hier im Kosovo kulturell tief verankert. Es gäbe wohl kaum ein anderes Land auf der Welt, wo die Hauseigentümerrate höher ist als im Kosovo. Tatsächlich liegt sie weit über 90%. Früher haben die Menschen oft als Großfamilie in mehreren Generationen unter einem Dach gewohnt. Mittlerweile hat sich das Kleinfamilienmodell durchgesetzt. Der Wunsch nach einem Eigenheim ist aber geblieben. Das ist ein Grund für den Bauboom. Ein weiterer ist die Anziehungskraft der Hauptstadt. Viele ziehen wie Lirik Cherimi für den Job hierher.
14: A lot of people are moving into Pristina, but the infrastructure... It's not the best, I can say.
13: Die Infrastruktur könne da nicht immer mithalten. Ein Verkehrschaos mit langen Staus sei die Folge. Neue Areale werden daher erschlossen. Eines dieser Areale hat Lirik für seine zukünftige Wohnung ins Auge gefasst. Wir stehen in der Lobby eines fast fertiggestellten Neubaus. Es ist der dritte von insgesamt 8 geplanten mehrstöckigen Wohnhäusern. Unternehmer Gani Simberi führt den interessierten Piloten durch die großzügige Wohnung. Die Einrichtung und die Bauweise seien top, betont Simberi. Der junge Pilot ist begeistert. Ob er sich vorstellen könne, die Wohnung zu kaufen? Sofort. Doch die Bezahlung dürfte schwierig werden, gibt er zu bedenken. Tatsächlich kostet ein Quadratmeter hier 1850 Euro. Und der Preis dürfte weiter steigen, sagt Unternehmer Simberi.
15: Minimum 150 Euro per square meter.
13: Bei den sich bereits im Bau befindenden nächsten 2 Gebäuden werde der Quadratmeter nochmals 150 Euro mehr kosten. Mindestens. Beim Kosovo üblichen Monatslöhnen von unter 1000 Euro ein stolzer Preis. Doch mittlerweile normal in der Hauptstadt. Die Immobilienpreise kennen nur eine Richtung. Nach oben. Laut Schätzungen hat sich der Quadratmeterpreis in Pristina zwischen 2014 und 2024 verdoppelt. Ein Treiber ist auch die große Diaspora. Das Geld, das in der Schweiz oder Deutschland verdient, wird in Immobilien investiert. Etwa ein Drittel seiner Wohnungen habe er an Personen aus der Diaspora verkauft.
15: So they want to have own apartment, they coming for weekend, especially from Switzerland and Germany because they're very very close by Kosovo.
13: Sie dienen als Zweitwohnungen für den Wochenendtrip oder als Anlage für die Zukunft. Rund um das Areal, auf dem Gani Simberi sein Projekt realisiert, kriegt man einen Eindruck vom Ausmaß des Booms. Noch vor wenigen Jahren war hier alles grüne Wiese. Nun wird überall gebaut. Das Gebiet heißt New Pristina und soll das bisherige Zentrum entlasten, erklärt Architekt Bledion Baraliu.
16: The plan of moving all central governmental institution or public administration in a suburban area of Pristina.
13: Ministerien und andere Institutionen sollen an den Stadtrand ziehen. Drumherum entsteht das neue Wohngebiet. So soll die verstopfte Innenstadt entlastet werden. Mit der Erschließung des neuen Areals ließen sich Versäumnisse aus der Vergangenheit korrigieren.
16: So we plan like wide streets with public transport.
13: So könnten der öffentliche oder der Veloverkehr mitgedacht werden. Beides existiert bislang kaum. Lange habe in Pristina Wildwuchs geherrscht. Ohne Planung seien die Gebäude errichtet worden, oft ohne Baubewilligung. Doch diese Zeiten seien mehrheitlich vorbei. Der Architekt sieht in der Entwicklung des Landes einen neuen Abschnitt gekommen.
16: 25 years ago we had a war.
13: In der ersten Zeit nach dem Krieg, vor 25 Jahren, brauchten die Menschen ein Dach über dem Kopf. Jetzt sei ein gewisser Wohlstand entstanden, der es erlaubt, großflächiger zu bauen und zu entwickeln. Dies ist ein weiterer Grund für den aktuellen Boom in Pristina. Ein Boom, dessen Ende bislang nicht abzusehen ist.
0: Janis Fahrländer hat berichtet. Das war das Echo der Zeit am Dienstag, dem 16. Juni. Redaktionsschluss 18.42 Uhr. Lukas Schneider war für die Sendung verantwortlich, für die Nachrichten Roger Brändlin. Mein Name Brigitte Kramer. Danke für Ihr Interesse.
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18: Mein Name ist Ralf Wicki. Ich wünsche Ihnen einen schönen Feierabend.
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18: Stau auf folgenden Strecken. In der Region Winterthur auf der A1 Richtung St. Gallen ab Frederikon bis Wülflingen. In der Region Zürich auf dem Nordring Richtung St. Gallen ab Seebach. In der Region Basel auf der A2 Richtung Deutschland ab Augst. Gute Fahrt.

0: Viertel vor sieben gewesen, vor einer Minute.
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0: In der eigenen Stube sein, das ist doch etwas Schönes. So ein wohliges Gefühl. Die Megima vom Sport im Tennis gibt es jetzt auch so etwas wie eine eigene Stube. Wohlige Stube. Für wen denn?
2: Für Serena und Venus Williams. Und ihre Stube ist zu London. Also genauer gesagt zu Wimbledon. Und die Stube ist wirklich eindeutig. Das ist nämlich dort, wo die beiden sich im Doppel pudelwohl fühlen in den letzten Jahrzehnten. Sie haben dort zusammen 6-mal das Doppelturnier gewonnen zu Wimbledon. Das ist überragend. Und jetzt bekommen die Williams Schwestern mit Mitte 40 nochmal eine Wildcard über. Heisst, sie könnten in der ersten Runde zusammen antreten, können also mal voll angreifen in ihrer Stube. So eine Wildcard für Wimbledon im Einzel bekommt auch Stan Wawrinka. Zum letzten Mal spielt er zu Wimbledon auf Rasen, Ende Jahr tritt er zurück. So eine richtig wohlige Stube ist Wimbledon aber für ihn nie gewesen. Es ist das einzige Grand Slam Turnier, das er nie hätte gewinnen. In der neuen Stube, in seinem neuen Stadion, spielt im Fußball Lugano am letzten Juliwochenende gegen Vaduz. Dann fährt die Meisterschaft in der Super League an. Der Meister Thun, der spielt auswärts gegen Luzern zum Saisonstart. 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Ich würde jetzt mal sagen, nicht in ihrer Stube, aber Fakt ist, es gibt an dieser WM gerade ein paar neue Regeln. Der Einwurf, der innerhalb von 8 Sekunden muss ausgeführt werden, oder auch 1 Minute Wartezeit, bis man wieder auf den Platz darf, wenn man sich hat behandeln lassen. So neue Regeln verändern das Spiel und darum ist es eben ziemlich wichtig, dass die Spieler ganz genau wissen, was wie geregelt ist. Der Lionel Mattmüller.
3: Ein bisschen wie im Schulzimmer, kann man sich das vorstellen, sagt dessere Fußballexpertin Katrin Lehmann.
4: Es läuft tatsächlich so, dass oft ein Schiedsrichter kommt und die neuesten Regeln am Team erklärt und nachher gibt es eine grosse Fragestunde und viel Gelächter.
3: Katrin Lehmann findet die Regelschulungen also ziemlich unterhaltsam.
4: Ja, wenn ich einmal vor der Saison manchmal auch bei Teams das mache, weil ich ja Schiedsrichterin bin, dass immer wieder Regeln zum Vorschein kommen, die sie gar nicht gewusst haben, dass die schon lange gibt.
3: Kein Offside nach einem Einwurf, das ist so ein Beispiel, das viele Spieler gar nicht wissen. Neue Regeln aber sind oft präsent, weil sie eben erst gerade wie im Schulzimmer vorgestellt worden sind. Die Regeländerungen können durchaus ernsthafte Folgen haben. Ein gutes Beispiel für das ist das 1-1, das die Schweiz gegen Katar kassiert hat. Der Ausgangspunkt ist der Einwurf von Mira Muheim. Der Schiedsrichter zeigt den Countdown an. Wenn der Einwurf nicht in wenigen Sekunden ausgeführt wird, dann kriegt Katar den Ball. Also passiert der Schweizer-Russen Verteidiger, findet aber keine gute Lösung. Es kommt zu einer Fehlerkette und dann auch zum Ausgleich. Durchaus möglich, dass die Situation bei den Schweizer einfach auch noch zu wenig eingespielt ist.
4: Das Wichtigste bei Regeländerungen ist, dass man es theoretisch versteht und einmal in der Praxis umsetzt. Das muss man sich so vorstellen, wie wenn man lernt Autofahren. Du hast Theorie, aber wenn du dann im Auto auf der Straße hockst, ist es dann schon ein bisschen anders.
3: Eine Regeländerung kann also zu neuen Spielsituationen führen. Das Üben ist umso wichtiger. Und trotzdem findet Katrin Lehmann, grundsätzlich kommen die Regeländerungen bei Spielern gut an. Aus unterschiedlichen Gründen. Die grundsätzlich Interesse haben am Regelwerk und das wollen verstehen. Und die
4: schon wieder herausfinden wollen, wie kann ich jetzt da dann noch weiter beschissen. Und da kommt dann die Frage, wie, ja, wann zählen dann die 5 Sekunden? Dann, wenn ich den Ball in beiden Händen habe, also soll ich ihn möglichst lange nur in einer Hand behalten, da kommen dann wirklich ganz gezielt die Fragen, wo man merkt, die haben die Regeln verstanden, sie wollen einfach schon herausfinden, wie kann ich weiter beschissen.
3: Vom Schulzimmer über den Trainingsplatz bis zum Pfiff im Spiel ist also ein richtig langer Weg, wo so eine Regel muss zurücklegen muss. Zum Schluss dann gern doch noch ausgereizt werden, so, dass es vielleicht schon bald wieder eine neue Regel für die Regeln braucht.
2: Und auch heute wieder sind die neuen Regeln im Einsatz am 9. beim Match Frankreich gegen Senegal. Und der Match ist wie so viele Matches an dieser WM in den USA. Die Heimat vom American Football, das ist ja dort riesengroß. Aber wie sehen eigentlich die Anfänge vom Soccer aus? Also so sagt man ja im Fußball in den USA. Der freie Journalist, der Heiko Öldorp, lebt in Boston und hat sich dort auf die Spurensuche gemacht. Im Beitrag von der Serena Degen.
5: Es ist früh oben im ältesten öffentlichen Park von Amerika, im Boston Common. Zeit für Yoga.
6: Let the muscles in your face be soft, maybe shake out your head.
5: Gut 50 Frauen und Männer haben ihre Matten auf dem Rasen ausbreitet. Dass sie das auf einem geschichtsträchtigen Untergrund machen, weiss niemand von ihnen. Dabei ist der Rasen der Ort, wo das mit dem Soccer, also mit dem Fußball in den USA, angefangen hat. Bis heute erinnert das Denkmal daran. Es ist eine Hommage an Oneida FC, der erste Fußballclub von Amerika, der dort ab 1862 seine Matches ausgetragen hat. Der Historiker Kevin Talek Marston hat die Vereinsgeschichte untersucht und dabei herausgefunden, dass die Spieler aus der Oberschicht von Boston gestammt haben und dass ursprünglich einfach auf einer grünen Matte geschootet worden ist, ohne Goal, Linie und feste Anspielzeiten.
6: Man hat den Ball schon nur mit den Füßen verschießen, um ein Goal zu machen. Aber es hat auch eine Regel gegeben, wenn jemand gejagt worden ist, dann hat er den Ball in die Hand nehmen und weiterlaufen. Erst als er nicht mehr verfolgt worden ist, hat er ihn wieder nur noch mit den Füßen spielen.
5: Zur gleichen Zeit ist der moderne Fußball in Europa, in England aufgekommen, allerdings ohne so spezielle Regeln wie in den USA. Dort hat das Goal aus zwei Pfaden bestanden und sobald der Ball dahinter war, hat der Treffer zählt und ist das Spiel fertig gewesen. Es hat also immer nur 1-0 Sieg gegeben. Drei Jahre hat der Oneida FC existiert und dabei nie verloren. Zurück zu dem Denkmal. Das ist 1925 errichtet worden, zeigt aber nicht etwa einen runden Fußball, sondern einen American Football. Die Zeiten haben sich geändert.
6: Im Jahr 1925 ist Soccer von der Bostoner Oberschicht als Sport von der eingewanderten Arbeiterklasse angeschaut worden, während American Football der Sport von der gebildeten amerikanischen Elite war.
5: Das Football-Ei ziert heute immer noch das Denkmal und wird auch dort bleiben. Auch wenn sich die Zeiten wieder geändert haben und Soccer in Amerika mittlerweile wieder an Bedeutung gewonnen hat. Aber an American Football kommt der Fußball trotzdem bis heute nicht an, trotz WM im eigenen Land.
2: Da können wir also mitnehmen, der Fußball in den USA kommt aus Boston. Und man hat früher auch noch den Ball in die Hand nehmen.

0: Die Nachrichten von SRF um 19 Uhr mit Mario Storni. Die USA und der Iran wollen am Freitag auf dem Birkenstock in Nidwalden ihre Absichtserklärung zum Krieg im Nahen Osten unterzeichnen. Das Außendepartement EDA hat entsprechende Medienberichte bestätigt. Zunächst hatte Vermittler Pakistan noch Genf als möglichen Ort für die Unterzeichnung genannt. Vor 2 Jahren war der Birkenstock bereits Schauplatz einer internationalen Konferenz zum Krieg in der Ukraine. Dieser Ort sei von den Vermittlern Pakistan und Katar sowie von den USA und dem Iran vorgeschlagen worden, schreibt das EDA weiter. Die Schweiz stehe seit mehreren Tagen mit den Beteiligten in Kontakt, um ein Treffen und die Unterzeichnung zu ermöglichen. Details zum Ablauf oder zum Inhalt der geplanten Unterzeichnung seien aktuell noch nicht bekannt, so das Außendepartement weiter. Zwei Meldungen vom Gipfel der führenden westlichen Wirtschaftsmächte im französischen Evian. Die G7-Staaten fordern eine entschlossene und koordinierte Reaktion im Kampf gegen den Ebola-Ausbruch in Kongo-Kinshasa und in Uganda. Verschiedene Länder sollten Ressourcen im Kampf gegen die Krankheit zur Verfügung stellen, heißt es in einer Erklärung. Und bei ihrem Gipfel haben sich die G7 auch dafür ausgesprochen, dass die weltweite Entwicklungshilfe neu ausgerichtet werden soll. Denn die bisherigen Strategien reichten nicht mehr aus. Die Entwicklungszusammenarbeit müsse zielgerichteter werden und es brauche neue Finanzierungsmodelle, etwa auch durch private Geldgeber. Das Strafgericht Basel-Stadt hat einen 62-jährigen Mann wegen von ihm verfassten Hassnachrichten verurteilt zu einer bedingten Geldstrafe. Die Staatsanwaltschaft hatte dem Deutschen vorgeworfen, er habe mit Nachrichten zum Hass gegen Jüdinnen und Juden aufgerufen und unter anderem die Direktorin des Bundesamtes für Gesundheit, Ann Levy, in ihrer Ehre verletzt. Die Verteidigung hatte einen Freispruch gefordert, weil der Mann schuldunfähig sei. Das Urteil ist noch nicht rechtskräftig. Nach dem Surkamp Verlag verlegt nun auch der deutsche Verlag S. Fischer seinen Hauptsitz von Frankfurt nach Berlin, und zwar in einem Jahr. In Berlin sollen unter anderem die Geschäftsleitung, das Marketing und auch der Vertrieb gebündelt werden, heißt es in einer Mitteilung. Ziel der Maßnahme sei es, die Zukunft des Verlages zu sichern. In Frankfurt bleiben sollen das Lektorat und auch die kaufmännischen Bereiche. Frankfurt gilt in Deutschland als wichtige Buchstadt. Samuel Fischer hatte den Verlag 1886 in Berlin gegründet. Heute gehört der S. Fischer Verlag zu den renommiertesten Buchverlagen Deutschlands. Und abschließend die Wetteraussichten. Es ist heute Abend teils sonnig, teils bewölkt und lokal kann es nass werden. Morgen ist es dann ziemlich sonnig bei 30 Grad. Das waren die Nachrichten von Radio SRF, verantwortlich Lukas Lüthi.
1: 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Einen schönen und einen guten Feierabend wünsche ich Ihnen. Dienstag, der Tag, wo die Woche langsam merkt, jetzt wird's ernst. Also die Ausreden vom Montag, die sind dürre aufgebraucht. Das Wochenende ist auch noch einigermaßen weit weg. Und wir probieren ja dann alle irgendwie eleganter die nächsten Tage oder über die Runde hineinzukommen. Und genau jetzt kommt einer. Jetzt kommt ein Latin Lover. Ziemlich ein faszinierendes Wesen, das ja nicht unbedingt die grosse Liebe verspricht, aber meistens einen guten Abend. Der Latin Lover ist ja eigentlich weniger ein Mensch. Dafür viel mehr Zustand. Mit seinem Charme schaut er einem eine Sekunde lang in die Augen und sagt Sachen wie: «Ich weiss nicht, was da gerade passiert ist, aber irgendwie war es schön gewesen.» Ebenfalls interessant, fast jeder meint, gegen den Charme immun zu sein, bis eben jemand kommt, der ihn beherrscht. Und dann bedankt man sich auch noch dafür, auch wenn man sich gerade so richtig manipuliert gefühlt hat. Willkommen hier im Feierabend.

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1: Heimfahren, das ist etwas, was man auch gerne macht nach einer Party. Mit dem Auto vielleicht unterwegs sein und man ist dann ein bisschen müde. Aber man weiss, wenn man übermüdet ist oder wenn sie es sind, dann dürfen sie nicht Auto fahren. Das steht so im Gesetz. Allerdings gibt es nur wenig Verurteilungen wegen dem übermüdet sein, weil das kann man ja gar nicht nachweisen. Bis jetzt. Forscher von der Uni Zürich haben jetzt einen Weg gefunden, wie man Übermüdung jetzt nachweisen kann. Wenn man stark übermüdet ist, dann verändert sich nämlich die Zusammensetzung vom Speichel. Die Wissenschaft redet auch von einem sogenannten Metabolom. Das erklärt Thomas Krämer, der Mitautor ist von dieser Studie.
2: Wir haben festgestellt, dass etwa 10% des gesamten Metaboloms sich verändern, wenn man stark übermüdet ist. Und uns ist es gelungen, 10 dieser Biomarker herauszufinden, die eben bei Übermüdung eindeutig anzeigen, dass hier zu wenig geschlafen wurde.
1: Das ist natürlich ein Meilenstein für die

0: Wissenschaft und für die forensische Forschung. Das heisst, man kann in dem Fall künftig im Strassenverkehr nachweisen, ob eine Autofahrerin oder Autofahrer zu wenig geschlafen hat. Die Wissenschaftler sind jetzt dran, einen Schnelltest zu entwickeln. Der könnte dann bei den Verkehrskontrollen angewendet werden, ähnlich wie beim Alkoholtest. Allerdings sei es schon nicht ganz so einfach, sagt Thomas Krämer.
1: Das ist tatsächlich etwas komplizierter als beim Alkohol. Wir haben da nicht einen Messwert für einen Parameter, sondern wir haben hier eine Kombination von etwa 10 Biomarkern in einem bestimmten Verhältnis zueinander, die uns dann anzeigen, dass hier eine Übermüdung vorliegt.
0: Also, es gäbe keine klaren Grenzwerte wie beim Alkohol, die Promillegrenze. Und konkrete Anfragen von der Behörde für so einen Schnelltest haben es noch nicht gegeben. Und bevor so ein Test in der Praxis angewendet werden könnte, bräuchte es sowieso eine Gesetzesanpassung. Aber wer weiss, vielleicht muss man bei Polizeikontrollen in Zukunft nicht nur blasen, sondern auch spitzen.

Meine Güte, kann die singen. Was für eine Sängerin, was für eine Stimme. Mehrere Oktaven. Barbara Streisand ist das gewesen. Zu einem Song, wo sie nicht so oft hören, aber wenn sie ihn hören, ich bin überzeugt, er macht gute Laune. Er heisst ja auch Love Generation. So ein schöner Begriff, weil jede Generation ja, hat das Gefühl, irgendein ist so eine Generation von der Liebe zu sein. Und gleichzeitig wird gekäfelt, gestritten, gehasst, polarisiert, ausgrenzt und übereinander hergezogen. Und manchmal sogar vor dem Morgen. Und vielleicht brauchen wir wegen dem genau solche Songs. Nicht, weil sie die Welt erklären können, sondern weil sie uns eben daran erinnern, wie wir es eigentlich könnten haben oder wenn wir eigentlich wären. So, ich spiele Ihnen das Lied Love Generation. Ein Lied, das frech behauptet, von Jamaika bis in die ganze Welt geht es am Schluss nur um etwas, um die Liebe. Ein schöner Gedanke, schon fast radikal.

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bessere Verkehrsinfo von 19.29 Uhr. Es liegen zurzeit keine Meldungen über größere Störungen vor. Da können Sie Vade Retro. Mit Jules Dassin.

0: Tönt so schön unschuldig. Morjiba sind das gesehen schon in der Ride. Haben Sie, wo Sie jung sind, in der Jugend also auch mal etwas angestellt? Ich meine, irgendwie in einem Dorflädeli, ein Schleckstängel geklaut oder irgend so etwas. Also nicht wirklich schlimme Delikte. Ich meine, dann, ja, so geht's den meisten. Leider aber gibt's auch Jugendliche, die so schlimme Straftaten begehen, dass sie für das verurteilt werden. Das Bundesamt für Statistik hat die neueste Statistik zu den Jugendurteilen veröffentlicht. Knapp 23'000 so Jugendurteile sind es im letzten Jahr gewesen. Die Zahl ist im Vergleich zum letzten und vorletzten Jahr stabil geblieben, aber die Art der Urteile, die hat sich verändert. Zum Beispiel im Strassenverkehr, dort ist es massiv angestiegen. Im Vergleich zu 2020 sind über 80% mehr Jugendliche für Delikte im Strassenverkehr verurteilt worden. Zürcher Jugendanwältin Anne-Kathrin Hatt hat bei uns im Regionaljournal Zürich gesagt, das liege an den E-Trottinetten und Elektroroller. Vielen Jugendlichen sind nämlich nicht bewusst, dass sie die erst ab 16 oder ab 14 dürfen brauchen, wenn sie die Prüfung bestanden haben. Zudem sind die Jugendlichen häufig zu schnell unterwegs.
1: Also ganz extreme habe ich zum Glück noch nicht gehabt. Das finde ich schon sehr gefährlich, wenn man mit Geschwindigkeiten bis zu 100 beschleunigt. So ein Üblichen ist so zwischen so 40 und 50 Stundenkilometer, wo die Fahrzeuge fahren. Das passiert doch relativ häufig.
0: Ja, und die E-Trottis oder Elektroroller, die werden häufig manipuliert. Also man sagt dem Frisieren früher. Und das ist sehr einfach. Es gäbe online Anleitungen, die jede und jeder findet. Und die Frage ist jetzt nur, was kann man dagegen machen? Problematisch sei, dass die Verkäufer von E-Trottis und Elektroroller nicht darauf hinweisen, dass es Mindestalter braucht, zum Beispiel für die zu fahren, sagt Anne-Kathrin Hatt.
1: Wir sind am Diskutieren, eben, ob man da nicht müsste auf die Läden zugehen, gerade von der Oberjugendanwaltschaft her, weil es einfach, ja, viele werden täuscht, dass sie so Fahrzeuge dürfen fahren und das ist falsch.
0: Beim ersten Vergehen im Strassenverkehr gibt es für die Jugendlichen meistens einen Verweis. Wiederholungstäter allerdings, die müssen bei der Jugendanwaltschaft antraben. Da ist der Gitarre Johnny.
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so Viertel vor acht gesehen. Es ist Zeit für einen Wunschsong, den ich jetzt wieder verschenke. Allerdings muss ich sagen, ich habe noch etwas klein gedruckt. Es gibt ja da Wunschsong nur gegen eine Aussage. Also irgendetwas, das Ihnen heute hängen geblieben ist. Eine Begegnung, ein Gedanke, eine Panne, eine Überraschung. Und keine Angst. Bankdaten, Schuhgrösse und so verlange ich nicht. Nur ein kleines Stückchen von Ihrem Tag. Ich weiss, also, es ist nicht an der Erpressung. Aber ich finde doch, es ist eigentlich eine recht sympathische Erpressung. Sie liefern einen Moment aus Ihrem Tag und ich liefere Ihnen den Soundtrack dazu. 0848 440 222, wenn Sie mögen.

0: vor 80 war es mit dem Lou Rawls. Und der nächste Wunsch ist parat und der ist von der Ruth Kohler. Zuerst einmal guten Abend, Ruth.
1: Guten Abend, Ralf.
0: Ruth, wir haben uns jetzt ja zusammen geeinigt auf ein schönes Lied vom Zucchero, zusammen mit dem John Lee Hooker. Das war noch mein Teil gewesen. Alidoro, wir haben es gern schön. Aber du hast gesagt, komm, wir tun das zusammen auswählen. Warum das?
1: Ja.
0: Warum das? Es ist ja so schön.
1: Dass uns das Beten gefällt.
0: Ja, mir gefällt das Lied. Ich tue alle ganz laut aufdrehen, wenn das Lied läuft. Und jetzt nimmt es mich Wunder, was ist dir am heutigen Tag jetzt hängen geblieben?
1: Also, ich habe ja dir schon vor ein paar Wochen geschrieben und heute habe ich es definitiv im Internet gelesen, dass du in 2 Monaten pensioniert wirst. Und
0: habe
1: das ist so traurig, so traurig.
0: Oh, Ruth.
1: Du bist ein Institution Nachtclub.
0: Ja. Weißt, ich liebe es ja. Ich habe es geliebt. Ich liebe es noch immer. Bis zum letzten Moment liebe ich das. Und es gibt ja nichts Schöneres, als dass ich das machen durfte und dass wir uns ja hatten. Wir haben ja so viel Übung miteinander verbracht.
1: Weißt du, wie viel habe ich gelismet in dieser Zeit?
0: So schön. Da kann so eine richtige Härte, kann ein richtiger harter Winter kommen. So viel hast du gelismet in dieser Zeit.
1: Auch heisse Zimmer.
0: Ah, es ist so schön, Ruth. Weißt du, es tut gut. Ich bin froh, dass wir darüber lachen können. Es kommt ja auch etwas Neues. Und ja, ich bin jetzt auch dran, mich mit dem Gedanken anzufreunden, dass es ja schon bald so weit ist. Also, in 3 Monaten bin ich offiziell pensioniert, aber ich habe noch keine Ahnung, was ein Pensionär denn so den ganzen Tag macht. Vögel beobachten oder Rätsel lösen oder im Gartencenter Kranien vergleichen. Ich habe keine Ahnung. Ich muss es noch herausfinden. Ruth?
1: Ja.
0: Bist du glücklich? Oder, also, glücklich ist jetzt eine dumme Frage, wenn ich das dich so frage, oder? Aber traurig bist du jetzt nicht, oder?
1: Doch.
0: Doch.
1: Sehr traurig. Sehr traurig. Und an jedem 30. August trinke ich ein Glas Apfelschorle auf dich wohl.
0: Da sehen wir schon wieder beieinander und wir lachen dabei. Du bist herrlich und so herzlich. Ich danke dir ganz fest und wünsche dir einen schönen Abend, Ruth. Danke vielmals.
1: Danke dir auch. Und
0: danke für dein Wohlwollen.
1: Bis später im Nachtclub.
0: Heute mit dem Gast Daniel Wiesler.
1: Ja,
0: ein Musiker, ein Autor und er ist gerade über die Tiefuhr-Geschichten am Schreiben, über den General, den wir mal hatten und ich freue mich sehr auf ihn. Habe ich jetzt das auch noch unterbringen können. Liebe Ruth, schönen Abend, dir eine gute Zeit.
1: Das wünsche ich dir auch.
0: Danke vielmals.
1: Vielmal.
0: Und jetzt drehen wir auf. Tschüss.
1: Ja, ciao Ralf.

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1: Weil der Verkehr so gut rollt auf der Strasse, rollen wir auch kommentarlos die 8 Nachrichten entgegen mit dem Alexis Corner.

0: Die Nachrichten von SRF um 20 Uhr mit Mario Storni. Die USA und der Iran wollen am Freitag auf dem Bürgenstock in Nidwalden ihre Absichtserklärung zum Krieg im Nahen Osten unterzeichnen. Das Außendepartement EDA hat entsprechende Medienberichte bestätigt. Zunächst hatte Vermittler Pakistan noch Genf als möglichen Ort für die Unterzeichnung genannt. Der Bürgenstock sei von den Vermittlern Pakistan und Katar sowie von den USA und dem Iran vorgeschlagen worden, schreibt das EDA weiter. Aus diesen vier Ländern sollen am Freitag hochrangige Delegationen am Treffen auf dem Bürgenstock teilnehmen, sagt Sebastian Ramschbeck, internationaler Korrespondent von SRF.
1: Die Rede ist davon, dass der amerikanische Vizepräsident J.D. Vance dafür anreisen wird. Viel mehr ist im Moment noch nicht bekannt. Sicher ist, es wird schöne Bilder geben von dieser Zeremonie. Das ist sicher ein Coup für die Schweiz. Weniger gut vermutlich der Eindruck, den die USA bei alledem erwecken werden. Donald Trump ist ja eigentlich mit dem Krieg angetreten, um das iranische Regime wegzuhaben. Nun also auf Augenhöhe eine Zeremonie der USA und der Islamischen Republik Iran für die Unterzeichnung eines Dokuments, das nach allem, was wir wissen, den Iranern fürs Erste nicht sehr viel abverlangt.
0: So Sebastian Ramschbeck. Vor 2 Jahren war der Bürgenstock bereits Schauplatz einer internationalen Konferenz zum Krieg in der Ukraine. Damit zu 2 Meldungen vom G7-Gipfel im französischen Evian. Die führenden westlichen Wirtschaftsmächte fordern eine entschlossene und koordinierte Reaktion im Kampf gegen den Ebola-Ausbruch in Kongo-Kinshasa und in Uganda. Verschiedene Länder sollten im Kampf gegen die Krankheit Ressourcen zur Verfügung stellen, heißt es in einer Erklärung. Und bei ihrem Gipfel haben sich die G7 auch dafür ausgesprochen, dass die weltweite Entwicklungshilfe neu ausgerichtet werden soll. Denn die bisherigen Strategien reichten nicht mehr aus. Die Entwicklungszusammenarbeit müsse zielgerichteter werden und es brauche neue Finanzierungsmodelle, etwa auch durch private Geldgeber. Wer im Ausland vorbestraft ist, soll in der Schweiz keine Aufenthaltsbewilligung bekommen. Der Nationalrat hat einen entsprechenden Vorstoß aus den Reihen der SVP angenommen. Darin wird verlangt, dass künftig immer ein Auszug aus dem Strafregister vorgelegt werden muss. Der Bundesrat ist dagegen und verweist auf bestehende Regeln und das Freizügigkeitsabkommen mit der EU. Denn bei Menschen aus der EU dürfe ein Auszug nur in Ausnahmefällen verlangt werden. Als nächstes befasst sich der Ständerat damit. Der Kanton Tessin verlangt schon seit mehreren Jahren systematisch einen Strafregisterauszug, bevor er eine Aufenthaltsbewilligung ausstellt. Auch im Kanton Graubünden gibt es entsprechende Forderungen, um gegen Mafiastrukturen vorzugehen. Derzeit werde geprüft, in besonders betroffenen Regionen künftig einen Auszug zu verlangen, sagte der zuständige Regierungsrat der Nachrichtenagentur Keystone SDA. Die Wetteraussichten: morgen ist es ziemlich sonnig bei Höchstwerten um 30 Grad. Das waren die Nachrichten von Radio SRF, verantwortlich Lukas Lüthi.
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3: Das ist der WM-Flash und am Mikrofon ist der Fabio Halbise. Und wir schauen auf ein absolutes Topspiel von dieser Fußball-Weltmeisterschaft. Frankreich gegen Senegal. Die Weltnummer 3 gegen die Weltnummer 15. Und die Franzosen haben gar keine guten Erinnerungen an diesen Gegner. Es ist das zweite Duell auf WM-Stufe mit dem Senegal. Und wenn wir zurückschauen, im Jahr 2002, dort bei dieser Premiere, dort hat der Senegal 1-0 gewonnen bei dem ersten Auftritt vom Senegal überhaupt an einer WM. Seither ist viel passiert. Der Senegal ist mittlerweile zum 4. Mal an einer WM dabei. Frankreich zum 17. Mal, zum 8. Mal in Serie. Und es gibt weitere Punkte, die darauf sprechen, dass das ein ausgleichendes Duell wird. Beide Nationen sind auf dem Weg an die WM in der Qualifikation ungeschlagen bleiben. Also, wir freuen uns auf einen spannenden Match. Los geht's in ein bisschen weniger als einer Stunde am 9 Uhr zu oben. Und im Radio gibt's regelmässige Einschaltungen.
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4: Herzlich willkommen in unserer wöchentlichen Literatursendung. Wie jeden Dienstag oben haben wir auch heute Lektüre-Tipps für euch parat. Und das Mal geht es um Reisen in die Vergangenheit, zum eigenen Ich und in die 1950er Jahre. Mein Name ist Britta Spichiger und ich begrüße herzlich meine beiden Gäste, meine Kollegin Annette König und mein Kollege Simon Lützholz.
5: Hallo miteinander.
6: Hallo zusammen.
4: Schön, seid ihr da. Simon, du hast ein Buch mitgebracht, das einen mitnimmt in die 1950er Jahre. Aber nicht irgendwohin natürlich, sondern in die damalige Tschechoslowakei.
5: Genau, und zwar ist es so, dass das Buch nicht einfach in der Tschechoslowakei von den 50er Jahren spielt, sondern das Buch spielt eigentlich in der Gegenwart, in unserer Gegenwart. Aber in dieser Gegenwart gibt es eine Firma, die sich darauf spezialisiert hat, dass man in anderen Zeitaltern Ferien machen kann. Und die Hauptfiguren von dem Buch, der Vorhang von André Hübel, die entscheidet sich für so eine Ferienreise und landet dann eben 50er Jahre Sozialismus in der Tschechoslowakei. Und das ist eine schwierige Sache dort.
4: Ja, wie sich das anfühlt, da reden wir gerade ein bisschen später drüber. Du hast es gesagt, der Vorhang vom André Hübel. Zuerst kommen wir jetzt aber zu der belgischen Autorin Amélie Nothomb. Sie ist Ende 50, hat ihre Kindheit und Jugend vor allem in Fernost verbracht. In Frankreich ist sie ein Star, erreicht Millionenauflagen. Ihre Romane erscheinen in über 40 Sprachen und sie ist auch schon vielfach ausgezeichnet worden. Und Amélie Nothomb hat schon mehrfach über Japan geschrieben. Und das macht sie auch in ihrem neuesten Buch, das du heute mit dabei hast, «Die unmögliche Rückkehr». Aber du hast mir gesagt, Annette, das Mal sei es anders. Was ist denn anders?
6: Das Mal ist es mehr ein Reisebericht. Man hat das Gefühl, man begegnet Amélie Nothomb als Mensch, der sich erinnert, der noch einmal nach Japan reist und eigentlich auf der Suche nach ihrem alten Ich ist in der Kindheit. Und das ist ein schöner Bogen, der das schlägt zum Buch, wo vorher Simon erwähnt hat, der Vorhang, weil ich glaube, seit Amélie Nothomb würde gerne in ihre Kindheit zurückreisen und das nochmal mit den Augen als Kind sehen, so wie es eben war und sich dann auch erinnern.
4: Also eben, sie hat wirklich eine Zeit lang ja in Japan gelebt, in ihrer Kindheit und dann glaube ich auch in den frühen Erwachsenenjahren.
6: Ja, sie ist in Belgien geboren, aber dann schon als Baby nach Japan gekommen. Der Vater hat dort als Diplomat gearbeitet. Und sie hat den japanischen Kindergarten besucht, eine japanische Nanny gehabt. Sie ist japanisch sozialisiert worden, hat auch die Sprache können. Und ist dann abrupt, hat sie müssen Japan wieder verloren. Und das war sehr einschneidend gewesen in ihrem Leben.
4: Wieso abrupt?
6: Weil der Vater als Diplomat an ein anderes Ort gegangen ist. Und an dem hat eigentlich Amélie Nothomb ein Leben lang geknabbert, hat aber auch das sozusagen als Motor gebraucht für ihr Schreiben. Und dann als junge Frau mit 21 ist sie dann noch einmal nach Tokio gegangen und hat gedacht, jetzt als Studentin, ich fange da an zu arbeiten, sie hat einen Freund gehabt. Und das hat ihr dann nicht so gefallen. Also dann die Leistungsgesellschaft, der Druck, auch die Rolle der Frau, die ihr zugewiesen wird, war nicht. Mit dem hat sie nicht umgehen können und hat dann ihre definitive Heimat in Paris gefunden.
4: Und jetzt ist sie offenbar aber ja noch einmal zurückgegangen auf Japan und aus dem heraus ist eben das neue Buch entstanden, «Die unmögliche Rückkehr». Was war denn der Anlass gewesen, dass sie gleich noch einmal gegangen ist?
6: Also sie geht immer wieder mal nach Japan. Vor 11 Jahren haben sie auch einen Doc-Film mit ihr getrüllt, wo sie das alles sehr inszeniert hat, ihre Vergangenheit. Und das Mal hat eine gute Freundin einen Preis bekommen für ein Fotoband, ich glaube es über die japanische Sichtweise vom Pazifikkrieg. Und für den Fotoband hat sie auch eine Reise geschenkt bekommen. Und da hat die Fotografin Amélie Nothomb mitgenommen nach Japan. Sie wollte also gar nicht unbedingt gehen, aber ist sozusagen dazu ja, wie gebracht worden. Und die Reise ist dann für sie, ja, mit der Nostalgie verbunden gewesen, weil sie auch nicht ganz freiwillig war, die so also einen melancholischen Beigeschmack hatte. Und das zieht sich auch durch das Buch durch. Und bei der Amélie Nothomb weiss man nie recht, ist jetzt die Melancholie Marketing, oder? Oder leidet sie wirklich so dran?
5: Also, was du jetzt alles erzählst, das klingt bis jetzt sehr, sehr, sehr persönlich. Da ist man sehr nah bei ihr. Dazu habe ich ein paar Fragen. Ist das jetzt erstens, erzählt sie aus der Ich-Perspektive?
6: Also, das ist. Also, es ist sie. Also, man merkt. Obwohl, der Amélie Nothomb bei ihren Büchern sind immer ein Mix aus eigenen Erfahrungen, vor allem wenn es um Japan geht, und auch Fiktion. Weil sie auch als Mensch, ich habe sie auch getroffen, sie übersteigert alles, sie übertreibt masslos, sie inszeniert sich auch selber. Also was ist jetzt da wahr und was ist nicht wahr? Oder? Bei ihr ist das immer ein Schmarrn.
5: Aber sie schafft an einer Art Marke von sich selber, so wenn ich das, so wenn ich dich jetzt verstehen, wenn du sagst, sie übersteigert sich, du hast vorher, glaube ich, das Stichwort Marketing sogar selber gebracht.
6: Ja, das ist das Prinzip, nach dem sie funktioniert. In diesem Buch ist mir auch aufgefallen, dass sie sich auch selber sehr stark abwertet. Das sollte eigentlich lustig sein, ist es dann aber leider nicht, weil man vielleicht das schon zu viel von ihr gehört hat. Also ihr spürt, ich kann gewisse Vorbehalte dem Buch gegenüber. Und andererseits hat es mir sehr gefallen. Weil sie reist mit einer Fotografin, die sehr exzentrisch ist, so ähnlich wie sie, neurotisch, Asthmatikerin, die es nicht verputzen kann, wenn ein Mann mehr dominant ist als sie. Und die Frau eckt überall an in diesem Japan. Also sie macht sich dort wirklich keine Freunde. Und Amélie Nothomb übernimmt nicht eine abschwächende Funktion, sondern irgendwie rutscht sie ab in das kindliche Ich, in das fünfjährige kindliche Ich, das sich wie ausgeliefert fühlt. Mit ihren Japanischkenntnissen will sie dann eigentlich da, wo ihre Freundin moniert, amigs beispielsweise in einem Hotelmanager gegenüber um Mitternacht, durchsetzen. Also sie behauptet sich nicht selber,

0: Frauen, die mir manchmal vorkommen, wie kiffelnde alte Tanten, vorzustellen, aus einer Sicht von einer japanischen Frau, die Regeln befolgt. Man wartet vor einem Frauen-WC, wenn sie ellenlange Schlangen hat und geht nicht aufs Männer-WC. Also mit dem Blick von einer Japanerin schaue ich jetzt die zwei Frauen an. Und eigentlich der Blick, der Perspektivenwechsel macht, dass ich Japan wie anders verstanden. Und ich habe nachher nach der Lektüre auf dem Buch wirklich das Gefühl gehabt, ich bin dort angereist. Und das ist die grosse Leistung, die da damals also, ihr klingt.
1: Aber wie muss man sich das vorstellen, das Buch? Also ist das wie eine Aneinanderreihung von Episoden, wo Stationen auf dieser Reise beschreiben?
0: Genau, es ist sehr episodenhaft erzählt. Man reist ein bisschen mit. Man geht beispielsweise nach Kyoto in den Goldenen Tempel und sieht, wie Amélie Nothomb von dieser Schönheit überwältigt wird. Es hat eine ganz schöne philosophische Passage drin, wo sie beschreibt, wie das ist, wenn man plötzlich im Moment ankommt und eigentlich wie alles versteht und auch das Leben und das Universum wie unendlich wird. So einen Moment hat sie auch beim Fuji, wo sie den Berg von einer Teeplantage aussieht, mit Freunden, wo man normalerweise nicht so einen Blick auf den Berg hat. Also auch so wie ein Geheimtipp. Oder die Schönheit von dem Land, wenn man nach der Kirschblütenzeit geht, nämlich wenn die Azaleen blüht, also ein bisschen eine intensivere Farbe.
1: Also auch verteilt. Sehr poetisch.
0: Es ist auch sehr poetisch. Oder? Und gleichzeitig clasht das mit den zwei Frauen, die einem da so nerven. Oder? Und psychologisch noch interessant, Amélie Nothomb hat ganz viele Erinnerungen an die Kindheit. Dort kann sie sich recht gut orientieren in dem Japan, wo sie war und so, wen sie begegnet hat. Und dann die Phase mit 21, das ist wie eine Lücke. Also sie war in Tokio, aber sie mag sich nicht mehr erinnern, wo. Also geografisch ist das völlig nicht mehr verortet, sondern eine totale Innensicht, die sie schon dort hatte. Und eine Verlorenheit, wo sie jetzt sich wirklich muss behaupten und lernen, allein in dieser Grossstadt Tokio dann am Ende zu navigieren.
2: Aber ich habe jetzt gleich, also je länger ich dir zuhöre, desto weniger verstehe ich den Titel von dem Buch, muss ich sagen. Weil, also sie ist ja als junge Frau da.
1: Die unmögliche Rückkehr.
2: Die unmögliche Rückkehr, ganz genau. Sie ist als Kind da, hast du gesagt. Sie ist als junge Frau mit um die 20 noch mal da, hat sich dann ein bisschen abgekehrt davon. Und offensichtlich kehrt sie ja jetzt zurück. Sie ist noch mal da, sie geht auf die Spuren, sie staunet auf eine neue Art. Also worin liegt denn die Unmöglichkeit von dieser Rückkehr?
0: Weil sie leidet an dieser negativen Nostalgie, die alles futsch macht. Also dass Japan zurücklässt, das ist ein Scheitern, das Japan ist eine Leere. Je mehr sie das Japan entdeckt, desto leerer fühlt sie sich. Sie tut sich dann auch in Literatur flüchten, also Literatur gibt ihr Halt. Sie flüchtet sich in sich hinein. Sie kann, das Japan bleibt ihr verschlossen. Und das ist
2: obwohl sie dort ist, obwohl sie überall schaut.
0: Ja, sie blockiert sich selber. Mhm. Oder? Sie wertet sich selber ab, sie verhindert sich die neue Begegnung raus. Und was ist es jetzt? Ist es eben das Marketing, was sie hat, die dunkle Nostalgie und so, den Groove? Oder ist es wirklich ein Unvermögen mit dem Schlag, dass sie jetzt halt keine Japanerin ist, dafür eine wunderbare Pariserin, weil das Paris ist ihr Zuhause, das sagt sie auch immer.
1: Was ich aber jetzt hier nicht ganz zusammenbringe, Amélie Nothomb steht ja eigentlich auch für Humor, für Selbstironie, für gescheite Beobachtungen, philosophische Gedanken. Und jetzt hast du vorhin gesagt, manchmal ist sie fast auf der Stufe von einem fünfjährigen, unzufriedenen Mädchen. Wie bringt sie das zusammen in diesem Buch?
0: Ja, weil es halt offenbar so ein bisschen ein Traumamoment in ihrer Kindheit trifft. Und das geht schon zusammen, oder? Wenn sie die Hoheit wieder über sich selber hat, dann kann sie staunen, dann kann sie philosophische Gedanken haben. Aber in dem Moment, wo die Unsicherheit kommt und eben die Negativität von dem Verlust, dann ist sie wieder das fünfjährige Mädchen. Und man kann das nur so verstehen, oder? Und dort an, also wenn wir auf den Titel kommen, dort an kann sie ja nicht mehr zurückkehren. Das ist unmöglich. Sie kann nicht mehr eine Fünfjährige sein und sie kann nicht mit fünf wieder in Japan sein. Darum der Bezug zum der Vorhang oder die Reise in die Vergangenheit oder an einem anderen Ort. Das muss sie akzeptieren, wenn ihr das schwerfällt.
1: Und mit welchem Gefühl klappt man das Buch zu?
0: Ja, ich habe Lust nach Kyoto zu gehen. Ich will auf den Fuji steigen. Ich weiss jetzt, dass man im Mai eben nicht kann. Man kann nur von weitem anschauen. Das wäre nicht ein idealer Reisemoment. Ja, sie hat es schon geschafft, dass das

0: Japan noch mehr Faszination auf mich ausübt.
1: Du hast dich nicht abschrecken von denen, was hast du gesagt, Tanten, die zusammen kädern.
0: Nein, aber das ist wirklich die kädernden Tanten. Das kann einem wirklich, hat mich zwischendurch ein bisschen nerven.
1: Amélie Nothomb, «Die unmögliche Rückkehr», erschienen im Diogenes Verlag, übersetzt von der Brigitte Grosse. Das Buch hat 144 Seiten. Es ist weniger Roman als eher ein Reisebericht, wenn ich dich richtig verstanden habe, Annette. Heute hast du uns das vorgestellt. Und um eine Reise, auch in die Vergangenheit, aber ganz eine andere Art, geht es auch im zweiten Buch. Es heisst «Der Vorhang» und geschrieben hat es der tschechische Schriftsteller Ondřej Hübl. Er ist 50, in Tschechien auch schon für eine Dramaserie ausgezeichnet worden, bekannt für seinen schwarzen Humor und präzise Beobachtungen von der Gegenwart. Er ist nicht nur in Anführungszeichen Schriftsteller, sondern vor allem auch Drehbuchautor. Und mir nimmt sehr Wunder, wie viel von einem Drehbuchautor das auch in das Buch einfließt. Ganz zuerst habe ich aber noch eine andere Frage, Simon. Und zwar, in diesem Buch «Der Vorhang» geht es ja darum, dass man Ferien in einem anderen Zeitalter machen kann. Du hast es vorhin schon ein bisschen angedeutet. Eine Reise in die 1950er Jahre. Wie funktioniert das konkret?
2: Also das muss man sich so vorstellen, das ist eine Firma, die in Tschechien aktiv ist. Und die haben sich auf das spezialisiert. Das ist eigentlich einmal eine Filmproduktionsfirma gewesen. Da haben sie natürlich Erfahrung mit Statisten, mit Ausstattung, mit Filmsets, mit herausfinden, wo ein gut geeigneter Ort könnte sein, um irgendeine Geschichte zu spielen lassen. Also die haben ganz viel voraus, auch mit Bühnenbau, Szenografie und so weiter. Und die Erfahrungen, also die haben dann irgendwann angefangen, halt so historische Filme in historischen Settings zu drehen und so, und dann irgendwann gemerkt, das könnte man ja eigentlich auch noch anders nutzen. Und haben dann eben angefangen, so All-Inclusive-Ferien in anderen Zeiten anzubieten. Also man kann dann eben, so wie es jetzt die Hauptfiguren in diesem Buch machen, zum Beispiel sagen, ich mache jetzt Ferien in den 50er Jahren. Also Tschechien heute ist ja ganz normal so, das ist ein Land wie jedes andere auch, dort ist nichts mehr von Sozialismus übrig, oder nicht mehr viel auf jeden Fall. Dort leben Leute, zum Beispiel die Hauptfigur, das ist ein sehr erfolgreicher, so ein IT-Mensch, der hat eine künstliche Intelligenz entwickelt, sehr erfolgreich, dem gehört so eine Firma. Und der entscheidet sich dann eben, okay, ich nehme ein Stangengeld, richtig viel Geld in die Hand, um mit meiner Familie in den 50er Jahren mal schauen, wie das war.
1: Jetzt macht man ja das nicht einfach so, dass man willkürlich entscheidet, die gehen seit 1950er Jahren in Tschechoslowakei. Was ist denn der Anlass?
2: Der Anlass ist, glaube ich, so ein bisschen mehrerlei. Also bei dem Josef Karls heisst er, das ist die Hauptfigur, der IT-Guru, der die KI entwickelt hat, der dazu führt, dass eigentlich Auto selber fahren können. Die hat einen furchtbar klischierten Namen, die heisst AIDA, Artificial Intelligence Drive Auto, also die künstliche Intelligenz fährt das Auto, übersetzt.
1: Sehr einleuchtend.
2: Sehr einleuchtend, genau. Der ist sehr erfolgreich mit dem, steht kurz davor, die Firma zu verkaufen, hat aber firmenintern Knatsch mit den anderen Teilhabern, hat Knatsch mit seiner Frau, weil sie gerne auch in die Firma einsteigen. Und vor allem hat er eine Tochter, die so ein bisschen Ende Teenager-Alter ist und sich wahnsinnig für den Kommunismus und den Sozialismus interessiert, weil natürlich der Vater ein Kapitalist per se ist. Der macht wahnsinnig viel Geld, der ist wahnsinnig erfolgreich mit dem, was er macht. Und sie sagt, du, Geldsack und überhaupt alternative Lebensentwürfe, die gehen Häuser besetzen, die wird festgenommen wegen dem. Und irgendwann langt es am Josef Karls und er sagt, so,
1: jetzt gehen wir schauen.
2: Du hast das Gefühl mit dem Sozialismus, das ist ja so super gewesen, jetzt zeige ich dir einmal, wie das war. Und dann bucht er eben die Ferien. Ganz kurzfristig packt seine Familie ein und dann werden sie mit verbundenen Augen und in einem abkapselten, zuerst glaube ich in einem Lieferwagen und dann noch in einem Helikopter und in einem Zugwagen. Sie werden quasi entführt. Mhm. Das ist aber natürlich alles Teil erstmal von dem Spiel. Also sie wissen nicht, wo es hingeht, ob sie am Schluss wirklich noch in Tschechien sind oder nicht. Niemand weiss es.
1: Das weiss auch er nicht.
2: Niemand weiss es, wirklich niemand, außer natürlich die das organisieren. Er hat einfach viel Geld, ich glaube über 1 Million müssen überweisen für die Ferien, 2 Wochen. Und dann sind sie nachher dort. Und dann werden sie irgendwo freigelassen in so einem Städtchen und dort ist nachher Kommunismus.
0: Das ist extrem spannend. Aber also sie reisen tatsächlich physisch. Es ist nicht irgendwie eine Simulation.
2: Nein, es ist echt. Also die haben wirklich die Firma, die hat irgendwo auf dem Land viel Fläche, eigentlich eine kleine Stadt. Und in dieser Stadt ist das. Das ist auch total abgekapselt. Also dort fängt dann schon so die Kontrollinstanzen, die fangen an. Du musst dein Handy abgeben. Du darfst keine Fotos machen, du darfst keinen Kontakt haben mit aussen. Du bist dann wirklich dort. Also es ist schon auch so fast ein Gefängnissetting.
1: Und was machen sie denn dort?
2: Also dort tun sie dann zuerst einmal sich verhalten, wie man sich im Kommunismus laut dieser Firma muss verhalten haben. Man wird natürlich ein Genosse. Man hat irgendeinen Auftrag. Man ist zwar in einem Hotel, aber dann geht man zum Beispiel an einem Schauprozess teilnehmen, was in der Tschechoslowakei tatsächlich gegeben hat, wo irgendein Verräter verurteilt worden ist. Man geht auf einen kommunistischen Bauernhof schauen, wie die dort arbeiten. Also übernimmt dann auch Funktionen. Es ist plötzlich so, ah, könntest du mir jetzt helfen? Ich muss da den Bauer überzeugen, dass er bei uns auch mitmacht und so weiter. Also sie werden immer tiefer rein eingebunden und merken dann nach 2 Wochen, wo sie eigentlich wieder zurückwettet, dass man ihnen die Ausreisegenehmigung leider jetzt nicht geben kann. Also sie werden dann tatsächlich gekidnappt.
1: Eben, das ist für mich so eine Frage. Also sie spielen einfach mit. Du weisst ja, die ganze Zeit weisst ja, das ist nicht die Realität.
2: Ja, einmal eben so lange, bis es dann heisst, du kommst da jetzt nicht mehr raus.
1: Dann ist es plötzlich sehr real.
2: Dann ist es auf einmal sehr ernst. Oder? Am Anfang ist es ja wirklich so ein bisschen spassig. Haha, wir machen da einen Folklore, wir schauen jetzt mal so in dem Kommunismus. Aber eigentlich ist es ja dann, wir können ja dann da wieder raus. Und, oder so. Und irgendwann merkt man, der Vorhang ist eben nicht wirklich aus Stoff, sondern der ist da, du kommst da nicht mehr weg. Ausser sie lassen dich, aber sie lassen dich nicht.
0: Und das erfährst du in der Mitte vom Buch?
2: Ja. Das ist kein Spoiler. Also,
0: das heisst, es wird so richtig spannend nachher, wie sie hoffentlich wieder hinter dem Vorhang vorkommen.
2: Das verrate ich nicht. Aber also, es ist schlau gemacht. Es ist viel, viel Plot in diesem Buch drin, weil man merkt, okay, das ist erstens mal ist es eine lustige Anlage. Also die dort zuerst mal so tun, als würden sie Kommunismus spielen, das merkt man dann schon relativ bald. Die meinen das durchaus ernst. Die haben dort wirklich Kommunismus. Das Lustige ist natürlich, dass da dahinter eine Firma steht, die sich das mit Millionenbeträgen von den reichsten Leuten der Welt finanzieren lässt, dass man dort Kommunismus spielt. Also es ist sehr ironisch natürlich. Und das ist so einer der ersten Böden, wo der André Hübel wegzieht. Und dann merkst du nach, der Plot ist viel dichter verwoben. Das ist überhaupt kein Zufall, dass die dort sind. Aber sie merken es erst wahnsinnig spät, was da eigentlich alles passiert ist. Und was dort passiert ist, das verrate ich nicht.
0: Mich interessiert aber die Tochter. Die ist ja so leicht aktivistisch geprägt. Ihr Vater ist Kapitalist und vermutlich gar nicht so fähig, denen so zu denken wie sie. Also blüht die unter diesen Bedingungen richtig auf? Oder passiert das Gegenteil und der Vater wird so richtig zum Dynamik in der Familie interessiert?
2: Also es ist interessant, weil tatsächlich passiert genau sogar beides von dem, was du sagst. Der Vater lässt sich vereinnahmen, der wird dann aber auch ein höherer Funktionär. Also er ist halt, ich weiss doch auch nicht, in Anführungs- und Schlusszeichen, der geborene Leader-Typ. Der steigt natürlich auch in dem kommunistischen System relativ schnell auf und wird einflussreich, weil er halt immer noch Geld hat. Wird er plötzlich mächtig und angesehen. Seine Tochter, die wird voll reingezogen, die findet das richtig toll. Die verliebt sich natürlich auch sofort in einen von diesen Darstellern, wo man dann aber auch nach diesem merkt, dass der nicht einfach nur ein Darsteller ist.
1: Aber es ist ja schon erstaunlich, was also, schon in diesen 2 Wochen passiert.
2: Die 2 Wochen sind der Anfang und nachher geht es dann lang.
1: Ah, eben. Aber was mich jetzt gleich noch wundern nimmt, ist, also offenbar werden grosse Themen eben wie Macht und Geld in die 50er Jahre zurückversetzt und dort verhandelt. Gibt es da Parallelen zu heute oder sind die offensichtlich, wenn man das Buch liest?
2: Also die sind, glaube ich, nur schon dadurch gegeben, dass das Buch ja eben in unserer Gegenwart eigentlich spielt. Und es tut nur so, wie wenn es in den 50er Jahren wäre. Also die ganze Anlage davon ist sehr wohl im Jetzt und das Ganze findet ja nur statt, weil der so viel Geld und Einfluss und Macht hat. Und was tatsächlich interessant ist, ist, dass das System von außen, also die Mächtigen, richtet sich die Welt untereinander ein. Oder die Einfluss und Geld haben, richtet sich die Welt untereinander ein. Das spiegelt sich 1:1 in dem Kommunismus von den 50er Jahren, der da gespielt wird. Auch dort funktioniert es so. Er ist Diabetiker, der Josef Karls ist Diabetiker, muss sich dort innen natürlich irgendwie sein Insulin besorgen. Was macht er? Er sucht sich einen korrupten Arzt, den man irgendwie schmieren kann. Und dann führt eins zum anderen und eben plötzlich ist er auch dort innen am Hebel. Und gleichzeitig hat er andere Leute, die noch ein bisschen mehr Hebelwirkung haben als er, die ihn natürlich knallhart abdrücken. Und das ist eins zu eins.
1: Mechanismen funktionieren genau gleich.
2: Auf der Seite vom Vorhang wie auf der anderen Seite vom Vorhang. Also die Parallelen, das schafft er sehr genau raus, finde ich. Und auf eine gute Art, weil es ist sehr unterhaltsam. Es macht wirklich Spass. Also es ist ein Buch, das viel, viel Plot drin hat. Ich habe das an einem Tag durchgelesen, obwohl es 400 Seiten hat. Es zieht einem wirklich für sich, weil man dann natürlich auch wissen will, wie das jetzt alles zusammenhängt.
1: Ja klar, vor allem, wenn sie nachher nicht mehr ausreisen können.
2: Genau.
1: Merkt man, ich habe es am Anfang gesagt, der Autor, der André Hübel, ist auch Drei-Buchautor. Das merkt man im Buch an.
2: Das merkt man auf jeden Fall. Also es ist natürlich auch, man merkt, wie dass er etwas vom Filmischen versteht. Nur schon an der Anlage. Das ist ja eigentlich eine Filmfirma, die das ganze Ferienangebot aufzieht. Und dann auch in den Szenen, die er beschreibt. Das ist natürlich mit der grossen Kelle angerührt. Das ist sehr bildlich. Das sind starke Dialoge. Das sind Sachen, die klopfen. Er ist sich auch nicht zu scheu, diverse Klischees zu bedienen. Und ich glaube, das ist noch eine interessante Entscheidung. Weil natürlich kann man ihn einerseits also als Autor dafür kritisieren und sagen, ja, der nimmt ja nur die abdroschensten 50er-Jahre-Klischee. Aber auf der anderen Seite, ich glaube eben, das passt, das ist dem Buch recht angemessen, weil es ist ja eine Firma, die für Leute aus unserer Gegenwart Fake 50er-Jahre aufzieht.
1: Spielt ja mit dem.
2: Und die müssen ja genau die Erwartungen bedienen, die ihre Kunden haben. Die wollen kommen und da 50er Jahre erleben. Das heisst, sie müssen natürlich auf die Klischee losgehen und das muss man beim Lesen halt aushalten. Aber ich finde eben, es ist der Plot, der das durch das Ganze durchtreibt.
1: Also würdest du sagen, es ist nicht in erster Linie grosse Literatur, sondern wirklich sehr unterhaltsamen und doch gesellschaftskritischen Roman?
2: Ja, ich würde jetzt sagen, literarischen Anspruch muss man nicht einen riesigen an das Buch stellen, aber es ist richtig unterhaltsam. Es ist durchaus gegenwarts- und gesellschaftskritisch. Und ich glaube, das ist ein guter Mix. Eben einfach einmal neben dieser total irren Anlage Ferien in einer anderen Zeit zu machen.
1: Das ist natürlich schon eine attraktive Anlage, auch einfach schon nur das Gedankenspiel selber auch zu machen.
2: Absolut, das finde ich eben auch.
1: André Hübel, «Der Vorhang», übersetzt aus dem Tschechischen von der Daniela Pusch. Das Buch hat 400 Seiten, ist rausgekommen im Verlag Voland und Quist und vorgestellt worden heute von Simon Lüthold. Wisst ihr, was heute für ein Tag ist?
2: Heute ist der 16. Juni.
1: Mhm.
0: Ja, der 16. Juni, der 14. ist vorbei.
1: Heute ist Bloomsday. Der Tag, wo die Verehrerinnen und Verehrer vom irischen Autor James Joyce der Held aus Ulysses feiern, eben der Leopold Bloom. Habt ihr das gelesen, Ulysses?
2: Ich habe es angefangen, wie wahrscheinlich noch viele Leute.
1: Das ist ja 1000 Seiten.
2: Ich habe mal ein Seminar besucht dazu, wo es um Unverständlichkeit in der Literatur gegangen ist. Dort haben wir mehrere Sitzungen lang über die ersten 10 Seiten diskutiert und was dort eigentlich alles passiert und was alles nicht. Ich bin, glaube ich, so auf Seite 150 gekommen.
0: Ich habe auch wie du, Simon, mich an den Anfang von diesem Buch abgearbeitet und bin dann nicht wirklich sehr weit gekommen. Ja.
1: Es ist eigentlich erstaunlich, dass es eben so schwierig ist zum Lesen, weil um was es geht, ist relativ schnell gesagt. Also der James Joyce erzählt, was seinem Held Leopold Bloom an einem einzigen Tag, eben an dem 16. Juni 1904, in seiner Heimatstadt Dublin alles passiert. Aber er macht das eben sehr weit verzweigt, mit Gedankenströmen, mit Spruchspielereien und so weiter. Und es ist wirklich eine Herausforderung, auch wenn man gern liest und geübt ist. Und es gibt aber trotzdem unzählige Fans und Verehrerinnen und die machen unter anderem heute eben Aktivitäten von Leopold Bloom nach, eben an diesem Bloomsday. Und zwar essen sie Nierli zum Morgen, sie kaufen Zitronenseife, vor allem trinken sie sehr viel. Ist das etwas, was ihr euch vorstellen könnt, so ein Leben nachher zu spielen?
2: Ich finde das eigentlich noch eine lustige Idee. Es kommt mir jetzt gerade spontan in den Sinn. Ich habe das einmal gelernt, dass in Zürich, dort, wo die Limit und Ziel zusammenfliessen, am Platzspitz, das ist offenbar einer der Lieblingsplätze von James Joyce gewesen.
1: Ah.
2: Und dort hat es an dem Spitz, in der Mauer vorne, wirklich in dem Winkel, wo die beiden Flüsse zusammenkommen, hat es je eine Anschrift. Auf der einen steht Limit und auf der anderen steht Ziel. Aber dort ist sowohl Limit mit einem J geschrieben, als auch Ziel mit einem J geschrieben. Und das gibt das JJ für den James Joyce. Weil das einer von seinen Lieblingsplätzen in Zürich soll gewesen sein.
1: Ah, also dort, wo die Limit und das Ziel zusammenfliessen.
2: Ich mir, also hinten, das ist hinter dem Landesmuseum. Und ich könnte mir vorstellen, dass dort vielleicht ein paar Leute heute ihren Bloomsday beginnen.
1: Müsste man fast schauen. Unsere Kolleginnen und Kollegen von SRF 2 Kultur haben den heutigen Tag zum Anlass genommen, um mit dem Leiter von der Zurich James Joyce Foundation, Martin Mühlheim, zu reden. Die Foundation die erforscht die Schriften von James Joyce und es gibt auch Lesezirkel, die sich gemeinsam am Ulysses widmen und eben vielleicht heute Bloomsday auch feiern. Was rauskommt bei der Diskussion über ein Werk, das eigentlich als unlesbar gilt, unter anderem das kann man nachhören in der Sendung «Kulturplatz Talk» zu finden unter www.srf.ch/audio-kulturplatz-talk. Und das ist es von unserer heutigen Literatursendung. Mein Name ist Britta Spichiger und danke meinen beiden heutigen Gästen, Annette König und Simon Lütholz.
2: Merci auch.
0: Danke dir.
1: Nächste Woche sind wir wieder zurück. Schön, wenn ihr dann auch wieder mit dabei seid. Gleicher Sender, gleiche Zeit.

0: Die Nachrichten von SRF um 21 Uhr mit Mario Storni. Das Tessin und die benachbarte italienische Region Lombardei wollen im ÖV näher zusammenrücken. Künftig sollen mehr Busse und Züge die beiden Regionen verbinden. Die Verantwortlichen haben in Mailand ein entsprechendes Abkommen unterschrieben. Konkret sollen verschiedene S-Bahn-Linien aus dem Tessin nach Italien verlängert und der Takt erhöht werden. Es soll etwa schnellere Verbindungen zwischen Lugano, Varese und dem Flughafen Mailand-Malpensa geben. Und künftig soll alle 30 Minuten einen Regionalzug zwischen Locarno und Mailand fahren. Ziel ist es, die ÖV-Benutzung über die Grenze hinweg zu vereinfachen und auch komfortabler zu machen, etwa auch mit länderübergreifenden Abos. Die USA und der Iran wollen am Freitag auf dem Bürgenstock in Nidwalden ihre Absichtserklärung zum Krieg im Nahen Osten unterzeichnen. Das Außendepartement EDA hat entsprechende Medienberichte bestätigt. Zunächst hatte Vermittler Pakistan noch Genf als möglichen Ort für die Unterzeichnung genannt. Vor 2 Jahren war der Bürgenstock bereits Schauplatz einer internationalen Konferenz zum Krieg in der Ukraine. Dieser Ort sei von den Vermittlern Pakistan und Katar sowie von den USA und dem Iran vorgeschlagen worden, schreibt das EDA. Wer im Ausland vorbestraft ist, soll in der Schweiz keine Aufenthaltsbewilligung bekommen. Der Nationalrat hat einen entsprechenden Vorstoß aus den Reihen der SVP angenommen. Darin wird verlangt, dass künftig immer ein Auszug aus dem Strafregister vorgelegt werden muss. Der Bundesrat ist dagegen und verweist auf bestehende Regeln und das Freizügigkeitsabkommen mit der EU. Denn bei Menschen aus der EU dürfe ein Auszug nur in Ausnahmefällen verlangt werden. Als nächstes befasst sich nun der Ständerat damit. Der Kanton Tessin verlangt schon seit mehreren Jahren systematisch einen Strafregisterauszug, bevor er eine Aufenthaltsbewilligung ausstellt. Auch im Kanton Graubünden gibt es entsprechende Forderungen, um gegen Mafiastrukturen vorzugehen. Derzeit werde geprüft, in besonders betroffenen Regionen künftig einen Auszug zu verlangen, sagte der zuständige Regierungsrat der Nachrichtenagentur Keystone SDA. Im Ärmelkanal zwischen Frankreich und Großbritannien hat ein russisches Kriegsschiff Warnschüsse in Richtung einer Segeljacht abgegeben. Schäden oder Verletzte hat es laut britischen Medien aber nicht gegeben. Das russische Verteidigungsministerium bestätigte den Vorfall. Die Yacht habe auf mehrere Kontaktversuche nicht reagiert und sei dem russischen Schiff gefährlich nahe gekommen. Der Kapitän habe dann befohlen, Warnschüsse abzufeuern. Von britischer Seite heißt es, der Vorfall werde nun untersucht. Russische Kriegsschiffe passieren regelmäßig den Ärmelkanal in internationalen Gewässern. Sie werden dabei von den Briten beobachtet. Das Wetter morgen ist es ziemlich sonnig bei Höchstwerten um 30 Grad. Das waren die Nachrichten von Radio SRF, verantwortlich Lukas Lüthi.
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2: Das ist der WM-Flash mit dem Fabio Halbisa am Mikrofon und mit einem absoluten Topspiel von der Gruppenphase von dieser Weltmeisterschaft. Frankreich gegen Senegal. Wenn man auf die Weltrangliste schaut, ist das das zweitbeste Duell, das diese Gruppenphase zu bieten hat. Und wenn man so auf die Spielernamen schaut, gerade die Offensive der Franzosen, Dembélé, Mbappé, Olise, nur 3 von 11 Superstars, der ganze Kader von Frankreich zusammenzählt, hat einen Marktwert von 1,5 Milliarden Euro. Aber auch der Senegal hat richtig etwas zu bieten. Mané, Jackson, Koulibaly. Also da freuen wir uns auf einen richtig schönen Fußball oben. Und es ist auch sonst ein sehr spezielles Duell auf und neben dem Platz. Wenn man zurückschaut, im Jahr 2002 Frankreich ist amtierender Weltmeister gewesen. Senegal zum ersten Mal überhaupt an einer WM. Der Senegal hat 1-0 gewonnen. Und Senegal war bis 1960 eine französische Kolonie gewesen. Also alles zusammenzählt macht doch das zu einem richtig guten Duell heute oben. Gespielt sind 2 Minuten, noch nichts passiert, keine Goal, 0-0.
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4: Einen schönen und einen guten Abend wünsche ich Ihnen. Ich möchte es so sagen. Heute Abend sind Sie dabei, nicht in einer Geschichtssendung, aber in einer Sendung über die Frage, wie wird man zu einem Menschen, der Brücken baut, statt Gräben? In gut zwei Wochen wird ein Mann mit seinem Alphorn im Gepäck aufsteigen auf die Tiefauerspitze. 4634 Meter hoch. Und zwar nicht, weil dort oben irgendein Konzert geplant ist und auch nicht, weil er den Rekord aufstellen will, sondern weil er in einem Mann die Ehre erweisen will, der vor über 150 Jahren die Schweiz entscheidend geprägt hat. Der General Henri Dufour. Ein General, ja klar, aber einer, der eben als Friedensstifter, Brückenbauer und Mitbegründer vom Roten Kreuz in Geschichte gegangen ist. Mein Gast heute Abend ist Musiker, Theolog, Bergsteiger, Sprachliebhaber, Querdenker. Und er ist mit dem Alphorn auf den Eiger gestiegen, zu Fuß quer durch die Schweiz gewandert und hat jetzt ein Mini-Hörbuch herausgegeben oder geschrieben und vertont über den Dufour. Jetzt frage ich mich natürlich, warum beschäftigt sich ein Musiker aus dem Emmental mit einem General aus dem 19. Jahrhundert? Warum berührt ihn die Geschichte dermassen, dass er jetzt für ihn auf den höchsten Gipfel der Schweizer Alpen steigt? Über das reden wir heute Abend, und zwar mit dem Danu Wiesler. Und damit Sie wissen, wer er ist, da ist er musikalisch.

Also da muss ich da gehört. Das ist der Danu Wiesler mit dem Alphorn-Jodel. Und der Danu Wiesler, ein wunderbarer Mensch. Ich habe ihn schon vor 11 Jahren einmal kennengelernt. Er ist nämlich dann schon im Nachtclub gesehen, sind fast 11 Jahre her. Und jetzt ist er wieder da. Noch einmal da. Ich freue mich sehr, Danu, bist du hier. Herzlich willkommen und tausend Dank. Du hast noch strengere Sachen vor dir als der Nachtclub. die meisten von uns würden jetzt wahrscheinlich sagen, Tiefuhrspitze, ja gut und recht, aber man muss es wählen, dort rauf. Du denkst anders. Ende Juni mit dem Alphorn willst du auf die Tiefuhrspitze zum Ehren oder zu Ehren von einem General, der den Frieden über den Sieg gestellt hat. Jetzt fangen wir also mal ganz oben an, fast. Oder so 4634 Meter über mir dann. Wann hast du das erste Mal die verrückte Idee gehabt, ich nehme das Alphorn und steige auf die Tiefuhr?

0: auf den General Dufour gekommen. Ich habe den schon gekannt vom Namen her.
1: Von der Schule.
0: Ja, und dass der General ist gesehen damals und dass er der Kartograf ist gesehen, die erste genaue Schweizer Karte hat gezeichnet. Das habe ich eigentlich alles gewusst. Aber je mehr, dass ich mich reingeschafft habe, ist mir da eine Welt aufgegangen, die mich total fasziniert hat. Und ich bin völlig verblüfft gewesen, was das für ein Mensch war. Und ich dachte, das gibt's ja nicht. Und dann, wenn ich jemanden gefragt habe, sagt ihr Dufour etwas, dann hätte ich meistens eigentlich gar nichts gewusst. Und vor, also letztes Jahr wäre ja der 150. Todestag gewesen.
1: Hat ja ein Kollege von dir oder ein Freund von dir einen Brief geschrieben ins Bundeshaus.
0: Genau, ein Bekannter von mir hat denen geschrieben ins Bundeshaus. Dufour sollte man doch ehren von offizieller Seite. Und dann ist der Brief zurückgekommen. Dufour ist zu wenig wichtig für die Schweiz. So etwas. Dann dachte ich, das gibt es ja irgendwie nicht. Früher, wo, das weisst du auch noch, als Gil haben wir noch 20er Noten gehabt, ja, mit dem Dufour drauf.
1: Ja, sicher.
0: Ich glaube, etwa bis in die Stifte habe ich die noch gehabt. Ja. Ungefähr, so gefühlt, oder? Und man hat den höchsten Berg nach ihm benannt. Es hat Zeiten gegeben, da sind Torten gebacken mit dem Dufour-Kopf drin.
1: Und dann Tiefli gibt's auch, ja.
0: Dufourli. Und dann musste ich sagen, also, Wiesler, du bist jetzt 60. Dufour war übrigens auch 60 und er war General. Ich muss jetzt zum Glück nicht den Krieg kommandieren.
1: Meine aber Güte, das passt ja wie.
0: Ich könnte ja jetzt ein Zeichen setzen und den Leuten sagen, hey, wir haben gute Leute in unserer Geschichte gehabt, die sich total lohnt, sich ein bisschen darauf einzulassen.
1: Ja, aber jetzt denk nur, warum gerade auf die Dufour-Spitze? Du hättest auch in einen Konzertsaal und dort das Denkmal setzen, hätten mehr Leute mitmachen können.
0: Ja, aber ich habe einfach, weißt du, 1865 ist, glaube ich, der Schweizerische Alpenclub den Vorschlag gemacht, man tut den höchsten Schweizer Gipfel nach dem Dufour benennen, oder? Mhm. Und dann ist es naheliegend, dass man auf, die Dufour-Spitze geht.
1: Aber nicht mit dem Alpenhorn.
0: Doch, mit dem
1: Alpenhorn. Ja gut, du bist ja schon auf allen Bergen gewesen, ja, mit dem Alpenhorn.
0: Ja.
1: Weißt du, was du da oben spielst?
0: Ja, ich habe eigentlich geplant, noch ein Stückchen zu komponieren.
1: Oh, ist das
0: aber
1: schön.
0: Das sollte man aber jetzt nicht sagen, weil es noch nicht gemacht ist.
1: Weil der Bund noch am Schaffen ist, oder?
0: Genau. Ich könnte es ja, heute könnte man es ja bei KI geben. Machen wir ein Alphornstück zur Ehre von Dufour, aber das mache ich eben nicht.
1: Was würde Karl Dufour denken über dich, wenn er jetzt das hören würde, was du da zu Ehre von ihm machst?
0: Der Dufour?
1: Ja. Würde er sagen, dann nur cooler Sieg?
0: Ich könnte mir es noch fast ein bisschen vorstellen. Der Dufour ist eben ganz anders gesehen, als man es vielleicht von einem Militär würde erwarten. Wir haben ja noch über den Titel diskutiert, Dowie, oder? Was könnte man.
1: das, was jetzt auf YouTube zu finden ist.
0: Ja,
1: oder? Weil
0: genau.
1: Du hast drei Geschichten vertont, ich habe es ja gesagt. Und die Dufour-Geschichte, die finden wir auf YouTube. Und wie hast du jetzt das benannt?
0: Also, jetzt ist es benannt. Als die Kanonen schwiegen.
1: Oh, das ist aber schön.
0: Gell? Oh, aber du hast mich ein bisschen draufgebracht, weil du hast ein paar Vorschläge gemacht und ich habe dann gedacht, ich muss. Du hast stark ein bisschen auf den Frieden gehabt.
1: Ja, unbedingt.
0: Und das ist ja natürlich.
1: Und du hast Kanonen müssen reinbringen.
0: Ja, weil das ist die Spannung, ist ja da gewesen.
1: Ja.
0: Und der ist eigentlich das, oder? Und du da die Wände ein bisschen andeuten. Die Kanonen und dann, als sie schwiegen. Es ist alles drin, die Stille. Und dann sind wir beim Dufour. Der Dufour ist er ist ein Künstler eben noch gesehen. Er hat ja zum Beispiel, als er Karten gezeichnet hat, hat er Erneuerungen gemacht, wo dann alle Welt gesagt haben, das kann man gar nicht machen. Die Schattierungen, die man jetzt kennt, um es ein bisschen realistischer zu machen. Und ich will da jetzt nicht
1: sehr
0: darauf eingehen. Aber nur zu sagen, er hat schon auch das Flair gehabt, auch in der Stadt Genf als Kantonsbaumeister am Anfang einfach auch Verschönerungen zu machen. Ich glaube, der Springbrunnen, er geht auf ihn zurück, oder die Sternwarte, ist alles Dufour-Zeug. Also ein Wissenschaftler gewesen, aber eben auch ein Künstler.
1: Wir werden es noch von ihm haben mit dem Wissenschaftler. Er hat ja auch Brocken gebaut,
0: genau.
1: Am Anfang, oder?
0: Und darum könnte ich mir vorstellen, dass er jetzt gar nicht abgeneigt wäre, wenn er jetzt mein Alphornstück würde hören. Könnte man es noch vorstellen.
1: Ja.
0: Aber du.
1: Du, aber hast dir vorgestellt, was in dir vorgeht? Wie lange hast du übrigens dort rauf mit dem Alphorn? Wie lange bist du dort unterwegs, Ende Juni?
0: Rauf. Wenn
1: gut, du musst nicht sagen, ich gehe nicht messen. Aber wenn denn du so weit bist, möchte ich an dich denken.
0: Ja, ich habe dir

0: anrufen. Also, es ist ja so, man geht auf Zermatt als
1: erstes. Einfach gut auf und ab und erst dann.
0: Ja, das ist ja blöd, wenn man vorher schon über das Zeug redet.
1: Ja, eigentlich kann man, aber man darf nicht überschwänglich werden.
0: Aber weißt du noch, das letzte Mal, als wir geredet haben, bin ich aufs Matterhorn. Ja, dann haben wir noch telefoniert, wo wir dort in dem Solwai beim Ankommen gehockt sind, zur Nacht. Und dann am Morgen um 2 Uhr etwa 2 Polen noch sich verirrt haben, sind dort noch oben gekommen, dann haben wir die noch schier müssen retten. Habe ich natürlich nicht gesagt, im Radio, sonst hättest du noch Angst bekommen. Aber item. Wir gehen von Zermatt, sagen wir mal, 5-6 Stunden bis zur Monte Rosa heute. Und dann ist es am anderen Morgen, dem 3 geht man auf. Und nachher ist der Aufstieg von, sagen wir, wenn es gut läuft, 5 Stunden, 6, 7 Stunden.
1: Wie trainierst du? Du kannst ja nicht einfach gehen, oder? Also ich könnte jetzt nicht einfach dort rauf, trainierst.
0: Ich habe, also mache jeden Tag Sport. Ich tue jeden Morgen. Ja. Nein, beim Schach. Nein,
1: sag, was machst du. Das ist gut.
0: Ich tue Joggen hauptsächlich und einfach Gymnastik und ein bisschen Handeln und Gleichgewichtsübungen.
1: Aber ohne Alporn auf dem Rücken.
0: Ja, ich muss jetzt schon mal die Packung machen, um zu schauen, wie es eigentlich geht zum Laufen. Weil es ist jetzt wirklich 10 Jahre, wo ich das letzte Mal mit dem Alporn so etwas gemacht habe.
1: Kann man das verfolgen, wenn du das machst Ende Juni?
0: Du könntest eben mit. Ich habe noch gedacht, ob du nicht willst mitkommen.
1: Doch, ich komme gerne mit.
0: Nein, aber du könntest uns ja abholen. Ich würde dir etwas organisieren, dass du nicht müsstest laufen, also vielleicht sogar könntest herschweben.
1: Das entspricht voll meinem Dings, oder? Faul und überhaupt nicht lauffähig. Nein, ich kann natürlich schon laufen, aber das, was du machst, würde ich mir nie antun. Ich habe gesagt, ich muss es wählen. Gibt es so einen Moment, wo du dort raufkletterst, wo du raufgehst, wo du plötzlich spürst, jetzt bin ich ganz bei mir und nicht nur mit meinem Tiefhoch.
0: Also ich habe das Gefühl, ich bin immer bei mir. Okay. Also, weißt, ich muss dir natürlich schon sagen, immer wenn du so etwas machst, der Respekt, der hockt schon in dir.
1: Schon, gell? Ich muss nicht Angst haben, du hast Respekt.
0: Den habe ich. Und wenn ich, weißt du, ich habe die Route mehrmals jetzt angeschaut. Ich habe die eigentlich jetzt schon fast ein bisschen im Kopf. Und ich weiss auch, wo. Es ist zum Teil recht ausgesetzt, oder? Und ich habe das auch. Ich habe immer die, ich sage es nicht Angst, aber wirklich Respekt. Und das ist ja beim Bergsteigen eben eigentlich das Schöne. Das ist mir das erste Mal, als ich auf Eiger bin, ist das gesehen. Dann habe ich plötzlich gemerkt, ich bin wie in einer Dimension, also sogar wie eine Verbindung mit Gott, habe ich das empfunden.
1: Du bist auch näher gesehen zu Gott, oder?
0: Ja, aber ich habe natürlich... Auf verschiedenen Seiten kann man das natürlich verstehen, oder? Mhm. In einem gewissen Sinn bist du dann auch schnell bei Gott plötzlich.
1: Ja.
0: Und dann habe ich mir überlegt, warum ist das? Und es ist genau das, du... Erstens mal, wenn du dort durchgehst, ist dir mehr bewusst, als wenn ich ins Auto hocke. Das könnte der letzte Tag sein. Schon nur das, das gibt schon eine ganz andere, wie soll ich sagen, einfach die Haltung. Die Haltungsbewusstsein, das ist mein Leben. Und das ist vielleicht der letzte Tag, das ist ja immer so.
1: Wer hat den demütigen Mensch, wenn ich dich höre? Ein studierter Theologe, oder?
0: Oder?
1: Ja.
0: Und dann ist es eben, und in heutiger Zeit, wo wir ja unheimlich viel Ablenkung immer haben. Bei den Bergen hast du das nicht. Du kannst das nicht leisten, aber automatisch bist du auf das fokussiert, was du machst. Du bist immer im Moment eigentlich.
1: Ja, du musst nicht mit Selfies und so dort
0: aufkommen. Nein, hör auf mit...
1: Gut, okay. Also vom höchsten Schweizer Berg geht es zu einem Mann, der ihm eben dem Berg den Namen gegeben hat. Wer der Henri Dufour eigentlich gesehen ist und warum das der Daniel Wiesler ihn eben nicht als Kriegsheld bezeichnet, sondern als Brückenbauer, Friedensstifter, von dem haben wir es alles nächstes. Und ich habe dich gefragt, Daniel, wir tun ja immer auch, also ich tue meine Gäste immer auch so ein bisschen mit der Musik vorstellen. Gypsy Kings hast du mitgenommen. Montagna, warum das Lied? Sagt alles, oder?
0: Ich meine, die spanische Gitarre. Ja, das sagt natürlich alles Montagna. Natürlich, der Titel, klar. Ja. Aber die spanische Gitarre, das ist eine Musik, die mir einfach mit ins Herz flitzt. Oder? Das ist wirklich etwas, wo auch mit vielen Erinnerungen natürlich verbunden ist. Und der erste Satz, «Yo voy caminando por...» ich bin unterwegs, in diesem Berg, in diesem Pueblo, in diesem Dörfli, wo ich geboren bin. Ich bin unterwegs in diesem Dörfli, wo mich so gemacht hat, wie ich bin. Das ist so der erste Satz in diesem Ding. Und dieser Satz ist so schön und es sagt so viel über unser Menschsein. Wer wir sind, wer uns, also wie unsere Region, unser Land, wo wir dann aufgewachsen sind, die Region, jetzt im Emmental natürlich mehr, uns geformt zu dem, wo wir sind.
1: So schön bist du da, Daniel. Danke vielmals.

0: Der Bob Dylan ist das gesehen, Most of the Time. Und mein Gast, der vis-à-vis von mir sitzt, der Daniel Wiesler, hat jetzt so die Augen zu gehabt. Und ich weiss, warum der Bob Dylan, das ist der Musiker, der noch gerne würde spielen mit dem, gell? Ja, du hast noch Möglichkeiten.
1: Ja, ich denke jetzt nicht, dass so wie kommt, aber es ist ja, wäre natürlich schön. Also ich bin einfach Freude an diesen Songs. Ja.
0: Okay, gut. Du bist ja auch mal gross geworden, oder? Mit deiner Musik auch ins Emmental, der Bob Dylan vordrungen natürlich. Yeah. Wir haben es heute Abend noch von jemand anderem, der auch so ein grossartiger Mensch ist, gesehen. Henri Dufour ist General gesehen, Kartograf, Ingenieur, hat offenbar tatsächlich Brücken gebaut in Genf, ist Mitbegründer vom Roten Kreuz. Aber vielleicht ist er vor allem etwas gesehen, nämlich ein Mensch, der gewusst hat, dass man auch im Krieg seine Menschlichkeit kann verlieren kann. Oder anders, dass man sich abhalten kann. Daniel Wiesler, du sagst ihm, er sei ein Friedensgeneral. Er sei anders, hast du mir gesagt, als andere. Was unterscheidet ihn von anderen Generalen für dich?
1: Ich glaube, ich kann es mit dem Satz, den ich auch im Ende Geschichte habe formuliert, ich glaube, ich kann es mit dem Satz zusammenfassen, seine Größe besteht darin, dass er nicht die Größe sucht. Das war ein demütiger Mensch. Und das Wort Demut kann man eigentlich am besten übersetzen mit Mut zum Dienen. Okay. Demut ist auch ein Mut. Und das ist das, was ihn ausgezeichnet hat. Und das zieht sich. In jungen Jahren hat er wahrscheinlich schon mehr noch Ambitionen gehabt, hat aber eben auch Kriegsverletzungen erlebt. Er hat. Das ist meine erste Geschichte, die ich da geschrieben habe. Er weiss, was Krieg ist.
0: Er weiss, was
1: heisst, wenn die Flamme aufgehst, wenn du nichts mehr hörst, wenn
0: du nicht mehr siehst, oder in seinem Fall.
1: Oder? Ja. Und er eigentlich knapp am Tod vorbeigehst. Und das hat, glaube ich, eine Wende auch gegeben. Oder er muss sicher eine Klarheit, was er wirklich will. Ich meine, wir können ja sehr viel sagen, oder? Ich denke, das Wesentliche, was bei meinen Geschichten jetzt betrifft, im Moment ist eben noch mehr, ich tue es ja als Buch auch irgendwann veröffentlichen, aber das Wesentliche in diesen drei Geschichten geht es um einen Sonderbundskrieg.
0: Wir werden noch daraus Auszüge hören, oder die ganze Geschichte, aber jetzt nehmen Sie mich noch gleich Wunder. Das ist parat, Frieden, aber warum sagst du, der Dufour sei ein Friedensstifter?
1: Weil er, sagen wir jetzt mal, als er der Sonderbundskrieg, wo es um den Krieg gegangen ist, hat er Vorbereitungen getroffen, die es bis zu diesem Zeitpunkt eigentlich noch gar nicht gegeben hat. Er hat zum Beispiel zum Vorne herein hat er Militärspitäler aufgebaut. Sonst hast du die Leute einfach verrecken oder Spitäler aufbauen. Er hat Bäckereien aufbauen, damit die Versorgung gewährleistet ist. Mhm. Er hat den Befehl gegeben, wenn ein findlicher Mann verletzt wird, er wird genau gleich behandelt wie die eigenen.
0: Ja.
1: Und so weiter. Ja. Und er hat die Strategie so ausgerichtet, also mit den Befehlen, keine Missbrüche, keine Schändungen, keine Raubzüge, der Find wird mit Achtung behandelt. Das haben sie ihm natürlich kritisiert.
0: Wie modern ist das denn noch?
1: Eben, das hat ja mich auch inspiriert, weißt, wenn ich heute Nachrichten höre, oder manchmal auch gewisse Politiker, habe ich das Gefühl, die kommentieren den Krieg wie ein Fußballmatch.
0: Mhm.
1: Oder? Ich glaube, mir ist sich gar nicht bewusst, was das eigentlich ist und wie wichtig, und das ist, und dann habe ich mir auch gesagt, der Frieden ist wichtig, als dass man den Politiker dürfen überlassen. Wir müssen dort selber auch unseren Beitrag leisten. Und das war auch ein bisschen eine Motivation, um einfach auf das herzuweisen. Es hat Leute gegeben, die haben wie einen Weg aufgezeigt. Ich habe die Lösung ja auch nicht. Aber mindestens kann man sich darauf einlassen und sich ein bisschen inspirieren.
0: Was würde Dufour heute sagen, wenn du jetzt die Weltlage heute anschaust? Oder? Was würde er machen oder sagen? Was könnte er ausrichten?
1: Was bei ihm, oder er hat grundsätzlich, das war wahrscheinlich das Erste, er hat sich den Respekt verdient. Also, er war ein Mann, der zu seinem Wort gestanden ist. Und das heisst, man hat ihm auch im Ausland vertraut, weil man gewusst, was er sagt, das gilt. Und dann war er einer,
0: ein Wert an sich.
1: Das ist auch ein Wert, oder? Und dann war er einer, der immer eigentlich, oder er hat das so formuliert, ich glaube, es kommt in dieser Geschichte, die wir hier parat haben, sogar, dass du im Find eben nicht in Findbilder eben denkst. Ein Krieg funktioniert ja nur, wenn du in Findbilder denkst. Du musst eben im anderen oder Mensch sehen, nicht einfach der Find, der Mensch oder sogar der mögliche Freund. Und darum hat er immer das Gespräch gesucht. Das ist das, was ihm gelungen hat, ist zu, auf Leute, sagen wir ein Beispiel, Basel, Trennung Stadt-Land war ja auch dann gewesen. Also vor dem Sonderbundskrieg. Da sind die Städter auf das Landgebiet los und die eigene Armee gehabt. Und nachher hat es hier Tote gegeben, bei Bratel hat es schlecht gegeben. Und er hat die angesatzige Truppe geschickt mit dem Dufour. Und der Dufour hat es wieder mit einer Strategie gemacht, dass es eben gar nicht zu einer Schlacht ist gekommen, dass er irgendwie die können einzingeln und mit dem gegnerischen Oberbefehlshaber Kontakt gesucht, Beziehung aufbauen, Verständnis gegenseitiges. So Zeug.
0: Ja, ist eigentlich verrückt. Er hat ja allen Grund gehabt, eben hart und verbittert zu werden, oder? Aber es war verwundet. 10 Tage blind, hast du mir erzählt. Hat den Krieg also am eigenen Körper erlebt und trotzdem ist er ein Brückenbauer geworden. Ich finde das wahnsinnig beeindruckend. Und wie ein Mensch das macht, oder? Ja, das werden wir wahrscheinlich noch herausfinden in dieser Stunde, aber dann, nachher, noch vor der 10 Nachrichten, werde ich das abspielen, das Frieden, das ist etwas, was du geschrieben hast.
1: Ja.
0: Aber vorher bist du einverstanden mit dem Youths of Blackmoor von dir. Was hat das mit dem auf sich? Der Blackmoor, der Richie Blackmoor König, aber ist es der?
1: Ja, es ist der. Es ist, das, also, was hat es mit dem auf sich? Es hat, das Stück habe ich komponiert für die Neckartaler Alphornmesse. Die so findet gut. Jedes Jahr statt, oder? So im gut. September. Also die Neckartaler Alphornmesse. Und dort kommt immer ein bisschen Traditionelles und Modernes. Das mische ich dort ein bisschen mischen bei diesen Kompositionen. Und in diesem Stück «Youths of Blackmoor» ist eigentlich ein Element drin, das von Blackmoor stammt. Aber es ist natürlich, man erkennt es natürlich nicht, weil es ist mit Alphorn gespielt. Und
0: du bist der Blackmoor vom Alphorn.
1: Ja, genau. Okay.
0: Lassen wir doch das an, oder? Ich freue mich.

0: grossartig. Danu Wiesler, mich hat wahnsinnig gefreut, was du für Musik machst. Das ist grandios. Und du bist ja nicht nur der, der das Alphorn gespielt hat, sondern der Richie Blackmore wäre eifersüchtig, weil er das eben nicht kann. Ein sehr guter Gitarrist, aber das bist ja du auch. Du hast ja hier auch Gitarre gespielt. Du bist auch noch ein Maler. Oder das, du bist wahnsinnig talentiert und richtig gute Filme. Ich könnte mir vorstellen, dass man da könnte zwischen Stuhl und Bank gehen. Aber jetzt hast du angefangen zu schreiben. Und zwar über den Teufel. Du hast jetzt einmal drei Geschichten, die fertig sind, die vertont sind. Man kann die jetzt finden auf YouTube. Und sie finden das unter dem Titel «Als die Kanonen schwiegen, auch in Teufel unterwegs zum Frieden». Und eine Geschichte, die geht um den Frieden. Und die hören wir jetzt gerade. Willst du etwas sagen dazu noch, bevor wir sie hören?
1: Ich würde es einfach laufen. Ich würde einfach sagen, ich habe einen super Sprecher gehabt.
0: Ja, das können wir
1: Christian
0: noch.
1: Heller. Ja. Und dank ihm kommt es super daher.
2: Frieden ist Charaktersache. Julius Cäsar, Alexander der Große, Napoleon. Die Seiten der Geschichtsbücher sind gefüllt mit den großen, gewaltigen und gewalttätigen. In knechtischem Gehorsam widmen sich die Schreiber den großen Feldherren, jenen, die im Weltenbrand das Morgenrot einer besseren Welt zu erkennen glauben. Das war früher so und es ist heute nicht anders. Die Medien liefern uns täglich die Belege dafür. Manchmal aber, und es sind nicht die schlechtesten Momente für die Völker, fällt das Schicksal eines Landes in die Hand eines Bescheidenen, in die Hand eines Menschen, der sich mehr erschreckt als beglückt der ihm übertragenen Verantwortung stellt. Henri Dufour ist einer von ihnen. Seine Größe besteht darin, dass er nicht die Größe sucht. Wenn im Meer der Geschichte die Wogen hochschlagen, werden nicht nur Helden geboren. Bei starkem Wind und hohem Wellengang kommt auch einer mit kleinem Segel in Fahrt. In Zeiten von der Revolution und Krieg schlägt auch die Stunde der Beutemacher und Glücksritter, der Geldmenschen und Doppelseelen, der Einpeitscher und moralinberauschten Vorbeter. Dufour spürt es. Er weiß um jene, die im Blutvergießen nach Größe und Ruhm trachten. Er hält dagegen. Er denkt klüger und weitsichtiger als andere. Er sieht über die Konfliktfelder hinaus. Er beschäftigt sich mit einer Frage, die manchem Feldherrn fremd ist. Was sind die Folgen des Krieges und wie wird es sich damit leben? Er, der Ingenieur, kennt die Gesetze der Bewegung und der Schwerkraft. Er weiß, dass eine Welle nicht einfach in der Luft stehen bleibt. Sie kann vorwärts, aber auch zurückfluten. Nicht der Krieg stoppt die Wellen, sondern der Frieden. Dufour denkt weit über den letzten Schuss hinaus und setzt deshalb alles daran, dass es gar nicht erst zu einem Ersten kommt. Wenn Frieden Wohlfahrt bedeutet, eine Welt der funktionierenden Grundversorgung, dann beginnt der Krieg dort, wo Medizin, Wohnraum und Essen zu Luxusgütern werden. Wenn Frieden Toleranz bedeutet, eine Welt des Leben und Leben lassen, dann beginnt der Krieg dort, wo Andersartigkeit und Meinungsverschiedenheit als Feindschaft verstanden wird. Wenn Frieden Freiheit bedeutet, eine Welt der Selbstbestimmung, dann beginnt der Krieg dort, wo sich der Schwächere dem Stärkeren zu unterwerfen hat. Es ist die Rückkehr zum Faustrecht. Wenn Frieden Rechtsstaatlichkeit bedeutet, eine Welt, in der jeder vor dem Gesetze gleich ist, dann beginnt der Krieg dort, wo zwei das Gleiche tun, aber nicht gleich behandelt werden. Es ist die Willkür. Wenn Frieden Schutz des Lebens bedeutet, eine Welt, in der man nicht um sein Leben bangen muss, dann beginnt der Krieg dort, wo nicht mehr jedes Leben geschützt ist. Es ist die Exekution der Menschlichkeit. Konflikte entstehen wie von selber, überall da, wo es Menschen gibt. Frieden aber muss geschaffen werden. Krieg ist der Reflex des Stolzen. Frieden ist das Werk des Demütigen. Frieden ist Charaktersache. Jeder Narr kann einen Streit beginnen und jeder Trottel stürzt sich hinein, so besagt es ein biblischer Weisheitsspruch. Aber vom Streit zu lassen, ehrt einen Mann. Die Bibel in Sprüche, Kapitel 20, Vers 3. Dufour sagt, es ist leichter, auf dem Schlachtfeld Mut an den Tag zu legen, als sich selbst zu besiegen und im Zügel zu halten. Für Dufour gehören Frieden und Neutralität zusammen. Das eine ohne das andere ist nicht möglich. Frieden und Neutralität. Zwei Worte. Unterschiedlich in ihrer Bedeutung, aber doch zusammengehörend, gleichsam zweier Prägungen auf einer Münze. Die Geschichte der schweizerischen Neutralität ist nicht, wie oft dargestellt, eine Geschichte der Feigheit, sondern eine Geschichte des Mutes. Denn die Geschichte des Krieges ist nicht, wie oft dargestellt, eine Geschichte des Mutes, sondern eine Geschichte der Feigheit. Das muss erklärt werden. Umbruch, Unsicherheit und Krisen. Der Weltenwandel bringt die Idealisten an die Macht, Menschen von edelster Absicht, die Propheten des wahren Guten und Schönen. Sie gewinnen und überzeugen. Sie berühren die Sehnsüchte des Volkes, welches ihnen instinktiv folgt, angezogen von der empfundenen Menschenliebe. Robespierre, Lenin, Che. Wie in den Büchern der Revolution nachzulesen, sind es oft gerade die Idealisten, die die blutigsten Blätter der Geschichte schreiben. Immer wieder ist es der glühende Weltverbesserer, der in edelster Absicht den Anstoß zum Mord gibt, das, was er selbst eigentlich verabscheut. Warum? Was mit mutigem Idealismus beginnt, endet oft in feiger Unterwürfigkeit. Einige der politischen Emporkömmlinge biedern sich bei den noch mächtigeren derart an, dass sie ihnen als Steigbügelhalter dienen. So werden sie zu Sklaven ihrer Verbündeten. Andere werden genau der Instanz hörig, die sie selber geschaffen und beeinflusst haben, der Masse ihrer Anhänger. Darum entstehen die Kriege oft nicht aus Überzeugung, sondern aus der Angst der Führer, sich ihren Bündnispartnern und der Masse zu widersetzen, die sie selber für den Krieg scharf gemacht haben. Sie sind getrieben von der Furcht, als Unentschlossene abgesetzt zu werden, kurzum aus Feigheit. Vor nichts graut den Kriegsschrittmachern mehr als vor dem Neutralen. Kein anderer reagiert so resistent auf ihre Kriegspropaganda, kein anderer bleibt stehen, wenn alle anderen im Takt der Kriegstrommeln marschieren. Harsch wird er angegangen, der Neutrale, als eigensinniger Feigling wird er verhöhnt. Eigensinnig ist er, das ist wahr. Er folgt seinem eigenen Sinn. Er gehorcht nicht den Gesetzen des Krieges, sondern einem höheren Gesetz, nämlich dem Gesetz, das im Sinn seiner eigenen Existenz liegt. Henri Dufour ist einer dieser Eigensinnigen. Er setzt neue Maßstäbe in der militärischen und politischen Konfliktbewältigung. Er verfügt über die Charakterstärke, im Gegner nicht nur den Feind, sondern auch den Menschen zu sehen, sogar den möglichen Freund. Er will überzeugen, nicht überwältigen. Er schreibt, nicht rücksichtsloses Dreinschlagen und wütende Rechthaberei erneuert einen Staat, sondern das Zusammenraffen der besten Kräfte im Volk, verbunden mit Achtung vor dem Gegner, Liebe zum Gegner, Hingabe an ein gemeinsames Ziel. Selten hat jemand die schweizerische Neutralität so hartnäckig, so konsequent und so leidenschaftlich verkörpert. Selten hat jemand so viel für den Frieden in der Schweiz und in Europa geleistet wie Henri Dufour. Seine Größe besteht darin, dass er nicht die Größe sucht. Dafür erntet er nicht den Applaus der Flachgeister, sondern den Respekt der Völker. Ohne ihn wäre die Schweiz eine andere geworden, sofern es sie überhaupt noch gäbe.
0: Was für eine Geschichte, was für eine Story. Daniel Wiesler, gratuliere, das hast du geschrieben. Es ist wunderbar vorgelesen, es geht um den Frieden. Und wir haben es gehört, was sind die Folgen des Krieges und wie leben wir damit? Du hast aber auch geschrieben, Frieden ist Charaktersache, sag stark. Und eben auch etwas, seine Grösse besteht nicht drin, dass er eben Grösse gesucht hat. Daniel, wir haben noch weitere Zeit vor uns. Ich freue mich, mach noch.
1: Immano, es ist sehr interessant, mit dir zu reden. Ja.
0: Also ich finde es auch sehr interessant, dir zuzuhören. Und ich kann mir vorstellen, du hast Menge Stunden im Staatsarchiv verbracht, oder?
1: Ja, ich habe... eben, weil ich ja wollte wissen, ist mein Vorfahren dort dabei gewesen. Und dann habe ich ja die Kurrentenschrift auch noch müssen lernen. Das ist eine Schrift, die habe ich natürlich
0: die auch alte.
1: Nicht... Die alte, oder? Also nicht die, die man vom Drucken noch kennt, die kann ich schon, aber die Handschrift, die ganz alte. Und er bin ich wie in der ersten Klasse, ich mache es eigentlich noch jetzt, und ich morgen einfach ein paar Buchstaben immer schreiben, dass ich mir immer mehr vertraut bin, weil die haben natürlich auch nicht alle schön geschrieben, schon dann. Und hat jeder seine Schrift gehabt. Und das tut sich natürlich schätzen, auf, wenn du die alten Bücher kannst lesen und er das verstehst, oder?
0: Aber nicht, dass man jetzt zu den Pharaonen steigst, oder? Als nächstes.
1: Nein, ich glaube, ich verweile mich jetzt noch ein bisschen. Ja.
0: Du hast dich schon mit dem Gotthelf beschäftigt. Dann hat man gesagt, der Daniel Wiesler, der Gotthelf, der Neue. Und jetzt hast du dich mit dem Dufour beschäftigt. Ich sage jetzt nicht, dass du der bist, aber du steigst dort auf und auf den höchsten Berg. So, in der nächsten Stunde. Er bleibt noch. Er ist noch fit. Ich freue mich, auch wenn Sie dabei bleiben. Trotz Frankreich, Senegal. Das ist der Nachtclub auf SRF 1 mit John Mayle, Sensitive Kind.

0: Die Nachrichten von SRF um 22 Uhr mit Mario Sturni und diesen Schwerpunkten. Die erste Gemeindeversammlung in Gramontana seit der Brandkatastrophe an Neujahr und die Unterzeichnung der Vereinbarung zwischen den USA und dem Iran auf dem Birkenstock. Die Wetteraussichten, morgen ist es trotz Wolkenfeldern ziemlich sonnig und auch heiß. Fast ein halbes Jahr ist seit der Brandkatastrophe von Gramontana vergangen. Im Fokus ist seither auch die Gemeinde selbst, unter anderem wegen fehlender Brandschutzkontrollen. Am Abend nun kamen die Bürgerinnen und Bürger erstmals wieder zu einer Gemeindeversammlung zusammen. Neben Kritik wurde dabei auch Rücktrittsforderungen laut. Wallis-Korrespondentin Ruth Seeholzer.
1: Der Gemeindepräsident von Gramontana, Nicolas Ferro, hat an der Gemeindeversammlung Stellung bezogen zum Drama in der Bar-le-Constellation. Ferro entschuldigte sich zudem bei den Opfern der Brandkatastrophe und deren Angehörigen für deren Schmerz und die Trauer, die sie durchleben müssten. Der für die Sicherheit zuständige Gemeinderat Patrick Gliwa, gegen den die Staatsanwaltschaft ein Verfahren eröffnet hat im Zusammenhang mit der Brandkatastrophe, erklärte, es sei das Ziel, die Sicherheitskontrollen zu verbessern und zu vereinheitlichen. Seit dem 1. Januar hätten sie 56 Einrichtungen überprüft. Bis Ende Jahr seien alle öffentlichen Einrichtungen auf dem Gemeindegebiet überprüft auf ihre Sicherheit und auf den Brandschutz. Ein Einwohner stellte die Frage, ob ein Gemeindepräsident, der als Beschuldigter gilt, noch eine Gemeinde führen könne und forderte dessen Rücktritt. Gemeindepräsident Nicolas Ferro erklärte daraufhin, dass er nicht zurücktreten werde.
0: Der Bericht aus Gramontana von Ruth Seeholzer. Das Tessin und die benachbarte italienische Region Lombardei wollen im ÖV näher zusammenrücken. Künftig sollen mehr Busse und Züge die beiden Regionen verbinden. Sie haben in Mailand ein entsprechendes Abkommen unterschrieben. Konkret sollen verschiedene S-Bahn-Linien aus dem Tessin nach Italien verlängert und der Takt erhöht werden. Es soll etwa schnellere Verbindungen zwischen Lugano, Varese und dem Flughafen Mailand-Malpensa geben. Und künftig soll alle 30 Minuten ein Regionalzug zwischen Locarno und Mailand fahren. Ziel ist es, die ÖV-Benutzung über die Grenze hinweg zu vereinfachen und komfortabler zu machen, auch mit länderübergreifenden Abos. Die USA und der Iran wollen am Freitag auf dem Birkenstock in Nidwalden ihre Absichtserklärung zum Krieg im Nahen Osten unterzeichnen. Das Außendepartement EDA hat entsprechende Medienberichte bestätigt. Zunächst hatte Vermittler Pakistan noch Genf als möglichen Ort für die Unterzeichnung genannt. Der Birkenstock sei von den Vermittlern Pakistan und Katar sowie von den USA und dem Iran vorgeschlagen worden, schreibt das EDA. Aus diesen vier Ländern sollen am Freitag hochrangige Delegationen am Treffen auf dem Birkenstock teilnehmen, sagt Sebastian Ramschbeck, internationaler Korrespondent von SRF.
2: Die Rede ist davon, dass der amerikanische Vizepräsident J.D. Vance dafür anreisen wird. Viel mehr ist im Moment noch nicht bekannt. Sicher ist, es wird schöne Bilder geben von dieser Zeremonie. Das ist sicher ein Coup für die Schweiz. Weniger gut vermutlich der Eindruck, den die USA bei alledem erwecken werden. Donald Trump ist ja eigentlich mit dem Krieg angetreten, um das iranische Regime wegzuhaben. Nun also auf Augenhöhe eine Zeremonie der USA und der Islamischen Republik Iran für die Unterzeichnung eines Dokuments, das nach allem, was wir wissen, den Iranern fürs Erste nicht sehr viel abverlangt.
0: So Sebastian Ramschbeck. Vor 2 Jahren war der Birkenstock bereits Schauplatz einer internationalen Konferenz, und zwar zum Krieg in der Ukraine. Damit zu weiteren Meldungen des Tages in der Übersicht. Am G7-Gipfel in Evian ist neben dem Iran-Krieg auch der russische Angriffskrieg gegen die Ukraine ein großes Thema. EU-Kommissionschefin Ursula von der Leyen rief dazu auf, die Unterstützung für die Ukraine zu verstärken, und Großbritannien und Kanada kündigten weitere Sanktionen gegen Russland an. Die Schweizer Armee soll für diverse Projekte insgesamt rund 3,4 Milliarden Franken erhalten. Das hat der Ständerat entschieden. Mit dem Geld soll beispielsweise die bodengestützte Luftverteidigung ausgebaut oder die Mehrkosten beim neuen F-35-Kampfjet gedeckt werden. Mit dem Geld für die Armee muss sich als nächstes der Nationalrat befassen. In der Schweiz hat fast jeder dritte junge Mann ein problematisches Männerbild, denkt also, dass Männer dominant sein müssten oder frauenfeindliche und queerfeindliche Einstellungen hätten. Zu diesem Schluss kommt die Universität Zürich in einer Studie. Über alle Altersgruppen gesehen denkt gemäß der Studie jeder fünfte Mann so. Und das EU-Parlament hat für das umstrittene Zollabkommen mit den USA gestimmt. EU-Zölle auf US-Industriegüter sollen abgeschafft werden. Umgekehrt soll für die meisten EU-Produkte in den USA ein Zoll von 15% gelten. Das EU-Parlament will aber auch, dass die Zugeständnisse ausgesetzt werden können, wenn die USA erneut höhere Zölle einführen sollten. Die Börsendaten von 22.05 Uhr übermittelt von SIX. Der Swiss Market Index schließt bei 13.762 Punkten plus 0,3%. Der Dow Jones Index in New York stand kurz vor Schluss bei plus 0,7%. Der Euro wird zu 92,08 gehandelt und der Dollar zu 79,33. Und das Wetter morgen ist es trotz Wolkenfeldern ziemlich sonnig bei Höchstwerten um 30 Grad. Das waren Nachrichten von Radio SRF, verantwortlich Lukas Lüthi.
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4: Im Studio ist der Tim Eggimann, am Dienstagabend, wo zum ersten Mal die wertvollste Mannschaft von dieser WM spielt. Die teuersten Spieler auf dem Platz stehen, und zwar spielt Frankreich das erste WM-Gruppenspiel gegen Senegal. Fabio Halbise, du schaust den Match, die erste Hälfte ist durch 0-0. Wie kann es sein, dass Frankreich die Besten von den besten Offensivspieler hat? Also die sind alle mit unglaublichem Talent gesegnet, aber die haben in 45 Minuten noch kein einziges Mal aufs Goal geschossen.
5: Krass, hä? Wahnsinn. Gute Frage. Ich sehe ein bisschen zwei Punkte. Das liegt einerseits an Frankreich selber. Irgendwie nicht wach, irgendwie ideenlos. Die Superstars, die du angesprochen hast, Mbappé, Dembélé, Doué, alle zusammen, die finden sich nicht sehr viel Fehlpass drin. Sinnbildlich für mich der Mbappé, der hat kaum mal einen Ball annehmen, die Ball sind ihm versprungen. Völlig atypisch, sonst ist er ja technisch überragend. Und der andere Punkt, Senegal macht es mega gut. Die stehen defensiv kompakt. Sogar der Stürmer, der eigentlich fürs Goalschießen zuständig ist, rennt zurück, hilft mitverteidigen. So haben sie eigentlich immer eine Überzahl. Frankreich kommt nicht zur Geltung. Und ja, wenn überhaupt jemand Chancen gab, dann war Senegal gewesen. Zwei Top-Chancen. Einmal der Jackson trifft den Pfosten, der Ball prallt zurück, geht an der Menia, der Goalie von Frankreich, an Fuß. Der wollte eine Parade zeigen. Also der hätte gerade sogar reingehen. Und einmal kurz vor der Pause, der Saar aus 5-6 Metern haut er den Ball drüber. Also eigentlich könntest du schon 2-0 stehen für Senegal. Frankreich bis jetzt enttäuschend.
4: Ja, wir schauen mal, wie lange es geht, bis Frankreich das erste Mal aufs Goal schießt. Auf SRF 3 gibt es immer mal wieder Einschaltungen zu dem Match Frankreich-Senegal. Ja, wir auch mal schauen, wie weit die beiden Teams dann kommen. Vielleicht langt es jemandem bis ins WM-Final. Das ist am 19. Juli. Und nicht einmal eine Woche später fährt schon wieder die Schweizer Meisterschaft in der Superliga. Wahnsinn. Der neue Spielplan ist jetzt aus und ich habe mir da mal drei Matches rausgepickt. Der Meister Thun spielt auswärts gegen Luzern. Lugano spielt zum ersten Mal in seinem nigelnagelneuen Stadion gegen den Aufsteiger, gegen Vaduz. Und ein spezielles Spiel gibt es für den neuen FC Zürich-Trainer, den Marcel Koller. Er spielt mit seinem Team auswärts gegen St. Gallen. Mit St. Gallen hat der Marcel Koller im Jahr 2000, über ein Vierteljahrhundert her, seinen ersten Meistertitel geholt als Trainer. Der Titel als schnellste Läuferin über 800 Meter von diesem Jahr hat bis jetzt Audrey Vero. Vor 10 Tagen hat die Schweizerin den Jahresrekord aufgestellt, auch ihren persönlichen Rekord. Heute hat Audrey Vero beim Leichtathletik-Meeting in Tschechien wieder gewonnen über 800 Meter, ist aber ganz knapp nicht an ihren Rekord angekommen. Und im Tennis gibt es am grossen Turnier in Berlin sicher keinen Titel für die Schweizerin Rebecca Masarova. Sie verliert in der ersten Runde in zwei Sätzen gegen Katarina Siniakova aus Tschechien. Man muss aber auch sagen, die Tschechin ist deutlich besser klassiert als Rebecca Masarova in der Weltrangliste. Dafür gewinnt Viktoria Golubic in der ersten Runde vom etwas kleineren Turnier in Nottingham in drei Sätzen gegen Sofia Kenin aus den USA.
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6: Schön, dass Sie dabei sind. Danke vielmals, dass Sie hier einkehren. Willkommen zurück in diesem Club. Mein Gast heute Abend ist der Daniel Wiesler, der Musiker, der Dialog, Bergsteiger, Geschichtenerzähler. Und in wenigen Tagen wird er jetzt mit seinem Alphorn aufbrechen, auf und auf Dufour spitzen, für den Henri Dufour zu ehren. Ein Mann, der zwar General war, aber ich glaube, sein grösster Sieg war eben dort, dass er die Schweiz nach dem Sonderbundskrieg nicht in Hass und Vergeltung Haltung versenkt hat. Und in dieser Stunde möchte ich natürlich noch wissen, was kann uns ein Mann aus dem 19. Jahrhundert heute noch sagen und warum sucht Danu Wiesler auf den Bergen die Stille? Und natürlich, ich möchte noch eine weitere Geschichte hören von Danu und Stichwort ist Tüfur Tabak oder Tubak Pfeifli. Also, schön sind Sie dabei, hier im Nachtclub mit dem Danu Wiesler und dem Ralf Vicky.

0: wahnsinnig schön. New Voices of Freedom zusammen mit YouTube. Danke vielmals für den wahnsinnigen Song. Mein Gast heute Abend, der Danu Wiesler. Und Danu Wiesler ist jetzt einer, der Henri Dufour ehrt, in dem, dass er Ende Monat auf die Dufour-Spitze rauf will, zusammen mit seinem Alphorn hinten im Rucksack. Und Berge, die haben ja eine eigene Sprache, denke ich jetzt einmal. Also wenn er rauf geht, dann merkt er dann irgendwann, ist dort oben wird es ruhig. Und diese Stille sucht ja der Danu Wiesler immer wieder. Danu, du sagst, Schweigen sei nicht ein Zeichen von Schwäche, sondern eines von Präsenz. Was meinst du mit dem?
1: Wir haben vorhin das schon ein bisschen angesprochen, oder? Die Ablenkungen, die wir da allen sind, ausgesetzt sind, wenn ich jetzt am Morgen zum Fenster schaue, dann sehe ich Leute auf die Arbeit gehen, in die Schule gehen, und fast jeder gaffert in sein Handy rein. Es ist noch lustig, oder? Oben ist am Strässlian ist dort noch ein Buche und oben hat es dort ein Elsternpärli, das brütet. Und die Elstern, das ist ja höchst interessant, wie sie brüten. Also ein Nestbau, sie haben etwa zwei oder drei Nester an. Und die entscheiden sich dann im Lauf vom Bau, in der Bauphase, welches ist das Nest, und dann zügeln sie wieder alles über, auf da eins wird dann fertig. Oder? Und da ist jeden Morgen immer eins rumfladern und mit den Ästchen im Schnabel rum und so, und die Leute sehen es nicht. Und das ist für mich so ein Symbol von unserer Zeit. Wir sehen oft nicht mehr, was eigentlich die wirkliche Story ist, weil wir dauernd abgelenkt sind.
0: Entfernen wir uns von uns?
1: Ich glaube es eben fast ein bisschen. Oder? Wir haben, ich denke manchmal, ja, ich lasse mich vielleicht ein bisschen auf den Test raus, wenn ich das sage, aber ich glaube, wir haben noch nie so viele Informationen zugänglich gehabt wie jetzt, oder? Musst auf der einen Seite. Aber das ist ja das, oder? Das habe ich beim Musikmachen gelernt. Lehren, oder? Es gibt ja einen Unterschied zwischen Erkenntnis und Wissen. Wissen, was ein guter Song ist, das tun viele Leute, aber können spielen. Und lernen, die Erkenntnisse, die man braucht, das Wissen, das hat zu tun, Lernen hat immer zu tun mit Verlangsamen eigentlich. Oder dass so ein Lick, wie das Blackmoor vorhin, der recht schnell ist, das fährt sehr langsam an mit aufmerksam, wie habe ich die Finger, wie muss ich die Finger haben, und dann anfangen büscheln und probieren, wie habe ich die rechte Hand, Koordination links, rechts, aus dem langsamen Verstehen, wie es eigentlich ist, dann kannst du Geschwindigkeit haben. Oder? Und dann entsteht das, und das ist, glaube ich, überall so. Und die dauernden Push-Nachrichten, die können wir ja gar nicht mehr verarbeiten. Also das heisst, wir haben mehr Wissen auf die eine Seite, aber werden eigentlich nicht schlauer dabei.
0: Weise. Nicht mehr Wissen, aber weniger, oder? Weisheit.
1: Ja, genau. Ja. Und die Einsamkeit, die Stille, die dir gibt, kommst du eben plötzlich in die Ruhe rein. Ich habe das dann, ist mir das aufgefallen, als ich durch die Schweiz gelaufen bin. Ich habe gemerkt, nach 3 Tagen bin ich wie in einem anderen Modus gewesen. Mhm. Ich habe das irgendwie, ich habe das Gefühl gehabt, ich habe Bezug zum Leben und zur Natur. Aber ich habe auch gemerkt, immer wenn ich unterwegs bin, ich habe immer ein Ziel, ich muss dann und dann dort sein. Mhm. Als ich gelaufen bin, bin ich gelaufen. Und dann plötzlich habe ich gemerkt, wo muss ich eigentlich sein im Abend? Ich merkte, ich muss eigentlich gar nicht sein. Ich komme einfach so viel weit, wie ich komme. Und nach 3 Tagen bin ich in einem Modus gesehen, wo die Aufmerksamkeit wie es geschärft gesehen. Und das ist das Erlebnis gesehen, wo ich das Gefühl hatte, jetzt habe ich auch verstanden, warum das eigentlich beim Pilgern geht. Mhm. Und diese Sachen, das ist schon das, was ich immer ein bisschen suche.
0: Grossartig. Also Danu, du bist älter geworden. Wir haben uns vor 11 Jahren schon mal gesehen.
1: Und dann hast du den Müll rausgemacht.
0: Nein, ja, um Himmels Willen, du hast nicht mehr... Nein, aber ich merke ja auch, dass du dich entwickelt hast, oder? Du hast ja auch in der ersten Stunde gesagt, du sollst mit dem Älterwerden dann auch Leute besuchen, all die Lehrer, die du könntest. Ja. Und hast dann ihre Geschichten zugelassen. Und so bist du dann schlussendlich auch auf den Dufour gekommen, oder? Weil du dich einfach mit dem eingelassen hast. Ich möchte noch einmal zurück zum Berg. Und zum Dufour. Hat der Dufour in deinen Augen vielleicht gerade drum so, ich sage jetzt mal, gescheit gehandelt, weil er können zulassen, weil er eben auch können schweigen. Weißt, für mich zeichnet sich heute jemand aus, der schweigen kann.
1: Ja.
0: Weil die meisten wissen ja alles und man kann alles sagen, man kann alles kommunizieren. Mhm. Und bei den Politikern, oder, vor Wahlen, wenn sie etwas versprechen, dann ist das grausam oben, oder? Und für mich zeichnet sich ein Politiker aus in dem Moment, wo kann schweigen und aber irgendwie gleich weiss, vielleicht ist das jetzt angesagt. Warum eben der Dufour, hat er wegen dem so gescheit gehandelt, weil er eben können zulassen konnte, weil er können schweigen an gewissen Orten?
1: Mhm. Ja, ich weiss, das ist natürlich jetzt schwierig für mich, das mit einer Sicherheit zu beantworten. Ich habe ja nur...
0: Immer aus deiner Sicht.
1: Genau, aus der Sicht.
0: Du bist nicht der Historiker.
1: Richtig, genau. Ja, das ist sicher ein Aspekt, oder Respekt ist sicher das, was voransticht, der Respekt dem anderen gegenüber. Mhm. Und das ist schon das, ja. Und was bei ihm eben auch noch ein bisschen ist, ich glaube, noch der Glaube, den er hatte, das ist bei ihm eben auch noch stark. Er hat sich dafür eingesetzt, dass wir Schweizer Kreuz haben übrigens.
0: Wie ist das gegangen?
1: Das ist, wir hatten ja die alte Eidgenossenheit zum Teil das Kreuzli schon mitgetragen gehabt. Auf dieser roten Flagge ein kleines Kreuzli. Ich werde jetzt die Geschichte nicht, das würde jetzt wirklich zu weit führen. Aber für Dufour ist es dann schon das Thema gewesen. Man braucht eigentlich als Nation ein gemeinsames Zeichen. Dann hat man vorher, jeder Kanton hat seine Zeichen gehabt, seine Wappen, oder? Und dann hat er sich eigentlich dafür eingesetzt, dass man ein gemeinsames Banner hat und eben das Kreuz, und zwar in die Mitte. Das war für ihn wichtig gewesen. Für ihn war der Glaube an Christus wie der Referenzpunkt gewesen, oder auch die Findesliebe. Das, ich glaube, er hat sich auch von der Tier die Orientierung geholt, eben der Respekt oder Mut, einfach zurückzustehen und nicht immer gewinnen, oder? Er war natürlich auch schwer unter Kritik gewesen. Da hat es natürlich andere gehabt, die hätten wirklich reinhauen wollen. Und dort, ich glaube, das war bei ihm schon auch noch ein Aspekt gewesen. Aber eben, unter dem Strich kann ich es nur vermuten, was es alles war. Du siehst einfach in den Begegnungen, wie er mit den Leuten ist umgegangen. Und man muss auch sagen, weißt du, das ist nicht der einzige Krieg war, der dort angestanden ist. Es sind mehr Preußen, die mal noch einen Angriff starten. Die Franzosen sind im Zusammenhang mit dem Napoleon der Dritte, der ist ja im Thurgau gelebt, der Louis Napoleon der Dritte, Schweizer Bürger gesehen und hat von hier aus einen Aufstand gegen König Philipp von Frankreich starten. Und dann haben natürlich die Franzosen reagiert, oder? Sie sind etwa mit 50'000 Mann dahergekommen und wir hätten sie ausliefern oder es geht ein Krieg. Und nachher hat der Dufour ihm zugeredet, dem jungen Napoleon, höre auf dein Herz, und dann wirst du das Richtige tun, hat er ihm geschrieben.
0: Machst du das?
1: Ich probiere das, weißt du? Aber weißt du, ich bin nicht der Dufour. Ich bin zwar auch schon 60, aber.
0: Du bist wunderbar. Also, du bist wirklich wunderbar. Und ich möchte von der Stille vom Berg dann wieder zurück zu der Geschichte gehen, weil es gibt ja Leute, die lesen Geschichte und andere, die leben Geschichte und leben auch mit der Geschichte. Daniel Wiesler, ich habe dich gebeten, Musik mitzunehmen. Wir lernen ja Menschen über Musik kennen. Was für ein Buch liest jemand oder was für Musik liest jemand? Und ich bitte meine Gäste, immer fremde Musik mitzunehmen, also die nicht von dir ist, aber auch Musik, die von dir ist. Und bei uns sehr viel gelaufen jetzt und ich habe mich so gefreut, dass der Daniel Wiesler endlich einmal gelaufen ist hier bei SRF 1, ist Polo National. Du hast das Lied mitgenommen. Warum?
1: Ich hatte Glück gehabt, Hofer zu lernen kennen in den Anfangs 90er Jahren. Mhm. Und das ist so eine lustige Situation gesehen. Ich bin auch in einem Studio gesehen. Es ist ein Studio gesehen mit zwei Aufnahmeräumen. A und B. A ist gross gesehen, professionell, wunderbare Ausstaffierung. Und B ist so ein bisschen, das ist eigentlich das Ohrstudio gesehen, dort, wo sie angefangen haben, neben dem WC zu suchen. Und dann habe ich aufgenommen und hoffe im A. Und er, wenn er aufs WC müssen, hat er durch meinen Aufnahmeraum.
0: Hat er viel müssen?
1: Er ist noch gegangen, aha, aber er ist schon ab und zu gekommen. Und dann ist er immer, dann, wie wir zwei jetzt so, eine Lesebrille schon gehabt. Und nachher ist er immer, ich hatte so einen Notenständer mit den Texten drauf, und dann ist er immer so gekommen, oder? Hat so,
0: Brille aufgesetzt.
1: Die Brille aufgesetzt, dann hat er mir über die Brille angeschaut, und dann wieder durch die Brille auf den Text, und dann hat er gesagt, du, ich würde jetzt sagen, ich würde jetzt da, wenn ich der wäre, das würde jetzt gerade umkehren hier. Und dann hat er mir einfach so nebenbei so Songwriting-Tipps gegeben. Und dann habe ich dort gemerkt, dass ich es richtig, der hat das richtig drauf, oder? Das habe ich gar nicht gewusst. Ich dachte, ja, ja, ich hoffe, der, ja, der Kiff vielleicht ein bisschen zu viel oder was immer. Aber dort habe ich ihn gelernt, schätze, und das ist eine Woche lang gegangen, und dann sind wir am Abend immer gegessen. Und aus was ich am Hofer am meisten, wenn ich das Stück ansage, sage ich, der Hofer ist nicht nur ein guter Songwriter gewesen, sondern auch ein guter Geschichtenverzähler und ein Philosoph. Und die Philosophie vom Hofer, die hat bestanden aus Humor, Bauernschleue und Rotwein.
0: Ja, ich wollte sagen, das kommt noch, das Glas Rot.
1: Und zusammen sagt man eben die Bolosophie. Und dann habe ich, und das hat mich immer fasziniert, Hofer war wirklich ein super Unterhalter gewesen. Und nachher habe ich gedacht, ich werde jetzt einen Song machen und habe Figuren, die dir natürlich bestens bekannt sind, Gypsy Joe, weißt du, von seinen alten Songs, die alten Hofer-Songs, Rumpelstilz oder Schmetterding, Figuren von dort, aus Sätzen, Wörter, Redewendungen, aus, alles aus Hofer-Songs einen neuen Song machen. Und natürlich, wie wir alle zusammen, die Figuren sind älter geworden und ich habe sie jetzt beschrieben, was jetzt heute mit ihnen ist. Zum Beispiel der Gypsy John, der ja dann der Weltenbummler war mit dem VW-Bus, jetzt ist er sesshaft geworden und will den Bus verkaufen. Und einfach so ein bisschen in dieser Art. Ich habe jetzt einfach aus Hofer-Texten einen neuen Song gemacht. Etwa 13 Hofer-Songs verwurstet zu einem neuen Wiesler-Song.
0: Da ist er also, der neue Wiesler-Song, der Daniel Wiesler.

0: Martin. Zusammen mit dem Polo Hofer, wenn mein letztes Stündli schlägt mein Gast heute Abend, der Daniel Wiesler, der ja auch Polo National geschrieben hat, wo Sie gerade vorher gehört haben. Und jetzt ist auch klar geworden, warum das der Polo National eben national geworden ist. Einfach ein grandioser Mensch gewesen. Wir haben beide jetzt gerade ein bisschen geschwelgt. Daniel, du lesest ja Geschichte nicht einfach so wie ein Schulfach. Ich habe es am Anfang gesagt, heute sind wir nicht irgendwie in einer Geschichtslektion, sondern du begegnest den Menschen, die dahinter sind, ihren Träumen, den Niederlagen und auch im Mut. Und wir haben sie heute von dem Henri Dufour gehabt, der fast sein Augenlicht verloren hat oder fast auch knapp am Tod vorbeigeschrammt ist. Und wo ihn eben auch vielleicht gerade durch das eben zu dem gemacht hat, wo er später geworden ist. Es gibt ja Menschen, die sind durch Verletzungen hart geworden, aber andere sind mitfühlender geworden. Es nimmt mich wunder, Daniel Wiesler, warum begeistert dich Geschichte dermassen? Das ist nicht die erste, die du gelesen hast.
1: Mhm. Für mich ist Geschichte... Ich befasse mich auch noch so ein bisschen mit Heilkräutern. Also nicht wahnsinnig, aber wir können es vielleicht vergleichen. In einer Zeit, in der ich mich noch nicht so auskennt, bin ich durch einen Waldweg gelaufen und habe einfach grüne Pflanzen gesehen. Also zum Teil geht. Und plötzlich merkst du, das meiste, was da wächst, hat Heilkraft. Mhm. Wirklich für etwas. Und dann, wenn du das fast anfängst zu sehen, dann gehst du durch den Wald und hast das Gefühl, du gehst durch eine Apotheke. Oder?
0: Ist das der Wunsch, dass man durch eine Apotheke will?
1: Nein, es ist.
0: Ja, ich weiß schon, was
1: oder
0: du
1: das Paradies der Heilung.
0: Das
1: oder
0: ist etwas
1: anderes,
0: ja.
1: Das ist ein schöneres Wort, oder?
0: Ja.
1: Also, wo du eigentlich nicht die Apotheke brauchst, ja, wenn du krank bist.
0: Ganz genau.
1: Im Wald wirst du gar nicht krank.
0: Paradies der Heilung gefällt mir, das habe ich
1: gut,
0: mir.
1: Gut, ja, das ist jetzt wirklich gut.
0: Ja.
1: Und das ist, ich glaube, mit der Geschichte ist es ähnlich. Wenn du ein bisschen Daten auswendig lernen musst, ein paar Jahrzahlen und ein paar Namen, dann ist natürlich das nicht, hat das nicht, berührt dich das natürlich nicht gross. Und wenn man es, und schlussendlich ist es eben eher wie ein Puzzle. Und wenn man so reintaucht, plötzlich fängt sich das an, zu einem Bild entwickeln. Und das ist das, was eher faszinierend ist. Und wo man manchmal sogar das Gefühl hat, jetzt spüre ich auch, wie die Leute unterwegs waren. Das hat bei mir mit der Familiengeschichte angefangen.
0: Das wollte ich fragen, wann hat das angefangen? Wann hat die Leidenschaft angefangen?
1: Eigentlich hat sie eben, Ralf, du fragst jetzt mehr dazu. Ich meine, jetzt, wie manche Sendung, was du denn noch machen? Das hört nicht mehr auf.
0: Wenn jetzt. Daniel, du bist grossartig. Wir machen weiter.
1: Schau, wenn ich jetzt, weißt du, was hat angefangen? Es hat angefangen, ich bin ja aufgewachsen als ein Bauernsohn. Und wir.
0: Im Emmental.
1: Ja, und wir haben dann noch fast alles von Hand gemacht am Anfang. Und das hat geheissen, wenn du, egal was du machst, Herdöpfel, wir haben jeden einzelnen Herdöpfel aus dem Boden aufgelesen. Ich habe die Herbstferien vom Morgen bis zum Abend Herdöpfel aufgelesen.
0: Hast du das gerne gemacht?
1: Nein, vergiss es. Aber gewisse Sachen habe ich gerne gemacht. Aber, also, ich habe es noch nicht ungern gemacht, aber es ist jetzt nicht das gewesen, wo man sich, wieso sagen, klar wären wir lieber in die Body.
0: Lieber Bob Dylan.
1: Ja, den habe ich dann noch gar nicht kennt.
0: Aha. Also gut, du hast ja gleich etwas gemacht aus den Herdöpfeln. Wenn ich jetzt schaue, was du gemacht hast nachher. Du bist Musiker geworden, du hast Theologie studiert, du bist als Seelsorger unterwegs.
1: Ja, jetzt übertreibt nicht. Als Seelsorger würde ich mich jetzt nicht bezeichnen. Also, Hofer würde ich jetzt sagen, nein, ich sage jetzt nicht, ich würde jetzt Hofer zitieren, sonst tue ich. Ich tue jetzt sagen, was wir erlebt haben. Wir haben immer das schon natürlich viele Leute gebraucht. Wir waren am Tisch immer über 10 Leute gesehen. Und wenn du einen Tag vom Tröschen im Winter oder vom Heuen im Sommer und dann ist man am Abend zusammengehockt und dann haben wir noch keinen Fernseher gehabt. Und dann sind Geschichten erzählt worden. Und dann haben die erzählt von früher und dann sind noch die gehockt, die zum Beispiel im Aktivdienst waren. Und dann hast du dann, oder wie das ist gesehen, wo das Essen ist rationiert war, dann hast du das gehört von diesen Leuten immer wieder, oder? Natürlich, es waren schon manchmal ein bisschen die gleichen Geschichten gesehen. Einer war spezialisiert auf Pferdezucht, der andere mit Bienen, und der dritte hat Schnapsbrönt illegal. Oder alles, du hast Geschichten bekommen, und dort hat es eigentlich angefangen. Und das ist das, und dann habe ich super Lehrer gehabt, eben die, die ich immer noch besuche, meine Erstklasslehrerin, Vreni Flöckiger, gell? Die hat ja auch super Geschichten erzählt. Und Bigler Fritz war auch so einer von diesen Lehrern gewesen. Und durch den habe ich den Zugang bekommen zu diesen Schriftstellern.
0: Was sagen historische Figuren über uns selber oder über dich? Hast du dort irgendwo so eine Verknüpfung gespürt?
1: Also ich habe dann die Familiengeschichte studiert und habe dann die Namen gesehen, hatte die Jahrzahlen gehabt, Ulrich Wiesler, Jakob Wiesler, und dann habe ich plötzlich gemerkt, das nützt mir eigentlich nichts, wenn ich weiss, wann das der ist geboren und was er hat, wie er geheißen. Ich muss eigentlich wissen, wie sein Umfeld war. Und dort hat es dann angefangen. Dann habe ich plötzlich gemerkt, ein Mannli vom Ersten, der ein Foto hatte, das war der Ulrich Wiesler, Jahrgang 1822. Von dem hat es ja schon ein Foto gegeben, als er älter war. Das war so ein Tattermannli auf diesem Foto, oder? Dann denkst du, wenn du das erste Mal siehst, denkst du, ich bin eigentlich froh, dass ich jetzt lebe, so in dem Sinn, oder? Und nachher habe ich plötzlich gemerkt, der hat eine Bank geholfen gründen, aber nicht zum Geld verdienen, sondern einen Solidaritätsfonds. Damals, gerade im Sonderbundskrieg. Weil natürlich dann die reichen Bauern, die paar wenigen Reichen, haben die Bank gespielt und den Leuten Geld ausgelehnt zu irgendwelchen horrenden Zinsen.
0: Mit Mafia.
1: Ja, und dann haben die gesagt, der Pfarrer, der Rudolf Ries, Freund vom Gotthelf, das war die Zeit, der Wiesler Ueli, und sonst etwa noch zwei, drei, haben sie gesagt, komm, wir gründen eine Finanzinstitution, wo die Leute zu fairen Preisen Geld holen können, entlehnen, Darlehen aufnehmen, zu guten Bedingungen. Und dann merkst du, wow, Scheibe. Und dann merkst du, eine Schule hat er auch noch gegründet. Im Winter konnte die Kinder gar nicht in die Schule kommen, weil es viel Schnee und so weite Wege, die gar nicht in die Schule kommen können, selber eine Schule gegründet.
0: Das gäbe heute einen Nobelpreis.
1: Ja, und dann habe ich gemerkt, Haut ab von diesen Leuten. Und so bin ich dann immer mehr eigentlich reingekommen, oder?
0: Also grossartig, weißt du, erzählst das so lebendig. Ich meine, ich überschreite jetzt wieder alle Zeitvorgaben, die ich habe. Aber warum denkst du denn noch? Warum denkst du, dass so viele Menschen Geschichte als trocken erleben? Du erzählst das so flüssig.
1: Ja, los, ich kann dir die Antwort nicht geben. Vielleicht einfach, weil wir es, weißt
0: hat das mit der Familie zu tun, wo du das gehört hast? Deine Vorfahren haben das erzählt, immer grosse, viele Leute am Tisch.
1: Weißt du, was ich auch was ich einmal gedacht habe? Einmal habe ich gedacht, eigentlich, werde ich mit dem, was ich heute weiss, werde ich noch mal 20 sein.
0: Eigentlich.
1: Dann merke ich, das geht nicht. Dann ist mir sicher, aber das kannst du deinen Jungen weitergeben. Die sind jetzt 20. Und das ist ja eigentlich die Entwicklung von der Zivilisation, dass man von den alten Leuten, also ich bin jetzt noch nicht gerade alt, aber doch, ein gewisses Alter ist jetzt schon da, dass man kann sagen, mir geht das weiter.
0: Du hast drei Söhne, hast du das weitergegeben?
1: Ja, ich probiere es, aber eben, ich merke natürlich auch, die haben ja viel um die Ohren. Jetzt merkt man, jetzt ist natürlich unsere Zeit, oder? Wir hocken am Abend eben nicht mehr zusammen. Jeder hat sein Handy, jeder hat seinen Beruf, jeder hat seine dieses und jenes. Ich tue das nicht als Kritik sagen, sondern als Feststellung. Ich war ja genau gleich gewesen, oder? Aber das hat eben auch mit der Entschleunigung wahrscheinlich zu tun, dass man sich auf das Wesentliche, oder? Du hast jetzt ein paar Mal gesagt, ich sei Theologe, es stimmt nur halb, ich bin Religionslehrer, aber ich gebe ja nicht einmal Unterricht ab und nur ein bisschen Vertretungen, aber etwas habe ich gelernt.
0: Ja, immer noch.
1: Ja, jetzt habe ich gerade eine Klasse gehabt, ein Jahr lang.
0: Oh, ja, jetzt, die glückliche Klasse. Die glückliche Klasse mit der Religionslehre.
1: Ja,
0: das kann man vorstellen.
1: Und dann habe ich, gibt es ein Ding dort in der Bibel, oder? Ehre Vater und Mutter. Dann denkt ja, was soll das? Dann habe ich studiert, dann merkt, Ehre deine Herkunft. Und dann ist mir der Gedanke da gesehen, jawohl, etwas von meinen Eltern lebt ja in mir. Wenn ich das gar nicht weiss, entdecke ich vielleicht einen Teil von mir gar
0: voilà,
1: nicht.
0: Voilà.
1: Oder wenn ich das sogar noch verachte, verachte ich vielleicht einen Teil von mir.
0: Wow.
1: Das ist eigentlich die Sache, die ich sage, wir machen uns ärmer, wenn wir die alten Leute, wie soll ich sagen, Ja, ich sehe es auch, aber wenn ich morgen jogge, sie touren mich manchmal ein bisschen, wenn sie so alleine dort in dieser Alters... Es geht nicht ja gut. Ich will das nicht, es ist eine gute Institution, aber ich denke, manchmal sie hätten auch Freude, wenn die Kinder vielleicht ein bisschen mehr da wären. Mhm. Und...
0: Mhm. Ja.
1: Weißt du, was ich meine?
0: Alles gesagt.
1: Genau. Und das ist vielleicht das, was wir ein bisschen, wie soll ich sagen, unsere Generation, wir sind vielleicht in einer Zeit aufgewachsen, wo man so in eine innovative Zeit rein ist, vielleicht gesellschaftliche Normen ein bisschen über den Haufen geworfen hat.
0: Genau, wir sind mal die Digitalisierung gerast.
1: Alles hat seine gute Seite, aber wir haben vielleicht ein bisschen den Groove getroffen gehabt. Alles, was neu ist, ist cool, und das Alte ist alles überholt. Und wir haben vielleicht ein bisschen zu wenig bedenkt, dass alte Bestehende nur können bestehen, weil es eben einen Wert hatte. Sonst hätte es ja gar nicht so lange können bestehen. Und wir hätten vielleicht manchmal auch ein bisschen mehr müssen dort anknüpfen und das eben eigentlich weitertragen, oder? So ein bisschen diese Art.
0: Danu, lass jetzt rasch. Ich habe noch so viele Fragen für dich vorbereitet. Zum Beispiel, ob der Teufel für dich eher ein Vorbild ist gewesen, oder eine Mahnung, oder wenn du den würdest zu einem Abendessen treffen, was würdest du noch fragen? Ich hätte noch ganz viele Fragen, jetzt mit Blick auf die Uhr. Es ist 10 vor 11.
1: Ja.
0: Würdest du noch ein paar Minuten nachhängen nach der 11?
1: Ja, sicher, komm jetzt, wenn wir schon dran sind.
0: Ja, also gut, dann machen wir doch das. Ja, also ich habe ja auch noch Musik, die du mitgenommen hast. Allman Brothers, Change My Way of Living. Ganz kurz, was hat es mit dem Song auf sich? Mit deiner Geschichte.
1: Das ist jetzt einfach, du hast mich gefragt wegen Songs, und ich habe heute jetzt ein bisschen meine Liste durchgeschaut und dann habe ich sagen, Allman Brothers, jawohl, das ist so eine Entdeckung. Einfach, da geht es einfach, ich liebe einfach die mehrstimmigen Gitarren-Sachen. Da gibt es nicht viel mehr dazu sagen. Die Gitarrenlinie von Allman Brothers und die Jam-Freudigkeit, die ich immer drauf hatte, das ist ein bisschen das...
0: Tauchen wir ein.
1: Tauchen, genau, Anlass, fertig.
0: Das ist der Nachtclub, SRF1 mit dem Danu Wiesler.

SRF Verkehrsinfo von 22.57 Uhr. A2 Luzern Richtung Basel zwischen Basel-Breite und Basel-Badischer Bahnhof. Stau wegen Bauarbeiten.

0: Die Nachrichten von SRF um 23 Uhr mit Manuela Burgermeister. Rund ein halbes Jahr nach der Brandkatastrophe von Gromontana hat dort am Abend erstmals wieder eine Gemeindeversammlung stattgefunden. Gemeindepräsident Nicolas Ferro entschuldigte sich im Namen der Behörden bei den Opfern und den Betroffenen. Die Ereignisse an Neujahr hätten die Gemeinde gezeichnet. Man wolle die Erinnerung an die Opfer bewahren und die Sicherheit nachhaltig verbessern, sagte er vor rund 380 Bürgerinnen und Bürgern. So würden alle öffentlichen Betriebe bis Ende Jahr überprüft. Ein Teil davon sei bereits erfolgt. An der Versammlung kam auch Kritik auf. Einzelne Stimmen forderten den Rücktritt. Gemeindepräsident Ferro lehnte dies aber ab. Das Tessin und die benachbarte italienische Region Lombardei wollen im ÖV näher zusammenrücken. Künftig sollen mehr Busse und Züge die beiden Regionen verbinden. Sie haben in Mailand ein entsprechendes Abkommen unterschrieben. Konkret sollen verschiedene S-Bahn-Linien aus dem Tessin nach Italien verlängert und der Takt erhöht werden. Es soll etwa schnellere Verbindungen zwischen Lugano, Varese und dem Flughafen Mailand-Malpensa geben. Und künftig soll alle 30 Minuten ein Regionalzug zwischen Locarno und Mailand fahren. Ziel ist es, die ÖV-Benutzung über die Grenze hinweg zu vereinfachen und komfortabler zu machen, auch mit länderübergreifenden Abos. Im Ärmelkanal zwischen Frankreich und Großbritannien hat ein russisches Kriegsschiff Warnschüsse in Richtung einer Segeljacht abgegeben. Schäden oder Verletzte hat es laut britischen Medien aber nicht gegeben. Das russische Verteidigungsministerium bestätigt den Vorfall. Die Yacht habe auf mehrere Kontaktversuche nicht reagiert und sei dem russischen Schiff gefährlich nahe gekommen. Der Kapitän habe dann befohlen, Warnschüsse abzufeuern. Von britischer Seite heißt es, der Vorfall werde nun untersucht. Russische Kriegsschiffe passieren regelmäßig den Ärmelkanal in internationalen Gewässern. Sie werden dabei von den Briten beobachtet. Zu den Börsendaten von SIX. Der Swiss Market Index schließt bei 13.762 Punkten. Das ist ein Plus von 0,3%. Der Dow Jones Index in New York steigt um 0,6%. Der Euro wird zu 92,09 gehandelt, der Dollar zu 79,31. Und das Wetter, morgen ist es ziemlich sonnig, bei Höchstwerten um 30 Grad. Das waren Nachrichten von Radio SRF. Verantwortlich Manuela Burgermeister.
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2: Das ist der WM-Flash und am Mikrofon ist der Fabio Halbise. Und wir haben einen Blick aufs Topspiel von dieser Gruppenphase Frankreich gegen Senegal. Wobei Topspiel, zur Halbzeit hat man das nicht können unterstreichen. 0-0 Frankreich ohne einen einzigen Schuss aufs Goal. Dann aber eine komplett andere zweite Halbzeit. Es läuft die Nachspielzeit von dem Match und Frankreich führt mit 3-1. Es war eine riesige Leistungssteigerung von den Franzosen. Alles, was sie vermissen lassen haben in der ersten Halbzeit, Präzision, Tempo, all das haben sie in der zweiten Halbzeit gezeigt und so führen sie verdient mit 3-1. Der Kylian Mbappé hat zweimal getroffen, ist jetzt alleiniger Rekordtorschütze von der französischen Nationalmannschaft an Weltmeisterschaften. 14 WM-Goal hat er schon geschossen. Der Barcola hat auch noch getroffen für Frankreich. Ein Goal schöner als andere. 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Jetzt ist es amtlich. Frankreich gewinnt mit 3-1. Eine sehr verhaltene erste Halbzeit, dann eine riesige Leistungssteigerung in der zweiten mit wunderbaren Traumgoal. Also am Schluss ist es dann doch noch ein Topspiel gewesen.
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3: Geschichte ist nicht das, was hinter uns liegt. Geschichte ist vielleicht das, was uns fragt, wer wir heute wollen sein. Einen schönen und guten Abend zum letzten und dritten Mal an dem heutigen Abend hier, Nachtclub. Also eigentlich hätten wir ja noch zwei Stunden über einen General aus dem 19. Jahrhundert, hätte ich auf jeden Fall schon längst Ich wäre eingeschlafen über dem Geschichtsbuch. Aber jetzt schreibt Charlotte, weil mein Gast so spannend ist, der Daniel Wiesler, schreibt Charlotte, danke Daniel, das Gespräch über das Thema Dufour und Musik, das packen sie total und sie werden die Sendung bis am Schluss hören. Und Silvia aus Klosters fragt sogar, der Friedenstext von Daniel Wiesler, der ist dermassen gut. Also mehr als gut. Wo ist er gedruckt und wo kommt man rüber? Das können wir alles noch beantworten in dieser Stunde. Und Brigitte schreibt, das seien die interessantesten Geschichtsstunden gewesen, die sie je hatten. Ich glaube, das sagt etwas aus. Etwas Erstaunliches. Die Geschichte ist gar nicht trocken. Sie wird erst dann trocken, wenn wir vergessen, dass hinter jedem Namen eben auch ein Mensch steckt. Ein Mensch mit Wunden, mit Zweifeln, mit Träumen und manchmal auch mit einer recht aktuelle Botschaft. Und der Henri Dufour, der scheint mir jetzt heute Abend plötzlich gar nicht mehr so weit weg zu sein. Und darum freue ich mich, dass der Daniel Wiesler noch da ist. Er hat gesagt, er bleibe noch ein bisschen in der letzten Stunde, wenn wir noch etwas persönlicher werden. Zum Beispiel eben, ob der Dufour für ihn eher Vorbild oder Mahnung ist. Und wenn der Henri Dufour heute Abend einfach jetzt so auftauchen unter die Studiotür käme, was er ihn würde fragen. Und ich freue mich sehr, dass sie hier dabei sind. Und auch du, Daniel, schön, dass du noch magst. Danke vielmals. Und vielleicht finden wir ja in dieser letzten Stunde noch raus, warum das ein Friedensgeneral, der vor über 150 Jahren uns heute noch immer etwas kann beibringen kann über Menschlichkeit. Schön, sie sind da. Das ist der Nachtclub mit Daniel Wiesler, mit Travis und Ralf Wicki. Also, er heisst nicht Travis.

0: Sturm und Gewitter von Danu Wiesler haben Sie gehört. Danu, grossartig, was du alles machst. Nicht Blockflöte, sondern Alphorn und Gitarre gleichzeitig spielen, oder? Wirklich, ich habe mich total gefreut, dass du gekommen bist, und ich freue mich noch viel mehr, dass du jetzt in die Verlängerung gehst, zusammen mit mir. Ich habe gesagt, ich würde noch so gerne ein paar Sachen wissen. Du hast dich mit dem Dufour beschäftigt, und jetzt hat ja jemand gefragt, wo findet man die Geschichte? Können wir das noch einmal sagen? Ich habe es ja schon mal erwähnt heute Abend. Ich glaube, seit heute ist die auf YouTube zu finden.
1: Jawohl.
0: Und ich habe auch gesagt, wie das heisst, wenn man dort genau schauen will. Das heisst, ich bin da total viel Blätter am Dorf jetzt.
1: Als die Kanonen schwiegen.
0: Genau, Henri Dufour unterwegs zum Frieden.
1: Also genau genommen, als die Kanonen schwiegen, Henri Dufour.
0: Jesus Gott, noch
1: auf, warte jetzt mal, auf dem Weg zum Frieden.
0: Ja, das hast du gesagt, unterwegs zum Frieden.
1: Genau,
0: jetzt machen wir es komplizierter, als es ist. Nein, also auf YouTube findet man das. Kann man auch deinen Namen eingeben, Danu Wiesler?
1: Ja, ich glaube schon.
0: Ja.
1: Ich glaube schon. Und sonst mache ich so ein Verlinken auf meiner Homepage, wenn es jetzt nicht wird gehen. Aber ich habe es noch nicht gemacht, ich mache es demon. Vom danuwiesler.ch mache ich einen Link machen, sicher auch noch. Und was jetzt, wenn wir jetzt schon gerade an dem sind, ich mache jetzt noch ein bisschen weiter. Ich habe jetzt drei Geschichten, eigentlich wollte ich drei machen, aber es hat mich dann selber ein bisschen noch mehr gepackt und bin weiter im Schreiben und mache das Büchli. Ich denke, 2027 kommt das Büchli raus. Was?
0: Das heisst,
1: als die Kanonen schwiegen.
0: Das heisst, du kommst in zwei Wochen gesund wieder oben runter von der Tiefspitze, wenn du schon Pläne hast für das nächste Jahr.
1: Also ich hoffe es, ja.
0: Ja, also ich hoffe es, nicht ich hoffe es. Ich meine, du bist ja ein cleverer Mensch, du bist auch schon umgekehrt, gell?
1: Ja.
0: Du bist mit dem Sohn unterwegs gewesen. Der Sohn heisst bezeichnenderweise Dylan. Und der Zinder, wo unterwegs gewesen, wo du hast umgekehrt?
1: Ja, kürzlich wollte ich eine Trainingstour machen. Auf einen Mönch.
0: Mit dem Alphorn hinten?
1: Nein, da habe ich jetzt einfach gedacht, ich muss jetzt einfach mal wieder ein bisschen das Feeling für Chaos und so.
0: Der Mönch.
1: Und dann sind wir gegangen. Ich meine, ich war schon manchmal auf dem Mönch, mehr auf dem Mönch gewesen. Aber dort war es jetzt einfach so, dass wir gesagt haben, komm, jetzt gehen wir heim. Weil das erste Ziel ist immer gesungen, hey, komm, das haben wir ja erreicht, also gehen wir jetzt einfach wieder.
0: Ja. Gut, ich bin so froh, dass du so eine weiser Mensch bist, nicht nur wissend, sondern eben auch mit dem Wissen etwas kannst anfangen. Eben der, sagt man dem Weise. Der Henri Dufour, der hat dich beschäftigt. Du hast jetzt die Geschichte geschrieben. Ist noch verrückt, oder? Einer, der vor 100,

0: 50 Jahren tätig ist. Du hast gesagt, er sei ein Brückenbauer. Und du hast gesagt, er sei ein Friedensgeneral. Ist jetzt der Dufour für dich eher ein Vorbild gewesen oder eine Mahnung?
1: Er ist ein bisschen beides. Ich würde sagen, eine Inspiration. Es ist eine Inspiration, die mich beflügelt, zum mutig für etwas herzustehen. Das hat er gemacht. Das inspiriert mich. Herzustehen für etwas. Fürs Gute, auch wenn es am Anfang die Leute nicht sehen. Er hat ja natürlich selbst in der eigenen Familie, sie haben es auch nicht ganz verstanden, dass er das macht, weil er hat ja nicht wollen General sein. Muss man sagen, sie haben ja noch müssen überreden. Oder sie haben ihm einfach gesagt, ja, wenn er es nicht macht, dann gibt es wahrscheinlich ein Blutbad. Also er... Mir ist der Dufour, du kannst jetzt mit deiner pazifistischen Gesinnung dich zurückziehen, aber dann steht mehr Leid, als wenn du herstehst in den Kriegsdienst und die Strategien mit deiner Erfahrung und mit deiner Gesinnung und mit dem Respekt, den die Leute dir entgegenbringen, kannst du dort mehr bewirken. Und das ist eigentlich, ich würde jetzt mir natürlich nie mit so einem vergleichen, dass ich jetzt würde sagen, es ist für mich ein Vorbild, dass ich ihm nacheifern will. Ich sehe mehr als eben, ich wollte das in die Runde bringen, dass die Leute auf das aufmerksam werden. Mahnung ist vielleicht schon auch ein bisschen da, weil ich schon das Gefühl habe, dass wir uns eben auch gerade in der Politik, du hast auch schon ein bisschen angesprochen, oder der Unterschied ist, der Henri Dufour, der hat das als Dienst an der Bevölkerung gesehen. Das war nicht ein Karrieregang. Ich wollte immer höher. Sondern er ist ja im Nationalrat gesehen. Er war im Grossrat zuerst von Genf. Aber Henri Dufour hat nie einen Wahlkampf gemacht. Solche Leute brauchen keinen Wahlkampf.
0: Hätte es nicht nötig gehabt, schweigen
1: können. Solche Leute brauchen keinen Wahlkampf.
0: Ja. Willst du mal kandidieren irgendwo?
1: Nein, ich wäre auch nicht.
0: Ah, du hast schon mal für den Nationalrat
1: kandidiert. Ich habe das mal gemacht, aber ich habe es nicht. Ich muss auch sagen, ich habe es nicht.
0: Bist du vor der Karre gespannt worden? Oder
1: nein, ich habe es gemacht, weil ich für ein Anliegen bin reingestanden. Das habe ich. Und dann ich bin nicht der Politiker, ich bin nicht der, weißt du, da musst du ein bisschen rangeln, du musst ein bisschen plagieren. Weißt du, du musst ein bisschen tun, wie du der Beste wärst.
0: Mach sie aber.
1: Oder? Genau, du musst ein bisschen tun. Wenn er mehr wählt, dann kommt es gut.
0: Und jetzt weißt du, warum ich sage, ein Politiker zeichnet sich für mich heute aus, weil er etwas nicht sagt, nicht verspricht, was er nicht halten kann. Lass ich zurück, wenn der Henri Dufour jetzt hier zur Tür reinkommt, hier in unser Studio, und du könntest mit ihm ein Interview machen, was würdest du ihn als erstes fragen?
1: Ja, ich würde wahrscheinlich schon auf seine Motivation ein bisschen zu sprechen kommen. Was ist es, was dich antreibt, oder? Aber ich bin auch der Typ, der gerne so ein bisschen auf der informellen Art mit den Leuten redet. Ich würde jetzt, er ist ja dort von Genf ist er natürlich gesehen und so. Aber ich würde ihn vielleicht schon noch darauf ansprechen, was er dort von diesen Weinen am Genfersee haltet oder so. Jetzt zum Beispiel der Gisan ist dem recht zugesprochen gesehen. Beim Dufour weiss ich es jetzt nicht so genau. Das würde mich schon noch interessieren. Aber seine Motivation, was ihn eigentlich bewegt hat oder Kraft gegeben hat oder wo, dass er ob wirklich die Kriegsverletzung der Wendepunkt ist, ich glaube es, aber schlussendlich kann ich es nicht definitiv sagen.
0: Ich würde noch wahrscheinlich fragen, hast du ein Rezept jetzt? Wir reden jeden Tag von Friedensverhandlungen. Ich kann es fast nicht mehr hören. Die Diplomatie wächst über sich heraus, holt sich irgendeiner wahrscheinlich von hinten ein und frisst sich selber auf. Ich würde ihn fragen, wie würdest du das heute machen? Was meinst du, was würde er sagen?
1: Ralf, jetzt
0: ich weiss, mich
1: bin ich zum ersten Mal, glaube ich, heute überfragt.
0: Ja, ich wüsste es auch nicht.
1: Aber ich wüsste es nicht. Also ich muss sagen, deine Frage wäre natürlich super. Das ist ja die Frage,
0: wie kann man es übersetzen, oder?
1: Das ist die Frage, die mir ja...
0: Menschlichkeit ist ja wahrscheinlich noch heute Menschlichkeit, so wie sie vor 150 Jahren Menschlichkeit war. Frieden, Krieg, nicht wollen Krieg haben. Du hast das Wort pazifistisch erwähnt. Das hat die gleiche Bedeutung gehabt. Und hat noch heute die gleiche Bedeutung. Es ist eigentlich schade, dass der Mensch heute nicht jetzt hier zur Studiotür reinkommt und uns sagt, wie man es machen könnte.
1: Ja.
0: Ich meine, wir sind so intelligent.
1: weißt du, was ich auch bewundert habe? Als er in die Schweiz kam, ist, oder ich meine, der war dann 30, als er in die Schweiz zurückkam. Ist. Also ich muss jetzt das vielleicht kurz ausführen, ja. Ganz kurz. Oder? Er ist in Genf aufgewachsen, wo Genf ist französisch gewesen. Aus dem Grund hat er in der französischen Armee müssen dienen unter Napoleon. Und dann war die Kriegsverletzung in Korfu. Und dann war die Kapitulation von Napoleon. Und er hat er müssen entscheiden, gehe ich zurück auf Genf, der aber mittlerweile in Schweizerisch war, oder bleibe ich in der französischen Armee, wo er im Prinzip eine blühende Karriere vor sich hatte. Dort hat ihm alles gewunken an Lorbeeren und an Orden und an Aufstiegsmöglichkeiten.
0: Was hat er mit 30 entschieden?
1: Er hat entschieden, ich möchte für meine Seele die Ruhe finden und darum gehe ich in die Schweiz. Und dann hat er, heute würde man dem sagen, ein Mission Statement, hat er dort hier einen Vorsatz ausgesprochen, gesagt, ich werde mein Leben, also hat zuerst mal um meine bescheidenen Fähigkeiten, ich nenne ihn als Genie, aber er hat von sich gesagt, ich werde meine bescheidenen Fähigkeiten zum Nutzen von dieser Bevölkerung hier zur Verfügung stellen. Und ich werde alles dran setzen, um jeden Krieg von der Schweizer Grenze abzuhalten. Ich meine, mit 30 hätte ich so etwas vielleicht mehr gewünscht, natürlich, aber den Mut haben.
0: Also etwas zu sagen. Hey.
1: Das zu sagen.
0: Hat man vor 150 Jahren noch gehabt.
1: Und vor allem hat es eben nicht gemacht.
0: Ja. Ja, sagen kann man viel, gell?
1: Und nicht, weil er ein Plakat hat aufgehängt, wählt mich, sondern weil die Leute haben gesehen, da ist ein Potenzial rum und da ist eine Persönlichkeit, wo wir darauf vertrauen
0: können. Lass dich ich muss noch eine fragen, mit Blick auf die Uhr, wir haben 17:30 Uhr und bis um 11 Uhr haben wir abgemacht. Würdest du noch einmal ein Blöckchen bleiben? Ja,
1: komm, wir machen noch
0: einen. Ja, sicher. Also wir nehmen noch einen. Lass, ganz kurz, The Hooters hast du mitgenommen mit Johnny B, Beach Boys.
1: Was, Beach Boys?
0: Ja, ist der Song nicht von den Beach Boys?
1: Nein, ist er von den Beach Boys?
0: Ja, ich habe es gemeint.
1: Keine Ahnung, also du, ich kenne ihn von den Hooters und dort ist er passend eigentlich.
0: Also gut, vielleicht täusche ich mich. Einfach ein schönes Lied, oder?
1: Ja, wunderbar.

0: Geschichte, die besteht nicht nur aus Kanonen und Verträgen. Manchmal passt ein ganzer Mensch in ein kleines Tabakpfeifchen. Und mein Gast heute Abend, der wunderbare Daniel Wiesler, der sich mit dem Henri Dufour befasst hat, von dem Dufour Tabakpfeifchen erzählt. Und ich finde das wahnsinnig spannend und es ist ja auch eine von diesen Geschichten, die du aufgenommen hast. Thomas, hast du etwas sagen? Ich glaube, wir reden jetzt von dem General Dufour, vom Friedensstifter, von dem, der kartografisch gesehen Brückenbauer ist, aber eben das mit dem Tabakpfeifchen, das erzählt jetzt mehr als viele Denkmäler, Denkmäler zusammenzählt. Du hast aufklären, was es auf sich hat mit dem Dano.
1: Yes, also die haben ja natürlich der Sonderbund, der vor allem in der Innerschweiz ja war, wo man militärisch zerschlagen hat sich dann ergeben oder sie sind besiegt worden, aber eben nicht auf brutale Art, sondern sie haben gespürt, dass ihnen hier ein General begegnet, der die Freundschaft sucht, ihnen die Hand reicht zur Versöhnung. Und sie haben zur Ehre, also gerade den Schweizer Bauern, hat man dann die sogenannten Dufourli geraucht. Das Tabakpfeifchen, wo man vor im Pfeifenkopf ist der Kopf vom Dufour drinnen gesehen. Leider habe ich noch nie eins live gesehen.
0: Gibt es die noch, meinst du?
1: Ich habe Leute getroffen, ich muss dir sagen, ich meinte, mein Grossvater hat auch noch von dem geredet, aber ich bin eben nicht mehr sicher, ob er mir das wirklich einbilden. Weißt du, es könnte sein, dass ich das irgendwie jetzt in mir einbilden.
0: Also wenn jetzt jemand so ein Tüffel, ja, das würde mich auch interessieren.
1: Ich möchte einfach mal ein Tüffel sehen. Ich habe viele Leute gefragt, ich habe Leute getroffen, die gesagt haben, ja, mein Grossvater hat ein Tüffel geraucht, aber ich habe jetzt noch nie eins gesehen. Also wenn ich eins könnte sehen, jetzt ist der grosse Aufruf, wer hat
0: du müsstest nicht einmal rauchen in dem Fall.
1: Ich will es nicht einmal rauchen, aber ich will es sehen. Und wenn ich natürlich so eins hätte, das wäre der Hammer.
0: Oder? Also nicht ein grosses Schlachtensymbol, nicht ein Sabel, sondern einfach so einen kleinen alltäglichen Gegenstand, der eigentlich etwas repräsentiert hat. Du hast eine Geschichte daraus gemacht, wenn wir die hören.
1: Wir können den Schluss, die geht natürlich zu lang, die ganze Geschichte, aber der Schluss, die Schlussszene, wo du auf dem YouTube bist, dann kann man die ganze hören. Aber die Schlussszene können wir gerne hören, ja.
2: Der Morgenhimmel zeigt sich fast wolkenfrei, als Henri Dufour von seinem Spaziergang in Roussville zurückkehrt. Vereinzelt trübt das seidige Gewebe einiger Federwolken das Blau, allerdings nicht in dem Ausmaß, das mit Regen zu rechnen ist. Gerade als er auf einem abwärts führenden Waldweg wieder das offene Gelände betreten will, entdeckt er auf einer Wiese einen Bauern mit einer Sense, einem Strohhut auf dem Kopf und einem Pfeifchen im Munde. Dieser hat sein Werk offenbar schon vor dem ersten Hahnenschrei begonnen, denn das Gras der halben Wiese liegt bereits gemäht in der Morgensonne. Der Mäder weckt das Interesse Dufours. Unbemerkt im Wald stehen bleibend, beobachtet er, wie der Bauer seine Sense schärft. Geschwind zieht dieser den Wetzstein aus dem Steinfass und ehe sich der General recht versieht, ist die Sense wieder scharf, obgleich der Bauer während des Vorgangs seinen Blick vor allem gen Himmel gerichtet hat und die Wolkenbilder studiert. Dann aber beginnt er, an seinem Pfeifchen herumzuhantieren. Zerlegen, putzen, zusammensetzen, stopfen. Dies tut er mit einer Andacht und einer Sorgfalt, dass Dufour unwillkürlich das Bild eines Uhrmachers vor Augen hat. Nur von Zeit zu Zeit blickt er auf, indem er die Augenbrauen hebt, widmet sich dann wieder seiner Pfeife und macht sich daran, diese anzuzünden. Der General kann sich ein Lächeln nicht verkneifen und setzt seinen Weg fort, den Weg der Wiese entlang, dem Mäder entgegen, aus dessen Pfeife sich nun ein feines Räuchlein erhebt. Dufour grüßt in gewohnter Höflichkeit und auf das gemähte Gras blickend sagt er mit französischem Akzent: »Diese Pause habt ihr euch mehr als verdient.« Der Bauer hebt seinen Kopf, mustert den Fremden mit neugierigen Äuglein und sieht wohl, dass er einen Herrn vor sich hat. Der rund umgebogene Stehkragen Dufours zeigt sich aufgrund jahrelangen Gebrauchs und häufiger Wäsche zwar schon etwas aufgeraut, aber das glatt rasierte Gesicht, der weiße Backenbart, die feine, markant hervortretende Nase und überhaupt seine ganze Haltung lassen keinen Zweifel daran.
3: »Das mag sein«, sagt der Bauer, während um seinen Mund ein eigenartig verschmitztes Lächeln spielt. »Aber heutzutage gibt es handliche Pfeifchen, die man auch während der Arbeit rauchen kann. Umgekehrt betrachtet, man hat quasi immer Pause, sogar während der Arbeit.«
2: »Gut gesprochen«, meint der General, erstaunt über so viel philosophische Redseligkeit dieses Vertreters eines sonst eher wortkargen Menschenschlages.
3: »Ihr könnt mir glauben«, fährt der Bauer fort, »dass ich genug erlebt habe, um in diesen Dingen mitreden zu können. Ich nehme an, was in euren Kreisen ein würdiger Tubäckler sein will, hält sich seine 7 oder 8 Pfeifen, alle schön in Reih und Glied, an der Wand aufgehängt, die einen mit silberbeschlagenen Deckeln, die anderen mit bunt bemalten Porzellanköpfen. Für unser eins tut es das kleine Stutzeli oder das Rützerpiefli. Was die Bildchen betrifft, da möchte ich sagen, so sind wir eher zurückhaltend. Aber wer hierzulande etwas gelten will, der macht es so wie ich und raucht das Dufoli.« Dies sagt der Bauer, indem er mit hochgezogenen Augenbrauen dem General die gekrümmte Tabakpfeife entgegenstreckt, auf deren Kopf das Bild des Generals eingebrannt ist. Dufour starrt auf die Pfeife, perplex und mit einem Blick, der den originellsten Beleg dafür liefert, dass die ergreifendsten Momente meist genau dort eintreten, wo man sie am wenigsten erwartet. Dieser Bauer, diese Pfeife, dieser Augenblick, das alles spricht zu Dufour eindringlicher, als es jede Politikerrede hätte tun können. Die ganze Atmosphäre atmet den Geist einer ungekünstelten und frohen Redlichkeit. Jetzt gibt es keine Zweifel mehr. Der Krieg hat unter seiner Führung das Land nicht gespalten, sondern versöhnt. Zeit zum Gehen. Als der Bauer schließlich noch wissen will, mit wem er es eigentlich zu tun habe, antwortete Dufour: »Ich würde sagen, die Antwort liegt euch buchstäblich auf der Zunge.«

0: So, wir sind beides Romantiker. Der Danu Wiesler, mein Gast heute Abend, mein wunderbarer Gast und meine Wenigkeit. Der Danu Wiesler verarbeitet ja Erlebnisse nicht nur in Gedanken, sondern eben auch in Musik und Geschichten von Bergen, aber auch von Menschen, wie wir es jetzt gehört haben, oder natürlich von Friedensstiften. Die finden dann den Weg auch irgendwann einmal in gewisse Lieder. Also neue Wege, neue Lieder, neue Geschichten. Und während der Danu Wiesler an seinem Mini-Hörbuch jetzt über den Henri Dufour immer noch am Arbeiten ist und die Dufour-Spitze im Blick hat in zwei Wochen, entstehen eben auch gleichzeitig noch neue Lieder. Der Danu malt auch noch, also ich finde, er ist wirklich ein wahnsinnig vielseitig talentierter Mensch. Ich weiss nicht, wie man das alles unter einen Hut bringt, aber Danu, mich nimmt das Wunder jetzt kurz noch vor Mitternacht. Was beschäftigt dich musikalisch im Moment am meisten?
1: Ich habe ein Projekt mit der afrikanischen Sängerin, mit der Betty Akna. Und das tritt auf in der Alphornmesse. Da habe ich jetzt ein paar Gospel-Songs. Jetzt bin ich ja noch neuerdings, habe ich jetzt noch ein bisschen Posaune gespielt. genau bei dem Stück, das wir jetzt hören, echt spiele ich nicht noch Posaune. Aber item. Das ist mit der Betty Akna, da haben wir jetzt ein paar Stücke aufgenommen. Und das ist so ein bisschen gospelig, poppig. Das ist das, was ich dran arbeite. Und da kommt ja auch ein paar Songs raus, etwa im Herbst, sage ich jetzt mal.
0: Okay. Entstehen bei dir Songs eher am Berg oder am Pult oder in einer Begegnung?
1: Das kann alles sein. Das ist jetzt wirklich etwas, wo einfach passiert. Da kannst, manchmal ist es sogar ein Thema.
0: Es schreibt aus dir raus quasi.
1: Nein, das würde jetzt, weißt du, das würde jetzt.
0: Du musst her sitzen und arbeiten. Du schaffst.
1: Es kommt schon an mich her, aber es kommt dann, wenn ich, zum Beispiel eben mit einem Thema auch geschichtlich befasst bin, der plötzlich springt dir etwas entgegen. Das kann eben ein Satz sein oder ein Gedanke. Oder vielfach ist es einfach, wenn man mit dem Instrument am Spielen ist.
0: Gibt es jetzt Lieder zum Beispiel, wo jetzt irgendwie in einem neuen Lied, wo der Dufour irgendwie Platz gefunden hat?
1: Nein, noch nicht.
0: So
1: aber
0: nicht.
1: Es kommt vielleicht noch.
0: Gibt es einen Satz von Dufour, den du gerne würdest verwenden irgendwie in einer Songzeile?
1: Ja, vielleicht zum Beispiel, gut, er hat natürlich Französisch geredet, jetzt stellt es eben bei mir ein bisschen an.
0: Das gut ist erzählt. Problem.
1: Ja. Aber, also, weisst du, ich glaube, ich müsste es wirklich übersetzen. Aber, der Ding mit der Grösse, der Gedanke, aber ich könnte jetzt nicht so direkt übernehmen, aber der Gedanke, so, das würde ich cool finden. Aber eben, ich tue eigentlich bei den Songs tue ich auch gerne eigentlich ein bisschen, tue eigentlich nicht weniger mehr so also Messages überbringen. Mehr. Früher habe ich das mehr gemacht. Jetzt tue ich mehr
0: Momentaufnahmen.
1: Momente, Bilder malen. Ja, also,
0: ja. Kommt gut über, Danu.
1: Ja.
0: Du hast ein Lied mitgenommen, Sternenperlennacht. Das ist noch nicht erschienen. Das hören wir jetzt, Welturaufführung, gell? Hier ja. Am Radio.
1: Ja.
0: Was hat es mit dem Lied, was steckt dahinter?
1: Ja, ich glaube, ich sage gar nichts dazu, es muss einfach laufen.
0: Gut, also gut, lass jetzt. Mit Blick auf die Uhr, in 10 Minuten läuft dort die Nationalhymne, ja. Die Landeshymne. Noch eine letzte Frage. Wenn du jetzt nach dem Aufstieg auf die Dufour-Spitze nur einen einzigen Ton auf dem Alphorn könntest spielen oder dürftest spielen, für was würde dieser Ton stehen?
1: Freiheit.
0: Danu, du bist ein wunderbarer Gast gewesen. Ich danke dir 1001 und ich wünsche dir jetzt schon alles Gute und viel Glück. Und bleib vernünftig, wenn du raufgehst. Ich freue mich, wenn du das schaffst, aber ich freue mich auch, wenn du vernünftig bleibst und oben runterkommst und gesund bleibst.
1: Du musst mich dran mahnen. Lüg mir den an.
0: Ich, auf jeden Fall.
1: Lüg mir den an, aber ich sage, wie das geht.
0: Ja, ich weiss. Wir finden zueinander. Danke vielmals, Danu Wiesler, alles Liebe und Gute für dich. Und hier ist er noch einmal mit Sternenperlennacht.

Sternperlennacht. Vor ein paar Stunden, am 9. Haben wir über einen General geredet, der angefangen hat, über einen Mann, der Krieg erlebt hat, verwundet worden ist, fast blind worden ist und gestorben wäre. Und trotzdem, wo er überlebt hat, zum Friedensstifter worden ist. Und vielleicht nehmen wir ja das jetzt auch mit in die Nacht, oder? Dass das, was stark ist, nicht immer das ist, was laut sein muss. Dass Grösse eben nicht das ist, dass man siegt, sondern vielleicht, dass Grösse das ist, Menschen zu schonen. Das hat er gemacht, der Dufour. Eben Brücken bauen, können zuhören. Der Henri Dufour hat einmal sinngemäss gezeigt, Menschlichkeit ist nicht eine Schwäche, sondern es ist ein Entscheid. Und vielleicht ist ja der Frieden tatsächlich, wie der Daniel Wiesler gesagt hat, Charaktersache. Wer weiß? Vielleicht steht am Schluss, am Ende von dem Monat, im Juni, am Ende Juni, der Daniel Wiesler mit seinem Alphorn auf der Dufourspitze. Unter ihm Gletscher, Felsen, die ganze Schweiz. Er hat gerade ein Foto bekommen, hat mir das gezeigt. Ich konnte fast nicht heranschauen, ich habe nasse Hände bekommen. Und vielleicht tönt er dann am Schluss der Ton so wie eine Erinnerung daran, dass wir eben Menschen sein können, bevor wir Recht haben müssen. Der französische Schriftsteller und Pilot Antoine de Saint-Exupéry hat einmal geschrieben, wenn du dich nach Frieden sehnst, dann versuche nicht, die Menschen einander ähnlicher zu machen, sondern lehre sie, gemeinsam in die gleiche Richtung zu schauen. Und in dem Sinn schauen wir jetzt einfach einmal vielleicht wieder auf etwas, wo mehr in die gleiche Richtung geht. Ich wünsche Ihnen eine friedliche Nacht. Eine Nacht mit weniger Lärm und mit mehr Zulassen, mit weniger Recht haben und mit mehr Menschlichkeit. Und wenn Sie morgen aufwachen, denken Sie vielleicht kurz einen Moment an Henri Dufour und fragen sich, welche kleine Brücke könnte ich echt heute bauen? Schlafen Sie gut, bleiben Sie optimistisch und passen Sie auf sich.

0: Die Nachrichten von SRF um Mitternacht mit Manuela Burgermeister und diesen Themen. Die erste Gemeindeversammlung von Comontana seit der Brandkatastrophe. Die Behörden entschuldigen sich. Der Gemeindepräsident lehnt eine Rücktrittsforderung ab. Und die Absichtserklärung zwischen den USA und dem Iran. Sie soll am Freitag auf dem Bürgenstock im Kanton Nidwalden unterzeichnet werden. Das Wetter, es wird ziemlich sonnig bei rund 30 Grad. Fast ein halbes Jahr ist seit der Brandkatastrophe von Comontana vergangen. Im Fokus ist seither auch die Gemeinde selbst, unter anderem wegen Fragen nach Brandschutzkontrollen. Am Abend nun kamen die Bürgerinnen und Bürger erstmals wieder zu einer Gemeindeversammlung zusammen. Neben Kritik wurden dabei auch Rücktrittsforderungen laut. Wallis-Korrespondentin Ruth Seeholzer.
1: Der Gemeindepräsident von Comontana, Nicola Ferro, hat an der Gemeindeversammlung Stellung bezogen zum Drama in der Bar Le Constellation. Ferro entschuldigte sich zudem bei den Opfern der Brandkatastrophe und deren Angehörigen für deren Schmerz und die Trauer, die sie durchleben müssten. Der für die Sicherheit zuständige Gemeinderat Patrick Gliwa, gegen den die Staatsanwaltschaft ein Verfahren eröffnet hat im Zusammenhang mit der Brandkatastrophe, erklärte, es sei das Ziel, die Sicherheitskontrollen zu verbessern und zu vereinheitlichen. Seit dem 1. Januar hätten sie 56 Einrichtungen überprüft. Bis Ende Jahr seien alle öffentlichen Einrichtungen auf dem Gemeindegebiet überprüft auf ihre Sicherheit und auf den Brandschutz. Ein Einwohner stellte die Frage, ob ein Gemeindepräsident, der als Beschuldigter gilt, noch eine Gemeinde führen könne und forderte dessen Rücktritt. Gemeindepräsident Nicola Ferro erklärte daraufhin, dass er nicht zurücktreten werde.
0: Ruth Seeholzer hat berichtet. Das Tessin und die benachbarte italienische Region Lombardei wollen im öffentlichen Verkehr näher zusammenrücken. Künftig sollen mehr Busse und Züge die beiden Regionen verbinden. Sie haben in Mailand ein entsprechendes Abkommen unterschrieben. Konkret sollen verschiedene S-Bahn-Linien aus dem Tessin nach Italien verlängert und der Takt erhöht werden. Es soll etwa schnellere Verbindungen zwischen Lugano, Varese und dem Flughafen Mailand Malpensa geben und künftig soll alle 30 Minuten ein Regionalzug zwischen Lugano und Mailand fahren. Ziel ist es, die ÖV-Benutzung über die Grenze hinweg zu vereinfachen und komfortabler zu machen, auch mit länderübergreifenden Abos. Die USA und der Iran wollen am Freitag auf dem Bürgenstock im Kanton Nidwalden ihre Absichtserklärung zum Krieg im Nahen Osten unterzeichnen. Das Außendepartement EDA hat entsprechende Medienberichte bestätigt. Zunächst hatte Vermittler Pakistan noch Genf als möglichen Ort für die Unterzeichnung genannt. Der Bürgenstock sei von den Vermittlern Pakistan und Katar sowie von den USA und dem Iran vorgeschlagen worden, schreibt das EDA. Aus diesen vier Ländern sollen am Freitag hochrangige Delegationen am Treffen auf dem Bürgenstock teilnehmen, sagt Sebastian Ramschbeck, internationaler Korrespondent von SRF.
2: Die Rede ist davon, dass der amerikanische Vizepräsident J.D. Vance dafür anreisen wird. Viel mehr ist im Moment noch nicht bekannt. Sicher ist, es wird schöne Bilder geben von dieser Zeremonie. Das ist sicher ein Coup für die Schweiz. Weniger gut vermutlich der Eindruck, den die USA bei alledem erwecken werden. Donald Trump ist ja eigentlich mit dem Krieg angetreten, um das iranische Regime wegzuhaben. Nun also auf Augenhöhe eine Zeremonie der USA und der Islamischen Republik Iran für die Unterzeichnung eines Dokuments, das nach allem, was wir wissen, den Iranern fürs Erste nicht sehr viel abverlangt.
0: Sagt Sebastian Ramschbeck in der Tagesschau. Vor zwei Jahren war der Bürgenstock bereits Schauplatz einer internationalen Konferenz zum Krieg in der Ukraine. Zwei Meldungen vom Gipfel der führenden westlichen Wirtschaftsmächte im französischen Evian. Die G7-Staaten fordern eine entschlossene und koordinierte Reaktion im Kampf gegen den Ebola-Ausbruch in Kongo, Kinshasa und Uganda. Verschiedene Länder sollten Ressourcen im Kampf gegen die Krankheit zur Verfügung stellen, heißt es in einer Erklärung. Und bei ihrem Gipfel haben sich die G7 auch dafür ausgesprochen, dass die weltweite Entwicklungshilfe neu ausgerichtet werden soll. Denn die bisherigen Strategien reichten nicht mehr aus. Die Entwicklungszusammenarbeit müsse zielgerichteter werden und es brauche neue Finanzierungsmodelle, etwa auch durch private Geldgeber. Computerspiele müssen in der EU nicht dauerhaft spielbar sein, das hat die EU-Kommission entschieden. Sie lehnt damit eine Forderung von Bürgerinnen und Bürgern ab. Rund 1,3 Millionen Menschen hatten verlangt, dass die Games auch dann noch gespielt werden können, wenn die Hersteller sie auslaufen lassen. Derzeit werden die Server, auf die moderne Spiele angewiesen sind, häufig nach einer gewissen Zeit abgeschaltet. Die EU-Kommission begründet ihren Entscheid mit den europäischen Urheberrechten. Die Rechteinhaber der Computerspiele dürften selbst darüber bestimmen, wie und wie lange ihre Werke genutzt werden. Und noch zur Fußball-Weltmeisterschaft der Männer. Frankreich hat sein Auftaktspiel gegen Senegal gewonnen mit 3:1. Das Wetter, trotz Wolkenfeldern wird es ziemlich sonnig bei Höchstwerten um 30 Grad. Das waren Nachrichten von Radio SRF. Verantwortlich Manuela Burgermeister.

0: Die Nachrichten von SRF um 1 mit Manuela Burgermeister. Rund ein halbes Jahr nach der Brandkatastrophe von Comontana hat dort am Abend erstmals wieder eine Gemeindeversammlung stattgefunden. Gemeindepräsident Nicola Ferru entschuldigte sich im Namen der Behörden bei den Opfern und den Betroffenen. Die Ereignisse an Neujahr hätten die Gemeinde gezeichnet. Man wolle die Erinnerung an die Opfer bewahren und die Sicherheit nachhaltig verbessern, sagte er vor rund 380 Einwohnerinnen und Einwohnern. Diese hatten viele Fragen, sagt Wallis-Korrespondentin Annalisa Achtermann.
1: Viele Menschen haben die Gelegenheit genutzt, nicht nur um Fragen zu stellen, sondern auch um ein Statement abzugeben, um offen zu sagen, wie bestürzt sie immer noch sind und wie sehr sie die Tragödie immer noch im Alltag beschäftigen. Aber sie wollten auch dem Gemeinderat sagen, dass dieser nun Verantwortung wahrnehmen soll. Ein Vater eines Verstorbenen forderte etwa, den Gemeinderat offen dazu auf, zu ihren gemachten Fehlern zu stehen.
0: Einzelne Stimmen forderten auch Rücktritte. Gemeindepräsident Ferru lehnte diese aber ab. Das Tessin und die benachbarte italienische Region Lombardei wollen im ÖV näher zusammenrücken. Künftig sollen mehr Busse und Züge die beiden Regionen verbinden. Sie haben in Mailand ein entsprechendes Abkommen unterschrieben. Konkret sollen verschiedene S-Bahn-Linien aus dem Tessin nach Italien verlängert und der Takt erhöht werden. Es soll etwa schnellere Verbindungen zwischen Lugano, Varese und dem Flughafen Mailand-Malpensa geben. Und künftig soll alle 30 Minuten ein Regionalzug zwischen Lugano und Mailand fahren. Ziel ist es, die ÖV-Benutzung über die Grenze hinweg zu vereinfachen und komfortabler zu machen, auch mit länderübergreifenden Abos. Computerspiele müssen in der EU nicht dauerhaft spielbar sein. Das hat die EU-Kommission entschieden. Sie lehnt damit eine Forderung von Bürgerinnen und Bürgern ab. Rund 1,3 Millionen Menschen hatten in einer Petition verlangt, dass die Games auch dann noch gespielt werden können, wenn die Hersteller sie auslaufen lassen. Derzeit werden die Server, auf die moderne Spiele angewiesen sind, häufig nach einer gewissen Zeit abgeschaltet. Die EU-Kommission begründet ihren Entscheidung mit den europäischen Urheberrechten. Die Rechteinhaber der Computerspiele dürften selbst darüber bestimmen, wie und wie lange ihre Werke genutzt werden. Noch zur Fußball-Weltmeisterschaft der Männer. Frankreich hat sein Auftaktspiel gegen Senegal gewonnen mit 3:1. Das Wetter heute wird es trotz Wolkenfeldern ziemlich sonnig bei Höchstwerten um 30 Grad. Das waren Nachrichten von Radio SRF. Verantwortlich Manuela Burgermeister.
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Die Nachrichten von SRF um 2 mit Manuela Burgermeister. Rund ein halbes Jahr nach der Brandkatastrophe von Comontana hat dort am Abend erstmals wieder eine Gemeindeversammlung stattgefunden. Gemeindepräsident Nicola Ferru entschuldigte sich im Namen der Behörden bei den Opfern und den Betroffenen. Die